Seid. Nur für euch mache ich das hier. Damals angefangen mit Miami Bass Style Elektro. Dann ging es über zu Disco Funk. Auch ein paar Jahre gemacht für Disco Funk Music. Ja, und dann ab 2015, so circa 2016, fing es dann an, mich irgendwie zu infizieren mit dem Trap-Style. Bis jetzt, 2026, über 10 Jahre mache ich das jetzt schon für euch. Alle 14 Tage neu. Unglaublich, oder? Funky Styles mit DJ KD aus Mannheim. Okay, und weiter geht's. Noch eine ganze Stunde haben wir zusammen. Und wir hören uns später, okay? Und jetzt schiebe ich noch schnell mal die Bässe hier rein. Für euch tue ich doch alles. Okay, bis dann!

0: Jo, hier bin ich mal wieder. Oh. 5 Minuten haben wir noch zusammen. So, jetzt. Ich habe noch den Bass etwas herausnehmen müssen. So, jetzt. Ja, jetzt versteht ihr mich. Funky Styles. Das Ganze mit DJ KD aus Mannheim. Funky Styles hört ihr immer jeden zweiten, jeden vierten, jeden fünften Freitag im Monat von 22 bis 24 Uhr. Und wenn dem nicht so ist, dann hört ihr eine Wiederholung. Hier auf 89,6 in Mannheim, 105,4 in Heidelberg, www.bermudafunk.org, weltweit über Livestream empfangbar. Und das Ganze mit DJ KD, wie schon gesagt. Yo, 42 Lieder, 42 Songs, inklusive instrumentalen Stücken, habe ich hier jetzt glatt über die Bühne herüberwachsen lassen zu euch nach Hause oder je nachdem, wo ihr jetzt gerade euch aufhält, unterwegs seid. Yo, das nächste Mal muss ich mal wieder so 20 Titel mehr mitnehmen. Ja, 42 ist zu wenig in diesen 2 Stunden. Aber was soll's? Im Großen und Ganzen war es doch wieder okay, oder? Ihr habt wieder schöne Bässe von mir, schöne Gesänge, schöne, alles schön gemütlich. Heute wieder von mir bekommen. Und ja, 3 Minuten haben wir jetzt noch. Ich muss das Ganze strecken. Ja, es fällt schon auf, ich weiß. Unterwegs auch habe ich schon die Lieder mal etwas. Den Anfang habe ich mal ein bisschen verlängern müssen, aber was soll's. Ich kann das da hier mit diesen CD-Playern gut machen. Hier vom Bermudafunk. Also super, super CD-Player, Media-Player, Pioneer, sag ich mal dazu. Aber Denon, die sind auch gut. Und Numark, sind alle eigentlich gut, ja. Und doch, also ich bin sehr zufrieden mit diesen Playern hier. Da kann man doch schon experimentieren und schöne Übergänge machen für euch. Ja, wie mache ich denn die Übergänge? Haha, wie macht man Übergänge? Wie macht man Song 1? Wie spielt man Song 2 zu Song 1? Wie macht man das? Ja, gut, ich mache halt viel Arbeit zu Hause. Da bereite ich mich dann, da suche ich die Lieder raus. Dann habe ich 50 Lieder. 50 Lieder und da schreibe ich mir die Geschwindigkeit von jedem Lied auf dann. Also tap, tap, also tap, tap, tap, tap, tap, tap, tap. Und da gibt es so ein Teil, das kann man dann, gibt's im Internet, kostenlos. Und da könnt ihr die Beats dann rausfinden. Und da tippt ihr dann auf die Tastatur, tap, tap, tap, und ja, also so schnell oder so langsam ist es dann. Da steht dann eine Zahl, zum Beispiel 60 Beats pro Minute. Ja, das Lied hat dann zum Beispiel 68 Beats pro Minute und dann schreibe ich die 68 davor, vor dem Titel. Und so mache ich es für Titel nach Titel, also Titel für Titel, 68, 69, 70, 71, ja, so circa bis 80 BPM. Und ja, da reihe ich das einander und dann so spiele ich das dann auch hier dann nieder. Okay, hey, die Sekunden laufen. Ich wünsche euch nur das Beste. Hey, macht's gut und wir hören uns wieder. Ihr wisst ja, bis zum nächsten Mal. Ich wünsche euch nur das Beste. Bis dann. Ciao, euer KD hier aus Mannheim. Bermuda Funk, was denn sonst? Und hört noch die anderen Sendungen, die sind auch alle Weltklasse. Okay, bis dann, ciao!
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freue ich mich, dass wir starten können in diese neue Runde von Das Buch hier aus der alten Feuerwache, aus dem Studio des Bermuda-Funkes, Studio 1 um ganz genau zu sein. Und ich freue mich, dass wir wieder eine Stunde vor uns haben und dass wir wieder in die Welten der schönen Worte, der schönen Gedanken und der interessanten, tiefgehenden Gedanken uns hineinversenken dürfen. Und freue mich natürlich, dass Sie auch eingeschaltet haben. Das Buch mit Michael Antweiler in der Mai-Ausgabe. Man könnte sagen, jo Mai, jetzt ist schon wieder Mai. Und der Wonnemonat Mai hat ja seinem Namen bisher alle Ehre gemacht. Man soll es kaum glauben, in Heidelberg, in Mannheim, war es doppelt so warm wie zum Beispiel in Athen. Das will man mal erstmal sacken lassen. Denn ich weiß von Menschen, die waren jetzt die vergangenen Tage in Athen und hatten da 12 bis 14 Grad. Und wir hatten genau das Doppelte, Heidelberg und Mannheim. Also sagen wir mal 24 Grad, teilweise bis zu 26, 27 Grad. Also Wonnemonat Mai kam herbei. Und hier im Bermuda-Funk sind wir auch in diesem Mai wie immer auf den genau gleichen gewohnten Frequenzen zu hören. Mannheim 89,6, Heidelberg 105,4. Natürlich gibt's uns auch im Kabel und natürlich auf unserer Homepage www.bermudafunk.org. Und dann, wenn die Sendung ja gelaufen ist, dann dürfen Sie gerne auch in die Aufzeichnung reinhören, in den Podcast.

Referenz erweisen wollen. Und heute geht's wirklich ungeheuer vielseitig in diese Sendung, denn wir haben gleich einen Biber, einen singenden Biber. Und der heißt auch noch Justin mit Vornamen. Und später, da geht's um, ja, den Wunsch, ein Tier zu werden. Da haben wir nämlich einen wunderbaren Text von Dr. Alexandra Tretakow, den ich gefunden habe und den ich Ihnen nicht vorenthalten wollte, weil ich fand den ausgesprochen, ja, prägnant und, ja, wunderschön. Lassen Sie sich jetzt erstmal sozusagen von mir ein bisschen Appetit machen und nachher hören wir den ganzen Text. Denn ich habe gedacht, ja, so schön, wie sie es auf den Punkt gebracht hat, kann man es fast gar nicht anders auf den Punkt bringen. Ja, und wie Sie, Sie wissen es ja bei uns im Bermudafunk, bei mir in das Buch vor allem, da fängt jede Sendung an mit einem wunderbaren Blick in die Charts. Und damit wir da richtig am Puls der Zeit bleiben, habe ich, wie gesagt, Justin Bieber mit Nicki Minaj, Beauty and the Beat. 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

Ja, das war also Justin Bieber mit Nicki Minaj, Beauty and the Beat in den aktuellen Charts ganz weit oben. Ja, und jetzt, nachdem der Bieber gesungen hat, wie wäre es dann mal mit dem Gedanken, den ich übrigens gefunden habe, hier in einer wunderbaren Broschüre, tierisch unterwegs von den Jesuiten. Ja, und da gibt es eine wunderbare literarische Betrachtung.

Betrachtung von Dr. Alexandra Tretakow. Sie studierte übrigens Germanistik und Slawistik in Trier, promovierte zur Rezeption Paul Celans in Russland. Sie lehrt und forscht am Lehrstuhl für neuere deutsche Literaturwissenschaft der Universität Eichstätt-Ingolstadt mit den Schwerpunkten in der Gegenwartsliteratur und den Literary Animal Studies. Also, ja, wie wäre es, aufzuwachen und ein Käfer zu sein? Jetzt ist nicht das Auto gemeint, sondern der wirklich das Krabbelinsekt. Ja, und Dr. Alexandra Tretakow weiß, dass Literaten nicht nur fantasieren, wenn Menschen tierisch werden. Jetzt geht's tierisch ab bei uns. Sie merken's. Tiere sind in Literatur und Kunst allgegenwärtig. Sie bevölkern Mythen und Märchen, Fabeln, Gedichte und Romane, erscheinen als Gefährten des Menschen, als Spiegel seiner Ängste und Hoffnungen oder als Projektionsflächen kultureller Vorstellungen. Besonders eindrücklich wird diese Nähe dort, wo die Grenzen zwischen Mensch und Tier selbst ins Spiel kommen. Wenn Menschen zu Tieren werden, gerät nicht nur ihre äußere Gestalt ins Wanken, sondern auch ihr Platz in der Welt. Sprache und soziale Zugehörigkeit müssen neu ausgehandelt werden. Was bleibt vom Menschsein, wenn der Körper ein anderer wird? Und wie sehr hängt unsere Identität vom Blick anderer ab? Geschichten von Tierverwandlungen laden dazu ein, über Identität und die grundlegende Verbundenheit verschiedener Lebensformen nachzudenken. Entsprechend zählt die Vorstellung, ein Mensch könne sich in ein Tier verwandeln, zu den ältesten und zugleich wirkmächtigsten Erzählideen der Literaturgeschichte. Solche Grenzverschiebungen sind selten bloßes Spiel mit dem Wunderbaren, vielmehr berühren sie zentrale Fragen nach Körperlichkeit und Selbstbild. Gehen wir doch mal zu Ovids Metamorphosen ungefähr 8 nach Christus. Dort verwandeln sich Menschen in Tiere oder Pflanzen, weil ihre Leidenschaften oder ihr Leiden in menschlicher Gestalt nicht mehr auszuhalten sind. Zwar verändert sich der Körper radikal, doch Erinnerung und Empfindung bleiben erhalten. Gerade durch diese Spannung bringt die neue Gestalt etwas ans Licht, was zuvor verborgen war, und macht innere Sehnsüchte sichtbar. Auch Märchen aus verschiedenen Kulturen greifen diese Vorstellungen auf ihre eigene Weise auf. Tierverzauberte Bräute oder Bräutigame, Schwestern oder Brüder, Bär, Frosch oder Vogelfrauen oder Vogelmänner bewegen sich zwischen menschlichem und tierischem und erfahren das Tiersein wie eine Art Zwischenzustand. Die Verwandlung ist meist zeitlich begrenzt und auch an Bedingungen geknüpft. Sie stellt eine Prüfung dar, in der sich Geduld und Mitgefühl bewahren müssen. Und auch bewähren müssen. Beides nämlich. Bewahren und bewähren. Das tierische Dasein ist dabei nicht bloß Mangel, sondern ein Erfahrungsraum, der Verletzlichkeit lehrt. Erlösung bedeutet schließlich nicht einfach die Rückkehr zum menschlichen Körper, sondern eine veränderte Beziehung zum anderen, die erst durch das Durchleben des Fremden möglich wird. Eben dieses Versprechen der Rückkehr jedoch wird in der modernen Literatur dezidiert in Frage gestellt. Kommen wir mal zu Franz Kafka. Ja, Franz Kafka lässt Gregor Samsa 1912 in die Verwandlung ohne jede Erklärung zum Tierwesen werden. Dieser Gestaltwechsel ist kein magisches Ereignis, sondern eine nüchterne Tatsache, mit der sowohl Gregor als auch seine Umwelt umgehen müssen. Entscheidend ist dabei nicht, in was er sich verwandelt, sondern wie seine Mitmenschen auf ihn reagieren. Sein veränderter Körper macht die Zerbrechlichkeit sozialer Bindungen und die engen Grenzen menschlicher Solidarität rasch sichtbar. Gregor erfährt, wie schnell ein Mensch aus Gemeinschaft und Fürsorge herausfällt, sobald er nicht mehr sprachlich verständlich ist oder keinen erkennbaren Nutzen mehr erfolgt oder Nutzen mehr erfüllt, besser gesagt. Samsas Tierwerdung ist keine Strafe, sondern ein radikaler Perspektivwechsel, der die Wahrnehmung des Andersseins und die sozialen Mechanismen der Abwertung schärft. Während Kafka die Verwandlung als abrupten Bruch inszeniert, richten viele postmoderne Werke den Blick auf schleichende Übergänge und kulturelle Zuschreibungen. In Marie Darieux Sex, Truisme, Schweinerei,
Aus dem Jahr 1996, 97 verwandelt sich die namenlose Ich-Erzählerin allmählich in ein Schwein. Jawohl. Die Metamorphose setzt ein, während sie in einem Parfümladen arbeitet und zunehmend den objektifizierten Erwartungen der Kundschaft ausgesetzt ist. Schritt für Schritt übernimmt ihr Körper tierische Eigenschaften, bis sie schließlich sogar Fortpflanzung als Schwein erlebt. Ja, wir haben die Prinzen mal gesungen, du musst ein Schwein sein in dieser Welt. Schwein sein. Das Schwein, Stereotyp als schweinisch, also maßlos oder unrein verortet, reflektiert menschliche Vorstellungen über Tiere, zugleich wirft es ein Licht auf Geschlechterrollen und gesellschaftliche Hierarchien. Indem die Erzählerin diese Zuschreibungen am eigenen Leib erfährt, wird sichtbar, wie sehr kulturelle Vorstellungen über Tiere unser Denken und unser Handeln prägen. Anders als im Märchen verspricht diese Transformation keine Erlösung, sondern legt soziale Mechanismen und stereotype Wahrnehmungen absolut schonungslos offen. Diese unterschiedlichen literarischen Formen verdeutlichen, dass Tierverwandlung mehr ist als ein Fantastikum. Während Kafka das plötzliche, existenzielle Ausgesetztsein zeigt, offenbart Darius Seck die kulturell geprägte Zuschreibung von Eigenschaften und Wertigkeiten. Im Märchen dagegen erfahren Figuren das Tiersein als lehrreichen Zwischenzustand, der Empathie und Aufmerksamkeit verlangt. Zusammen illustrieren diese Texte, wie literarische Tierverwandlungen den Blick für soziale, kulturelle und körperliche Realitäten schärfen und wie sie Perspektiven eröffnen, die über das Menschliche hinausweisen. Tierwerdung ist somit nicht nur Metapher, sondern eine Erfahrung, die Wahrnehmung und Sensibilität erweitert, soziale Konventionen hinterfragt und ein Bewusstsein für die Verletzlichkeit des Lebens schafft. Ja, ich finde, das sind doch mal ganz neue, ganz andere, ja, Gedanken, mit denen wir uns vielleicht sogar das ein oder andere Mal in diesem Mai, ja, beschäftigen können, wenn draußen die Vöglein zwitschern. Oder wenn bei uns im Inneren der kleine Schweinehund zum Vorschein tritt und sagt, oh, eigentlich solltest du jetzt vielleicht im Garten mal umgraben, solltest du Unkraut jäten, solltest du die Radieschen ernten. Aber die sagen, ach, in der Sonne liegen ist auch ganz schön. Ein Kaffee trinken ist auch ganz schön. Ins Strandbad rübergehen ist noch viel schöner. Ja, da kämpft der innere Schweinehund mit dem besseren Ich. Tierisch, tierisch. Ja, und jetzt, wenn wir schon im Tierischen angekommen sind, dann wollen wir doch mal uns tierisch freuen, dass dieser Monat, ja, von den Buchstaben her der kürzeste im ganzen Jahr, der M-A-I, der Mai, angekommen ist. Le Mai est arrivé, würde vielleicht die Künstlerin in ihrer Muttersprache sagen. Und sie machen es wird französisch. Oh la la, der Mai ist gekommen, hören wir ihr zu.

Ja, der Mai ist gekommen und wenn der Mai schon gekommen ist, dann gehen Sie doch im Mai nach Heidelberg, wenn Sie schon in Heidelberg sind. Aber im Mai, da gibt's in Heidelberg, nämlich in der Literaturstadt Heidelberg, jede Menge zu erleben. Das erste zum Beispiel schon am 6. Mai im 2026, nicht direkt in Mannheim, aber sagt nicht direkt in Heidelberg natürlich, sondern eben auf dem Dielsberg in Neckargemünd. Aber das ist ja doch sehr Heidelberg nah. Und da um 19:30 im Kommandantenhaus, da gibt's eine wunderbare Lesung, nämlich von Elisabeth Maria Braggadottir. Die isländische Autorin Elisabeth Braggadottir aus der UNESCO City of Literature Reykjavik ist aktuelle Stipendiatin der Dielsberg Künstlerresidenz, die alle 2 Jahre gemeinsam von der UNESCO City of Literature Heidelberg und der Kulturstiftung Rhein-Neckar-Kreis ausgeschrieben wird. Sie ist bereits eine international gefeierte Autorin, 2020 erschienen mit der Kurzgeschichtensammlung Herbergi i Ödrum Heimi ihr hochgelobtes Debüt. 2024 wurde ihr aktuelles Buch The Soap Bird für den European Union Prize for Literature nominiert und mit einer besonderen Erwähnung ausgezeichnet. Die Sammlung vereint 3 Geschichten, die Themen von Beziehungen, Selbstfindung, Unsicherheit, Eifersucht und Generationstrauma mit Elementen, wird dies verbunden, des Realismus und des Fantastischen. In Lesung und Gespräch mit Ursula Giger wird Braggadottir über ihre Tätigkeit als Schriftstellerin, ihr Werk sowie ihr Schreiben sprechen und auch Einblicke in die UNESCO City of Literature Reykjavik geben. Ja, und da gibt's zum Beispiel, ja, auf jeden Fall eine ganze Menge zu hören von ihr. Vielleicht mal eine ganz tolle Idee, diese Künstlerin näher kennenzulernen. Und ganz wichtig, wenn Sie Lust haben, der Mai ist ja gekommen, wir haben es ja gerade gehört, und draußen wird's dann warm, wärmer und am wärmsten. Und da kann ich Ihnen eine Sache wärmstens empfehlen, nämlich die literarischen Stadtführungen. Stadtgeschichte im Gehen erleben. Heidelberg kann sich glücklich schätzen, mit Michael Buselmeier und Hans-Martin Mumm über viele Jahre hinweg so kompetente, engagierte Stadtführer gehabt zu haben. Sie sind erzählstark, pointiert, konventionell, charismatisch und streitbar. Die Streifzüge durch die Stadt- und Literaturgeschichte Heidelbergs haben in besonderem Maße immer auch von den Persönlichkeiten und der beiden Protagonisten gelebt. Und jetzt gibt es eben, weil die beiden nun mal leider auch nicht die aller taufrischesten mehr sind, leider nur noch ein paar Gelegenheiten, diesen Esprit, diesen Geist und diesen Witz erleben zu dürfen. Und dementsprechend nehmen sie im Mai doch diese Gelegenheit noch mal wahr. Und es gibt dazu übrigens auch noch ein Buch, Literarische Führungen durch Heidelberg, erschienen im Wunderhorn Verlag. Ja, mittlerweile ist das nämlich in der 4. Auflage ein beeindruckendes Werk von 464 Seiten. Also, wie wär's mit Sonntag, 10. Mai am Wilhelmsplatz, Sonntag, 17. Mai in Rohrbach-Markt? Ja, da können Sie auf jeden Fall eine ganz, ganze Menge über Heidelberg erkennen und erleben. Ja, und jetzt zum Schluss noch ein kurzes Schmankerl, das wir uns auch nicht entgehen lassen sollten, finde ich, nämlich den Hilde-Domin-Preis für Literatur im Exil. Und der geht dieses Jahr auch, wird natürlich verliehen, auch in 2026, und geht an Julia Zimafjejewa. Dieser Preis ist mit 15.000 Euro dotiert für Literatur im Exil und geht eben an die in Belarus geborene Autorin Julia Zimafjejewa. Die Auszeichnung wird alle 3 Jahre an Schriftstellerinnen und Schriftsteller vergeben, die im Exil in Deutschland leben oder als Nachkommen mit dem Thema in Berührung kommen, sich literarisch damit auseinandersetzen und die deutsche Sprache für sich angenommen haben und in dieser publizieren. Und die Jury erklärt in ihrer Begründung, die belarussische Dichterin, pardon,
nimmt in ihrem Werk, insbesondere im Gedichtzyklus Blutkreislauf, das eigene Erleben und Exil zum Anlass, um in fein gewebten Bildern Erfahrungen und Erinnerungen zur Heimat, Flucht, Vertreibung und Ankommen zu reflektieren. Auf Deutsch erschienen von ihr die Bände Zirkus Minsk Tagebuch, der Angststein sowie Blutkreislauf. Auch das ist doch wirklich enorm, oder? Also, jetzt haben wir mal gesehen, was alles in Heidelberg so stattfindet. Und ich muss sagen, da fällt einem doch fast schon die Kinnlade runter. So viel ist in Heidelberg eigentlich momentan am Backen, am Laufen. Und ja, wir freuen uns einfach, dass Heidelberg nach wie vor so eine tolle, pulsierende Stadt ist. Und ich würde mal vorschlagen, wir machen uns jetzt nochmal, ja, ein bisschen Hoffnungen. Vielleicht ist es ja irgendwann auch mal ein bisschen, wie soll ich sagen, kühler. Denn wir haben ja mittlerweile schon ehrlich gesagt ziemlich viel Trockenheit in Deutschland. In Brandenburg gibt's schon Waldbrände. In der Toskana gibt's Waldbrände. Leider. Also eine Trockenheit, wie sie eigentlich mittlerweile eher ja, in den Hochsommermonaten bei uns ist. Also was dürften wir uns dann bei aller Freude am intensiven Sonnenschein auch mal wünschen? Das, was uns Max Werner jetzt hier zum Besten bringt, nämlich Rain im May. Ein bisschen Regen ist vielleicht auch für die Gärten ganz gut, oder?

0: Ja, Applaus, Applaus für May Warner. Max Warner heißt er, der gute Mann. Ja, und jetzt kommen wir doch zu einem Mann, der behauptet von sich. Mein Unglück beginnt damit, ja, dass der Stromkreis als Rechteck abgebildet wird. Jetzt können Sie sich denken, manche Menschen haben Probleme, aber mit diesem Problem, da kann man tatsächlich sogar ein ganzes Buch voll guter Gedanken zusammentragen. Denn das war der Mann, der hier in Mannheim in der alten Feuerwache einmal auch hier für ein Jahr residierte und sein erstes Buch hier im Hause schuf, beim Stipendium. Und der aus Ex-Jugoslawien nach Heidelberg, wie man nach auf den Emmertsgrund kam, ja, und hier sein Herz verloren hat und dann auf einmal ungeheuer erfolgreich wurde. Ja, ich spreche von Sascha Stanicic. Und Sascha Stanicic, der kommt nämlich am 19.05.2026 nach Heidelberg in das DAI, also das Deutsch-Amerikanische Institut. Um 20 Uhr wird er dort sein. Ja, und da aus diesem sein allerneuesten Buch lesen. Ich meine, er hat ja immer wieder ganz kreative Buchtitel. Ja, zum Beispiel auch das andere. Möchte die Witwe angesprochen werden, hängt sie am Grab die Gießkanne mit der Ausrichtung nach rechts. Oder ähnliches. Und jetzt geht's eben um den Stromkreis und um das Rechteck. Und in diesem neuen Buch versammelt Sascha Stanicic Reden gegen das Nichtstun, in denen er sich mit den Herausforderungen unserer Zeit auseinandersetzt. Krieg, Armut, Faschismus und vor allem gesellschaftliche Gleichgültigkeit. Sprachlich und gedanklich lotet der Träger des Deutschen Buchpreises aus, was wir tun können, um eben diesen Härten entgegenzutreten. Verantwortung übernehmen, helfen, in Würde handeln und aktiv werden. Mit Witz und überraschenden Bildern regt er dazu an, über Alltag, Identität, Zufall und Engagement nachzudenken, dabei auch Sprache selbst als Erfahrung zu begreifen. Übrigens, 92 kam er nach Heidelberg, jetzt lebt er in Hamburg-Altona, seine Erzählungen und Romane wurden über 30 Sprachen übersetzt und vielfach ausgezeichnet. Ja, und erhielt den Preis der Leipziger Buchmesse für Vor dem Fest 2014 und natürlich für Herkunft den schon erwähnten Deutschen Buchpreis in 2019. Und ich finde, das ist doch wirklich enorm. Insofern wollen wir doch mal uns darüber überlegen, wie eigentlich Sascha Stanicic sich der ganzen Sache nähert. Ja, denn das Ganze ist so eine Art Redensammlung, die der Autor zu unterschiedlichen Anlässen gehalten hat. Und wie Sascha Stanicic über Kunst, Gesellschaft denkt, hatte eben in den letzten 8 Jahren immer mal wieder dargelegt. Meist sind es Gedankengänge um mehrere Ecken, die er dann in seinen Reden weiterentwickelt. Und als Jugendliche ihm den Weilheimer Literaturpreis verleihen, bekennt er: Mein Unglück beginnt damit, dass der Stromkreis als Rechteck abgebildet werden soll. Was soll das? Mit Stirnrunzeln wegen des Paradoxons. Ein Kreis als Rechteck führt den Redner es immer weiter von einem Gedanken zum nächsten und vor allem zu der Frage, was sind eigentlich in unserem Leben die Kreise, in denen wir uns bewegen? Was sind die Stromquellen unseres Lebens? Insofern macht das Ganze natürlich viel mehr Sinn und das ist ja gerade das Gute, dass es auf den ersten Blick erst verstört, vielleicht verwundert, amüsiert, aber dann steckt ganz viel Inhalt dahinter. Das ist ja gerade das Tolle an ihm. Und er erzählt von einem Grenzsoldaten, der seine Familie anhält auf der Flucht vor dem Jugoslawienkrieg, eine Geschichte, die er schon öfter erzählt hat. Und er sagt, um jetzt hier wieder aus seinem Buch zu zitieren, in jeder Variante überleben wir. Und in jeder Variante ist der Schalter für das Überleben ein junger Mann in Uniform. Einer, nur einer. Unser Strom floss weiter. In keiner der Varianten knien Mutter oder Vater oder ich mit Draht gefesselt am Wegesrand. Ja, da dürfen wir uns sehr froh schätzen und er sich vor allem auch. Man kann sich gut vorstellen, wie die Jugendlichen, vor denen der Autor spricht, gebannt zuhören. Doch auch als Leser, dem der lebendige Vortrag fehlt, ist man gepackt und beginnt das eigene Leben zu reflektieren. Ja, dementsprechend haben wir ja fantasievolle Begegnungen mit Literatur und Musik. Und die Ideen, die er entfaltet, kreisen eben um die Themen Sprache, Literatur, Migration, Integration, Jugend, Herkunft. Und die Beispiele, Bilder und Geschichten, in die der Redner seine Gedanken verpackt, sind dabei sehr vielfältig. Er setzt seiner Mathematiklehrerin ein Denkmal, und die überzeugt war, dass Kinder beides lernen müssen. Geometrie, Geometrie und Empathie, das sind Formeln für Funktionen und Formeln gegen den Hass. Ich sag's nochmal, Geometrie und Empathie, Formeln für Funktionen und Formeln gegen den Hass. Diesen Satz muss man sich erstmal auf der Zunge zergehen lassen. Nicht wahr? In einer Rede, die gar keine Rede ist, sondern eher eine Fantasie und wohl deshalb auch nie gehalten wurde, stellt Stanišić sich vor, wie es wäre, mit Thomas Bernhard eine Weinprobe zu besuchen und dabei auf verschiedene österreichische Großschriftsteller zu treffen. Und bei der Eröffnung des Literaturhauses Göttingen geht er der Frage nach, welche Musik dieses Haus wohl spielen würde, wenn das Gebäude an sich selber musizieren könnte. Ja, und wir erkennen hierbei das Selbstverständnis von Sascha Stanišić. Stets wirbt der Autor für Menschlichkeit, warnt vor den Bedrohungen der Gegenwart. Das Pathos des Weltverbesserers scheut Stanišić zwar nicht, doch sind seine Reden meist von heiterem, humorvollem Ton getragen. Unterhaltsam und intelligent, klug und zugleich fantasievoll, bis gewählt, bis manchmal auch ein bisschen, ja, versponnen. Und zur Verleihung des Schubert-Preises in Aalen schlüpfte der Autor sogar in seine Romanfigur Lada hinein. Die beste Literatur ist die, sag ich, vor der man ein bisschen Schiss hat. Du liest was und das trifft dich so hier drin und du denkst dir, ach du liebe Güte. Vermutlich sieht Stanišić selbst das auch so ähnlich. Amüsiert und mit Gewinn liest man die Reden in diesem Band. Und wer sich für den Schriftsteller Stanišić interessiert, erfährt auch einiges über das Selbstverständnis des Künstlers. Und ich würde mal vorschlagen, wir hören einfach mal ein bisschen in ihn direkt rein.
1: Wir sind Menschen, die sich engagieren, lieber als engagierte Literatur. Albert Camus. Was tun? Reden? Die Rede ist ein performatives Genre mit dem Charakter einer Produktwerbung, aber für eine Idee. Der Redner teilt die Idee öffentlich mit, weil deren Inhalt ihm nicht nur für sich selbst wichtig ist und weil er Geld gelegentlich dafür kriegt. Das Ziel einer Rede muss sein, dass das Publikum nicht nur die Häppchen im Foyer, sondern auch die Idee geschluckt hat und ermutigt wurde, sie weiter zu verbreiten, sich gar um ihre Umsetzung zu bemühen. Der Redner formuliert prägnant und ein bisschen lustig, weil wer lacht, der guckt nicht heimlich aufs Handy. Gelegentlich nimmt er improvisierend Bezug auf die Begebenheiten im Saal, da freuen sich dann alle. Die Rede argumentiert anschaulich, die Rede übertreibt übermäßig, die Rede alliteriert, die Rede lässt Emotionen zu. Der Redner tritt gestenreich auf und im Stehen. Er trägt Hose, Hemd und Polunder, immer. Nach dem Vortrag liegt der Redner in seinem Hotelzimmer, guckt RTL bis tief in die Nacht und schläft unruhig ein. Rede an die Jugend. Mein Strom. Eine Rede anlässlich der Verleihung des Weilheimer Literaturpreises 2020. Die Jury bestand aus Schülern des Gymnasiums Weilheim. Ich verstehe nicht, wie der Ellenbogen funktioniert. Ich verstehe es nicht. Ich verstehe schwarze Löcher nicht und warum der Satz, den ich gerade sage, zu hören ist. Ich verstehe nicht, wie uns angesichts der Zeit, die wir auf diesem Planeten hatten, um ihn als das zu begreifen, was er dann auch ist, nämlich alternativlos, wie uns nicht gelingt, ihn besser zu schützen und als Lebensgrundlage zu erhalten. Genauso wenig verstehe ich, warum es uns nicht gelingt, die Verteilung von Macht und Ressourcen gerechter zu gestalten und Ungleichheit zu beenden. 13 Millionen Menschen in Deutschland leben, Stand April 2025, unterhalb der Armutsgrenze. Wie kann das sein? Ich verstehe nicht, warum Menschen menschenfeindlich handeln. Oder warum wir nach allem, was wir wissen und erleben mussten, immer noch Rassisten in Regierungen wählen. Ich verstehe das nicht. Ich verstehe Krieg nicht. Und ich verstehe Strom nicht. Schon die Vorstellung von Elektronen, die da durch diese Leitungen kriechen, sich unaufhörlich bewegen, wenn man sie lässt. Und das macht dann, dass man RTL gucken kann, das überfordert mich. Mein einziges konkretes Bild von Strom ist ein abstraktes. Die schematische Darstellung eines einfachen Stromkreises aus dem Schulbuch als Rechteck. Die Seiten sind Leitungen. Da ballern die Elektronen durch. Zwei Striche stellen die Spannungsquelle dar, eine Batterie zum Beispiel. Der Schalter, der sieht aus wie eine Tür im Grundriss einer Wohnung und er funktioniert auch wie eine Tür. Bloß ist es beim Schalter so, dass der den Stromkreis zumachen muss, damit der Strom fließen kann. Die letzte wichtige Komponente ist der Stromverbraucher. Seinetwegen macht man das ganze Theater. Im Verbraucher, da wird elektrische Energie in etwas anderes umgewandelt. In Hitze und rumgeknetet, zum Beispiel für einen Brotbackautomaten. In der schematischen Darstellung ist da aber nie ein Brotbackautomat zu sehen, sondern eigentlich immer eine Glühbirne. Mein Unglück beginnt damit, dass der Stromkreis als Rechteck abgebildet wird. Was soll das? Das unnötig Paradoxe bleibt auch noch unverfroren unkommentiert. Das macht mich fertig. Es hat mich schon in der Schule fertig gemacht. Als ich meinen Physiklehrer damals fragte, ob ihn das nicht störe, erwiderte der, er verstehe die Frage nicht. Es handele sich doch bloß um eine vereinfachte Veranschaulichung, die uns helfen solle, die Sache zu verstehen.
0: Ja, so ist es. Also, jetzt haben wir mal Sascha Stanicic ganz persönlich gehört. Und jetzt nochmal ein paar kleine Informationen zum Buch an sich. Ja, also, mein Unglück beginnt damit, dass der Stromkreis als Rechteck abgebildet wird. Eine Ermutigung. Ja, das ganze Buch gibt's eben im Luchterhand Literaturverlag. 160 Seiten. Ja, und ich denke, Sie haben da wirklich, wie Sie sehen, eine ganz hübsche, interessante Mai-Lektüre. Alles in allem. Und hier habe ich jetzt gerade noch eine Rezension, die zu diesem Buch veröffentlicht wurde. Ich kann nicht den Grund genau benennen, warum das ein tolles Buch ist. Ich kann nur beschreiben, es hat eine tolle, feine Sprache. Der Autor hat eine wunderbar menschenfreundliche Haltung. Es ist leicht zu lesen, aber doch tiefgründig. Es ist melancholisch, aber auch leicht und fröhlich. Dementsprechend, falls Sie genau solch ein Buch für den Mai suchen, da haben Sie es. Und wie gesagt, wenn Sie Sascha Stanicic live erleben wollen, gehen Sie am 19.05.26 ja in das DAI nach Heidelberg. Da wird er ab 20 Uhr zugegen sein. Ja, und was ist bei uns zugegen? Natürlich auch ein bisschen die Musik, würde ich doch mal vorschlagen, nicht wahr? Wir haben die Musik. Und die sollte sich auch ein bisschen wieder um diesen Monat drehen. Nicht wahr? Und ich suche gerade nämlich einen Titel, der ist mir eben ein bisschen sozusagen fortgeschlüpft, obwohl ich ihn schon aufgerufen hatte. Wissen Sie, da ist man manchmal so ein ganz klein bisschen durcheinander, wenn die PCs nicht das machen, was sie eigentlich machen sollten. Aber das ist nicht so schlimm. Wir können uns ja doch ganz schnell helfen. Und hier ist der gesuchte Titel. Und da heißt nämlich auch Mai, Mai, Mai.

Ja, Mai, Mai, Mai. Und ja, Mai, ich hab's Ihnen ja gesagt, es ist Mai. Und im Mai, da sollten wir auch noch des Öfteren mal ins deutsch-amerikanische Zentrum uns verirren. Denn die haben wirklich in diesem Mai sich gesagt, wir kleckern nicht, wir klotzen. Ja, zum Beispiel am 6.5. Norbert Gstrein im ersten Licht. Ja, der kommt dahin am 6.5. 20 Uhr und im ersten Licht erzählt die Lebensgeschichte Adrians, dessen Schicksal von den Umbrüchen und Verwerfungen des 20. Jahrhunderts geprägt ist. Ein im wahrsten des Wortes einschneidendes Ergebnis ist ein Erlebnis und das hat in ihm ganz viel verursacht, denn es bestimmt sein ganzes weiteres Leben. Sein eigener Vater macht ihn durch einen Axthieb ins Bein, körperlich untauglich und will insofern ihn davor schützen, in den Zweiten Weltkrieg eingezogen zu werden. Man kann sagen, ein äußerst ambivalenter Akt zwischen Schutz und Gewalt. Künftig sucht Adrian jedoch die Nähe von Kriegsversehrten, die weniger, ja sagen wir mal, Glück hatten als er und wird so zum Chronisten ihrer Geschichten. Über mehr als 80 Jahre hinweg begleitet der Roman Adrian durch persönliche Krisen, historische Ereignisse und verknüpft individuelle Erfahrungen mit großen Fragen nach Erinnerung, Verantwortung und moralischer Verstrickung. Norbert Gstrein zählt zu den bedeutendsten österreichischen Gegenwartsautoren. In seinen vielfach ausgezeichneten Romanen, unter anderem Österreichischer Bauch, nicht Bauchpreis, sondern Buchpreis, Entschuldigung, und den Thomas-Mann-Preis. Da setzt er sich eben immer wieder mit Geschichte, Identität und vor allem moralischen Konflikten auseinander. 6.5.26. Und dann, ja, am 8.5., da gibt's etwas für die Englisch-Freunde unter uns, nämlich den Book Club. Und da wird Flash, das Buch von David Shirley, ausgiebig dargelegt. Ja, so möchte ich es mal sagen. Denn da ist dann auch Dorothea Fischer-Hornung vor Ort und sie hat eine wunderbare Leidenschaft für Literatur und einen wunderbaren Sinn für Humor. Sie war bis vor kurzem an der Uni in Heidelberg und ja, auch Fakultätsmitglied am Heidelberger Center für amerikanische Studien. Sie hat ganz viele Publikationen schon herausgebracht, und zwar meistens im Bereich, ja, afrikanische und amerikanische Ureinwohner, ihre Literatur, ihre Kultur und mit einer speziellen Fokussierung auf Tanz- und Performance-Studies. Ja, und das Buch Flash by David Shirley, das heißt auf Deutsch übrigens, was nicht gesagt werden kann, Flash im Original. Ja, und es ist ein doch stilles, eigentümliches Werk, das sich um eine Hauptfigur dreht, die ebenso schwer fassbar ist wie verstörend, aber auch faszinierend wirkt. Der Autor selbst, 1974 in Kanada geboren und seit Jahren ein präziser Beobachter unserer Gegenwart, hat damit übrigens auch den Booker-Preis 2025 gewonnen. Ja, wir haben da eben einen Held wider Willen. Protagonist Istvan ist ein Mann, der Gesprächen ausweicht und meist nur so ein Wort als Echo zurückgibt. Ob es mir gut geht, fragt er, wenn man ihn selbst danach fragt, und auf knapp 400 Seiten wiederholt sich dieses Muster. Irritierend, lakonisch, subtil, entlarvend, je nach Lesart. Der Autor zeichnet damit das Bild eines Getriebenen, der kaum handelt, sondern reagiert, hinnimmt, was andere für ihn entscheiden und in Bahnen gerät, die nicht die seinen sind. Ja, und erstaunlich und doch wahr, auffällig ist, wie oft Frauen die Richtungen seines Lebens bestimmen. Ja, sie entscheiden, sie gestalten und Istvan folgt, fast willenlos. Das kann sogar fast ein bisschen monoton wirken, doch darin liegt gerade die Kunst des Autors. Was zunächst wie eine Störung erscheint, offenbart eine Haltung, geboren aus Erschöpfung, Verdrängung und innerer Verletzung. Ja, der Autor schreibt in klarer, reduzierter Prosa, die den Lakonismus seines Helden spiegelt. Wiederholungen und schwere, ja,
Schwere Worte, die scheinbar schwerfällig darüber kommen, sind aber bewusst gesetzte Stilmittel, die das Lesen zur Gratwanderung zwischen Faszination und Geduldsprobe machen. Manche können es vielleicht nervig nennen, manche konsequent poetisch. Der Roman fordert seinen Leserinnen und Lesern Konzentration und Deutungsbereitschaft ab. Also in Englisch, also unter dem Originaltitel Flash, können Sie dann auf Englisch bitte mit freiem Eintritt im DAI diskutieren über dieses Buch. Es wird ja dann noch vorgestellt. Sie müssen es also natürlich nicht gelesen haben, sondern lernen es an dem Abend kennen. Und ja, dann kommt eine ganz lebendige Diskussion ins Laufen. Am 8.5.26 um 18.30 Uhr im Book Club. Aber es gibt noch eine ganze Menge mehr. Ja, es gibt den Teen Book Club. Es gibt die, ja, mit zum Beispiel Archer's Voice von Mia Sheridan. Oder es gibt natürlich auch einen Blick auf alte Bücher, zum Beispiel Das Gespenst von Canterville von Oscar Wilde. Am 22.05. wird im Buchclub für Klassiker darüber geredet. Ja, und tausend andere Sachen mehr. Also Sie sehen, das DAI, das ist wirklich ein Ort, an dem literarische Träume wahr werden können, würde ich fast mal sagen. Und ich finde, ja, und was wollen wir alle im Mai? Ich würde mal fast behaupten, was wir im Mai wollen, ist neben schönem Wetter und dem guten Gefühl, dass wir auf den Sommer zugehen, vielleicht auch ein bisschen Liebe. Gell? Und die Liebe, die haben wir hier.

Ja, Sie haben's mitgekriegt. Da wurde kräftig mitgeklatscht. Und das auch aus einem guten Grund. Denn der Untertitel des Liedes heißt ja You Want Love, Maria, Maria. Und der Mai ist der Marienmonat. Und genau aus dem Grund habe ich dieses Lied jetzt auch gespielt. Ja, wir wollen Liebe, wir brauchen Liebe. Ja, und die, ja, Liebe, Güte und Gnade der Mutter Gottes, die darf auf uns alle, ja, herunterscheinen und wir gehen zu ihr empor mit unseren Gesängen. Und Marienlieder sind ja traditionelle katholische Gesänge zur Verehrung der Gottesmutter, oft genutzt in Maiandachten und in festlichen Gottesdiensten. Und bisher in den Gottesdiensten, die ich im Mai erleben durfte, da haben wir zum Beispiel gehört, Maria, Maienkönigin, gegrüßet seist du, Königin. Aus dem Gotteslob 536, wunderschön prächtige oder Meerstern, ich dich grüße oder Ave Maria zart, Gotteslob 527. Ja, und dementsprechend sind diese Lieder ganz besonders wichtig für uns im Mai, den Marienmonat. Und deswegen habe ich gedacht, ist das meine Pop-Verneigung vor Maria. Denn you want love, Maria, Maria. Und ja, jetzt schaue ich auf die Uhr und Sie werden es kaum glauben, wir sind schon wieder fast am Ende. Das war also die Mai-Ausgabe und ja, wenn der Juni beginnt, am 1.6., da sind wir wieder zusammen. Und dann haben wir wirklich, denke ich, hoffentlich eine ganz schöne Zeit und Sie werden jetzt auch im Mai hoffentlich eine sehr schöne Zeit haben, entweder bei den Veranstaltungen, bei den Büchern, oder draußen, vielleicht sogar schon im Schwimmbad, vielleicht sogar schon im Garten oder auf Terrasse, Balkonien oder einfach auf der Parkbank mit einem wunderschönen guten Buch. Auf jeden Fall, wir haben eine ganze Menge vor uns und ich bedanke mich recht herzlich, dass Sie sich die Zeit genommen haben. Das Buch mit Michael Antweiler schließt für den Monat Mai jetzt die Pforten und jetzt gleich geht's weiter mit Frank Schindelbeck und Jazzology. Das fängt jetzt gleich in weniger als einer Minute an und bis dahin hören wir einfach nochmal ganz kleines bisschen unseren Titelsong Wär ich ein Buch. Den kann man doch eigentlich nie genug hören und deswegen für die nächsten kommenden 30 Sekunden nochmal Dalia Lavi mit unserem wunderschönen Intro-Song und bis dahin fröhlichen Mai, fröhlichen Frühling und passen Sie gut auf sich auf. Am Mikrofon verabschiedet sich Michael Antweiler.

0: wieder bei Radio Orange und auf Bermuda Funk 105,4 und 99,6 Megahertz mit der Sendung Nummer 1013.
1: 1013, man glaubt es kaum.
0: Ja. Vorproduziert am 13.04.2026 und die erste Sendung ist der
1: 2.05.
0: 2.05.2026.
1: 2.05. Yeah.
0: Und das Thema sind neue Platten von DJ
1: Rockwurst. Jetzt hast du überlegen müssen.
0: Nee, ja, kurzzeitig.
1: Okay, die Sendung ist natürlich vorproduziert, wie immer bei uns, fast immer.
0: Ja.
1: Und am 13.04. und die erste Sendung haben wir schon gesagt.
0: Ja, ich habe es ja gerade quasi, genau das habe ich ja gerade quasi.
1: Ach, hast du schon alles gesagt?
0: Ja, ich glaube schon, ja.
1: Scheiße, komme ich jetzt nicht raus. Können wir jetzt Musik machen?
0: Ja, neue Platten und ich bin gerade, irgendwie eskaliert es gerade. Ich kaufe gerade so viele Platten, das ist echt verrückt. Aber auch wirklich coole Sachen.
1: Ja.
0: Und jetzt geht's Schlag auf Schlag, bang, bang, bang.
1: Bang, bang, bang.
0: Mit den Sachen, die ich mir gekauft habe, gerade kürzlich oder auch schon vor länger.
1: Bang, bang, bang.
0: Habe ich viele Platten gekauft zum Auflegen. Zum Beispiel diese hier. Ideal, keine Heimat.
1: Sehr schön.
0: Und solche Sachen sind sehr dankbar, weil die findet man oft mal, wenn man sie findet, für 1-2 Euro.
1: Ist sie auf der
0: Cooles
1: ersten
0: Lied.
1: Oder? Ist es auf der ersten oder noch auf der zweiten? Also
0: auf der zweiten.
1: Gell, ist es schon, ja.
0: Gut, sehr schön. Erschießen und dann war es vorbei. Ja, Ideal, keine Heimat, habe ich mir die Single gekauft. Sehr schön, lege ich dann auch mal auf. Und dann habe ich mir die Single von Iggy Pop, Real Wild Child, gekauft.
1: Ah.
0: Und ich nehme auch die B-Seiten auf, in der Hoffnung, was richtig Geiles zu finden auf den B-Seiten. Und die B-Seite von Iggy Pop ist zum Beispiel wirklich cool. Die B-Seite von Real Wild Child hat Fire Girl und ist ein cooles Lied. Und es ist erstaunlich, wie viel, also oft sind B-Seiten so experimentelle Sachen und so, aber manchmal sind da wirklich coole Sachen drauf. Zum Beispiel, ich habe 2 Singles von Kim Wilde, dem spitzenmäßige B-Seiten. Wirklich cool.
1: Okay, interessant. Okay,
0: jetzt kommt Ideal, keine Heimat und dann Iggy Pop mit Fire Girl.

0: Ideal keine Heimat und anschließend die B-Seite von Real Wild Child, Iggy Pop, Fire Girl. Und jetzt kommen auch zwei Sachen, da kenne ich tatsächlich bei einem den Titel. Ich nehme mal an, dass es das auch ist, was ich meine, und den anderen den Namen. Was?
1: Interessante Information.
0: Ja, gell? Ja. Ich habe es gerade gedacht. Red einfach weiter, ich mische mich dann ein.
1: Genau. Ja, nee, ich wollte dich nicht unterbrechen, aber also, hier kennt er den Titel, It's All Over Now Baby Blue, das ist natürlich das Lied. Es ist im Original von Bob Dylan, man kennt die Version von Them, die ist eigentlich auch unschlagbar. Aber diese hier finde ich auch cool, ganz anders. Das ist von Link Wray, der eigentlich für seine Gitarreninstrumentals bekannt ist. Und das ist eine ganz coole Version. Er singt so ein bisschen, der ist ja nicht so ein eigentlich nicht hauptberuflich Sänger. Aber coole Version, cool arrangiert.
0: Okay.
1: Gefällt mir. It's All Over Now Baby Blue von Link Wray. Und dann haben wir hier ein Lied von Joe Tex, so ein Soul-Sänger. Der war bekannt dafür, dass er auch so auf der Bühne ganz viel erzählt hat und so. Da habe ich auch eine Platte, wo das ganz geil ist. Der ist zum Beispiel Show Me ist von ihm. Das war, glaube ich, bei den Commitments eins von den Liedern, was sie gecovert haben. Cooler Sänger und da ist ein Lied von einer Platte, die ich gekauft habe. Das heißt Don't Make Your Children Pay.
0: Sehr schöner Titel.
1: They didn't ask to be here.
0: Ja.
1: Und das ist eigentlich ein cooler Text, cooles Lied. Das ist so ein bisschen Soul, also Soul natürlich, also ein bisschen so, hat auch so Country-Einflüsse. Also Joe Tex mit Don't Make Your Children Pay und davor Link Wray mit It's All Over Now, Baby Blue. Bitteschön.

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1: Link Ray, It's All Over Now, Baby Blue, in seiner unnachahmlichen Art, die ich noch nicht gehört habe. Und Joe Tex mit Don't Make Your Children Pay. Da musste ich jetzt gerade ein bisschen an What's Going On von Marvin Gaye denken. Auch so eine Platte, wo er sich auskotzt, wie scheiße die Welt ist und was wir da alles anstellen. Sehr interessant. Jetzt kommen zwei schöne Sachen, finde ich. Also die Bands. Yes. Ja.
2: Ja. Von den Bands her. Sag. Hansaplast. Geil. Ich muss mir die Platte von denen, die ich habe, mal genauer anhören. Ich finde nämlich super geil, wie die singt. Ich habe neulich mal so eine kleine Doku gesehen über Frauen in Rock oder Punk. Oder
1: ja.
2: So. Und die Annette Benjamin heißt die. Die hat X-Ray Specs gesehen in London und danach ist sie zurückgekommen nach Deutschland und hat eine Band gegründet. Das passt total, weil die singt sehr ähnlich.
1: Finde ich auch.
2: Total geil. Das könnte ich mir die ganze Zeit anhören. Und die das ist von einem Sampler und das Lied heißt Ich zünd mich an. Sehr geil. Und danach kommt Charles de Gaulle mit dem Lied I Wanna Hit You. Das ist von einem Sampler New Rose 100, also zum der 100.
1: Okay.
2: Das, Platte von New Rose Label. Und da haben die alle Bands Lieder von anderen Bands vom New Rose Label gecovert, so ist mein Eindruck zumindest.
1: Ah, das ist ja eine gute Idee.
2: Von wem das ist. Aber es ist ganz nett, ganz, ganz nett.
1: So, ja, Charles de Gaulle sind halt diese New Wave, französische New Wave Ikonen, die. Exposition.
2: Aber die singen Englisch hier. So.
1: Ja, die singen ja auch Englisch. Achso, ja, okay. Gut.
2: Ja, gut, aber ja, ich weiß, du hast mir meine Platte geschenkt. Gut, dann kommt jetzt also Hansaplast mit Ich zünd mich an und danach Charles de Gaulle mit I Wanna Hit You.
1: Sehr schön.

0: Hansa Plass, ich zünd mich an. Und Charles de Gaulle, I wanna hit you. Sehr interessante Titel beide. Ich zünd mich an, I wanna hit you. So, jetzt geht's weiter. Auch ein schönes Lied. Sag an, Devo.
1: Ja, natürlich. Ich hab mir zum Auflegen extra Mongoloid von Devo gekauft, weil es ist so, ich habe mir überlegt, welche Lieder hätte ich wirklich gerne zum Auflegen und hab's bekommen und war okay. Und dann habe ich festgestellt, es ist eine andere Aufnahme wie die von Platte. Und
0: okay.
1: Die von Platte ist einfach besser. Die von Platte ist nämlich aufgenommen von Conny Plank.
0: Aha.
1: Und man glaubt nicht, was das ausmacht. Conny Plank ist ein Magier. Ist wirklich, wirklich abgefahren. Und die erste Single von Devo war Mongoloid, die Originalversion. Die ist ein bisschen langsamer und nicht ganz so schön perkussiv, sage ich.
0: Wie auf der Platte.
1: Aber natürlich trotzdem. Ist natürlich, hä?
0: Wie auf der LP, dieses We Are Devo. Ja, sag ja. Ich wollte ja nur...
1: Also die auf der LP ist cooler, die ist von Conny Plank. Und die auf der Single ist so ein bisschen... Also ihr hört's ja gleich. Mongoloid von Devo. Mhm. Klassiker. Und danach kommen The Tubes mit Don't Touch Me There. Und The Tubes ist so ein... kennt die Band nicht großartig, ist ein Phänomen, weil das Lied hier hört sich einfach an wie... Also 0,0 wie Punk oder sowas.
0: Ja.
1: Und das ist aber auch vielen Punk-Samplern drauf. Und war so der Übergang. Das hört sich irgendwie an wie Jim Steinman-Produktion. So, keine Ahnung. Ist cool, mir gefällt es. Aber es hat mit Punk oder so eigentlich gar nichts zu tun.
0: Wir haben es vor kurzem mal gespielt, The Tubes. Ich weiß, da hast du irgendwas, ich weiß aber nicht mehr in welchem Zusammenhang. Da habe ich es mir angehört vorher. Hatte ich die Möglichkeit, habe gedacht, oh, eigentlich, dass das so zu Punk gerechnet wird.
1: Ja.
0: Für mich ist die Tubes ein TV-Glotzer oder...
1: dieser TV-Glotzer, White Punks on Dope.
0: White Punks on Dope,
1: Das passt ja sogar noch in die Punk-Richtung, aber das ist ja egal. Aber es ist ein cooles Lied. Auf jeden Fall Devo mit Mongoloid, Originalversion, 7-Inch-Version und danach The Tubes.
0: Okay.
1: Touch Me There.

0: the Tubes, Don't Touch Me There, und davor Mongoloid in der, von Devo in der 7-inch Version. Und yes, tatsächlich muss ich sagen, 1980 war Mongoloid mein, Devo mein, meine, eine der ersten Berührungen mit New Wave, zusammen mit den B-52s. Das war.
1: Und ich erzähle dir auch woher, von dem Tape, von der schottischen Austauschschülerin oder sowas.
0: Nein, tatsächlich war man da, war mit der Stadtjugend weg in Stavanger, da war ich mit Älteren zusammen und anschließend gab es eine Reunion-Party, da wurde halt wild getanzt und dann gab es Mongoloid und was war noch dabei, was mich so geprägt hat? Godzilla von Blue Oyster Cult. Und Bastard von Ian Hunter. Also es war so eine richtig schöne Übergangszeit.
1: Krass, ja, krass. Das kann man sich gar nicht vorstellen, dass das alles zusammen so
0: funktioniert hat, gell?
1: Ja. Na gut, okay. Jetzt geht's weiter. Ich habe mir so einen Sampler gekauft, wo irgendwelche Bands Bob Dylan Lieder covern. Das ist geil, weil meistens sind die Cover viel besser als das Original. Es gibt so viele abgefahrene Bob Dylan Covers. Mm. Und also eins der besten und schönsten ist das hier. Jimi Hendrix hat All Along the Watchtower gecovert und das ist bemerkenswert, weil Bob Dylan danach, der hat das Arrangement von Jimi Hendrix gehört und hat danach nur noch die Jimi Hendrix Version selber gespielt. Also er hat dann seine Version gar nicht mehr gespielt, sondern die von Jimi Hendrix, was ich cool finde. Und danach kommt Demented Are Go von der letzten Platte, die rauskam Ende letzten Jahres und die auch ganz cool ist und die irgendwie auf die man jetzt 10 Jahre gewartet hat. Und ich habe die neulich gesehen, Demented Are Go in Weinheim, und es war eines der besten Konzerte, was ich von denen je gesehen habe, weil der ganz gut drauf war, weil man kann ja mal so, der ist öfters mal so weggeschossen, dass er überhaupt nichts mehr hinbringt. Das war richtig gut, muss man sagen. Also, erst Jimi Hendrix mit All Along the Watchtower.
0: Ah, geil, da freue ich mich drauf.
1: Demented Are Go, danach Demented Are Go mit Chasing Rainbows.

0: Along the Watchtower von Jimi Hendrix und anschließend Chasing Rainbows, sehr schöner Titel, von Demented Ago.
1: Yes.
0: Ja, und gleich geht's weiter. Bin mal gespannt, was du jetzt dazu erzählst.
1: Also, ja, ein Lied von einer Band namens The Bluebells habe ich auf Spotify kennengelernt. Gefällt mir sehr gut. Und das ist so, was ist denn das, so Mitte 80er Indie-Pop. Mir fällt jetzt gerade keine andere Vergleichsband ein, aber so ein bisschen leider so sehr slick produziert, sehr melodiös. Ja, mir fällt gerade kein anderer Vergleich ein. Es gibt ganz viele Bands, die so ähnlich klingen. Schön melodiös und so weiter und so weiter. Und danach die Undertones mit My Perfect Cousin. Da habe ich mir nämlich auch die Single gekauft.
0: Okay.
1: Und das ist ein schönes Lied.
0: Dann hören wir uns doch die beiden jetzt an.
1: Yes, The Bluebells mit Kath und danach The Undertones mit My Perfect Cousin. Bitteschön.

0: The Bluebells mit Kath und The Undertones mit By Perfect Cousin.
1: Yes.
0: So, und jetzt, was haben wir jetzt?
1: Zwei Lieder, die beide sehr schön sind. Und jetzt kommt noch eins, und das ist von der Band The Knits. Von der Platte, die heißt Omsk. Ich habe mal auf einer Flohmarkt gekauft und fand sie ganz furchtbar. Ich habe sie einmal gehört und fand sie quasi schlimm. Dann habe ich sie halt trotzdem aufgenommen und in MP3s gewandelt und so. Ich habe echt überlegt, ob ich sie einfach, manchmal selten passiert ist, dass ich eine Platte so scheiße finde, dass ich sie gleich wegstelle. Habe ich irgendwie nochmal eine Chance gegeben und habe sie dann im Auto gehört und dann habe ich festgestellt, das ist eigentlich doch ziemlich geil, ziemlich coole Harmonien und so. Das ist nicht so eine laute oder Powerplatte. Und da habe ich dann ein Lied entdeckt, was mir richtig, richtig geil gefällt, nämlich dieses hier. Das heißt Tons of Ink von The Knits.
0: Okay.
1: Und danach von einer meiner absoluten Lieblingsbands, The Sound, das Lied 1000 Reasons. Und da habe ich mir nämlich in England, da ich alle Platten von denen habe, ja, irgendwann muss man dann anfangen, andere Sachen zu kaufen. Da habe ich mir eine Maxi-Single gekauft. Ja, und die war auch noch eigentlich relativ teuer im Vergleich zu den anderen Sachen, die ich in England gekauft habe. Egal, 1000 Reasons von The Sound, sehr schönes Lied. Also zuerst The Knits mit Tons of Ink, hörst dir mal an.
0: Mach ich.
1: Und danach The Sound mit 1000 Reasons.
0: Sehr schön.

0: Ja, das waren die Nits mit Tons of Ink and Sound 1000 Reasons. Und im Hintergrund läuft, glaube ich, wahrscheinlich schon das nächste Lied und wir verabschieden uns noch schnell, ne?
1: Jawohl, das war die Sendung Nummer 1013 bei Radio Aufschnitt auf Bermuda Funke 5,4 89,6 MHz mit dem Titel Neue Platten im Mai 2026 Teil 1. Und die Sendung war vorproduziert, kann im Wiederholungsbetrieb laufen. Also läuft mit Sicherheit im Wiederholungsbetrieb. Ja. Wann kann man genau lesen auf der Homepage www.bermudafunk.org. Und wir haben jetzt noch ein Lied, das läuft im Hintergrund schon, nämlich von den Mobiles, das Lied Drowning in Berlin. Und das ist ein wirklich geiles Lied.
0: Ja.
1: Das Einzige, was super nervt, ist dieser scheiß Zwischenteil mit diesem Jahrmarkt.
0: Sind Sie allein in Berlin?
1: Das ist so ätzend. Ich weiß auch nicht, wie man darauf kommt.
0: Doch, klar, 30er Jahre, 20er Jahre, 30er Jahre Flair. Das ist halt so dieses...
1: Ja, aber das ist so unnötig. Und als ich das gespielt habe im Blau, kam ein Herr, sich beschwert, was mit diesem Jahrmarkt da ist. Da habe ich gemeint, sorry, das gehört zu dem Lied. Es ist ein bisschen upturning. Aber egal, ansonsten sehr geiles Lied. Mobiles mit Drowning in Berlin. Läuft jetzt noch ein bisschen und wir sagen tschüss. Bis in zwei Wochen, wenn es wieder heißt. Darf ein Scheibchen mehr sein bei Radioaufschnitt.
0: Bitte bye schön, bye.
1: Tschüss.

0: 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Heute mit Texten aus der Autorengruppe Lit Off oder die Literaturoffensive aus Heidelberg. In der heutigen Sendung werden aktuelle Neuerscheinungen der Lit Off vorgestellt, und zwar von Axel Müller, Amokoma, von Edith Brünnler, Hinter den Kulissen, und Lothar Seidler, Die Katze kennt keinen Mittwoch. Zunächst beginnen wir mit Axel Müller und seinen Ausschnitten aus Amokoma.
1: Karriere. Ja, im sechsten Semester. Läuft super, ich meine, war ja von klein auf immer ganz vorne dabei. Kam mit 5 in die Schule, immer Preise. Gab's ja früher zum Glück schon ab der 2. Klasse. Und dann im Graf Eberhard zu Stolz Gymnasium, ja klar, privat, mit angeschlossenem Internat. Oder umgekehrt, Graf Eberhard zu Stolz Internat mit angeschlossenem Gymnasium, weil die staatlichen, er fühlte sich ja nie ganz wohl mit diesen Rabauken. Er ist nämlich sehr, sehr sensibel. Und wir hatten eben auch nie die Zeit. Und dann, ja sicher, humanistischer Zug. Gerade Altgriechisch hat ihm großen Spaß gemacht. Sagte immer, Homä da reis anthropos upaideutai. Das passe genau zur Schule. Weiß nicht mehr genau, was das auf gut Deutsch heißt, aber so war er. Immer ein bisschen schlauer als die anderen. Aber nicht nur schlau, er war so. So nicht angeberisch, das wäre ganz falsch. Aber er lebte eben in dieser Welt. Plutarch, Sie verstehen. Auch Seneca, Marc Aurel und wie die alle heißen. Dann auch wieder das Interesse für Fonds, Geldsysteme, Warenaustausch. Er hat uns ja immer wieder mal wissen lassen, womit er sich gerade beschäftigte. Wahnsinn. Naja, wir haben das alles unterstützt, wenn auch nicht recht verstanden. Egal, wir glauben fest, dass es ihm gut dabei ging. Das Abi, da war halt dieser eine linke Lehrer, weiß nicht, wie der überhaupt an diese, gerade diese Schule kam. Der hat ihn ja sowas von gequält, konnte wohl nicht ertragen, dass da einer was Besonderes. Trotzdem letztlich super Noten insgesamt. Das Problem dann, was soll so einer studieren? So viele Interessen, so viele Fähigkeiten, so viele Freunde? Nein, nicht im Internat.

0: wenn man sich mit den alten Herren trifft. Will sagen, da muss man bei Zeiten investieren. Das zahlt sich dann schon aus. Gerade wegen deren Auslandskontakten. Er reist ja auch so gerne. Wahrscheinlich ist er momentan mal wieder in Asien. Da soll es geschäftlich und gerade menschlich ganz toll sein, hat er gesagt. Da seien auch die Frauen. Nein, er ist in keiner Festen. Also in überhaupt keiner. War noch nie, weil die vielen Interessen. Jetzt muss ich aber, ich gebe Bescheid, wenn ich was Neues weiß von meinem Goldschatz.
1: Hallo Axel, wie siehst du dich in deiner Rolle als Schriftsteller?
0: Da übergebe ich das Wort am liebsten einem meiner Lieblingsschriftsteller, nämlich dem Robert Walser. Der Martin Walser ist von mir auch sehr geliebt, aber dieses Zitat, das besser beschreibt, als ich es könnte, wie man sich als Autor zu sehen hat oder ich mich sehe, lautet folgendermaßen. Der Schriftsteller, wie er sein sollte, ist ein Auflauerer, ein Jäger, ein Pirscher, ein Sucher und Finder, also eine Art Lederstrumpf, der beständig auf Jagden lebt. Er lauert den Ereignissen auf, jagt den Sonderbarkeiten der Welt nach, sucht Außerordentliches und Wahrhaftiges und stutzt die Ohren, wenn er Töne zu hören glaubt, die ihm das Herannahen von neuen Eindrücken verkünden. Er ist immer auf dem Sprung, immer zur Überrumpelung bereit. Kommt so eine unschuldige, ahnungslose Schönheit, womöglich ländlich angezogen, daherspaziert, so stürzt der Schriftsteller aus seinem Versteck hervor und bohrt der einsam lustwandelnden Dame seine mit dem schrecklichen Gift der Beobachtungsgabe vollgetränkte Schreibfeder ins Herz.

Tektonik. Immer wieder stürzte er die zufälligen Passanten in Verwirrung, versetzte sie in ungläubiges, von Kopfschütteln begleitetes Staunen, ließ manche zum Handy greifen, um sich des Absonderlichen durch Fotografieren als wirklich zu versichern, es zu Hause oder im Geschäft als Beleg für die zunehmende, doch wohl nicht nur ihn immer stärker verwirrende, ja angsteinflößende Unberechenbarkeit des menschlichen Verhaltens anzuführen. Verloren viele Kinder das Gleichgewicht, weil sie eine Bordsteinkante oder einen nicht gut eingepassten Pflasterstein übersehen hatten? Strauchelten ältere Menschen aufgrund einer plötzlich auftretenden Kreislaufschwäche? Stolperten Jugendliche über einen nicht weggeräumten Gegenstand? Das alles kennt man, bedauert die unglücklich zu Boden gegangenen, hilft ihnen womöglich wieder auf die Beine und vergisst den Vorfall. Ihn aber vergaß man nicht, denn er fiel nicht zu Boden, er stürzte sich geradezu kopfsprungartig nach vorne, fing sich im letzten Moment ab, erstarrte in der Liegestützposition, wandte den Kopf nach links und rechts, entschied sich dann für eine Seite und schmiegte sich an das Pflaster, Ohr an Stein. Die Augen hielt er stets geschlossen, verharrte regungslos 3-4 Minuten, achtete nicht auf die anwachsende Zahl sensationsgieriger oder auch besorgter

0: ratloser Menschen, die sich zunächst durch Mimik und Gestik ihrer Hilflosigkeit gegenseitig versicherten, dann aber doch dazu übergingen, an ihn heranzutreten, ihn anzusprechen, ja, zu berühren. Dann schreckte er hoch, starrte mit weit aufgerissenen Augen in die ihrerseits perplexen Gesichter der ihn Umringenden, alle sprach und bewegungslos wie auf einem David Hockney-Gemälde. Bevor irgendjemand etwas zu sagen vermochte, brach es aus ihm heraus, bebend vor zornigem Unverständnis, ob sie es denn nicht gehört hätten, dieses leise, anschwellende Sirren und zugleich Knacken und Knirschen der Gesteinsformationen im Untergrund, ob sie es nicht gespürt hätten, dieses Vibrieren, die tektonische Aufruhr. Er wisse, was das bedeute, er habe seinen Karl May gelesen. Ja, aber vor allem Büchner, mein Gott, der habe das alles doch schon, auch er heiße Georg, er, Büchner und der Drachenbezwinger, Sieger über dieses Untier aus der Tiefe, ja, aus der Tiefe, und Georg Lenz sei sein vollständiger Name, ob sie jetzt verstünden. Er wisse, bald erreiche sie alle das Unglück, die Welt breche auseinander, sie müssten nur in die Erde tief hineinhorchen. Die meisten entfernten sich dann rasch, strebten zu ihren Geschäften oder ihrer Wohnung, eilten, um Verabredungen einzuhalten, versuchten, das Erlebte zu vergessen oder zumindest als unwichtig zu erachten, was kaum einem gelang. Von einem Büchner hatten sie noch nie gehört. Drachentötergeschichten kannten sie aus Märchen, aber was sollte das bedeuten, hier und heute? Und doch war ihnen unbehaglich. Sie bewegten sich nicht mehr mit der gewohnt sicheren, unbefangenen Selbstverständlichkeit. Wenn sie etwas fixieren wollten, schien die Luft zu flirren, das Objekt sich als Fata Morgana zu entwirklichen, als gingen sie durch die Wüste von Bagdad nach Stambul.
1: Wie realistisch in Anführungszeichen sind denn deine Geschichten?
0: Sie sind selten realistisch in dem Sinne, dass sie sich so hätten ereignen können. Sie sind aber realistisch, insofern sie psychische und Bewusstseinszustände spiegeln, in denen sich Realität in verzerrter Form zeigt. Wut, Frust, Angst, das alles verändert die Wahrnehmung der Protagonisten. Peter Sloterdijk, zu dieser Frage des Realismus oder der Objektivität: So erscheint in der Realität als Sachlage, was in der Logik als Paradox, in der Literatur als Witz gilt. Das formt eine neue Stellung des Bewusstseins zur Objektivität. Und Isabel Allende: Die Literatur ist für die Menschheit das, was Träume für den Einzelnen sind.

0: lachhaft. So ein freundlicher Mensch. Alle sagten das von ihm, jung und alt, Mann und Frau. Für jeden hatte er ein Lächeln übrig, einfach so, ohne dass sein Gegenüber oder wer ihm gerade begegnete, einen Scherz gemacht oder ihn zuerst zugelächelt hätte. Er ging durch die Straßen und lächelte, auch wenn er von hastig Vorbeieilenden angerempelt wurde, oft noch ein unfreundliches »So gehen Sie doch aus dem Weg« oder gar Beleidigendes zu hören bekam, er lächelte. Er lächelte beim Einkauf, wenn die meisten anderen ungeduldig wurden oder schon gereizt waren und ihnen im Weg stehende Einkaufswagen mit einem Tritt beiseite stießen. Er lächelte, wenn Frau und Kinder ihm Naivität vorwarfen, kindisch sein auch, Unmännlichkeit. Bekannte wunderten sich, dass ihm das Lachen, das Lächeln nicht schon längst vergangen war. Bei so einer Familie, fügten sie meist kopfschüttelnd hinzu. Selbst als ein Börsencrash die meisten seiner Aktienwerte ins Bodenlose fallen ließ und ihn und seine Familie so um die erhoffte finanzielle Sicherheit im Alter zu bringen drohte, es schien ihn nicht weiter zu berühren. Das sei nun halt mal so, das gebe sich schon wieder, langfristig müsse man denken und überhaupt, das letzte Hemd habe keine Taschen. So sprach er leise, lächelnd zu sich oder seiner Familie, das wusste man nicht so recht. Seine Frau, eine eher herbe Erscheinung, oft unwirsch im Gespräch, willens- und durchsetzungsstark, behauptete, selbst im Schlaf habe ein leises Lächeln seinen Mund umspielt. Wer weiß, was er geträumt habe. Ihr sei das alles unverständlich gewesen, geradezu aufreizend, dieses sardonische Lächeln, so habe es ihre beste Freundin genannt. Schließlich aber sei von ihm eine Grenze überschritten worden, die sie ihn der Eigentumswohnung verweisen ließ. Lächelnd habe er ihr eines Tages, sie erinnere sich ganz genau, es sei zur Kaffee- und Kuchenzeit gewesen, mitgeteilt, dass er seit Jahren ein Verhältnis mit der, wie er noch bemerkte, bezaubernden Leiterin der hiesigen Ballettschule pflege. Es sei rein sexuell, sie habe also keinen Grund, sich betrogen zu fühlen, er sei ihrem Wesen unverändert zugetan. Nach ihrem Wutausbruch, den er lächelnd registrierte, verließ er ebenso und ohne ein Wort zu sagen die so lange mit seiner Frau und den Kindern geteilte Wohnung. Von Freundinnen hörte sie bisweilen von ihm, es gehe ihm offenbar gut, jedenfalls lächele er wie ehedem in jeder Situation. Nach etlichen Jahren entdeckte sie seine Todesanzeige. Neben den üblichen Worten folgte der Dank an die Ärzte, die sich so intensiv, wenn auch letztlich vergeblich, um ihn gekümmert hätten. Als Spenden erbat er sich die finanzielle Unterstützung der Erforschung des Engelmann-Syndroms, des zwanghaften Lächelns.
1: Hat Literatur eine politische Funktion für dich, eine Aufgabe?
0: Ich meine, die Literatur hat gar nichts zu sein, hat keinen Imperativen zu folgen, keine Erwartungen zu erfüllen. Sie ist, was sie ist, Sprachkunst. Diese allerdings kann politische Folgen zeitigen, politische Wirkung erzielen. Ob gewollt oder nicht, verstanden oder nicht, wenn man etwa an Eugen Gomringers Avenidas Gedicht denkt, das der feministische Furor von der Ali-Salomon-Hochschulfassade entfernen ließ. Ein trauriger, beschämender Vorgang. Denn, meine ich, mit Peter Handke, eine engagierte Literatur gibt es nicht. Der Begriff ist ein Widerspruch in sich. Es gibt engagierte Menschen, aber keine engagierten Schriftsteller. Aber dennoch, die Sprache ist die schärfste Waffe, um den Panzer der Ignoranz zu durchdringen, Menzel. Und insofern ist natürlich Sprache, ist Literatur politisch als Wirkung. Zum Abschluss noch, da aller guten Dinge drei sind, ein Zitat von Hermann Kesten. Die Literatur ist ein kontinuierlicher klinischer Befund der Menschheit. Die Literaturkritik ist daher immer Gesellschaftskritik.
1: 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Hallo Edith, herzlich willkommen beim Bermudafunk.
2: Hallo Annette.
1: Ja, Autoren lesen ja eigentlich auch sehr viel. Gibt es einen Autor oder eine Autorin, der oder die dich geprägt hat?
2: Also geprägt ist vielleicht zu viel gesagt. Aber als ich angefangen habe zu schreiben, da hatte mir eine Freundin gerade Amerika von T.C. Boyle geschenkt. Und als ich den ersten Satz gelesen habe, das war wie ein Sog. Das hat mich regelrecht in die Handlung reingezogen. Und da habe ich gedacht, so möchte ich meine Texte auch anfangen. Und seither versuche ich das. Wie in meiner Geschichte, ein Lichtblick. Die Lampe brannte nicht. Verwundert schaute Thea Steiner in die Dunkelheit hinaus. Im Haus gegenüber war alles still. Merkwürdig. Meistens schaltete Frau Meininger die kleine skandinavische Leuchte auf der Fensterbank schon in der Dämmerung ein. Sie hatte sie vor vielen Jahren von einer Urlaubsreise aus Norwegen mitgebracht. Mein Lichtblick in der Finsternis, hatte sie einmal gesagt, und seither empfand Thea es genauso. Wenn sie müde von der Arbeit nach Hause kam, gab ihr dieses Licht so ein Gefühl von Geborgenheit. Aber heute blieb alles dunkel. Ob sie hinübergehen und nach dem Rechten sehen sollte? Was, wenn der alten Dame etwas zugestoßen war? Sie warf einen Blick auf ihre Armbanduhr. Es war schon viel zu spät, um einfach an der Tür zu läuten, und einen Schlüssel besaß sie nicht. Wahrscheinlich hatte Frau Meininger nur vergessen, die Lampe einzuschalten. Aber das war ihr in all den Jahren, in denen sie hier wohnte, noch nie passiert. Ob es wohl Angehörige gab, die sie verständigen könnte? Darüber hatten sie nie gesprochen. Ihre Kontakte erschöpften sich ohnehin nur in ein paar Worten über den Gartenzaun. Seltsam, wie wenig sie über ihre Nachbarin wusste. Dabei mochte sie Frau Meininger wirklich gern. Vor dem Zubettgehen warf sie rasch einen Blick auf das gegenüberliegende Haus, dessen dunkle Fenster im Licht der Straßenlaterne noch finsterer wirkten. Als Thea am nächsten Morgen auf die Uhr schaute, war es schon 8:45. Verschlafen setzte sie sich auf. Gegen 4 hatte sie zum letzten Mal in dieser Nacht den Glockenschlag der nahen Kirche wahrgenommen. Kein Wunder, dass sie den Wecker überhörte. Im Haus gegenüber regte sich nichts. Was hatte sie auch erwartet? Frau Meininger war nicht mehr besonders gut zu Fuß. Sie verließ das Haus nur noch, wenn sie dringend etwas brauchte, und zum Lüften öffnete sie die Fenster schon sehr früh am Morgen. Thea schüttelte unwillig den Kopf. Bestimmt war alles in Ordnung. Gegen Nachmittag hielt sie es nicht mehr aus, ging hinüber und läutete. Nach einiger Zeit hörte sie leise Schritte. Dann stand Frau Meininger vor ihr. »Ihre Lampe brannte gestern Abend nicht«, sagte Thea verlegen. »Ich habe mir Sorgen gemacht.« »Dass Ihnen das aufgefallen ist«, Frau Meininger lächelte. »Die Glühbirne ist kaputt. Ich bin noch nicht dazu gekommen, eine neue zu besorgen.« »Aber das kann ich doch für Sie tun. Ich habe heute frei und muss sowieso einkaufen gehen.« Erleichtert machte sich Thea auf den Weg. Am Abend fiel der Schein der kleinen Lampe wieder auf die dunkle Straße. Gedankenverloren blieb Thea noch eine Weile am Fenster stehen, bevor sie die Vorhänge schloss. Wie sich die alte Dame gefreut hatte, als sie ihr die Glühbirne brachte. Sogar Tee hatte sie gekocht und Plätzchen hingestellt. Und wie angeregt sie sich unterhalten hatten, das sollten sie unbedingt wiederholen. Sie ging zum Schreibtisch, schaltete den Laptop ein und schaute auf ihren Terminkalender. Es war kaum noch eine freie Stelle zwischen all den Besprechungen, Präsentationen und Abgabeterminen. Schade. Da würde es wohl vorerst doch nichts werden mit der gemütlichen Teestunde. Und später? Vielleicht. Keine Ahnung. Aber zuwinken würden sie einander ab jetzt jeden Abend. Das hatten sie ausgemacht.

0: Warum hast du als Titel Hinter den Kulissen ausgewählt?
1: Ich finde, der Titel hat so was Spannendes. Da fragt sich der Leser doch unwillkürlich, was sich wohl hinter diesen Kulissen verbirgt. Das Leben ist ja voller Geheimnisse. Und nicht nur bei einem Besuch aus Ruanda. Liebevoll strich Hedwig Lohmeier über das kleine Foto. Marifa, sagte sie leise. Marifa. Plötzlich sah sie alles wieder vor sich. Das Waisenhaus in Kigali, ärmlich, aber sauber. Die Kinder zuerst noch ein wenig schüchtern, dann immer zutraulicher und mitten unter ihnen Marifa. Niemals würde sie den Blick aus diesen ernsten, dunklen Kinderaugen vergessen. »Wenn Sie wollen, können Sie eine Patenschaft übernehmen«, sagte Pfarrer Albert, der die Gruppe auf der Reise zu ihrer Partnergemeinde begleitete. »Sieh hier«, rief Hedwig Lohmeier sofort und zeigte auf Marifa, »ich möchte eine Patenschaft für Sie übernehmen.« Dann waren die Briefe gekommen, zuerst von den Erzieherinnen, später von Marifa selbst. Sie berichtete von ihren Fortschritten in der Schule, wie glücklich sie sei, lernen zu dürfen, von ihrem Schulabschluss und dem Beginn ihres Ingenieurstudiums. Sauberes Wasser für alle, das war ihr großes Ziel. Stolz breitete Hedwig Lohmeier die Bilder vor sich aus, die Marifa ihr immer wieder geschickt hatte. Mittlerweile war sie zu einer hübschen jungen Dame herangewachsen. Aber was waren schon Bilder, wenn man sich wiedersehen konnte? Morgen würde eine kleine Delegation aus Ruanda kommen und Marifa war dabei. Eine Welt, dachte Hedwig Lohmeier zufrieden. Nun war es wirklich eine Welt. Es gab keine erste, zweite oder dritte mehr. Alle waren gleichwertig und konnten sich auf Augenhöhe begegnen. Ein Läuten an der Tür ließ sie aus ihren Gedanken aufschrecken. Vorsichtig sah sie zum Fenster hinaus. Ihr Herz schlug schneller. War das Marifa? Sie schaute noch einmal auf das neueste Foto. Nein, die Frau sah anders aus. Ihre Haut war auch heller. Was wollte sie von ihr? In letzter Zeit hätte sich allerlei Gesindel in der Straße herumgetrieben, hatten die Nachbarn erzählt. Schmuck sei gestohlen worden und ein Geldbeutel. Frau Berger aus Nummer 16 hatte das beobachtet. Ihre Beschreibung könnte auf diese Frau passen. Ach was, sie schüttelte unwillig den Kopf. Was war denn plötzlich los mit ihr? Zögernd führte sie die Hand zur Sprechanlage. Die Frau draußen schien jetzt etwas an die Wand zu kritzeln. Man las ja immer wieder von diesen Zeichen, die Einbrecherbanden an Häusern hinterließen. Ein leichtes Klappern war zu hören, dann war die Frau verschwunden. Hedwig Lohmeier ging zur Haustür und zog einen Zettel aus dem Briefschlitz. »Liebe Familie Lohmeier«, stand darauf, »wir sind Ihre neuen Nachbarn aus Nummer 12 und laden Sie herzlich zu unserer Einweihungsparty am Samstag um 19 Uhr ein.« Hedwig Lohmeier fühlte sich beschämt. Warum war sie nur so engstirnig gewesen? Sie, die sich doch immer für vorurteilsfrei gehalten hatte, was war nur in sie gefahren? Sie musste unbedingt mit jemandem darüber reden. Hastig wählte sie die Nummer ihrer Freundin Clara. »Stell dir vor, was mir passiert ist«, begann sie und erzählte ihr die ganze Geschichte. »Das ist typisch für dich«, sagte Clara und lachte spöttisch. »Wenn die Leute aus Afrika kommen, empfängst du sie mit offenen Armen. Aber wenn sie bei dir an der Ecke wohnen, lässt du sie nicht rein. Schäm dich!« Hedwig Lohmeier schluckte. »Was hättest du denn an meiner Stelle getan?«, fragte sie kleinlaut. »Wieso ich?«, antwortete Clara. »Ich hab doch mit sowas gar nichts am Hut. Bei uns im Mehrgenerationenhaus regelt das alles der Empfang.«

0: Du schreibst ja auch Bücher in pfälzischer Mundart. Was hat dich veranlasst, dieses Mal ein hochdeutsches Buch zu schreiben?
1: Ob ich Hochdeutsch oder Pfälzisch schreibe, das ergibt sich eigentlich, wenn ich mir die Geschichten ausdenke. Einen Tratsch im Treppenhaus könnte ich mir eher in Mundart vorstellen. Und wenn es ums Berufsleben geht, würde ich eher Hochdeutsch nehmen. Wie bei der Geschichte mit anderen Worten. Na, Herr Reuter, wieder im Lande? Peer Reuter drehte sich um. Arne Brinkmann, ausgerechnet, der hatte ihm gerade noch gefehlt. Sie waren in Nanjing, nicht wahr? Haben Sie schon den Peters getroffen? Der ist vor 2 Monaten aus Kuantan zurückgekommen. 1 Woche später haben Sie ihn zum Produktionsleiter gemacht. Wahnsinn! Naja, bei der Auslandserfahrung, das zählt natürlich. Was machen Sie denn jetzt? Auslandserfahrung, dachte Peer Reuter bitter. Alles Mögliche hatten sie ihm versprochen. Warten Sie mal nach Ihrer Rückkehr. Der Lorenz will in Vorruhestand, Betriebsleiter. Das wäre doch was für Sie. Und nun? Herr Reuter, was Sie jetzt machen? Oder ist das geheim? Brinkmann grinste. Er würde nicht locker lassen. Ach, ich bin noch in der Eingewöhnungsphase, Reuter lächelte verkrampft. Wenn man so lange weg war, das muss ich alles erst zurechtrütteln. Er hörte wieder die Stimme seines Chefs, wie er vor seiner Abreise auf ihn einredete. Sie werden sich vor Angeboten nicht retten können, glauben Sie mir. Ich war früher auch mal in Nanjing. Ich weiß, wovon ich rede. Die Abteilungen werden sich um Sie reißen bei den neuen Ideen, die Sie mitbringen. Das können Sie sich doch hier gar nicht alles erarbeiten. Und zu welcher Abteilung gehören Sie? Brinkmann sah ihn prüfend an. »Die überlegen noch, wo sie mich unterbringen. Ich verstehe das auch. Die wollen sich eben Zeit lassen, damit sie mir ein entsprechendes Angebot machen können. Wie sagt man so schön, es bleibt spannend.« Brinkmann lachte. »Klar, und wenn sie sich mal eine Zeit lang öfter ihrer Familie widmen, ist das auch nichts Verkehrtes. Die haben lange genug auf sie verzichtet.« Reuter atmete tief durch. Wie der mit ihm redete, mehr Zeit mit der Familie verbringen. Er wusste genau, was das heißen sollte. »Schön wär's, Herr Brinkmann«, sagte er so ruhig wie möglich, »schön wär's. Aber nach den Möglichkeiten, die man mir mit diesem Auslandsaufenthalt geboten hat, fühle ich mich auch irgendwie der Firma gegenüber in der Pflicht. Ich kann mich auf so vielen Gebieten einbringen, da macht das gar nichts, wenn es mit meiner endgültigen Position noch etwas dauert. Aber zu Hause vertrödeln will ich diese Zeit bestimmt nicht. Schließlich werde ich hier gebraucht.« »Da haben Sie völlig recht«, stimmte Brinkmann ihm zu. Er sah auf die Uhr. »Oh, ist schon so spät. Jetzt muss ich aber los. Ich wünsche Ihnen auf jeden Fall viel Erfolg. Schön, dass wir uns getroffen haben.« Nachdenklich blickte Reuter ihm nach, wie er in dem mit Glas verkleideten Gebäude immer 2 Stufen auf einmal nehmend die Treppe hinaufeilte. Als Brinkmann das Großraumbüro betrat, sahen ihn die Kollegen erwartungsvoll an. »Das war der Reuter, mit dem du da geredet hast, stimmt's?« fragte Tim König. »Ist er also wieder aus Nanjing zurück?« Brinkmann nickte. »Und was macht er jetzt?« »Was wird er machen?« Brinkmann zuckte mit den Schultern. »Er hofft auf eine gute Abfindung, die er wahrscheinlich nicht bekommt. Die wissen doch gar nicht, wohin mit dem.« »Das hat er gesagt?« Tim König sah ihn mit offenem Mund an. »Ja«, antwortete Brinkmann, »das hat er gesagt. Nur eben mit anderen Worten.« Mein Name ist Edith Bründler und ich las aus dem Buch »Hinter den Kulissen«. Weitere Bücher von mir finden Sie auf meiner Webseite edith-brünnler.de.

0: 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Wir hören jetzt von Lothar Seidler Ausschnitte aus seinem neuen Buch Die Katze kennt keinen Mittwoch.
1: Wie die Katze ins Haus kommt. Der Mensch denkt bei sich, es könnte ganz gut sein, mit einer Katze zusammen zu wohnen. Das heißt, er denkt das eigentlich nicht, sondern er befindet sich eines Tages im Tierheim und sieht die Katze. Es gibt dort zwar noch andere Katzen, aber er sieht nur die eine, so nimmt er sie mit. Möglicherweise nimmt auch die Katze den Menschen mit. Die Katze heißt Tabby und hat schwarz-weißes Fell. Die beiden machen dann ihre ersten Erfahrungen. Was die Katze im Haus tut. Die Katze krümelt. Manchmal sogar ziemlich stark, auf jeden Fall mehr als der Mensch. Zimmerpflanzen betrachtet sie als Nahrung oder Spielzeug, je nach Befindlichkeit. Auch eignen sich Blumentöpfe vorzüglich zum darin wühlen. Kratzbaum und Sofa sind zwei Gegenstände mit identischer Funktion, die beide der Katze gehören. Das Sofa darf der Mensch mitbenutzen, den Kratzbaum wahrscheinlich auch, aber damit kann er wenig anfangen. Ein Blatt Papier, das unbemerkt auf den Fußboden gelangt ist, wird von der Katze zerfleischt oder zumindest nach Art der Mäuse benagt. Wenn die Katze im Haus gerade nichts zu tun hat, hält sie sich im Freien auf, sofern der Mensch sie hinauslässt. Katze und Mensch haben sich nun aneinander gewöhnt und der Mensch hat ein Erlebnis im Winter. Der Mensch hat nachts den Computer ausgeschaltet und wundert sich in der nun vorhandenen Stille über ein vibrierendes Geräusch, das aus dem Heizkörper kommt. Genau genommen aus den Heizrohren, die im Büro oben in der Decke verschwinden. Der Mensch lauscht weiter auf das Vibrieren. Irgendwie kommt es ihm bekannt vor. Aber woher? Er sieht im Heizungsraum nach, ob die Pumpe so ein Geräusch macht. Das ist nicht der Fall. Nur das leise Rauschen der Zündflamme ist zu hören. Wo kommt aber dieses Geräusch her? Vielleicht ein Resonanzeffekt zwischen dem strömenden Heizwasser und den Rohren, dem Heizkessel, dem Mauerwerk und dem Hyperraum? Als der Mensch den Heizkörper zudreht, setzt sich das Geräusch unverändert fort. Es folgt einem gleichmäßigen Auf und Ab, das der Mensch so schon öfter gehört hat, wie er sich zu erinnern glaubt. Aber wo war das? Jedenfalls nicht im Heizungsrohr. Langsam kann er das Geräusch identifizieren. Es klingt wie ein Katzenschnurren. Haben Heizungsrohre Gefühle, wenn sie schön warm sind? Schnurren sie dann wie Katzen? Der Mensch steht vor einem Rätsel. Der Gedanke, dass Tabby auf dem Heizkörper im Wohnzimmer liegt und durch ihr Schnurren die Heizungsrohre zum Vibrieren bringt, kommt ihm zu diesem Zeitpunkt noch nicht. Ich möchte jetzt das Thema wechseln, und zwar komme ich jetzt zur Katze in der Literatur, speziell das Märchen vom gestiefelten Kater und dazu jetzt eine Gegenthese. Eine Katze braucht keine Schuhe. Der Mensch geht ins Schlafzimmer, um die Draußenschuhe anzuziehen. Schon auf dem Treppenabsatz sind Katzenschlafgeräusche zu hören. Tabby bildet auf dem Bett eine kleinstmögliche Kugel mit eingezogenem Kopf und dreifach Pfotenknoten, die Augen mit der linken Vorderpfote bedeckt. Sie schläft einen tiefen Katzenschlaf, der sich nicht einmal stören lässt, als der Mensch sich auf das Blatt setzt, um die Schuhe anzuziehen. Da fängt er an zu dichten. Ungestiefelt. Der Mensch zieht sich die Schuhe an. Die Katze selbst braucht keine. Die Katze sehr schnell laufen kann. Sie hat ja auch vier Beine. Als der Mensch fertig gedichtet hat, wacht Tabby auf und strebt in die Küche zum Mampfnapf. Der Mensch hingegen nach schneller Aufnahme der gepackten Umhängetasche zur Treppe, denn er hat es eilig. Heute ist ein Mittwoch und er will mit der Eisenbahn fahren, wobei seine Tagesbezeichnung Tabby mutmaßlich egal ist.

0: Nach den Schuhen komme ich nun noch zu einem anderen Aspekt menschlicher Bekleidung. Das Hemd, hier sogar ein gordisches Hemd. Tabby hat auf dem Menschen Platz genommen und sich eingerollt. Nach einiger Zeit beschließt sie, dass es für sie bequemer ist, andersherum eingerollt zu sein. So strukturiert sie sich um. Dabei verhakt sich die Daumenkralle der linken Vorderpfote im Hemd des Menschen. Tabby schüttelt die Pfote, die Kralle bleibt im Stoff verhakt. Der Mensch ergreift die Pfote und zieht vorsichtig daran, um die Kralle vom Stoff zu lösen, was Tabby mit einem Fauchen beantwortet. Sie zieht die Pfote zu sich heran, während der Mensch weiterhin in der Gegenrichtung daran zerrt. Es kommt zu einer isometrischen Kraftübung Katze-Mensch mit leichten Ausschlägen in die eine oder andere Richtung, ohne dass eine Auflösung gelingt. Tabby beschließt, sich von diesem Ort der Unbequemlichkeit zu entfernen. Da die Pfote mit dem Hemd inzwischen einen festen Knoten bildet, hält sie der Mensch jedoch fest, damit sie keine Löcher im Hemd hervorruft. Tabby motzt, brummt und faucht abwechselnd in schneller Folge, während der Mensch versucht, den Knoten aus Katze und Hemd zu öffnen, weiterhin ohne den geringsten Erfolg. Tabby zappelt wild. Immer mehr Katzenpfoten verbinden sich innig mit dem Stoff, bis schließlich alle vier, gefühlt sind es eher 7 bis 8, mit dem Hemd ein unauflösbares Stoffhaken-Fellknäuel bilden. Tabby ist höchst ungehalten über diesen Zustand und zumindest darin mit dem Menschen einig. Aufgrund der Irreversibilität der Situation zieht der Mensch das Hemd mitsamt der darin verknoteten Katze über den Kopf. Das führt zu einer sofortigen Auflösung der Katze-Menschen-Hemd-Struktur, wobei das Hemd sogar unbeschädigt bleibt.
1: Hallo Lothar.
2: Hallo Annette.
1: Vielen Dank für deine schöne Lesung. Ja, wie kam es zu diesem Buch eigentlich mit Katzengeschichten und zu diesem Titel?
0: Dass ich irgendwie ein Katzentyp bin, habe ich schon in sehr jungen Jahren gemerkt. Wenn ich Leute besucht habe, die eine oder mehrere Katzen hatten, dauerte es meistens nicht lange, bis sich so ein Tier bei mir auf den Schoß setzte und anfing zu schnurren. Trotzdem hat es bis zum Jahr 2000 gedauert, dass ich mir dachte, eine Katze im Haus wäre doch ganz schön. Und so stand ich eines Tages im Tierheim und durfte die Katze Tabby mitnehmen. Der Gedanke, ein Katzentagebuch zu führen, ergab sich dann ganz von selbst. Und das war dann die Basis für die Katzengeschichten. Nun sind Tagebucheinträge noch keine Literatur. So habe ich erst einmal die interessanten Episoden ausgesucht und in Form von kurzen Prosa-Miniaturen literarisiert. Das lief so über die Jahre hinweg immer nebenher, bis ich dann im Jahr 2024 Anlauf nahm und die Geschichten zur Publikationsreife brachte. Erschienen ist das Buch dann Anfang dieses Jahres 2026 in meinem eigenen Verlag und ich habe es auf der Buchmesse in Neckarsteinach am 8. März vorgestellt. Der Titel »Die Katze kennt keinen Mittwoch« ergab sich schon als Überschrift des Katzentagebuchs und hat damit zu tun, dass ich damals mit einer gewissen Regelmäßigkeit alle 2 Wochen mittwochs einen ganzen Tag lang nicht zu Hause war. Ich denke mal, dass eine Katze eine solche Regelmäßigkeit wahrnehmen kann. Sie hat aber einen anderen Begriff natürlich dafür als der Mensch.
1: Für welches Publikum ist dein Buch gedacht?
0: Es ist gedacht für Menschen, die Freude an Tiergeschichten haben und auch gerne mal über den Tellerrand hinausblicken. Das Zusammensein mit einer Katze besteht ja nicht nur aus Schnurren und lustigen Erlebnissen. Da kommt es mal zu Missverständnissen, die sich aber normalerweise ausräumen lassen. Dann wird die Katze auch mal krank, was ich in den Geschichten durchaus darstelle. Und selbst eine an sich gemütliche Hauskatze ist weiterhin ein Raubtier und trägt auch mal sozusagen Arbeit ins Haus, also etwa einen Vogel, den sie irgendwo erwischt hat. Auch das kommt in den Geschichten vor. Trotz allem gehören Hauskatzen zu den ganz wenigen Raubtieren, die bereit sind, in einer Situation der Abhängigkeit Nahrung von einem Teller aufzunehmen. Ich halte nichts davon, Katzen zu vermenschlichen und ihnen anzudichten, wie sie die Menschen wahrnehmen. Niemand weiß, wie es sich sozusagen von innen anfühlt, eine Katze zu sein und den Menschen zu beobachten. Bei mir ist der Mensch der Beobachter, der sich aber schon Gedanken über die möglichen Befindlichkeiten der Katze macht, etwa in einer Konfliktsituation, wie ich sie zum Beispiel in der Miniatur »Gordisches Hemd« beschrieben habe. Das Reflektieren über die Katze ist für mich die einzig authentische Erzählperspektive.

0: Warum hat der Mensch keinen Namen? Ich meine, Tabby hat ja einen Namen.
1: Als ich die ersten Episoden literarisiert hatte, stand da nur die Katze ohne Namen. Aber das kam mir irgendwann zu distanziert vor. Außerdem hat Tabby einen viel weicheren Klang als das Wort Katze mit diesem kratzigen TZ. Der Mensch braucht keinen Namen. Er wird hier aus einer größeren Distanz betrachtet als die Katze, die im Mittelpunkt steht und sich nach aller meiner Erfahrung auch als im Mittelpunkt stehend betrachtet.
0: Welche Bedeutung haben die Illustrationen in dem Buch?
1: Sie zeigen die Katze Tabby in verschiedenen Posen und mit unterschiedlicher Mimik. Die Fotos habe ich parallel zum Katzentagebuch gemacht, meistens ziemlich spontan, sodass sie auch mal etwas unscharf sind, teilweise mit Blitz, teilweise auch ohne. So habe ich die Fotos für den Druck noch grafisch bearbeitet, um das zu vereinheitlichen. So wirken sie mehr wie Schwarz-Weiß-Grafiken und weniger wie Fotos im eigentlichen Sinn, die im Digitaldruck sowieso immer etwas schwierig zu handhaben sind.
0: Du schreibst ja auch viele Erzählungen. Welche Bedeutung haben die Katzengeschichten in deinem Schreiben insgesamt?
1: Eines meiner bevorzugten Themen sind ja die Kalamitäten des Alltags. Hier eben das gemeinsame alltägliche Erleben zwischen Katze und Mensch. Da eine Katze ein recht spontanes Wesen ist, kommt es immer wieder zu unerwarteten Ereignissen, die sich gut literarisieren lassen und die dann den Leser überraschen. Da ich dereinst Biologie studiert habe, mögen die Geschichten auch ein kleiner Beitrag sein zur Verhaltensforschung, das aber keinesfalls wissenschaftlich fundiert, sondern rein subjektiv. Literarisches Schreiben ist eigentlich immer subjektiv.
0: Musik.

Die nächste Lesung der Litoff ist übrigens am 19. Mai um 19 Uhr, kann man sich gut merken, im Buchladen Lindenhof. Dort lesen Axel Müller und der Autor Nicht ganz Dichter, Texte zum Muttertag. Bei dieser Lesung gibt es eine Besonderheit zum Eintrittspreis. Falls ihr mit eurer Mutter oder Großmutter zur Lesung kommt, hat diese freien Eintritt. Es ist also ein schönes Geschenk, das auch bezahlbar ist. Hinweise zu den Lesungen der Literaturoffensive findet ihr immer im Internet auf www.litoff.de. Ich wiederhole, www.litoff.de. Das war die Sendung Kopf im Ohr, heute mit Texten aus der Autorengruppe Litoff. Es lasen Axel Müller aus Amokoma, Edith Brünnler aus Hinter den Kulissen und Lothar Seidler aus Die Katze kennt keinen Mittwoch. Ich hoffe, unsere Sendung hat euch gefallen und ihr schaltet wieder ein beim Literradio der VS-Gruppe Rhein-Neckar. Am Mikrofon war heute Annette Butzmann. Ich wünsche euch allen eine gute Zeit bis zur nächsten Sendung am 8. Juni. Da stellt die Litoff das Hörspiel von Olga Mani vor. Gedichte einer Ausstellung. Die Sendung wird im Rahmen des Literatursommers Baden-Württemberg 2026 ausgestrahlt. Mehr dazu und zu den vielen tollen weiteren Veranstaltungen im Literatursommer unter www.literatursommer.de.

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1: Job to enforce the law and preserve the safety of decent citizens. Decent citizens. 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

0: einfach, so eine Handlungsfähigkeit zu demonstrieren, weil ansonsten müsste man wirklich an die Grundsätze des Systems, in dem wir leben. Ne? Und es ist wirklich absurd, was gerade passiert, weil auf der einen Seite wird quasi der überwachende, der strafende Staat immer weiter hochgefahren, immer weiter hochgefahren mit Ressourcen, mit Befugnissen, mit Ausrüstung. Und auf der anderen Seite erleben wir gerade einen Angriff auf den Sozialstaat, wie er also nie da gewesen ist. Die Versorgung und die Rechte von Kindern, von Jugendlichen, von Menschen mit Behinderung, massiv eingeschränkt. Der Gesundheitssektor, was da gerade für Vorschläge auf dem Tisch liegen, ist es wirklich unbegreiflich. Ne, der Entzug von Förderungen von Demokratieprojekten, die Terrorismus verhindern durch Aufklärung, durch wirkliche Prävention, ne, indem man vor allem junge Menschen anspricht, indem man die Zivilgesellschaft stärkt und auch Arbeitnehmerinnenrechte. Alle diese Systeme stellen soziale Sicherheit her, verhindern, dass Menschen in die Kriminalität abrutschen, weil sie zum Beispiel klauen müssen, weil sie arm sind. All das wird leider nicht gesehen. Und es ärgert mich wirklich sehr, weil eigentlich liegen die Lösungen auf der Hand, aber man macht gerade genau das Gegenteil von dem, was notwendig wäre.
1: Sorgt aber damit vermutlich für die, flapsig gesagt, Legitimierung der Polizei von sich selbst aus, ne? Also dass dadurch, dass sie mehr Möglichkeiten erhalten oder sie definieren, was deviantes Verhalten ist im Rahmen einer Überwachung, haben sie einen ewigen Kreislauf, auf dem sie sich ausruhen können. Das ist ja, glaube ich, auch so eine interessante Frage. Das gab es bei der Veranstaltung, ne, bei diesen KI-Überwachungen mit Videoüberwachung, was es jetzt auch in Dresden geben soll, habe ich, glaube ich, gelesen, bei der DVB, also bei den Straßenbahnen. Und das klappt ja, glaube ich, so wie ich es verstanden habe, überhaupt nicht. Also im Sinne von, ne, eine KI kann nicht auseinanderhalten, wie war das Beispiel, ob jemand dir ein Messer in den Rücken steckt oder dich umarmt. Trotzdem, das ist eine Geldgrube, sagt man das? Nee, das sagt man nicht. Aber ja.
0: Ja, also das sind die politischen Konsequenzen dieser autoritären Verschiebung. Die Polizei soll mehr, die Polizei darf mehr und die Polizei macht auch mehr. Und das ist dieser Kreislauf, ich glaube, das ist das, was du meinst, ne, wie sich immer alles mehr verstärkt und so ein autoritärer Sog. Na, das kommt manchmal, das finde ich eigentlich ein ganz schönes Bild. Ne, dieser Strudel nach unten, der wirklich an die Grundfesten unserer Rechtsstaatlichkeit und Demokratie geht. Und es ist gerade wirklich eine schwierige Zeit so für das progressive Lager, weil irgendwie ist eine ganz große Frustration und Erschöpfung da. Und jetzt gerade wäre es so wichtig. Und es gibt ja wirklich viele tolle Projekte, die auch widersprechen. Ich glaube, die großen Gegenangebote, ne, müssen mehr gemacht werden. Wirklich diese Hoffnung von, es könnte wirklich anders sein. Mhm. Wir könnten wirklich in blühenden Landschaften leben. Aber dazu muss man halt wirklich nochmal grundsätzlicher diskutieren. Aber der Rechtsruck oder Rechtsdruck, wie man ja auch viel sagt, wirklich seit vielen Jahren, drückt immer mehr am Problem vorbei. Ne, wirklich Sicherheit für Menschen herzustellen. Das geht nur in einer egalitären Gesellschaft. Wirkliche Sicherheit.
2: Kann man, glaube ich, alleine daran ablesen, dass jetzt die großen Proteste gegen diese neue Polizeigesetzesnovelle ja jetzt bisher noch nicht so stattgefunden haben. Da gibt es sicherlich, kann man sich auch noch mal genauer angucken, woran das liegt. Viele Gründe für. Aber genau, kannst du noch mal, welche Rolle spielt in dem Zusammenhang im Sicherheitsdiskurs Internet und vor allem jetzt auch KI gerade? Kommt ja relativ oft der Begriff vor.
0: Ja. Na, das Internet, Internet oder die Sachen des Internets, die wir als Gesellschaft am meisten nutzen, sind halt soziale Medien. Soziale Medien funktionieren über Algorithmen, die extreme Positionen verstärken, eher gemäßigte Positionen in den Hintergrund treten lassen. Und wie ihr es vorhin auch schon gesagt habt in der Sendung, genau, ne, jetzt wird halt gefiltert nach Antifa und da rausgekickelt und ja, wahnsinnig gefährlich, weil es eine Realität suggeriert, die überhaupt nicht da ist, weil es Diskurse massiv verschiebt und das immer zu Lasten der Schwächsten der Gesellschaft. Gegen migrantisierte Menschen, gegen arme Menschen, gegen demokratisch eingestellte Menschen. Also selbst sich für die Demokratie einzusetzen, wird zum Teil als extremistisch gelabelt. Also es ist gerade eine wirklich, wirklich gefährliche Zeit. Und hier kommt eben, oder das ist ein guter Punkt, nochmal darauf zurückzukommen, was du meintest, ne? Die Definitionsmacht der Polizei. Die Polizei hat einen wahnsinnigen Spielraum dabei, einzuschätzen, wer oder was gefährlich ist. Und wenn wir also genau, das geht jetzt quasi schon gegen die benachteiligten Gruppen, die ich aufgezählt habe. Und wenn wir das einer KI überlassen,

0: eine KI lernt abhängig von dem, was ihr vorgegeben wird. Und diese Stereotype oder diese strukturellen Diskriminierungen, die sind in der KI und die KI verstärkt das sogar noch. Und wenn wir die Gefahrenprognosenerstellung, das ist ja das zentrale Instrument ist, zu gucken, okay, ab wann wird eingegriffen oder nicht. Wenn wir das einer KI überlassen, wo wir auch nicht genau wissen, wie die Algorithmen funktionieren, weil das nämlich keine Open Source ist, sondern weil das ein Geschäftsgeheimnis ausländischer Tech-Riesen ist, boah, gefährlich, gefährlich, gefährlich. Und wenn wir damit einmal anfangen, die Daten weg sind bestimmte Labels auf bestimmten Menschen platziert sind, das wieder rauszubekommen, boah. Also wirklich, es ist so frustrierend, ne? Weil so richtig das zu verhindern, das Gesetz, ist politisch eigentlich kaum noch möglich. Deswegen wäre mein Ansatzpunkt eben jetzt nicht so sehr auf diese parlamentarische Ebene zu schauen, sondern wirklich diese sozialen Kämpfe zu führen.
1: Wir reden sozusagen auch nicht über ein sächsisches Phänomen, in Anführungszeichen, leider, sondern Sachsen rückt nach oder rückt auf zu den anderen Bundesländern, die das offensichtlich alles schon so ein bisschen in Sack und Tüten haben, wie es scheint. So habe ich es jedenfalls verstanden.
0: Ja, die Prozesse sind da unterschiedlich. Also eine große Neuerung ist ja auch, dass der Streifendienst hier in Sachsen einen Taser bekommen soll. Also Distanz-Elektro-Impulsgeräte, auch Elektroschockpistolen genannt. Ne, in vielen Bundesländern ist man da schon länger am Start. Genau, also man passt sich ein bisschen an, allgemein, aber es könnte auch anders sein. Ne? Also deswegen haben wir ein föderales System, dass man eigentlich sagen könnte, nee, bei uns hier nicht. Und das wird aber nicht gemacht, obwohl es viele Ansatzpunkte gäbe zu sagen, ne? Wir brauchen nicht die Polizei, die immer alles macht, gerade in dem Bereich häusliche, sexualisierte, partnerschaftliche Gewalt. Da ist die Polizei wirklich nicht der beste Ansprechpartnerin. Ne? Da brauchen wir eigentlich medizinisch-soziale, psychologische Hilfe, die da viel besser drauf reagieren kann, die dann einen gesamtheitlichen Ansatz fahren kann. Ähnlich bei Menschen in psychischen Krisen, ne? Die besonders gefährdet sind, auch vor allem Gewalt, tödliche Gewalt durch die Polizei zu erfahren. Auch das, diesen Bereich müsste man massiv auslagern und in extra Institutionen, die darauf spezialisiert sind, auslagern. Genau, man könnte auch einfach ganz viel entkriminalisieren. Ne? Fahren ohne Ticket, gerade eine große Geschichte. Freue ich mich sehr, dass da jetzt endlich mal was passiert. Dass auch dieses ganze Thema Migration, ne, so krass kriminalisiert werden, so viele Menschen sterben, weil Migration illegalisiert wird. Man könnte damit alle anders umgehen. Und wenn wir uns angucken...
2: Die Polizei entlasten nebenbei.
0: Genau, also es ist wirklich der Wahnsinn, was eigentlich passiert. Ne? Man könnte es wirklich so viel Ressourcen sparen, indem man sagt, ey, wir integrieren Menschen, wir erkennen an, dass Menschen eine Bewegungsfreiheit haben und angesichts der Klimakrise wird es einfach immer mehr. Ne? Aber in dem autoritären Sog, in dem rassistischen Diskurs, in dem wir sind, das ist die Gefahr für Menschen. Ne? Also eigentlich ist es genau andersrum. Ne? Aber es wird eben bei der Gefahrenabwehr nicht darauf geschaut, wie können wir das richtig gut abfedern, dass wir hier bald in einer Klimakrise sind, mit massiver Gefährdung von Menschenleben. Ne? Sondern es wird verdachtsunabhängig kontrolliert auf der Eisenbahnstraße, weil es könnte ja jemand Drogen verkaufen, anlasslos, werden rassistisch motivierte Kontrollen durchgeführt. Ne? Die Waffenverbotszone haben wir ja erfolgreich wegbekämpft bekommen, weil wir diesen Fokus anders gelegt haben. Ne? Weil wir sagen, es gibt hier Kriminalität und soziale Probleme, aber die Lösung ist nicht mehr Polizei, mehr Überwachen, mehr Strafen, sondern diese Ansätze zu gucken, okay, warum sind denn Menschen gezwungen, Drogen zu verkaufen? Weil sie keine legalen Arbeitsmöglichkeiten haben, weil sie illegalisiert sind. Ne, das ist genau das, was wir uns immer fragen müssen. Was ist das Problem und was ist die Lösung? Und die Lösung ist meistens nicht, Geld und Waffen auf eine allmächtige Institution zu werfen.
1: Na, und gleichzeitig, wie wir es ja gerade gesehen haben, hatten wir ja mal sowas wie in Europa das Versprechen des Schengener Abkommens, ne? So eine Art Reisefreiheit für EU-BürgerInnen. Und da gibt es ja teilweise Staaten, die also seit 8, 9 Jahren, alle 6 Monate den Ausnahmezustand, wie es ja tatsächlich heißt, verlängern. Und ich zum Beispiel, ne, Stichwort Dänemark, da wird als Begründung manchmal, habe ich neulich gelesen, wird der Gaza-Krieg genannt, um das Schengener Abkommen in Dänemark auszusetzen. Das ist wild. Mhm. Und ich habe es neulich in Plagwitz gesehen, da habe ich auch gedacht, es gibt offensichtlich, ich muss jetzt raten, sag ich mal, 8 oder 9 von 10 Leuten offensichtlich in Leipzig rufen als erstes die Polizei, wenn die einen obdachlosen oder wohnungslosen Menschen auf der Straße sehen, der zum Beispiel nicht ansprechbar ist, wegen Kälte oder vielleicht Substanzen oder Alkohol, und die rufen die Polizei. Das ist
3: kein anderer Notruf.
0: Der Impuls ist ja eigentlich richtig, wenn man von so einer verfassungspatriotischen Sicht ausgeht. Die Polizei hilft Menschen. Die Polizei schützt Menschen. Das ist deren Aufgabe, Gefahren abzuwehren. Und eine obdachlose Person in der Kälte, da besteht Leib- und Lebensgefahr. Also die Überlegung ist komplett richtig. Aber wie die Polizei funktioniert, passt überhaupt nicht dazu. Na, aber da sind wir wieder dabei, ne? Diese Fragen von, was ist das Problem, was ist die Lösung und wer wäre da eigentlich die richtige Ansprechperson? Na, und gerade Obdachlosigkeit ist ein massives Problem. Es wird viel, viel schlimmer, ne? Die Wohnungspolitik, ich bin ja Mietrechtsanwältin auch, es ist wirklich furchtbar. Also dass Menschen einfach keine Wohnung finden. Und obdachlos werden, und mit den geplanten Bürgergeldverschärfungen wird es noch viel, viel schlimmer. Ja, und der Status quo ist jetzt schon unerträglich für ganz, ganz viele Menschen. Ja, und die Gefahren für diese Menschen nehmen immer weiter zu. Aber das interessiert die Politik eben weniger als irgendwelche komplett, also auch nicht mal realisierbare technische Systeme vorzuschlagen, mit denen dann Leute überwacht werden sollen.
1: Drohnen auf der Autobahn, die Nummern... Nee, was sollten die gucken? Die sollten gucken, ob man mit dem Handy telefoniert. Ja, genau. Im Auto, klar. Ja.
3: Das funktioniert bestimmt. Du hast am Anfang zum Einstieg noch die Begriffe Militarisierung erwähnt gehabt und
0: Vergeheimdienstsichung.
3: Und den Taser. Die Militarisierung passt jetzt in meinem recht einfachen Küchenweltbild recht gut in den Versicherheitlichungsdiskurs. Wir müssen die Polizei immer weiter aufrüsten, weil das also wird ja alles immer schlimmer. Aber was steht im sächsischen Polizeigesetz? Was verschärft sich quasi, würde sich nochmal verschärfen auf dem Gebiet?
0: Genau, also ich glaube, die Taser, wie erwähnt. Taser, ich erkläre es nochmal, ne? Vorhin meinte ich Elektroschockpistolen, das ist so der Begriff, wo man sich am besten drunter vorstellen kann, was es ist.
3: Sind das Taser, die mit dem Kabel, die man aus dem amerikanischen Fernsehen kennt?
0: Genau. Es gibt da, diese Distanz-Elektro-Impulsgeräte, die schießen so Elektroden mit Widerhaken auf Menschen. Die Widerhaken bohren sich unter die Haut und dann gibt's Elektroschocks bis 50.000 Volt. Und das soll dann, also die sollen dann Menschen vorübergehend lähmen. So, ne, weil sich das so in den Muskeln festsetzt. Das tut höllisch weh und ist wahnsinnig gefährlich. Vor allem für Menschen mit angeschlagenem Gesundheitszustand, ne, vor allem herzkranke, drogenabhängige Menschen, klar, Kinder und schwangere Personen, für die beiden Gruppen ist der Einsatz tatsächlich ausgeschlossen, soweit man es erkennen kann natürlich. Genau,
3: haben Sie Herzprobleme? Sonst würde ich den Taser benutzen.
0: Genau, also ausgeschlossen für Kinder und offensichtlich schwangere Personen, für alle anderen nicht. Ne? Und es soll eigentlich den Schusswaffeneinsatz verhindern, weil es angeblich weniger tödliche Waffen sind oder auch nicht tödliche Waffen. Es sterben aber Menschen im Zusammenhang mit diesen Tasern. Ne? Also zum einen ist gefährlich, dass es eben diese Vorerkrankungen gibt und der Organismus einfach darauf nicht vorbereitet ist. 50.000 Volt in so einer Stresssituation. Ne? Die Polizei steht vor dir und aus Gründen. Genau, dann die Gefahr der Sturzverletzungen auch. Oder auch wirklich langfristige Folgen. Es sind auch schon Menschen im Zusammenhang mit dem Taser gestorben. Da wird er deutschlandweit schon seit einigen Jahren eingesetzt. Hier in Sachsen bisher nur beim SEK, beim Sondereinsatzkommando. Ja, es soll eigentlich dann eingesetzt werden, wenn die Schusswaffe noch nicht gerechtfertigt ist, aber Pfefferspray nicht mehr so richtig funktioniert oder nicht erfolgsversprechend ist. Und diese Situation gibt es in der Regel in solchen Situationen, wo psychisch kranke Menschen involviert sind und wo gesagt wird, von denen gehen die Gefahren aus. Genau, aber statt eben eine professionelle psychologische, medizinische Betreuung anzubieten, will die Polizei sie erstmal handlungsunfähig machen. Genau, und also bei den Todesfällen, die untersucht wurden, also von zivilgesellschaftlichen Organisationen untersucht wurden, na, seit Januar 2018 bis Mai 2015 sind 11 Menschen im Zusammenhang mit den Elektroschockpistolen in Deutschland gestorben und 9 davon waren mutmaßlich, beziehungsweise da war es deutlich aus dem Bericht herauszulesen, dass sie in so psychischen Ausnahmesituationen waren. Das ist schon wahnsinnig viel. Ne? Die Leute brauchen eigentlich wirklich Hilfe. Ne? Stattdessen sterben sie. Das ist, also sicherlich haben viele den Fall Lorenz gehört. Ne? Gerade gibt mehrere Fälle, wo schwarze Jugendliche von hinten erschossen worden sind, obwohl sie in einer Ausnahmesituation waren. Ob da der Taser wirklich die Lösung ist? Nee. Es muss einfach eine andere Stelle her als die Polizei, ne, die da wirklich deeskaliert, die wirkliche Unterstützung in dieser Situation und wirkliche Sicherheit herstellen kann und eben keine neue Lebensgefahr erst herstellt.
3: Und nicht Leute erschießt. Ja, ja. Erstmal die Voraussetzung.
0: Ja. Ja. Militarisierung, ja, ich glaube, also vieles, was es auch schon gab, ne, wenn man sich den Fuhrpark der Polizei anguckt mit den Räumpanzern und alles, Maschinenpistolen, Handgranaten, das kam alles mit der letzten Polizeigesetznovelle. Wir hatten große Angst, dass es auch auf Demonstrationen eingesetzt wird. Es gab schon CS-Gas, also Tränengas auf Demonstrationen, auch schon genau 2019 hier mal in Leipzig. Das war dann auch abgelaufen, was quasi noch gefährlicher ist. Ja, also es gibt schon wirklich ein massives Waffenarsenal der Polizei und zwar jetzt nicht nur der Sondereinsatzkommandos, wo man irgendwie noch sagen kann, okay, es gibt Terrorlagen, es gibt Amoklagen. Nee, das sind wirklich Einsätze, die mit einem deeskalierenden Ansatz mehr Sicherheit hergestellt hätten.
1: Ohne die Bewaffnung. Wenn also dieser Diskurs oder dieses Phänomen also jetzt Versicherheitlichung heißt und darüber gesprochen wird, weißt du, ob es also dann historisch oder aktuell Beispiele des Gegenteils gibt, also wo Staaten, Länder etc., wie auch immer, Gemeinschaften erfolgreich das Gegenteil praktiziert haben?
0: Also das Schlagwort in dem Zusammenhang ist Abolitionismus. Abolitionismus ist ein Konzept, das kommt aus der schwarzen Community in den USA und richtete sich grundsätzlich gegen die Institution der Sklaverei. Wurde aber von Anfang an auch mit Gefängnissen zusammengedacht. Und gerade in den USA hat sich die Polizei ja aus den sogenannten Slave Patrols herausentwickelt. Also Weiße, die bewaffnet waren und entflohene Sklaven wieder einfangen mussten oder auch bestrafen. Na, das ist quasi die Geschichte der Polizei in den USA. In Europa, gerade die städtische Polizei, da die Londoner Metropolitan Police war da eine der ersten, oder eher so die Stadtwache, könnte man sagen. Ne? Das hatte eher so eine klassistische Komponente, quasi arme Menschen zu bestrafen und zu kontrollieren. Genau, aber ja, aus vor allem aus den Erfahrungen der USA, antirassistische Kämpfe gegen Sklaverei, wurden eben genau von Anfang an diese Fragen gestellt, was ist denn wirklich Sicherheit? Wir können sie nicht vom Staat erwarten, ne? Auch als dann die Sklaverei nach und nach abgeschafft wurde. Also es hat sich ja dann auch trotzdem ein rassistisches, ausbeuterisches System fortgesetzt, ne? Und das Gefühl, wir können uns auf den Staat nicht verlassen, zu Recht. Genau, und da wurden quasi diese ganzen abolitionistischen Ansätze entwickelt mit den Fragen, was macht unsere Communities sicher? Was müssen wir tun, um uns selbst helfen zu können? Und da bin ich eine große Freundin davon. Genau, und jetzt vor allem seit der Ermordung von George Floyd gab es ja weltweite Proteste, vor allem gegen rassistische Polizeigewalt. Und da gab es ein großes Aufleben um diese Diskurse von weniger Polizei, abolish the police, defund the police. Ja, und das ist ja auch in den deutschen Raum oder im europäischen Raum übergeschwappt. Und auch hier in Leipzig haben wir jetzt schon seit ein paar Jahren immer wieder Veranstaltungen und genau auch Demonstrationen, die das thematisieren. Corpwatch Leipzig hat da sehr viel Arbeit geleistet. 2022 haben sie auch ein Konzept vorgelegt mit dem vielleicht etwas provokanten, aber nicht unrealistischen Titel Abschaffung der Polizei in Deutschland. Wie kann das gelingen? Es wurde sich angeguckt, wie viel Ressourcen hat die sächsische Polizei? Was für Aufgaben hat die Polizei? Wie viel Kriminalität gibt es? die Polizei bearbeitet, ne, anhand der Kriminalstatistik. Und dann wurden sich ein paar verschiedene Institutionen angeguckt, vor allem in den USA, die eben alternative Ansprechstellen sind für, ne, solche Situationen, wie ich vorhin meinte, für psychische Krisen oder nachbarschaftliche Konflikte oder so, wo auch gute Erfahrungen mit gemacht wurden. Genau, und wo quasi ein bisschen analysiert wird, ne, was könnten wir eigentlich alles ändern, um von der Polizei Macht wegzuziehen und wirkliche Lösungen für die tatsächlich bestehenden Probleme zu finden, anstatt eine Polizei, die irgendwelche Probleme und genau Gefahren imaginiert, ne, oder die KI zukünftig. Mhm. Ja, also der Diskurs ist läuft. Ich glaube, er bettet sich, oder das Problem an der ganzen Stelle ist, warum es jetzt auch keine großen Proteste, keinen großen Aufschrei gegen das Polizeigesetz gibt. Progressive Bewegung ist gerade einfach sehr ermüdet, frustriert. Ne? Es gab so viele Kämpfe, wo man so das Gefühl hatte, ey, es geht wirklich was vorwärts. Ne? Ich denke da an die Kämpfe für Klimagerechtigkeit, an die Kämpfe für oder gegen das Patriarchat, und immer wieder passiert irgendwas, wo man so einen massiven Rückschlag erlebt und verschiedenste andere Sachen. Aber ich hoffe wirklich und bin auch zuversichtlich, dass wir es irgendwie wieder schaffen, uns zusammenzuraffen und die richtigen Fragen zu stellen. Mit dem Polizeigesetz würde ich mich quasi nicht auf dieser parlamentarischen Ebene abarbeiten, aber möchte auch nochmal lobend hervorheben, ne, dass da richtig gute Arbeit stattgefunden hat, dass auch von dem Regierungsentwurf zum Gesetzentwurf sehr gute Arbeit geleistet wurde und doch die ein oder andere Spitze noch rausgenommen wurde. Mhm. Ja, aber die Kämpfe um Sicherheit gehen weiter.

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0: Es gibt ein neues Buch in der Edition Überland. Das ist ein Verlag hier aus Sachsen. Das heißt Die AfD im Osten, Analysen anlässlich der Wahlen 2024-25 von Uwe Backes und Michael Nattke. Und ich spreche jetzt auch mit Michael Nattke. Hallo.
1: Hallo.
0: Was muss man als demokratische Partei alles falsch gemacht haben, damit die AfD so eine Wahlerfolge einfährt und sich Leute bewusst von der Demokratie und von demokratischen Parteien abwenden?
1: Die eine Antwort kann ich darauf, glaube ich, nicht geben. Aber was ich glaube, was wir feststellen können, ist, dass ja eine ehrliche demokratische Politik vielleicht auch mal Ideen haben muss, wie Dinge in Zukunft sich verändern können und vielleicht auch eine positive Vision davon haben muss, wie Gesellschaft besser funktionieren kann. In den letzten Jahren war es ja eher immer so ein Verwalten der Zustände und ein Druck von Kürzungen und an allen Ecken und Enden muss gespart werden. Eine Kommunalpolitik, die sagt, wir können ja eigentlich gar nichts machen, weil in Berlin und Brüssel wird alles entschieden und so weiter. Und ich glaube, da braucht es vor allem Gestaltung, Mut und eine Idee, wo wollen wir in 10 Jahren sein? Wie sieht eine bessere Gesellschaft in 10 Jahren aus? Und dieses Versprechen, das geben demokratische Parteien nicht ab, beziehungsweise haben sie da wenig Ideen dazu und können demzufolge auch wenige Menschen irgendwie mitreißen mit irgendeiner Idee.
0: Mein Erklärungsansatz war ja bislang immer alles russische Propaganda und News und rechtskonservative Medien, Social Media als Erklärung dafür, dass diese Wahlergebnisse zustande kommen. Ist das zu wenig, zu niedrig gegriffen oder ist da auch was dran?
1: Du hast definitiv recht. Also ich sehe das ganz genauso. Den Grund, den ich genannt habe, das ist ja natürlich nur einer von vielen. Und wir haben da ein riesiges Puzzle aus verschiedenen Ursachen. Und die Sachen, die du genannt hast, die sind total wichtig. Also gerade Social Media, da müssen ja Dinge irgendwie in 30 Sekunden erklärt sein. 30 Sekunden sind schon ziemlich lang. Das ist natürlich, wenn man jetzt eine komplexe und ehrliche Politik machen will und sagen will, wie Dinge wirklich funktionieren und was die Faktenlage ist, dann wird man in 30 Sekunden nicht fertig werden. Da haben es natürlich alle möglichen Populisten und natürlich auch so Neonazis, Rechtsextreme und so weiter viel, viel einfacher, weil die können da einfach eine sehr einfache Lösung anbieten und das wird eben so genommen. Demzufolge ist das natürlich auch ein Grund und die ganzen anderen Sachen, die du aufgezählt hast, auch. Also ich glaube, das ist ein riesiges Bündel von Ursachen, warum demokratische Parteien immer mehr an Zuspruch verlieren.
0: Euer Buch, Die AfD im Osten, Analysen anlässlich der Wahlen 2024-25, ist ja jetzt nicht nur ein Buch, wo ihr beide Texte verfasst, sondern ist eher so ein, wie ein Sampler, würde man in der Musik sagen, mit ganz vielen verschiedenen Beiträgen von verschiedenen Leuten. Wie seid ihr da rangegangen?
1: Als wir uns zusammengesetzt haben, das war so 2024 und da haben wir festgestellt, also Uwe Backes ist ja eher ein konservativer Politikwissenschaftler und wir vom Kulturbüro Sachsen sind eher, ja, ich würde schon sagen, ein progressiver zivilgesellschaftlicher Verein und wir haben zusammengesessen in einer Runde und haben festgestellt, okay, obwohl wir in unterschiedlichen Spektren unterwegs sind, teilen wir viele Analysen zur AfD. Und da haben wir uns 2024 überlegt, lass uns doch Anfang 2025 mal eine gemeinsame Konferenz machen, wo so die Politikwissenschaft und die Zivilgesellschaft gemeinsam auf die AfD schaut. Dann waren auch die ganzen Landtagswahlen im Osten. Was wir zu dem Zeitpunkt noch nicht wussten, war, dass die Bundestagswahlen vorgezogen werden. Und wir haben dann diese Tagung geplant und dann war plötzlich die vorgezogene Bundestagswahl 2 Tage vor unserer Tagung, die wir durchgeführt haben. Und damit wurde das Thema natürlich nochmal viel brisanter und es ist viel, viel mehr an Informationen und an Wahlergebnissen ja noch mit dazugekommen. Und da dachten wir uns, okay, hier ist so viel zusammengetragen worden auf dieser Konferenz, lass uns das zusammen noch in einen Sammelband packen, wo die verschiedenen Beiträge, die wir so hatten und die Aspekte zusammengeführt werden und erhalten bleiben für die Leute, die es lesen wollen. Und das war so ein bisschen der Ausgangspunkt des Ganzen.
0: Hat sich während der Arbeit an dem Buch so ein bisschen was verschoben von eurer Grundmotivation oder Grundthese, wie ihr reingegangen seid, zu dem, was dann bei rausgekommen ist?
1: Ursprünglich wollten wir einfach nur so Länderreports machen zu den Landtagswahlen, die 2024 im Osten stattgefunden haben. Es waren 3 Landtagswahlen, 1 Kommunalwahl. Und wir haben das dann erweitert aufgrund der vorgezogenen Bundestagswahlen, haben gesagt, okay, wir schauen uns jetzt alle ostdeutschen Bundesländer an. Und wir haben die ganzen Beiträge, die so drumherum waren, alle noch mit reingenommen. Also da geht es unter anderem um so, wir haben es Streitthemen genannt, also Themen, mit denen die AfD unterwegs ist und die aus Sicht der AfD besonders wichtig sind, wie die ganzen Fragen um Migration, die Frage zur Klimapolitik, zu Gender- und Geschlechterpolitik. Das haben wir alles noch mit reingenommen und das Ganze so eingebettet in verschiedene Beiträge, sodass der Sammelband jetzt nicht nur eine Länderschau ist auf die ostdeutschen Bundesländer, sondern die großen Themen der AfD mit bearbeitet aus verschiedenen Perspektiven und die Erkenntnisse, die es dazu ja schon gibt, einfach nochmal in einem Sammelband zusammengetragen werden. Es ist größer geworden, als wir es ursprünglich geplant haben tatsächlich.
0: Du bist ja ein ziemlicher Experte in diesem Fachgebiet, Sachgebiet, bei diesen einzelnen Beiträgen, die euch dann zugearbeitet wurden. Welche Aspekte waren auch für dich neu, wo du dachtest, oh krass, so habe ich das noch nie gesehen, das wusste ich nicht?
1: Naja, also ich finde vor allem so Punkte, an denen wir uns vielleicht streiten können, ganz spannend. Also der Beitrag von Uwe Backes zur Geschichtspolitik, also zum Umgang mit der deutschen Vergangenheit, da arbeitet er unter anderem heraus, warum die AfD aus seiner Sicht, und das ist ja durchaus strittig, nicht völkisch ist, also nicht als völkisch zu bezeichnen ist. Also er leugnet damit nicht, dass die AfD eine gefährliche Partei ist und die größte Bedrohung, die wir jemals hatten für die demokratische Gesellschaft in der neueren Zeit hier in der Bundesrepublik. Aber er arbeitet praktisch heraus, dass wenn man jetzt einfach sich hinstellt und sagt, es ist eine völkische Partei, dass man sich zu einfach macht, weil dieser völkische Begriff, also diese Definition des Völkischen eigentlich sehr eng verknüpft ist mit Nationalsozialismus und da auch grundlegend der Antisemitismus eine zentrale Rolle spielt. Und der Antisemitismus spielt jetzt bei der AfD zumindest auf der programmatischen Ebene, ja, wenn man sich in die Programme reinliest, wenn man schaut, was sind die verlautbarten Ziele, dann spielt der Antisemitismus gar nicht so eine bedeutende Rolle wie in der völkischen Ideologie. Und Backes meint eben, wir müssen dort sehr genau sein, weil wenn wir die AfD jetzt einfach pauschal immer so als Neonazis oder völkisch bezeichnen, dann sind wir halt leicht angreifbar als Kritiker der AfD. Ja, also es ist wichtig, die AfD zu kritisieren und zu schauen, was sind ihre Gefahren, ohne dabei zu vereinfacht zu sein und jetzt mit Begriffen rumzuwerfen, die vielleicht nicht ganz passend sind. Und das, finde ich, ist ein großer Wert, der in solchen Beiträgen wie von ihm zum Beispiel rausgearbeitet wird.
0: Ja, hängt vielleicht auch ein bisschen damit zusammen, dass dieser Begriff völkisch auch öfter als Totschlagargument bei linken Grabenkämpfen benutzt wurde. Kann es sein?
1: Kann sein, ja. Also auch da ist ja oft verkürzt einfach, weil man irgendwie in der Wut, die man vielleicht auf den Gegner hat, in der politischen Debatte dann zu ganz starken Begriffen versucht zu greifen und dabei gar nicht so genau analysiert hat, ob dieser Begriff jetzt wirklich exakt passend ist, ne? Und das, glaube ich, wird in dem Sammelband an den Stellen ganz gut rausgearbeitet.
0: Eine Frage, die dir bestimmt oft gestellt wird, die AfD oder rechte Parteien, rechte Diskurse und Ideologien sind auch im Westen stark. Was ist jetzt das Besondere, das Spezielle im Osten und der AfD?
1: Ja, Fakt ist, die AfD ist kein Ostproblem. Ja, also, und das wollen wir mit dem Buch auch überhaupt nicht sagen. Die ist tatsächlich ein gesamtdeutsches Problem. Die ist ja jetzt auch momentan bei den Umfragen zur Sonntagsfrage zur Bundestagswahl die führende Partei in Deutschland. Aber, und das ist das Besondere, wenn wir uns so eine Deutschlandkarte nehmen und dann die Wahlergebnisse der AfD eintragen auf der Deutschlandkarte, dann wird man immer, egal zu welcher Zeit, die ehemalige DDR wiedererkennen auf dieser Karte, weil sie deutlich dunkler ist als der Rest der Bundesrepublik. Also selbst jetzt bei den hohen Wahlergebnissen, die wir auch im Westen haben, bleiben die Wahlergebnisse im Osten drüber. Und das ist ja schon eine Besonderheit, weil es gibt ja auf ganz, ganz vielen Ebenen mehr Unterschiede zwischen Nord und Süd, beispielsweise in der Bundesrepublik, als zwischen Ost und West. Aber an der Stelle haben wir wirklich einen eklatanten Unterschied zwischen Ost und West. Und deswegen wollten wir nochmal genau drauf schauen, was ist denn die Besonderheit der AfD im Osten. Und da gibt es natürlich nochmal andere Begründungen, warum die so stark ist, was unter anderem mit der Geschichte der DDR zu tun hat und wie sich da halt mit den Themen Migration, Rassismus auseinandergesetzt wurde oder eben nicht auseinandergesetzt wurde, wie es einen staatlich verordneten Antifaschismus gab und eben keine wirkliche inhaltliche Auseinandersetzung mit der eigenen Täterschaft im Nationalsozialismus und so weiter. Das sind eben lauter Gründe, die werden in verschiedenen Beiträgen auch aufgegriffen, warum im Osten das Problem sich nochmal anders darstellt als im Westen.
0: Kann es auch damit zu tun haben, dass rechte Diskurse in Parteien wie der CDU im Westen auch eher salonfähig sind und da die Wählerinnenschaft so nochmal einbetten?
1: Also in der Vergangenheit war das so, also wenn wir jetzt so die Meinungsforschungsinstitute anschauen, dann haben die ja vor 20 Jahren die gleichen rechten und rechtsextremen Einstellungen in der Gesellschaft gemessen wie heute. Also da gibt es nur geringfügige Veränderungen bei bestimmten Einstellungsdimensionen. Aber vor 20 Jahren wurde das eben aufgesaugt noch von der CDU, von der SPD, von der FDP. Also es gab halt andere Parteien, die von Leuten gewählt wurden, obwohl sie eigentlich auch rechte Einstellungen hatten. Und jetzt, seit dem Aufstieg der AfD, haben alle diese Leute, die diese rechten Einstellungen mit sich tragen, eben eine Wahloption bekommen und wählen dann eben nicht mehr die Kopie, sondern das Original.
0: Euer Buch, ich nenne nochmal den Titel, die AfD im Osten, Analysen anlässlich der Wahlen 2024-25, schlägt ja in eine Kerbe, in die andere Bücher auch schlagen. Ich denke da an Jana Hensel, Wer sind wir? Oder Michael Kraske, Der Riss? Oder von Jakob Springfield, Der Westen hat keine Ahnung, was im Osten passiert. Bodo Ramelow hat ein Buch rausgebracht mit einem anderen Co-Autor zusammen, die Neue Mauer. Ines Geipel, Umkämpfte Zonen. Was macht euer Buch, was diese anderen Bücher nicht liefern?
1: Also alle anderen, diese Bücher, die du aufgezählt hast, einen großen Teil dieser Bücher finde ich total wichtig und gut tatsächlich auch. Gerade das auch von Michael Kraske kann ich sehr empfehlen. Was unser Buch macht, ist, dass wir sehr strukturiert neben den inhaltlichen Facetten nochmal so eine Länderschauen machen. Also es ist das erste Mal, dass man ein Buch in der Hand hält, wo wirklich jedes Bundesland im Osten der Republik einzeln analysiert wird und es so ein, praktisch so einen Blick gibt, was ist die Spezifika dieses Bundeslandes mit Blick auf die AfD. Das haben andere Bücher tatsächlich nicht. Und ansonsten haben wir praktisch von der Sammlung der Beiträge auch nochmal einen besonderen Mix, glaube ich, den andere vielleicht ein bisschen anders haben. Also wir gehen praktisch auf die Angebots- und Nachfrageseite so der AfD ein. Also welches Angebot macht sie? Was wird eigentlich nachgefragt bei den Menschen? Da haben wir ein paar Artikel dazu und dann bearbeiten wir die einzelnen Streitthemen. Da haben wir 5 Themen ausgewählt. Das umrahmt das Ganze. Aber ich glaube, das, was unser Buch tatsächlich deutlich unterscheidet von den anderen, ist diese Schau auf alle ostdeutschen Bundesländer in einer sehr strukturierten Form. Das haben die anderen bisher noch nicht so gemacht.
0: Und was für einen Ton hat das? Ist es eher ein wissenschaftliches Sachbuch oder ist es für alle möglichen Leute, die sich mal in das Thema reinlesen wollen? An wen richtet sich das?
1: Ich hätte natürlich gern Letzteres, aber wenn ich ehrlich bin, ist es ein eher wissenschaftlicher Zugang, den wir mit dem Buch liefern. Also die Texte sind schon sehr analytisch und arbeiten mit politikwissenschaftlichen und soziologischen Kategorien, nach denen sie die Dinge versuchen zu ordnen und zu strukturieren. Insofern bin ich ehrlich, es ist eher ein wissenschaftliches Buch. Ich hoffe aber trotzdem, dass auch Leute, die jetzt nicht irgendeine Sozialwissenschaft studiert haben, in dem Buch Dinge finden, die sie vielleicht die ein oder andere Erkenntnis bringen. Ja, also dass man trotz dessen, auch wenn man keine Sozialwissenschaften studiert hat, das Buch durchaus mit einem Erkenntnisgewinn lesen kann und sich gern mal anschauen kann.
0: Was war dein Erkenntnisgewinn beim Arbeiten an diesem Buch?
1: Ich fand die Zusammenarbeit spannend, die sicherlich auch von dem einen oder anderen kritisiert werden mag, dass eben wir als ein progressiver zivilgesellschaftlicher Verein mit einem eher konservativen Politikwissenschaftler zusammenarbeiten und das Ganze sehr gut funktioniert. Also wir kennen die Punkte, an denen wir unterschiedlicher Meinung sind und das ist auch in Ordnung so. Und wir haben aber an bestimmten Punkten eine gemeinsame Analyse zur AfD und das fand ich total spannend. Und ich finde daran spannend, dass wir vielleicht schauen sollten, dass wir bei allen Grabenkämpfen, die wir haben, so im demokratischen Spektrum, vielleicht öfter auch mal darauf schauen, welche Gemeinsamkeit habe ich mit anderen Menschen, die demokratisch denken, um da auch besser zusammenarbeiten zu können. Und das war für mich durchaus eine Erkenntnis bei dem Buch, dass das für so ein Thema gelingen kann. Und es gibt bestimmt viele andere Themen, bei denen es auch gelingt.
0: Ich kenne es ja von mir, vom journalistischen Arbeiten, dass wenn man einen Artikel oder ein Buch fertig hat, danach an diesen Punkt kommt, ach Mensch, das hätte ja eigentlich noch reingemusst. Da haben wir vergessen nachzuhaken. Mann, damit müssten wir eigentlich das nächste Buch füllen. Was war das bei euch?
1: Tatsächlich, wenn ich jetzt auf die aktuellen Dinge schaue, ja, dann ist es vielleicht, wir haben halt diese Konzentration auf den Osten, dann ist es vielleicht tatsächlich einfach so ein Artikel, der auf die AfD im Westen schaut und die Spezifikas der AfD im Westen ausarbeitet, vielleicht unter der Überschrift, warum wählt der Westen so recht?
0: Noch ganz kurz, was machst du sonst in deinem Leben, wenn du dich nicht jetzt mit rechten Strukturen im Osten oder in Deutschland befasst?
1: Ich gehe schon sehr auf in der Arbeit, die ich mache beim Kulturbüro Sachsen, also weil ich das nicht nur als einen Job sehe, sondern tatsächlich auch so als eine Berufung. Es macht unheimlich viel Spaß, da also mit Menschen in Sachsen zusammenzuarbeiten, die Lust haben, die Demokratie in Sachsen zu stärken und Lust haben, ja, Demokratiefeinden auch offen zu widersprechen und da in Konflikt zu gehen. Wenn ich das alles gerade nicht mache, muss ich sagen, dann bin ich auch begeisterter Partygänger zu allen möglichen elektronischen Musikarten und da sowohl in Dresden, aber auch darüber hinaus unterwegs.
0: Ich sprach mit Michael Nattke. Er ist Mitherausgeber des Buches Die AfD im Osten, Analysen anlässlich der Wahlen 2024-25. Das Buch ist erschienen in der Edition Überland, einem regionalen Verlag hier aus Sachsen, und kostet im Buchhandel 26 Euro. Gibt es das auch als E-Book eigentlich?
1: Wir sind noch dabei, gerade das als E-Book zu veröffentlichen, aber im Moment gibt es es tatsächlich nur als gedrucktes Buch.
0: Guckt mal vorbei im Buchhandel eurer Wahl, beim Buchhändler, Buchhändlerin eures Vertrauens und fragt danach. Die Informationen zum Buch findet ihr auch auf unserer Webseite www.coloradio.org. Ich sprach mit Michael Nattke, das Gespräch führten wir vor der Sendung. Danke für das Gespräch und viel Erfolg bei deiner Arbeit.
1: Vielen Dank und einen schönen Tag noch.

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Und heute ist eine Ausgabe vom Dienstag, den 12. Mai 2026. Stimmt dies also nicht? Heute ist Sendung in der Wiederholung hier auf dem Bermuda-Funk. Der erste Beitrag von heute hieß: Baden-Württemberg setzt auf KI-Kameraüberwachung, die verdächtiges Verhalten und Gesichter erkennt. Mit Bezug natürlich zu Mannheim. Ein Beitrag von Fabian von Radio Dreieckland aus Freiburg, und er sprach mit Martin Schwarzbeck. Er ist Redakteur bei netzpolitik.org. Dann gab es einen Beitrag: Es ist richtig gruselig, Kritik an geplanten Neuerungen im Thüringer Polizeiaufgabengesetz. Ein Beitrag von Marie von Radio Frei aus Erfurt. Und sie sprach mit Alexis und David. Genau. Vom Bündnis Türpack stoppen, also Thüringen Polizeiaufgabengesetz, kurz PAG stoppen.noblocks.org. Also Türpack stoppen.noblocks.org. Die genaue Webadresse findet ihr natürlich wie immer auf dem Audioportal der Freien Radios auf der Beitragsseite www.frei-radios.net. Der dritte Beitrag von heute hieß: Das neue sächsische Polizeigesetz, oder was ist eigentlich Versicherheitlichung? Ein Beitrag von Radio Blau aus Leipzig. Und na, wo habe ich es denn? Und die sprach mit Anna-Maria Müller. Sie ist Anwältin für Strafrecht und Mietrecht. Genau. Und der letzte Beitrag hieß: Neues Buch beleuchtet, warum sich Menschen im Osten Deutschlands von demokratischen Parteien abwenden. Am Beitrag von Jens Steiner von Coloradio Dresden. Und er sprach mit Michael Natke über das Buch. Und dann habe ich noch einen Terminhinweis für euch. Und zwar gibt es am Donnerstag, Freitag, Samstag die 8. Anarchistische Buchmesse Mannheim, also vom 14. bis zum 17. Mai. Mit rund 25 Lesungen, Vorträgen und Workshops über 30 Verlage und Ausstellende. Kontakt, Austausch und Vernetzung, abwechslungsreiches Abendprogramm, vegane Gerichte. Näheres findet ihr auf der Webseite buchmesse.anarchie-mannheim.de. Also buchmesse.anarchie-mannheim.de. An Musik hörtet ihr heute The Art of Noise mit Dragnet. In der ersten Version hier aus dem gleichnamigen Film von 1985 etwa. Dann nochmal The Art of Noise mit Paranoia. Dann das Orchester Erwin Halletz mit dem Titel Stahlnetz. Jener Fernsehserie aus den 60ern, welche die Titelmelodie von Dragnet übernommen hat. Dann The Art of Noise mit Dragnet in der, ja, 1986er etwa Version. Dann Quincy Jones mit Ironside. Und zum Abschluss spiele ich jetzt noch von Art of Noise Peter Gunn und sag damit Tschüss von meiner Seite aus. Bis Donnerstag. Die nächste Sonderausgabe gibt's am Morgen Mittwoch um 17 Uhr. Mich hört ihr wieder am Donnerstag um 16 Uhr. Und jetzt im Anschluss am Dienstag, den 12. Mai, hört ihr natürlich wieder Radioaktiv und um 20 Uhr den Bermuda-Funk. Und damit sage ich Tschüss und viel Spaß noch mit The Art of Noise mit Peter Gunn.

0: 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Und wie man schon an der Hintergrundmusik erkennen kann, ihr seid gelandet bei einer Country-Sendung. Hier ist Chasing the Neon Rainbow, die New Country Show beim Bermuda-Funk. Und das Ganze in der Ausgabe Mai. Und mein Name ist...
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0: Heute ist Montag, der 11. 5. 11. Mai, das halbe Jahr schon fast rum, demnächst Weihnachten, große Dinge stehen vor der Tür. Ich habe Gäste hier, es ist nur eine einstündige Sendung, deswegen ziehe ich eigentlich die Musik, das Jingle gleich mal runter und begrüße diese beiden Gäste, die hier schon mehr oder weniger begeistert um mich herum sitzen. Ich begrüße Juliana Blumschein. Hallo.
1: Hallo.
0: Und Daniel Prandl.
2: Hallo.
0: Fantastisch, dass ihr da seid und ihr seid nicht das erste Mal da. Jeder von euch kennt schon dieses Studio, aber ihr seid heute nicht in eurer üblichen Funktion als Musikerinnen und Musiker hier, sondern als Offizielle einer Interessengemeinschaft. Und das soll heute auch das Thema der Sendung sein. Um was geht's denn da?
2: Es geht um das 40-jährige Jubiläum der IG Jazz Rhein-Neckar, das wir in diesem Jahr begehen dürfen.
0: Ich als einfacher Mensch vom Lande kenne diese Interessengemeinschaft eigentlich unter dem Namen IG Jazz Mannheim. Und ich glaube, das ist auch gar nicht so ungewöhnlich. Und interessanterweise seid ihr mit der IG Jazz Rhein-Neckar auf Facebook auch tatsächlich die IG Jazz Mannheim.
1: Ne? Das stimmt allerdings. Darauf werden wir öfter mal angesprochen.
2: Ja, in einer unserer Vorgänger, keinen Namen, hat seinerzeit eine Facebook-Seite ins Leben gerufen und hat es, weil es auch so üblich ist, von der IG Jazz Mannheim zu reden, im Volksmund, möchte ich sagen, hat die Seite so genannt. Und es ist ja auch so, dass seit einigen Jahren sich die IG Jazz Rhein-Neckar sehr auf Mannheim konzentriert, wo auch das Zentrum alles unserer Tätigkeiten eben ist. Aber seit Gründung heißt dieser Verein IG Jazz Rhein-Neckar. Und wahrscheinlich waren einfach alle bisherigen Vorsitzenden uns eingeschlossen zu faul, zum Amtsgericht zu laufen, um diesen Namen zu ändern.
1: Ja, ich glaube auch. Und dann den Facebook-Namen haben wir dann auch einfach gelassen, weil zumindest damals, ich weiß nicht, wie es jetzt ist, ich bin nicht mehr so viel auf Facebook, aber war es recht kompliziert, den Namen zu wechseln.
2: Das
1: war nicht
2: Wahnsinn.
1: So einfach. Also man, ja. es war nicht so, dass man was anklicken konnte und was ändern, sondern man musste wirklich so.
0: Man merkt gleich, dass ich jüngere Gäste habe im Studio. Wenn sie mit Facebook nichts mehr zu tun haben wollen, dann ist das immer ein gutes Zeichen, dass sie auf der Höhe der Zeit sind. Das ist ja das Medium für die alten Leute.
2: Ich möchte festhalten, dass ich nicht auf der Höhe der Zeit bin, Frank, nur fürs Protokoll.
0: Tja.
2: Ich bin, wenn überhaupt, nur bei Facebook und da bin ich nicht. So, haben wir das schon mal geklärt.
0: Also es hat auch einen hohen Hipness-Faktor, das kann ich dir zugestehen. Also ihr seid beide hip.
2: Oh, danke.
0: Das mit Rhein-Neckar und Mannheim, da gibt's ist ein bisschen parallel wie beim Bermuda-Funk. Wir sind ja auch eigentlich das Radio für die Metropolregion Rhein-Neckar und letzten Endes ist es sehr stark Mannheim-zentriert.
1: So
0: wie ein
1: es.
0: Magnet, dieses Städtchen hier.
2: Ja.
0: Interessengemeinschaft. Ja, es gibt ein Jubiläum. Haben wir schon erwähnt, dass es dieses Jubiläum gibt?
2: Nein, ja. Was? Dieses Jahr? Oh ja. Gott, wir müssen was planen.
0: Ihr müsst was machen.
2: Oh
0: ihr
2: Gott,
0: müsst was
2: Juliana.
1: Tun. Wie gut, dass wir was machen.
2: Oh, echt?
0: Ach, ihr macht
1: ja,
0: was.
1: Und zwar in 4 Tagen schon.
2: Schon in 4 Tagen.
1: Nämlich dann,
2: diesen,
1: oder?
2: Jetzt, ja, ist es diesen Freitag, den 15. Mai, wird, wo wir hier gerade sind, in der alten Feuerwache in Mannheim, nämlich ein Wahnsinns-Event am
1: ein
2: Abend
1: richtiges
2: vom
1: Event.
2: Stapel laufen.
1: Ja.
2: So. Ich fange mal mit der ersten Hälfte an, du machst die zweite.
1: Wunderbar.
2: Wir haben drei Quintette aus Mitgliedern der IG Jazz zusammengestellt, haben da ein bisschen geguckt, dass es so kreuz und quer durch die bunte Szene geht, von jung bis alt. Männlich, weiblich, Saxophon und Trompete. Nee, Trompete ist gar nicht, weiß ich nicht. Also ganz viele Instrumente, ganz viel Verschiedenes, ganz viele Stilistiken, was eben so mit drei Quintetten möglich ist. Also wir wollten da die Breite der regionalen Jazzszene abbilden. Und die werden auf der Bühne stehen und wir haben natürlich uns Menschen eingeladen, die etwas erzählen zu IG Jazz, aber auch zur Kulturpolitik im Allgemeinen. Und das werden sein neben dem aktuellen Kulturbürgermeister Thorsten Riehle, der ehemalige Oberbürgermeister Peter Kurz und Eberhard Petri, der mal Vorsitzender der IG Jazz war, aber auch Leiter der alten Feuerwache. Also das wird, glaube ich, auch spannend, was all diese Menschen so zu erzählen haben werden.
0: Und?
2: Und?
0: Eberhard Petri war Bürgermeister.

0: Komponistinnen ausgesucht, die extra für den Abend ein Stück geschrieben haben. Und diese vier Stücke werden dann quasi aufgeführt von dieser extra für den Abend zusammengestellten Big Band aus Eagle Jazz Mitgliedern.
1: Es ist kompliziert, aber es wird ganz großartig.
0: Aber es wird ganz großartig, ja.
1: Also wir haben im Grunde über den ganzen Abend verteilt so 30, 40 Musikerinnen, die fast alle Mitglieder der Eagle Jazz sind, die da auf der Bühne stehen und für die Szene stehen. Und fast vergessen, die Big Band wird geleitet von der frisch berufenen Professorin für Komposition an der Mannheimer Musikhochschule, Hendrika Enzian.
0: Und danach, es hört da nämlich nicht auf,
1: nein,
0: danach kann man nämlich noch in die Kaffeebar gehen. Und da gibt es dann noch, wer richtig Lust hat zu feiern, noch eine Jam-Session, eine kleine Abschluss-Aftershow-Jam-Session. Und das wird ganz großartig.
1: Standesgemäß.
2: Wie es sich gehört, natürlich. Klingt wirklich spannend und auch aufwendig. War das von der Organisation her schwierig?
1: Ach, wie lange habt ihr dich, das schon? Das ist ja ganz nebenbei mal eben. Nein, das ist schon, haben wir schon. Also das ist ein größeres Brett, das da gebohrt wurde. Wir hatten natürlich, also wir sitzen jetzt hier zu zweit, aber natürlich kann man das zu zweit nicht stemmen. Wir zwei nicht. Irgendwer kann es vielleicht, ich kann es nicht. Und zunächst muss man sagen, das Ganze wird gefördert durchs Kulturamt der Stadt Mannheim. Sonst wäre das ohnehin alles gar nicht möglich gewesen bei so viel beteiligten Musikerinnen, die alle ja auch eine vernünftige Gage bekommen sollen an diesem Abend. Mhm. Also da geht ein Dank raus an die Stadt und das Kulturamt. Und dann ist das Ganze eine Kooperation mit der Altenfeuerwache, die uns natürlich auch unterstützen. Wir mieten den Raum jetzt nicht oder so, sondern wir dürfen hier zu Gast sein. Auch das ist eine große Hilfe. Und dann kommen natürlich viele helfende Hände und Augen, die auf irgendwelche Texte gucken und Fehler finden und viele Leute, die irgendwas ermöglichen, wie das so sein muss, damit so ein Abend gelingt.
2: 40 Jahre ist eine relativ lange Zeit. Und dann habe ich aber mal geguckt, das Gründungsdatum ist ja eigentlich gar nicht so lange her. Also 86, glaube ich, ne? 86?
1: Das sind ja dann trotzdem, ich warte gerade, 40 Jahre.
2: Ja.
1: Als wäre es gestern gewesen.
2: Es, irgendwie schon, ne?
1: Ja,
2: weil
1: richtig.
2: Wenn man so in der Region ist, dann fliegt es so an einem vorbei.
1: Natürlich, mitten in die geistig-moralische Wende. Helmut Kohls wurde hier in Mannheim die Eagle Jazz gegründet, kann man sagen.
2: Drum wahrscheinlich,
1: drum,
2: oder?
1: Ja,
2: als ich hergefahren bin, ist mir schon auf dem Navi negativ ins Auge gestochen, dass ich auf welcher Straße ich da gerade fahre.
1: So.
2: War Helmut Kohl jemals bei einer Veranstaltung der Eagle Jazz?
1: Das ist historisch nicht belegt. Ich kann es nicht sagen. Aber ich habe nirgendwo größere Quittungen gefunden über
2: Bimbes.
1: Genau. Und über Saumagen. Deshalb, ich gehe von einem Nein aus.
2: Bevor wir ein bisschen Musik müssen wir auch spielen, habe ich noch eine Frage. IG Jazz, Interessengemeinschaft Jazz. Wenn man so von außen guckt, ihr macht viele Veranstaltungen, das ist ja so ähnlich, wenn ich da hingehe, wie zum Jazzclub Heidelberg, sage ich mal. Aber die IG Jazz ist ja kein Jazzclub, sondern ist eine spezielle Konstruktion, wie sich auch im Namen widerspiegelt. Was ist denn das Interesse und wessen Interesse wird da vertreten?
0: Also es scheint so, als würden wir nur Veranstaltungen machen, aber die Jazz-Session ist auch an sich natürlich irgendwie eine Veranstaltung, aber sie ist vor allem auch einfach eine wichtige Institution, würde ich schon mal sagen, in der Stadt, wo auch eine Hochschule einen Jazz-Studiengang anbietet, weil irgendwo muss man sich treffen, um zu spielen und man muss so eine Szene am Leben erhalten. Das heißt, es ist eigentlich ein bisschen mehr als jetzt nur eine Konzertlocation, sondern wirklich ein Ort, wo es darum geht, wirklich einen Standort auch irgendwie zu halten. Und dafür müssen wir natürlich irgendwie auch die Interessen dieser Szene irgendwo kulturell oder politisch auch vertreten, mhm, und machen halt dann halt auch diese Arbeit dann zum Kulturamt

0: zu gehen. Während wir, also du nicht, aber als Martin Simon noch da war, haben wir es geschafft, die institutionelle Förderung zu erhöhen. Also so Sachen, sowas macht natürlich eine Interessengemeinschaft und nicht unbedingt nur eine Konzertlocation.
1: Ja, absolut. Also das mit der Session kann man, glaube ich, gar nicht groß genug machen. Also Konzert ist alles wunderbar, aber wir haben ja beide, Juliane und ich haben beide an der Musikhochschule studiert. Mhm. Und die Tatsache, dass es da eine regelmäßige Session gibt, ist einfach wahnsinnig wichtig. Also ein Ort, der Labor, Werkstatt, Wohnzimmer und Konzertbühne ein bisschen gleichzeitig ist, wo man sich austesten kann. Das ist wahnsinnig toll. Und die IG Jazz Rhein-Neckar will ja auch qua Satzung die Interessen der Musikerin hier vertreten, was damit passiert, und auch den Jazz in der Region voranbringen. Da würde ich auch den Workshop zwischen den Jahren mit reinnehmen, wo man bewusst eben auf Amateurmusikerinnen, Schülerinnen eingeht und die an diese Musik heranführt. Das ist ja genauso ein Teil, ein Puzzlestück. Und man kann natürlich sagen, sowas, das ist immer ein bisschen schwammig formuliert, da kann man noch vieles tun. Ich könnte jetzt über Kooperationen noch lange reden, die jetzt auch immer mehr passieren. Mhm. Also in diese Richtung denkt die IG Jazz, und Konzerte sind so nicht nebenbei, aber vielleicht das Icing on the Cake. Das ist so noch mal so das Besondere, dass es auch diese Konzerte gibt und die auch dazu beitragen, aber das, was schon stimmt, ja, Konzerte bekommt man auch woanders, und die IG Jazz macht darüber hinaus noch Leistung für die Szene.
2: So. Sehr gut. Dann spielen wir doch trotzdem mal auch Musik, und auch Musik von euch.
0: Wunderbar.
2: Deswegen fangen wir Ladies First natürlich an. Es gibt eine sehr schöne CD von dir, Avida. Das haben wir auch damals vorgestellt, als du im Studio warst, glaube ich schon.
0: Ja,
2: genau. Und ich darf mir was aussuchen,
0: aussuchen, ja, voll
2: und
0: gerne.
2: Und dann suche ich mir einen sehr schönen Titel aus, unter diesen ganzen schönen Titel, der heißt Broken.

0: Broken war das von Avida. Mein Studiogast Juliana Blumenschein hat hier gesungen mit einer tollen Band, die wir aus Zeitgründen gar nicht nennen. Aber ihr könnt euch die CD kaufen, die gibt's glaube ich noch, oder?
1: Die CD als Exemplar an so nicht mehr. Also die CD ist ausverkauft. Ich meine, es war auch nur eine kleine Auflage, aber die ist halt weg.
0: Schon mal gut.
1: Aber man kann theoretisch einen Downloadcode noch kaufen oder bei man Bandcamp. Streamt es oder man kauft mein neues Album, das bald rauskommt.
0: Das wir nicht da haben und dann musst du halt nochmal hier ins Studio kommen, um das dann vorzustellen und
1: das
0: anzupreisen. Ihr seid hier wegen einem anderen Thema in diesem Fall, IIG Jazz. 40 Jahre, wir haben es gerade schon angesprochen, also doch eine relativ lange Zeit. Gibt es da noch Gründungsmitglieder? Wer hat das überhaupt damals gegründet?
2: Ja, das war halt auch so eine Idee, die damals umtriebige Musiker hatten. Schlichtweg aus dem Gedanken heraus, jetzt sind wir hier in Mannheim und jetzt wollen wir irgendwo spielen. Irgendwo soll ja die Musik passieren. Und das war eine Gruppe, vor allen Dingen, glaube ich, die beiden wichtigsten Protagonisten damals waren Wolf Meyer und Rainer Pusch. Wolf Meyer kennt man vielleicht als Pianist, war zuletzt dann Rektor an der Musikhochschule in Saarbrücken. Und Rainer Pusch ist ja ein umtriebiger Saxonist, der auch in Mannheim bis heute immer mal wieder sichtbar ist. Und dann gab es noch andere. Ich habe immer Angst, dass man jetzt, wenn man einen Namen nicht erwähnt, so, aber Christian Lassen war in der Zeit auch dabei und dann einige andere. Aber Wolf war am Ende derjenige, der dann gesagt hat, ich setze mir den Hut auf und werde auch Vorsitzender. Also war er der Gründungsvorsitzende und hat dann auch die ersten Jazz-Tage, die ja schon wieder hier in diesem Hause in der Alten Feuerwache stattgefunden haben, ins Leben gerufen. Ja, damals auch mit Hilfe noch der damaligen Leiterin der Alten Feuerwache, der Edelgard Seitz. Später wurde es dann auch Eberhard Petri und so. Also das war so eine Gemengelage mit Aufbruchsstimmung, mit vielen Leuten, die von verschiedenen Seiten geholfen haben. Ich weiß nicht, ob ganz zu Beginn, aber noch der Stadtrat Peter Kurz wurde mir erzählt, hat auch noch Plakate mit der IG Jazz geklebt. Ich weiß es nicht, ob 86, aber zumindest noch in der frühen Phase der IG Jazz.
0: Warum ich vorhin so mit dem 86 und 40 Jahre und relativ kurz drauf gekommen bin, es gibt eine ganze Menge Jubiläen in den letzten Jahren schon so. Und das sind oft so 50 Jahre oder sogar manchmal noch ein bisschen älter. Und 86 ist ja für Jazzgründungen fast schon ein bisschen spät, das meinte ich damit, weil das war ja schon in einer Phase, wo Jazz es gar nicht mehr so einfach hatte wie vielleicht in den 70ern, ne?
2: Bestimmt. Dazu freue ich mich mal vielleicht am Freitag den Wolf, den ich seit Jahren das erste Mal wieder sehe. Mhm. Also wir kennen uns auch, vor 10 Jahren oder so haben wir uns mal gesehen. Der hat ja auch mit in Mannheim auch diesen Jazzstudiengang mit aufgebaut, bevor es der Jazzstudiengang wurde, auch mit Rainer. Also sie waren halt zu der Zeit hier, es gab nichts, dann haben sie was gemacht und es war halt gerade 86. Ich kann es besser nicht sagen, so war es halt. Und die Frage wäre eher, warum hat es denn vorher niemand in die Hand genommen?
0: Ja, aber es ist ja auch nicht so einfach.
2: Wir könnten heute 100 Jahre feiern.
0: Fantastisch.
1: Ja, ich meine, jemand muss halt nicht nur die Idee haben, sondern es ist ja auch einfach viel Zeit. Man muss halt einfach, wir wissen ja auch, wie das ist. Und ich meine, die waren ja auch irgendwie aktive Musiker oder waren ja auch aktiv in anderem Tun. Und dann muss man schon auch einen großen Willen haben, das dann halt auch so durchzusetzen. Also
2: auf jeden Fall. Und auch damals wird es nicht so gewesen sein, dass man überall offene Türen einrennt. Ne?
1: Also das ist das Ding, ja.
2: Die Mühen der Ebene haben die Herrschaften damals ja dann schon genommen.
0: Ihr seid natürlich jetzt genau in dieser Praxis drin und wisst sehr präzise, wie viel Arbeit das sein kann und wie viel Politik man da auch betreiben muss wahrscheinlich. Und vermutlich ist es auch nicht ganz einfach, als Vorstand von so einer Vereinigung es allen Mitgliedern und Interessenten recht zu machen. Ich habe so ein paar Vorstände auch erlebt im Laufe der Zeit.
2: Oh, das wäre interessant, wie du denn. So, jetzt drehe ich das nämlich mal um.
0: Nein, nein.
2: Du bist da ja viel besser eigentlich in der Vogelperspektive. Wie hast du denn den Wandel der IG Jazz in diesen 40 Jahren erlebt?
0: Also Gäste, die hier versuchen, das Zepter in die Hand zu nehmen, die werden des Raumes verwiesen natürlich.
2: Was würdest du denn tun?
0: Ich bin da nicht tief genug drin und kann es tatsächlich schlecht beurteilen.
2: Alles klar.
0: Und man kriegt als Außenstehender, glaube ich, auch immer nur einen Bruchteil dessen mit, was da tatsächlich passiert.
2: Ja, da hast du recht. Und ich darf dir sagen, als erster Vorsitzender kriegst du auch teilweise nur einen Bruchteil von dem mit, was da so alles drinsteckt.
0: Ja, also ich bin ich bin da im Wesentlichen Konsument. Ich erfreue mich an den Konzerten, die ihr da veranstaltet und bin auch, wenn es sich ergibt, sehr gerne in den Session, gerade im Café der alten Feuerwache zu wenig. Auch dummerweise, weil die IG Jazz es bislang nicht verstanden hat, das von dieser Sendung so richtig abzutrennen. Also montags gibt es da immer einen fiesen Konflikt zwischen Radio und
2: Das ist heute der Tag, wo ich mich ganz offiziell bei dir dafür entschuldigen möchte, dass wir von diesem historisch gewachsenen Termin Montag nicht abrücken, damit du dabei sein kannst.
1: Das tut mir aber du könntest theoretisch danach noch vorbeikommen, weil die Session geht ja bis mindestens 12.
0: Bis 12, ich habe das schon oft erlebt, vielleicht ist es inzwischen anders geworden, aber ich bin tatsächlich manchmal nach der Sendung, wenn ich es gepackt habe, weil meistens bin ich dann zu fertig von den anstrengenden Gästen.
1: Ja, genau.
2: Die das Zepter in die Hand nehmen wollen.
0: Aber dann bin ich manchmal noch rübergelaufen, dann habe ich dann gerade noch so den letzten Zipfel der Session mitgekriegt und dann mussten die Studenten die Instrumente einpacken, damit sie morgens frisch zum Studium
1: natürlich, ganz wichtig.
0: So ist das wahrscheinlich. Lass uns mal kurz über Zahlen reden. Ich habe überhaupt keine Vorstellung, muss ich ehrlich sagen, wie viele Menschen bei der IG Jazz organisiert sind oder Mitglieder sind.
2: Ja, also der relativ nicht tagesaktuelle, aber ziemlich aktuelle Stand. Wir haben 227 Mitglieder, was ich finde ziemlich gute Zahl halte. Mhm. Es dürfen immer, also alle, die uns zuhören, dürfen gerne Mitglied werden. Also mehr sind immer willkommen. Aber das ist, denke ich, schon aller Ehren wert. Und wir haben jetzt auch nicht das Problem, dass, also es gibt jetzt kaum Austritte oder so. Und wir sind auch gut durchmischt, was die Altersstrukturen betrifft. Mhm. Wir sind sehr dran, dass Studierende, die jetzt hier ihr Studium beginnen, möglichst früh an die IJS rangeführt werden. Und ich würde schon sagen, dass habe jetzt auch keine Statistik, ne, aber die große Mehrheit der hier ansässigen Jazzmusikerinnen ist Mitglied der IG Jazz. Das traue ich mich jetzt schon zu sagen. Und wer es nicht ist und das hört, ich weiß, wo ihr wohnt.
0: Schande.
2: So, ja.
0: Ist es denn so, dass, also so hört sich so an, als wären das vorwiegend tatsächlich aktive Musiker oder Studenten halt, was ja auch aktive Musiker sind in dem Fall. Gibt es aber auch Menschen aus der Bevölkerung Mannheims,
2: die gibt es, das sind aber jetzt schon deutlich weniger, roundabout, was hatte ich, es ist 20-25% oder sowas sind sogenannte Fördermitglieder, also nicht Musiker, die Mitglied sind. Und das ist, also es ist problemlos möglich, das ist vielleicht jetzt hier mal die wichtige Botschaft, man muss nicht aktiv oder professionell Musik machen, um Mitglied der IG Jazz zu sein. Man kann einfach gerne Jazzmusik hören, man kann es auch gerne unterstützen wollen. Und dann ist ja so eine Mitgliedschaft der beste Weg dazu.
0: Absolut. Wobei das dann von den Zahlen wieder so ein bisschen an Jazzclub-Zahlen herankommt. Mhm. Also ich kenne es, weiß nicht jetzt den aktuellen Stand in Heidelberg, aber da sind es natürlich deutlich weniger Mitglieder, aber die haben halt auch eine andere Herangehensweise und da sind die aktiven Musiker nicht im Fokus, sondern das ist dann im Prinzip eine Interessengemeinschaft der Hörenden.
1: Mhm. Genau, das gibt's ja auch.
2: Ist ja auch völlig fein.
0: Mhm. Wie seht ihr denn so die Rolle der IG Jazz in diesem generellen Jazz-zentrierten Mannheim? Da gibt es ja auch andere Player, die als Veranstalter zum Beispiel zugange sind.
2: Ja, da gibt es ganz viel und ich finde, Mannheim ist eigentlich, also man muss sich ja schon nochmal in Erinnerung rufen, wir sind jetzt hier nicht in einer Millionenstadt, ne? Und also für die Größe der Stadt ist das kulturelle Angebot insgesamt wirklich toll. Und wenn wir das auf Jazz jetzt mal runterbrechen, gibt es da einfach verschiedene, oder es gibt ein großes Biotop mit ganz verschiedenen Playern, die da ihre Rolle erfüllen. Und ich finde es mittlerweile eigentlich richtig schön und kann ja auch beim Namen nennen, muss man gar nicht, also ich muss gar nicht rumdrucksen, ne? Also wir haben einen total schönen Club mit dem Ella und Louis, wo gewisse Konzerte stattfinden, der wird super angenommen. Es gibt die Iggy Jazz mit Sessions und Konzerten, die ein ganz anderes Profil fährt, auch ein anderes Publikum, glaube ich, anspricht. Es gibt sowas wie Jazz im Busch, es gibt das K2. Also es gibt nochmal andere Reihen, die ihr Publikum finden oder auf der Suche nach ihm sind und die alle eine Existenzberechtigung haben. Und es gibt sogar, wenn ich das noch sagen darf, wundervolle Konzerte im Kulturhaus Käfertal, die ich nämlich kuratieren darf seit ein paar Jahren.
1: Das wollte ich gerade sagen, Daniel.
2: Das wäre viel besser, als wenn ich das jetzt selber sage.
1: Ich wollte es gerade sagen, aber dann hast du es selber gemacht.
2: Möchtest du noch was sagen über die Konzerte?
1: Schön da.
2: Ja, ist es.
0: Kann ich bestätigen.
2: So, und irgendwas werde ich jetzt auch vergessen haben und ich entschuldige mich dafür. Aber es gibt einiges und ich habe da gar nicht das Gefühl, dass man sich da irgendwie gegenseitig was wegnimmt. Sondern ganz im Gegenteil. Das ist ja auch so, ich meine, Julian und ich glaube, du spielst auch im Herbst im Ella und Louis wieder.
1: Genau.
2: Ich habe im Frühjahr jetzt mal. Also es ist ja nicht so, dass man da sich nicht gegenseitig auch unterstützen würde oder was. Also ich bin da fein. Und dass es hier und da mal Personen gibt, die Animositäten miteinander haben, ist auch das Normalste. Aber momentan finde ich es ein sehr schönes Nebeneinander.
0: Habt ihr auch einen direkten Draht zum großen Festival der Region, Enjoy Jazz?
2: Nun gibt es jetzt keinen direkten Draht, aber ich habe mich auch gefreut, dass der Rainer kommt, also Rainer Kern, wird am Freitag auch da sein. Also so, der wird jetzt auch nicht kommen, wenn er uns total doof findet. Aber es gibt es gab glaube ich mal eine Zeit, da hat die EG Jazz auch also partizipiert an Enjoy Jazz. Das ist halt momentan jetzt nicht unser Thema. Und das ist aber auch jetzt nicht schlimm.
0: Ja, so. Also das ist, glaube ich, auch bei Intro Jazz nicht untypisch, dass da solche Kooperationen mit lokalen Akteuren kommen, gehen, ja, wieder genau. Entstehen manchmal.
2: Ja, ist also
0: das ist genau. Sicher nichts Negatives.
2: Eben.
0: Sag mal, Musik. Komm, wir spielen nochmal Musik. Jetzt spielen wir Musik von dir.
2: Von mir?
0: Ach, eine,
2: du musst jetzt aber nicht fragen.
0: Eine Miniatur. Ja, du spielst ja auch ganz nett, deswegen können wir was spielen.
2: Naja, oder? Geht so. Man kann ja viel schneiden.
0: Die Technik heutzutage beide, ist ja...
1: Muss man
3: ja, das
1: sagen.
3: Stimmt.
0: Ja. Das vergesse ich immer. Also man sagt immer, sie spielen das Instrument oder sie singen, aber ich kenne kaum Jazzmusiker, die nicht auch ihre Stücke schreiben. Das wird dann schweigend vorausgesetzt, dass man so das weiß.
2: Ja, und ich freue mich, wenn du eine Miniatur nimmst, weil die sind noch gar nicht veröffentlicht. Also wenn du es nahtest, ist jetzt total, noch niemand hat das gehört, was ihr jetzt hören werdet.
0: Du kannst dir eine aussuchen. Ich würde fast zur Miniatur 9 oder 10, was wirfst du mir in den Ring?
2: Ja, dann machen wir doch mal, wie fühlen wir uns? Ich bin jetzt ein bisschen verwirrt. Nehmen wir die 9.
0: Ja, ich glaube,
2: das mal gucken,
0: ist
2: die muntere.
0: Ist die muntere?
2: 2
0: Varianten, oder?
2: Na, dann hören wir uns was Munteres an. Auf geht's.

0: Normalerweise müsste jetzt ein bisschen Beifall aufbranden, aber bei drei Leuten im Studio ist es auch ein bisschen schwierig. Sehr schön, vielen Dank, dass ich das spielen durfte. Die Miniatur Nummer 9 von Daniel Prandtl, dargeboten, komponiert. Sehr schön. Wann kommt das raus, offiziell?
1: Ja.
2: Ja, gut. Ohne Datum.
1: Ohne Datum. Ich halte mir alle Optionen offen, aber es wird, aber jetzt, wo wir es hier gespielt haben, muss ich es ja veröffentlichen.
0: Eigentlich schon. Wahrscheinlich, wenn jetzt also meine Mails gleich hier eintrudeln, hast du hoffentlich dein Handy
1: smart. Ich fange im Sommer an, mich drum zu kümmern. So wie ich bei den Dingen hinterher bin, schätze ich, dauert es einen Monat bis drei Jahre.
0: Gut, Dinge will Weile haben, ist der Standardspruch für solche Gelegenheiten. Giga Jazz kenne ich aktiv eigentlich, weil ich eine Zeit lang beim Neuen Deutschen Jazzpreis das mühsame Brot der Vorjury kauen musste.
2: Ah ja, da warst du auch dabei.
0: Da hatte ich ein paar Jahre, wo ich das Vergnügen hatte, aus hunderten von Bewerbungen anonym vorzuhören. Jazztage haben wir vorhin schon mal kurz erwähnt. Neuer Deutscher Jazzpreis war auch so eine, glaube ich, so eine Leuchtturmgeschichte, die ja, ich weiß gar nicht, wie lange das ging, schon einige Jahre.
1: Einige Jahre, ich habe es auch nicht auf dem
2: Ja, genau, vielleicht sollten wir vor Freitag nochmal nachlesen.
1: Noch mal Hausaufgaben. Ja.
0: Also ich fand es schade, dass das nicht mehr stattfand, weil ich schon den Eindruck hatte, dass das auch überregional deutlich wahrgenommen wurde, weil es ein Publikumspreis war, der auch gar nicht so schlecht dotiert war. Sind das so Dinge, die im Laufe der Zeit einfach einen natürlichen Lebenskreis von der Geburt bis zu ihrem Tod haben und oder gibt es da andere Faktoren, die eine Rolle spielen, warum sowas dann nicht mehr stattfindet irgendwann?
2: Ja, also es gab, also 2022 war der letzte Neue Deutsche Jazzpreis.
0: Gab's.
2: Den habe ich nämlich noch mit organisiert. Mhm. Und da waren Martin Simon und ich im Vorstand. Und also Hut ab, nachdem wir das einmal gemacht haben, dass diejenigen, die Jahre davor das so viele Jahre gemacht haben, weil es ist wirklich, also das, was jetzt das Jubiläumskonzert war, ist nichts, wenn man das vergleicht. Also für mich, und ich war frisch im Vorstand, und das ist dann wirklich auch wirklich eine große Aufgabe, also weil eben es ist wirklich so ein Leuchtturm-Event. Alle kennen das, es ist überregional bekannt. Es gibt unglaublich viel zu organisieren und die Schwierigkeit, die passiert ist, so wie ich es verstanden habe, und das haben wir eben auch gemerkt, die das dann einmal gemacht haben, es war unglaublich schwer, Sponsoren zu finden, die diese Preisgelder halt eben zur Verfügung stellen, weil ja, wir können das ja nicht aus der eigenen Tasche stemmen.
0: Es war auch gut dotiert, glaube ich, für 10.000 Euro, wenn ich mich nicht vertue. Und die muss man tatsächlich erstmal.
2: Und dann noch eben Publikumspreis und Solistenpreis. Also und dann kostet ja auch die Veranstaltung an sich. Das sind einfach Gelder. Das war nicht so einfach mehr, das zu stemmen. Und es gab dann in der Vergangenheit, so wie ich es verstanden habe, auch über Jahre manchmal auch die gleichen Sponsoren. Und klar, wir waren dann halt auch neu. Vielleicht hatten die anderen ja auch vielleicht noch irgendwie Kontakte, die wir dann halt eben erst vielleicht noch aufbauen mussten. Aber es war halt wirklich schwierig. Und aber dazu kam, dass auch der Deutsche Jazzpreis plötzlich auftauchte. Und es war schon ein bisschen verwirrend mit dieser ganzen Namensgeschichte, weil wir waren der Neue Deutsche Jazzpreis und dann gab es plötzlich den Deutschen Jazzpreis, der aber neuer war als der Neue Deutsche Jazzpreis. Also wir hatten dann einfach auch das Gefühl, dass es vielleicht irgendwie auch gerade dafür gerade keinen Platz mehr gibt. Oder also es war nicht nur der Faktor des Geldes, aber
0: Na gut, tatsächlich, diese Wahrnehmung war natürlich dann nicht mehr so leuchtturmartig, weil der Deutsche Jazzpreis natürlich mit viel Trerä und Pipapo und mit einer ganz anderen Ausstattung dann natürlich gewuchert hat bei der Öffentlichkeitsarbeit. Das ist nachvollziehbar.
2: Genau, und ist ja auch super, dass es das gibt. Aber ich glaube, dann in unserem Vorstandsteam waren auch einfach nicht die Leute, die so unbedingt so Wettbewerbsfans sind. Mhm. Also ich selbst als, ich war sehr oft beim Neuen Deutschen Jazzpreis als Zuhörerin und mochte das total gerne. Auch eben diesen Faktor mit diesem Abstimmen des, des Publikumspreises, das fand ich wirklich sehr cool. Das fand ich auch sehr besonders. Das hat mir gut gefallen. Aber ja, es war dann einfach für dieses Team glaube ich, eben nicht zu stemmen mehr. Aber schön, dass die es gemacht haben, so viele Jahre. Also ich finde es richtig, richtig toll.
0: Ja, also ich hatte auch einen Eindruck, es war auf jeden Fall immer ein spannendes Event und gerade dieses Abstimmungsding war natürlich schon witzig und es war am Anfang, aber sowas entwickelt sich ja auch, es war ja glaube ich so, dass es dann nur the winner takes it all am Anfang und die anderen haben glaube ich den Auftritt bezahlt gekriegt, aber es wurden dann keine gestaffelten Preise vergeben und irgendwann hat, ich glaube das war es erstmal Matthias Schriefel oder sowas, als der den Preis gekriegt hat, der hat den dann von vornherein geteilt und ich glaube das war dann bei den nächsten auch so.
2: Ja, genau, also, das gab es auf jeden Fall.
0: Das hat so dieses Wettbewerbsding vielleicht ein bisschen aufgebrochen und auch die besänftigt, die das nicht so toll fanden oder finden.
2: Ja.
0: Aber es ist natürlich immer schwierig und Daniel, du siehst auch so aus, als würdest du jetzt nicht so ungern um Preise spielen.
1: Ich bin in der Sache, in dem Thema jetzt nicht so drin und da kann ich jetzt nicht so viel dazu sagen. Das ist alles lange.
2: Daniel kam danach.
1: Lange vor meiner Zeit. Aber ich bin kein Freund von Wettbewerben in der Musik, das ist grundsätzlich schon richtig.
0: Ja. Es ist auch immer schwierig. Ich finde auch, also ich bin nicht so der große Freund vom Deutschen Jazzpreis, aber die Preise kriegen, freuen sich.
1: Kann ich auch nichts zu sagen.
0: Ja,
1: guck ich mir halt nicht an, ich habe keine Ahnung. Deutscher Jazzpreis, weiß ich nicht.
0: Ja.
1: Keine Ahnung.
0: Dann hast du ihn auch diesmal wieder nicht gekriegt.
1: Nö,
0: oder du hast einfach den Anruf verpasst.
1: Nee, wahrscheinlich. Ich würde es auch gar nicht wissen, wenn ich den... Nee, natürlich, aber nein. Nicht, dass ich wüsste. Aber ich habe auch nicht geguckt oder irgendwas verfolgt.
2: Ich finde es schon schön, weil die einfach auch gute Öffentlichkeitsarbeit machen. Also klar, es gibt bestimmt Sachen, die man immer kritisieren kann. Aber ich glaube, an sich ist es einfach eine gute Sache, um die Position des Jazz so in der Landschaft so ein bisschen aufrecht zu halten.
0: Wobei, da kommt ein bisschen die Frage dazu... Wer wird denn darüber, über diesen eh schon vorhandenen Jazzkreis angesprochen? Ja? Also in der Szene, klar. Und für jemanden.
2: Das ist ein Szenenevent auf jeden Fall.
0: Definitiv. Und als jemand, der jetzt nicht so Social Media abstinent ist wie mein Studiogast Daniel Prandl, kriege ich das dann immer sehr geballt mit. Und dann ist es fast schon ein bisschen zu viel des Guten, wenn.
1: Weil du so jung geblieben bist, Frank.
0: Nein, ich bin ja vorwiegend bei dem Altherren-Frauen-Facebook immer noch.
1: Ah, ja.
0: So sorry. Apropos Social Media, was habt ihr da jemanden, der da beauftragt ist und der sich da speziell drum kümmert? Und wo liegen denn da heutzutage die Schwerpunkte?
2: Facebook ja.
0: Ist es nicht mehr, ne?
2: Nee, Facebook ist ein bisschen, aber eigentlich ist es schon Instagram. Wir haben über die Jahre auf jeden Fall unsere Followerschaft dort erhöhen können. Mhm. Und
0: heißt wie viel ungefähr?
2: Also auf jeden Fall über 2000, unter 3000 würde ich sagen. Aber als ich angefangen habe, waren es unter 1000. Mhm. Also auf jeden Fall unter 1000. Ich glaube, es war bei so 600 oder so. Also genau, wir haben eine auch Sängerin und sie ist jetzt nicht mehr Studentin, sie hat gerade ihren Bachelor gemacht, Lili Löffler, die hat eine Minijobstelle bei uns und darf in dieser Funktion auch Social Media machen und macht das gut, wie ich finde und ja, bespielt einfach diesen Instagram-Kanal und dadurch dann auch irgendwie auch Facebook.
0: Man kann da auch, wenn man, also man gibt einfach IG Jazz Rhein-Neckar ein bei der Suche.
2: Heißt das auf, jetzt muss ich...
0: Ich bin mir nicht ganz sicher. Auf jeden Fall kommt man dahin. Ich weiß es, ich habe das auch schon gemacht. Und dann findet man natürlich super hippe Clips, aktuell zum Beispiel von Frau Blumenschein und Herrn Brandl, die also auf diese Veranstaltung hinweisen.
1: Ich weiß es nicht.
2: Bitte? Hast du vergessen,
1: ich habe diesen Clip aufgenommen, aber ich habe ihn mir natürlich nicht gesehen, weil ich habe ja kein Instagram.
2: Also genau, also auf Instagram heißen wir nämlich IG Jazz Rhein-Neckar. Das ist nochmal wichtig.
1: Instagram natürlich. Ist korrekt.
2: Ja. Genau, da haben wir natürlich auch Werbung gemacht für unser Jubiläum, um ein paar Tickets noch zu verkaufen. Vielleicht an dieser Stelle auch, man kann immer noch Tickets kaufen.
1: Tatsächlich.
2: Ja.
1: Bis zum Moment des Beginns der Veranstaltung, genau. Aber gerne früher.
2: Und gerne früher, ja. Und über die alte Feuerwache, Webseite, Tickets, alte Feuerwache.
0: Ja. Das Jazzpublikum ist ja bekanntermaßen nicht so vorverkaufsfreudig. Das zumindest stimmt. Teil davon. Das heißt, ihr müsst warten. Oder habt ihr schon die Zahlen vom Vorverkauf? Und
1: die sind auf jeden Fall so, dass noch Leute reinpassen.
0: Es ist die große und, Halle. Es ist nicht oben also im Studio.
1: Ja, wir sind in der großen Halle. Und es ist vielleicht aber so ein grundsätzliches Thema, dass tatsächlich viele Veranstalter, das ist nicht nur wir an diesem 15. Mai, ein Problem haben, dass der Vorverkauf so wenig genutzt wird und es so wenig Planungssicherheit gibt, dass ja hin und wieder auch mal Veranstaltungen abgesagt werden oder in die Gefahr kommen, abgesagt zu werden. Und man weiß einfach nicht, was dann an diesem Abend so passiert. Das ist tatsächlich eine Sache, die seit dem Ende der Corona-Pandemie ich immer öfter höre. Vielleicht war es auch schon vorher so ein Phänomen. Es gibt Locations, die davon ausgenommen sind. Also in der Oper würde ich jetzt nicht an die Abendkasse gehen, sondern da hole ich mir vorher ein Ticket, um da meinen Platz zu haben. Aber ich glaube, gerade kleine Veranstalter, muss ich da, ja, da gehen wir dann abends spontan hin, haben da zu knapsen. Und ich kann es nur, egal wo ihr hingehen wollt, immer empfehlen, holt mal im Vorverkauf ein Ticket und lasst die Veranstalter ein bisschen ruhiger schlafen.
0: Ich höre den Appell und der betrifft mich eigentlich auch, weil ich es auch nicht mache. Es ist einfach...
1: Ah, Frank, mit dir ist auch schwierig.
0: Ja, manchmal, ist schwierig. Ne? Ich gebe es ja auch zu. Das Problem ist, glaube ich, ein bisschen bei den Jazzveranstaltungen, dass man einfach selten in Gefahr läuft, dass man abends vom Schild steht, sold out. Ja. Also deswegen kann man sich da sehr flexibel verhalten als Hörer, aber ich kann den Punkt mit dem Vorverkauf absolut nachvollziehen und ich appelliere an jeden, das zu tun.
1: Und gelobst Besserung. Sag, dass du Besserung gelobst, Frank.
2: Er will nicht lügen. Er will nicht lügen, Daniel. Aber der Vorverkauf, also finde ich, läuft trotzdem besser als ich. Also er läuft schon an. Und wir haben auch viele Gäste. Also wir werden auf jeden Fall es wird jetzt schon auch gut besucht sein. Also,
1: ja, das kann man sagen.
2: Wir werden nicht vor einem leeren Publikum, leeren
1: Man könnte auch sagen, leeren Saal so ganz spielen. Sicher kann man sich nicht sein, dass man eine Abendkasse noch eine Karte kriegt.
2: Ja, also... Lieber halt ein Ticket kaufen,
0: bevor es zu spät ist. Also ich habe da tatsächlich auch wenig Bedenken, weil ihr natürlich in der Szene einfach super gut vernetzt seid. Und Inge Jazz in Mannheim, das ist ja wirklich schon gut vertratet. Und wenn dann so die alten Heroes kommen wie Nico Seibold, dann kommen natürlich die Jungen, die ihre Idole sehen
1: wollen. Dein Wort in Gottes Ohr.
0: Ja, oder Mattel Dörsam, der ist dann für die etwas älteren Semester wie mich dabei.
2: Genau, haben wir die Namen eigentlich von den Komponisten? Nee,
0: haben wir nicht und das machen wir jetzt mal.
2: Oder wenn du es jetzt gerade. Also, ja, absolut. Genau, wir hatten nämlich vier Komponistinnen ausgewählt. Das war einmal Matthias Dörsam, einmal die Clara Vetter, die auch an der Hochschule hier jetzt
1: gerade einen Lehrauftrag
2: hat für Gehörbildung und Theorie. Johannes Stange, der auch in der Jubiläums Big Band selber mitspielt.
0: Der Biogärtner.
1: Für Eingeweihte, okay.
2: Und Nico Seibold, der auch...
1: Der Schweizer.
2: Der mittlerweile Schweizer, genau. Der hat auch sogar noch mit mir studiert, also ein bisschen über mir noch ein paar Jahrgänge, aber genau. Das sind die vier, die ein Stück schreiben durften. Und wir hören wahrscheinlich jetzt bald ein Stück, oder?
0: Ich habe was hier von Clara Vetter. Da würde ich sagen, Kraut klingt gut, weil das Jingle der Sendung hier ist ja eigentlich Krautrock. Von daher, wenn ich Kraut sehe, muss ich es einfach spielen. Das mache ich jetzt.
2: Machen wir.

0: Clara Vetter, ein Stück von ihr, Kraut.
1: Jawohl.
0: Sehr schön.
1: Und am Freitag hören wir von ihr Aria.
0: Es gibt auch ein Programm, ein gedrucktes Programm.
1: Es gibt ein gedrucktes Programm von unserem Designer, WSP Design in Heidelberg, der wunderbare Arbeit immer für uns macht.
2: Absolut.
1: Und der kommt auch am Freitag, weil er nicht nur macht der Design, sondern er mag auch Jazz.
2: Also. Das ist sehr hilfreich. Ja. Also wenn ihr da draußen irgendwas total gut könnt, was uns hilft und ihr mögt Jazz, dann werdet Mitglied und macht das.
0: Das würde jetzt für mich natürlich sofort die Frage nach einem Catering am Freitag, am Samstag.
2: So, also Sterneköche, die Jazz mögen, werden zum Beispiel extrem willkommen.
0: Ja. Sowas wäre doch fantastisch.
2: Genau.
0: Aber ich glaube, das ist wirklich, spielt eine große Rolle, gerade so in dieser Jazz-Szene, die ja eher chronisch unterfinanziert ist, wo Leute manchmal als Mäzene oder als Unterstützer zugange sind, und wenn die ein Weingut haben oder sowas in der Art, die müsste man sich pflegen und hegen, damit sie bei solchen Gelegenheiten groß auftrumpfen können.
2: Ne? Ja, aber ich freue mich auch, dass drei Menschen, die uns mittelgroße Summen gespendet haben, auch kommen werden zum Beispiel. Also es gibt auch das. Mhm. Wir haben jetzt, Spenden sind nicht unsere wichtigste Finanzierungsquelle, aber es ist ein Topf, aus dem auch was kommt. Ein kleiner vierstelliger Bereich ist auch das jedes Jahr.
0: Ja, Finanzierung ist eh so ein Thema, glaube ich, auch für die IG Jazz wahrscheinlich. Hat sich das in den letzten Jahren durch die stabile Beziehung zur Stadt gezeigt, dass das dann auch in schwierigeren Zeiten gut funktioniert?
2: Naja, das ist natürlich unfassbar wichtig. Julian hat es vorher gesagt, das war noch mein Vorgänger Martin Simon, gemeinsam mit Juliana, die damals ja auch schon im Vorsitzende war. Damals wurde das eingetütet, sage ich jetzt mal ganz flapsig. Also das ist ja, ich sage das so flapsig, aber es ist natürlich ein langer Prozess. Auch da werden dicke Bretter gebohrt. Man muss ja nicht nur den Antrag schreiben, man muss ja auch ein bisschen fundiert begründen, warum man jetzt plötzlich, also wir wurden ja nicht neu institutionell gefördert, aber diese Förderung wurde massiv aufgestockt auf jetzt 45.000 Euro jährlich. Weil aber auch mehr, muss man kurz vielleicht dazu sagen, wir kamen von 17.000.
1: Weil es auch jahrelang nie, es wurde halt nie erhöht. Und dann
2: genau, es wurde sehr lange nicht erhöht, und wir hatten immer wieder Projektförderung für die Session, die eigentlich nicht dafür gedacht ist, dass sie verstetigt wird, und dann wurde das auch gesagt, das soll doch da rein. Also es gab schon Gründe für diesen relativ großen Sprung, und der sorgt natürlich für eine ganz andere Planungssicherheit. Und man muss auch sagen,
1: also, und dass wir dieses niederschwellige Angebot auch halten können, weil ich meine, die Jam Sessions sind kostenlos. Man geht einfach
2: richtig
1: rein.
2: Genau, richtig. Und das sind natürlich alles Punkte, wenn man sich jetzt vorstellt, diese Förderung wäre um Faktor X reduziert. Von ganz weg wollen wir gar nicht sprechen. Dann müsste sich die IG Jazz gewisse Fragen stellen. Also muss man dann da Eintritt verlangen oder macht man weniger Angebot? Oder wie will man es denn irgendwie auffangen? Denn ist ja nicht so, dass dann momentan mal eben aus der Privatwirtschaft so ein Sponsoring auftaucht, dass das ersetzt. Und um es auch nochmal einzuordnen, die Stadt 45.000, was wir jährlich so umwälzen, in Summe ist ein Haushalt von guten 70.000. Das heißt, es sind so roundabout zwei Drittel sind einfach durch die institutionelle Förderung gedeckt.
0: Klingt ja eigentlich ganz gut, auch in Richtung Zukunft, dass das so bleibt. Und durch den Zustrom Musikhochschule, ich glaube, ich weiß nicht, die Studiengänge, sind die immer noch so beliebt, wie sie die letzten Jahre waren? Also ich habe den Eindruck, studiert wird es gern. Es ist schwierig, die Hörer dann nachher zu kriegen, aber.
2: Ja, also auf der Angebotsseite habe ich nicht die geringste Sorge. Also dass da Musikerinnen, Bands, Projekte nachwachsen, das ist nicht das Problem. Tatsächlich liegt das Problem eher auf der anderen Seite, in der Vermittlung quasi. Und da spielt im lokalen Sektor die IG Jazz natürlich eine Rolle.
0: Ja. Und ich glaube, die Sessions sind auch ziemlich beliebt. Also wenn ich das Vergnügen habe, dann doch mal dabei zu sein, ist das immer recht gut besucht und auch von einem Publikum, was man so haben will, was eben nicht im typischen 70-plus-Jazz-Club-Besucheralter ist, sondern viele Jüngere auch dabei.
1: Genau, es ist sehr ein Selbstläufer, sagen wir immer. Also das ist einfach auch schön. Das war auch natürlich nach der Pandemie, als die Session oder während der Pandemie, als die Session weggebrochen ist, ja auch dann die Frage, ob sie überhaupt wieder zurückkommt. Und das war, glaube ich, das war, wonach alle, also die, die zumindest irgendwie Jazz mögen oder manche nicht mal vielleicht Jazz mögen, aber die Session mochten, weil das gibt's sogar irgendwie auch, die danach geschrien haben so, hey, macht ihr irgendwann wieder Sessions?
0: Habt ihr da, ihr seid jetzt im Rampenlicht, das ist also von hier aus
1: beides, ja, genau.
0: Beides bespielt, also immer noch das Café Alte Feuerwache, ja. Was, ich weiß nicht, die hatten ziemlich eingeschränkte Öffnungszeiten, ist das jetzt?
1: Ja genau, das Café hatte halt auch während der Pandemie erstmal zugemacht, die Kaffeebar, und dann wussten wir nicht, ob sie überhaupt wieder öffnet, und dann haben wir Gott sei Dank eine wunderbare Kooperation gefunden mit Britta vom Rampenlicht im Casino, dem Restaurant. Dort ist es auch sehr nett. Es gibt dort übrigens auch sehr gutes Essen und sehr gutes sehr guter Wein und Trinken und so weiter. Also auch bei den Konzerten ist das ein nettes Plus. Man kann da vorher was essen.
2: Auf jeden Fall. Und es ist, Britta ist ganz wichtig, aber das ist ja auch Rampenlicht im Kapitol.
1: Ja, genau.
2: Das heißt, auch das Kapitol unterstützt uns, und es ist natürlich auch hilfreich, dass wir unser Ticketing für die Konzerte jetzt mit übers Kapitol abwickeln können. Also da sieht man wieder, also wir sind auch auf Kooperation angewiesen. Wir haben ja keine Spielstätte. Es gibt nicht die Halle der Iggy Jazz, wo Konzerte stattfinden, sondern wir müssen gucken, wer uns als Gast bei sich aufnimmt.
1: Und das machen eben die Feuerwache, Alte Feuerwache und Rampenlicht im Casino. Da sind wir sehr dankbar.
0: Rampenlicht war ich auch schon. Schöne Konzerte. Man sieht im Hintergrund die Straßenbahn und sie ist nicht so laut, wie man es vermuten würde.
1: Das stimmt, das ja. Ist
0: eigentlich ein sehr nettes Ambiente da drin, wirklich schön. Kann ich nur bestätigen. Meine Gäste, Juliana Blumenschein und Daniel Prandl. Eigentlich spiele ich zum Schluss immer noch Musik, heute nicht, weil wir gerade so punktgenau.
1: Punktlandung.
0: Ja, eigentlich schon. Wir haben noch wenige Sekunden.
2: Willst du runterzählen wie an Silvester?
0: Und jetzt hätte ich fast vergessen, das Studio freizugeben. Samstag.
1: Nee, Freitag.
0: Freitag,
1: 15. Mai, 20 Uhr sehen wir uns und hören da Musik, ganz wie Musik.
0: So ist es. Vielen Dank an euch. Wie komme ich auf Samstag? Also Freitag. Viel Spaß allen, die da hingehen. Es wird schön.
2: Danke dir, Frank.
1: Danke. Tschüss.
3: Warte. 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

Jahres. Das weitere Programm, es folgt gleich noch ein Nachruf, und zwar zu Ehren von Neil Sedaka, der in den 60er, 70er und auch 80er Jahren erfolgreich war. Und danach kommen dann die Top 5 aus den USA des 8. April 1978. Es folgen die britischen Charts mit gleichem Datum, die Top 5, und im Anschluss daran gibt es noch Nummer 1 Hits aus dem Jahr 1946, also 80 Jahre zurück aus den US-Bestseller-Charts der Zeitschrift Billboard. Zum Abschluss dann noch 5 Siegertitel des Jahres 1980 bis 1984 des Eurovision Song Contest. Aber zunächst zu Neil Sedaka, und er konnte Rock'n'Roll.

Bereits mit 19 Jahren hatte der im New Yorker Stadtteil Brooklyn geborene Neil Sedaka einen Hit mit I Go Ape, und zwar in Großbritannien in den Top 10, eine Auskopplung aus seinem Album Rock with Sedaka. Der begabte Klavierspieler, der auch an einem Konservatorium einen Studienplatz gefunden hatte und unter anderem bei einem Klassikradiosender arbeitete, experimentierte auch mit Doo-Wop und Rock'n'Roll, das haben wir ja gerade gehört, und war ein Gründungsmitglied der Doo-Wop-Gruppe The Tokens, die er allerdings bereits 1957 vor deren Welthit The Lion Sleeps Tonight verließ. Aber das hieß nicht das Ende der Karriere, sondern erst einmal einen Einstieg. Er komponierte Stupid Cupid für Connie Francis und andere Songs und hatte dann selbst einen großen Hit mit O'Carroll, das in den USA dann bis auf Platz 9 kam und in mehreren Ländern die Spitzenposition der Charts erreichte. O'Carroll war ein Lied, das er seiner Ex-Schulfreundin Carol King widmete, die dann gleich danach eine Replik darauf

aufmacht. Und zwar ziemlich lustig. Er bekam darin eine freundliche Abfuhr. Das hat ihn aber anscheinend doch nicht so sehr gestört. Er heiratete dann seine Ehefrau Leba und war mit ihr von 1962 bis zu seinem Tod verheiratet. Er starb im Alter von 86 Jahren, und zwar am 27. Februar dieses Jahres. So viel zur Privatgeschichte des Neil Sedaka, und jetzt die Musik, O Carol, und dann die Replik, die bezeichnenderweise O'Neill hieß, von Carole King.

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1: Weiter ging's auf der Erfolgsleiter für Neil Sedaka mit dem Titel Calendar Girl im Jahr 1961, eine Position 4 in den USA und in Großbritannien eine Position 8.

1962 kam dann der große Hit Breaking Up Is Hard To Do auf Position 1 der US-Charts für 2 Wochen und im Jahr 1975 veröffentlichte Neil Sedaka dann noch eine neue Version, langsamer, aber mit dem Intro der alten Version und kam damit schon noch einmal in die Top 10 der Billboard-Charts. Breaking up is hard to do.

Anfang 1975 kam Laughter in the Rain auf Position 1 der US-Charts, eine Auskopplung aus seinem Album Sedaka's Back, also quasi zum Comeback von Neil Sedaka gleich ein Erfolg in den Charts. Und mit The Immigrant, das folgt danach, thematisierte er zum ersten Mal auch politisch Probleme von Immigranten in den USA. Das Ganze war im Grunde John Lennon, der sich auch für diese Problematik und das Thema immer eingesetzt hatte, gewidmet.

Ein weiterer Song aus der Feder von Neil Sedaka, mit seinem Jugendfreund Howard Greenfield zusammen komponiert, war Love Will Keep Us Together, der für Captain and Tennille mit einem Grammy ausgezeichnet wurde als Record of the Year 1975. Ebenso aus der Feder von Sedaka Greenfield kam dann auch schon 1972 Is This the Way to Amarillo von Tony Christie, ein Nummer 1 Hit in Deutschland. Aber jetzt Bad Blood mit Neil Sedaka und Elton John, der 3 Wochen in den Billboard-Charts an der Spitze stand. Und dann geht's gleich zur Hitliste der Top 5 des 8. April 1978 mit Yvonne Elliman.

Yvonne Elliman mit If I Can't Have You aus dem erfolgreichen Soundtrack von Saturday Night Fever kam in der besagten Woche des 8. April 1978 in den Billboard Charts in den USA auf Position 5 hoch von 6 und sie sollte noch eine Nummer 1 erreichen für eine Woche, aber zunächst stand da noch Barry Manilow mit dem Titel Can't Smile Without You vor ihr, der in der Vorwoche schon auf Platz 4 gelegen hatte und eine Nummer 3 erreichte als höchste Position. Und dann kam Eric Clapton mit Lay Down Sally, der wie in der Vorwoche auf Platz 3 lag. Die beiden Titel jetzt hintereinander.

Das Plattenlabel des erfolgreichen Managers der Bee Gees, Robert Stigwood, belegte gleich 4 von 5 Positionen dieser Hitliste des 8. April 1978. Yvonne Elliman, Eric Clapton und natürlich die Bee Gees waren unter Vertrag und letztere hatten natürlich auch die Nummer 1 und Nummer 2 Positionen der besagten Chart inne. 4 Wochen auf Platz 1 zuvor die Bee Gees mit Staying Alive und insgesamt 8 Wochen die Bee Gees mit Night Fever jetzt hintereinander.

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Zum Abschluss der ersten Stunde wird es noch ganz britisch, und zwar von Brian and Michael, der Titel Matchstalk Men and Matchstalk Cats and Dogs, der runter von 4 kam, seiner höchsten Position auf Position 5. Und dann gleich in die nächste Stunde.

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Wir befinden uns bereits in den Top 5 der britischen Charts des 8. April 1978 mit der Position 4, eben gehört von Susie Quattro, If You Can't Give Me Love. Der Titel kam hoch von 11 auf 4 und sollte dann noch eine Nummer 2 werden. Und Kate Bush hatte bereits 3 Wochen die Position 1 belegt mit dem Titel Wuthering.

Und jetzt noch die Nummer 1 von Blondie, in der zweiten Woche notiert auf der Spitzenposition Denise. Und dann geht's gleich über 30 Jahre zurück in das Jahr 1946 mit den Nummer 1 Hits, zumindest einem Teil davon, aus den US-Charts.

ziemlich kontrastreich von Blondie zu Symphony von Freddie Martin und seinem Orchester mit dem Sänger Clyde Rogers. Der Titel stand Anfang 1946 zwei Wochen an der Spitze der Bestsellercharts in der Zeitschrift Billboard und wurde dann abgelöst von I Can't Begin to Tell You von Bing Crosby mit Carmen Cavallaro am Piano. Der Titel stand in den Bestsellers für eine Woche an der Spitze. Und danach kam dann Let It Snow, Let It Snow, Let It Snow von Vaughn Monroe und seinem Orchester. Vaughn Monroe war wie in der Regel der Vocalsänger

Let It Snow, Let It Snow, Let It Snow konnte sich 5 Wochen auf der Position 1 halten und Vaughn Monroe wurde von den Norton Sisters begleitet übrigens. Jetzt kommt Betty Hutton mit dem Paul Weston Orchestra als Begleitung Dr. Lawyer Indian Chief für eine Woche auf Platz 1. Danach ebenso eine Woche an der Spitze Personality mit Johnny Mercer and the Pied Pipers und ebenso dem Paul Weston Orchestra.

Die Big Band-Ära ging langsam zu Ende, aber noch nicht ganz. Frankie Carl und sein Orchester mit Majorie Hughes als Vocalsängerin hatte einen Riesenerfolg mit Oh, What It Seemed to Be. Der war insgesamt für 6 Wochen auf der Nummer 1 Position der Bestseller-Charts und gehört auch zu meinem Favoritentitel des Jahres 1946 übrigens. Danach dann wieder etwas Novelty, ein bisschen beschwingt und lustig dargeboten, I'm a Big Girl Now mit Sammy Kay und seinem Orchester. Genau genommen heißt das Swing and Sway with Sammy Kay. Und die Sängerin war Betty Barclay. Sie konnte sich eine Woche auf der Spitzenposition halten. Aber zunächst, Oh, What It Seemed to Be.

Ja, manchmal ist es schwierig, sich durchzusetzen beim Erwachsenwerden. Davon konnte Betty Barclay jetzt ein Lied singen. Der zweite Teil der Nummer 1 Hits aus dem Jahr 1946 in den USA folgt demnächst hier bei Records Revisited. Aber jetzt kommen wir zur Eurovision mit der bekannten Fanfare.

Und jetzt die Eurovision-Siegertitel der Jahre 1980 bis 1984. Irland gewann zum zweiten Mal, diesmal mit Johnny Logan und What's Another Year? Und Johnny Logan sollte später noch einmal übrigens gewinnen. Und Großbritannien, das Vereinigte Königreich, war erfolgreich mit dem Titel Making Your Mind Up von den Bucks Fizz, die im Jahr 1981 gewannen.

Im 27. Jahr des Songfestivals war dann Deutschland erfolgreich. Zum ersten Mal mit Nicole und ihrer Friedensbotschaft. Ein bisschen Frieden. Das, was wir auch heute noch brauchen. Ein bisschen Frieden, ja. 1982 war das und 1983 hat dann Luxemburg gewonnen mit Corinne Hermès und dem Titel C'est la vie et cadence.

Luxemburg hatte übrigens schon 1961, 65, 72 und 73 gewonnen. Das war also der fünfte Sieg von Corinne Hermès, Si la vie est cadeau. Zum zweiten Mal nach ABBA und Waterloo 1974 konnte dann 1984 Schweden gewinnen mit den Harrys und dem Titel Digilo Digilei, auch in schwedischer Sprache, und das ist dann nach den Programm- und Sendehinweisen der letzte Titel dieser 83. Sendung. Und ich verabschiede mich jetzt schon, euer DJ Werner alias Nachtvogel. Bis zum nächsten Mal. Tschüss. 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

So, morgen wird es musikalisch etwas vielseitiger. Das Moses Joffe Trio verbindet Jazz mit Hip-Hop, R&B und Soul. Ein moderner, genreübergreifender Sound, der die junge Szene prägt. Hören wir auch da mal rein.

Am 16. und 17. April zeigt das Vereinsheim, warum die Reihe Kultstatus hat. Konzert, Performance und visuelle Kunst verschmelzen hier zwischen Soul, Funk und Dub.

So, das war Skin Shape und weiter geht's mit dem Azubi-Projekt, nämlich die Spotlight Sessions. Die gehen am 21.04. mit Maiwa in die nächste Runde. Direkt, ehrlich und voller Energie. Der Eintritt ist frei. Wenn ihr also Bock habt auf gute Musik und DJ Luva als Voreck, dann kommt rum und verbringt bei uns einen schönen Abend.

Kurz darauf wird es auch wieder grün im Studio. Vom 23. bis 25. April lädt Pflanzen für alle zum nachhaltigen Pflanzenverkauf ein. Eintritt ist auch hier frei. Auf unserer Website findet ihr trotzdem einen Ticketlink, um euch einen kostenlosen Slot zu reservieren, um Warteschlangen zu vermeiden. Die Nacht gehört dann aber wieder dem Club. Am 25. abends bringt die neue Partyreihe Schellings Dancehall, Afrobeats und globale Sounds auf die Tanzfläche.

Das war Schellings und zum Monatsabschluss folgt am 26. April Wette Paula Brown, ein echtes Highlight für Hip-Hop-Fans. Der Produzent aus Detroit steht für klassischen Boom-Bap mit modernem Anspruch.

So, das war Apollo Brown. Und der Blick geht schon in den Mai. Am 3. Mai stellt nämlich Jean-Philippe Kindler seinen Debütroman vor, bevor am 10. Mai Lynn die Bühne übernimmt. Und bevor wir da jetzt reinhören, verabschiede ich mich schon mal von euch. 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Ich grüße Sandro, mein Sonnenschein, und bis bald.

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0: Herzlich willkommen zur April-Ausgabe von Einfachreden am 22. April. Mit mir im Studio ist heute André. Hallo André.
1: Hallo Basti. Ich freue mich, dass wir heute beide gemeinsam diese April-Sendung gestalten. Und was erwartet die Hörerin heute bei der Ausgabe von Einfachreden im April?
0: Also, unsere Lea hat uns mal wieder ein Interview vorbeigebracht mit Jessica Martin von der Klimaliste.
1: Ja, Jessica Martin ist Gemeinderätin im Gemeinderat der Stadt Mannheim und Mitglied der LTK-Fraktion, Linke Tierrechtspartei Klimaliste. Und was erwartet die Leute sonst noch?
0: Und ansonsten hört ihr noch einen Beitrag über eine Petition zu dem Thema persönliches Budget retten.
1: Ja, und zum Schluss erzählt uns der Basti noch etwas über seine Reise in die Schweiz. Aber wir starten jetzt am besten erstmal mit ein bisschen Musik zur Entspannung für euch.
0: Genau. Viel Spaß!
2: Ciao, Sikos, Gratteux,

0: Hallo liebe Zuhörer, schön, dass ihr wieder beim Mutterfunk Radio einschaltet. Ich habe hier einen Gast, der würde sich gerne einmal vorstellen. Das ist eine Frau von der Klimaliste. Sie macht Umweltschutz. Wer bist du denn?
1: Mein Name ist Jessica Martin. Ich sitze seit letztem Jahr im Gemeinderat für die Klimaliste in der Fraktion LTK, Die Linke, Tierschutzpartei und Klimaliste. Genau, und vielen Dank für die Einladung ins Interview. Ich freue mich auf das Gespräch.
0: Danke, das war doch schon mal gut für den Anfang. Wir freuen uns auch, dass du heute hier bist und dass du dir die Zeit genommen hast, uns mit uns ein Interview zu machen. Okay, meine erste Frage ist, ist die Klimaliste ein Verein oder eine Partei?
1: Die Klimaliste ist eine Partei. Die hat sich 2020 gegründet zum Antritt zur Landtagswahl und weil in Baden-Württemberg nach dem alten Wahlrecht nur Parteien zur Landtagswahl antreten durften, hat sich eben die Klimaliste hier als Partei gegründet.
0: Und was für Aufgaben und Ziele hat die Klimaliste?
1: Die Klimaliste möchte Klimagerechtigkeit in die Stadtparlamente und natürlich am liebsten auch in höhere Parlamente bringen. Das heißt, da geht es um Klimaschutz, Klimaanpassung und Gerechtigkeit im weiteren Sinne. Wichtig ist uns auch immer die soziale Gerechtigkeit. Also es geht nicht darum, auf Biegen und Brechen Klimaschutzmaßnahmen durchzubringen, sondern es soll jeder mitgenommen werden im Sinne einer Gerechtigkeit.
0: Und wie ist es, dürfen bei euch nur Leute, die vegan sich ernähren oder vegetarisch sich ernähren, mitmachen? Oder habt ihr auch welche, die Fleisch essen, die bei euch dabei sind in der Klimaliste?
1: Das ist eine wirklich gute Frage. Das ist mir tatsächlich auch öfter entgegengeschlagen, dass wir quasi so über Menschen wären vielleicht, die einfach alles richtig machen. Aber das geht einfach gar nicht. Also niemand kann sich perfekt irgendwie verhalten fürs Klima. Noch weniger dadurch, weil ja einfach unsere Welt so gestaltet ist, wie sie ist. Man kann einfach nicht gleichzeitig nicht mit dem Auto oder mit irgendwie CO2-Ausstoß zur Arbeit fahren, sich vegan ernähren, kein Plastik benutzen. Das funktioniert einfach nicht. Also einfach mal banales Beispiel. Wenn ich mir einen Block Tofu kaufe, ist der in Plastik eingepackt, dann habe ich schon was falsch gemacht, gell? Also es geht darum, die Rahmenbedingungen

0: Organisation mitzumachen, wenn die sagen, wir wollen da nur Veganer haben. Da bin ich auch schon mal ausgegrenzt worden.
1: Oh, okay, ja. Es kann sein, dass da andere Parteien sehr streng sind, aber wenn wir nochmal beim Thema Ernährung bleiben, dann ist es ja so, dass man jetzt sich klimafreundlich eigentlich ernähren könnte, dadurch, dass man einfach sehr wenig Fleisch isst. Das wäre sowieso auch gesund, aber da entscheidet sich jetzt das für oder gegen Fleisch komplett ja nicht daran, dass man das ganz weglässt, sondern letztendlich an einer Menge. Also es kann auch im Einklang mit der Natur und unseren, ja, Ressourcen, die wir weltweit zur Verfügung haben, sein, Fleisch zu essen, aber einfach wenig Fleisch zu essen. Was ein Problem ist, ist tatsächlich dieser Überkonsum, der ja im Moment stattfindet. Also Massentierhaltung,
0: Ja.
1: dadurch einfach die Umweltverschmutzung. Genau.
0: Und meine vierte Frage ist, musstest du gewählt werden, um in die Klimaliste zu kommen? Oder musstest du nicht gewählt werden? Wie bist du denn in die Klimaliste reingekommen?
1: Ich bin ziemlich am Anfang in die Klimaliste reingekommen. Erstmal, um in die Klimaliste reinzukommen, muss man einen Mitgliedsantrag stellen. Das darf jeder. Dann gibt es ein Gespräch, ob man mit dem Grundkonsens übereinstimmt. Aber ich denke, das sind alle Menschen, die ja hinter den Idealen stehen. Da gibt es jetzt keinen großen Test. Und so bin ich dann auch in die Klimaliste aufgenommen worden, um aufgestellt zu werden als Kandidierende für den Gemeinderat, wurde ich dann schon von der Klimaliste erstmal gewählt und dann natürlich bei der Gemeinderatswahl als Stadträtin gewählt. Das waren dann eben die weiteren Schritte, sage ich jetzt mal.
0: Meine nächste Frage ist, wie könnte man unsere Stadt umweltfreundlicher machen?
1: Ja, Mannheim hat sich ja einen Klimaschutzaktionsplan gegeben. Um eine Stadt jetzt wirklich vom Jetzt-Zustand in eine klimafreundliche Stadt umzuwandeln, muss man schon an sehr vielen Stellschrauben drehen. Und was man jetzt hier machen kann und machen sollte, ist erstmal die Gebäudewärme, also Wärmeerzeugung, so einzustellen, dass die klimafreundlich wird. Das ist einer der größten Hebel. Und dann auch die Gebäude besser dämmen, das heißt dann energetische Sanierung. Dann gehört natürlich die Industrie dazu, dann gehört auch der Verkehr dazu, dann auch die Flächennutzung und dann auch die Ernährung. Das hatten wir ja gerade schon angesprochen. Das passiert jetzt weniger hier bei uns vor Ort, dass hier Landwirtschaft passiert. Aber in der Stadt essen Menschen natürlich auch. Und die Erzeugung der Lebensmittel, die findet dann woanders statt. Aber natürlich müssten auch mehr Menschen seltener Fleisch essen, mehr auf pflanzliche Ernährung setzen. Jetzt nochmal zum Klimaschutzaktionsplan. Der Klimaschutzaktionsplan, der ist ein ausgearbeiteter Plan, wie Mannheim bis 2030, also schon bis in 5 Jahren, klimaneutral werden kann, zumindest zu einem großen Anteil. Und da sind die Ziele für diese verschiedenen Bereiche festgelegt. Da fehlen aber noch viele Zwischenziele. Und jetzt gerade im Moment ist ja die Frage, mit weniger Finanzierung kriegt das Mannheim da trotzdem hin, bis in 5 Jahren klimaneutral zu werden.
0: Und meine nächste Frage ist, wie könnte man verhindern, dass Bäume gefällt werden in der Stadt? Weil in der Stadt werden oft so viele Bäume gefällt, auch in Mannheim, aber auch in anderen Städten auch. Und dass man auch viele so Bäume fällt für Häuser oder um neue Stadtteile zu bauen. Das ist oft so schwierig, dass man die Bäume in Frieden lässt und Häuser baut.
1: Ja, das ist eine gute Frage, weil das ist nicht ganz einfach zu beantworten. Wir hatten es vorhin schon, bevor wir jetzt die Aufnahme gestartet haben.

0: über den Waldpark. Da geht es ja um den Hochwasserschutz. Also das ist einfach eine sehr große Fläche, wären sehr viele Bäume, die da gefällt werden müssten, wenn man an den Plänen des Regierungspräsidiums mit der Erdbauweise festhält. Das ist natürlich ein Riesenhebel, dass da inzwischen ja doch immer weiter sich die Erkenntnis durchsetzt, dass wir lieber die Bäume erhalten sollten und auf diese Spundwandlösung setzen sollten. Aber natürlich stehen auch an anderen Stellen in der Stadt Bäume. Ja, da muss man eigentlich jedes Bauprojekt einzeln beachten. Jetzt zum Beispiel zu der Straßenbahnlinie im Glücksteinquartier. Das ist erst ganz aktuell durch den Gemeinderat gegangen. Da geht es natürlich darum, wenn man diese Straßenbahnlinie anlegt, kann man da auf genau dieser Linie, wo die lang geht und in diesen Seitenflächen, die dann ja auch gestaltet werden, möglichst alle Bäume erhalten. Und das wird im Moment noch ausdiskutiert, auch zwischen Umweltforum und der RNV, dass man da diese alten Bäume vor allem erhält und wenn dann doch eben Bäume gefällt werden müssen, dann auch Ersatzpflanzungen vornimmt. Also woanders wieder Bäume pflanzt. Allerdings sind neue Bäume ja immer viel kleiner. Also die Krone ist viel kleiner. Das heißt, da braucht man dann einige, also viele Bäume als Ersatz für vielleicht eine ganz alte Pappel. Genau. Das heißt, eigentlich muss man da auf jeden einzelnen Bebauungsplan, jedes Bauprojekt gucken, um die Bäume zu erhalten.
1: Manchmal müssen auch Bäume gefällt werden, wenn die sehr, sehr alt sind oder irgendwie krank sind. Dann kann ich das verstehen, dann ist das gut, dass die Bäume manchmal weg müssen. Aber wenn so viele, so tausend, paar tausend Bäume weg müssen, dann das ist dann schon echt viel.
0: Das, ja, und das ist auch schädlich für die Stadt, weil wir haben hier in Mannheim ja eine der, also die heißeste Stadt Deutschlands. Und wenn wir jetzt anfangen, großflächig Bäume auch noch zu fällen, dann macht das ja unsere natürliche Klimaanlage kaputt. Das bisschen, was noch da ist. Das heißt, wir feuern die Hitze nur weiter an. Deswegen unbedingt müssen wir jeden Baum womöglich erhalten.

0: Und meine nächste Frage ist, bist du der Meinung, dass vegan besser ist für die Umwelt als Fleisch? Was denkst du darüber? Also das ist irgendwie schwierig. Man weiß gar nicht, was eigentlich so richtig ist, weil ich bin ja Vegetarierin, ich esse kein Fleisch und kein Fisch, aber ich esse Käse und Ei, esse ich schon. Wenn ich weiß, dass die Tiere gut gehalten sind, da versuche ich ein bisschen drauf zu achten, auch wenn mir das nicht immer gelingt. Aber was das Problem ist, wenn man sich vegetarisch oder sich vegan ernährt, die Lebensmittel sind oft in Plastik verpackt. Und es gibt auch viel zu wenig Tofu, was nicht in Plastik verpackt ist. Und wenn man auch als Vegetarier oder als Veganer viel Auto fährt oder viel mit dem Flugzeug weit fliegt, dann schadet man der Umwelt trotzdem. Also für die Tiere ist es schon besser, da gebe ich den Politikern recht. Aber für die Umwelt ist es nicht immer besser, so ein bisschen, aber eigentlich ist es nicht immer besser. Also wenn man nur ab und zu Fleisch isst, was auch Bio ist, dann ist es auch nicht so arg schädlich. Da ist es schon ein bisschen schädlich für die Umwelt, aber es ist mehr schädlich für die Tiere als für die Umwelt. Aber auch als Vegetarier kann man auch trotzdem, wenn man zu viel Plastikprodukte verwendet oder auch zu viel Auto fährt oder mit dem Flugzeug fliegt, schadet man der Umwelt auch ein bisschen damit. Auch Leute, die Fleisch essen. Weil ich kenne auch Leute, die vegan sind, die auch konsequent sind, und manche behaupten, dass die oder sind der Meinung, dass vegan für die Umwelt auch besser ist als Fleisch. Aber ich weiß, dass ich schon so ein bisschen Erfahrung habe und mich dafür einsetze, so ein bisschen bin ich mir da nicht so ganz sicher, ob vegan oder vegetarisch, ob das für die Umwelt wirklich besser ist als Fleisch. Was denkst du darüber?
1: Ja, also ich glaube, da sind zwei Aspekte drin auf jeden Fall. Das eine ist natürlich Tierwohl oder Tierleid, wenn man Tiere isst oder sogar wenn man Tierprodukte isst, ist damit ja immer auch ja, bei Fleisch natürlich das Töten von Tieren und bei Milchprodukten, Eiern, sowas, da natürlich auch die Tierhaltung, das ist ein wichtiger Aspekt. Aber wenn es jetzt ums Klima geht, dann ist eigentlich der CO2-Ausstoß, das ist jetzt so ein fieses Wort, gell? Also die Treibhausgase, das sind die Gase, die machen, dass die Erde immer wärmer wird, dass der Klimawandel immer weiter befeuert wird. Und das ist das Ausschlaggebende, wenn wir überlegen, was ist besser fürs Klima? Ist es okay, Fleisch zu essen oder sollten sich alle vegan ernähren? Und zwar jetzt banal die Frage, ist vegan besser fürs Klima als Fleisch zu essen? Dann ist die Antwort eigentlich ja, weil man kann ja für jedes Lebensmittel kann man den CO2-Ausstoß angeben. Und das ist einfach für, wenn man vergleicht, ein Kilo Fleisch, vor allem Rindfleisch, also rotes Fleisch, hat einfach, ich glaube, mehr als 40 Mal so viel CO2-Ausstoß wie Tofu. Das heißt, man könnte einfach sich 40 Mal satt essen davon, wie oft man sich vom Fleisch satt essen kann. Und so ist die Frage eigentlich ziemlich schnell, jetzt ein bisschen anschaulich, aber erklärt, dass vegan besser ist. Das heißt aber jetzt eigentlich nicht, dass sich alle vegan, streng vegan ernähren müssten
0: Nee,
1: fürs Klima,
0: das heißt es
1: sondern
0: nicht. Da mag ich auch noch mal den anderen Zuhörern sagen, es ist nicht schlimm, wenn ihr ab und zu Biofleisch isst, dann ihr schadet der Umwelt damit auch nicht so arg viel, als wenn ihr euch vegetarisch zum Beispiel oder euch vegan ernähren würdet. Nur so als Beruhigung.
1: Genau, ja. Also man, ja, wichtig ist, glaube ich, immer die Verhältnismäßigkeit. Also man kann schon ab und zu Fleisch essen, eben ja, in dem Bewusstsein, dass es fürs Klima schlechter ist, als eben pflanzlich sich zu ernähren. Man kann auch sich vegetarisch ernähren. Das ist auch immer noch sehr viel besser fürs Klima, als wenn man jetzt konventionell Fleisch isst. glaube, der Fehler, der halt im Moment immer noch gemacht wird, ist, dass Fleisch so ein Standard ist. Also, dass man jeden Tag irgendwie dreimal Fleisch isst, das ist schädlich fürs Klima. Aber ab und zu, das ist kein Problem.
0: Na, auch das mit der Massentierhaltung, das ist auch sehr schlecht, dass die Tiere in Deutschland so schlecht behandelt werden.
1: Ja, das ist in mehrerer Hinsicht eigentlich schlecht. Zum einen für die Tiere natürlich selber, andererseits auch wegen dem Antibiotika-Einsatz, also weil die Tiere einfach immer Antibiotika bekommen. Und das, ja, nimmt uns letztendlich auch die Möglichkeit, Krankheiten mit Antibiotika zu behandeln, wenn die einfach so ausgestreut werden. Aber ja, da könnte man noch viel dazu sagen zur Massentierhaltung.
0: Was meine nächste Frage ist, wie könnte man denn versuchen, sich umweltbewusster zu ernähren, aber trotzdem Fleisch zu essen? Dass man mehr auf die Umwelt achtet, also auch auf die Tiere, aber auch auf die Umwelt, aber dass man die Leute, die Fleisch essen, dass die dann auch trotzdem so Fleisch essen, dass die dann kein schlechtes Gewissen haben?
1: Ja, also einfach sich vornehmen, vielleicht nur zu bestimmten Wochentagen, also wie man früher so den Sonntagsbraten gegessen hat. Ich glaube, das wäre eigentlich schon viel besser, als jeden Tag in der Kantine das Fleischgericht auszuwählen. Zum Beispiel, also halt einmal die Woche zum Beispiel Fleisch zu essen, sowas. Oder wenn man es natürlich noch weiter steigern will, dann nur zu Feiertagen vielleicht. Also ja, das ist sowas, was ich eigentlich mit meiner Familie mache, zu besonderen Gelegenheiten, ja, wenn ich bei meinen Eltern bin, zu Ostern oder zu Weihnachten. Das ist dann auch, ja, in Ordnung.
0: Oder dass man auch vielleicht mehr Biofleisch dann nimmt. Das ist dann auch besser für die Umwelt und für die Tiere. Ja. Auch wenn man Fleisch isst, dass man kann schon ab und zu Fleisch essen, aber man muss es auch nicht so übertragen. Das ist nur immer schädlich, schadet man der Umwelt nur damit, wenn man das halt anfängt, alles zu übertreiben oder auch mit dem Autofahren. Oder auch mit dem Fliegen, wenn man das nur ab und zu macht, ist das nicht schlimm, aber wenn man das halt sehr oft macht.
1: Ja, da stecken ja jetzt noch mehr Sachen drin. Also Autofahren, da würde ich dir recht geben, dass man das ja halt seltener auch machen sollte. Aber beim Fliegen ist es tatsächlich so, dass auch der eine Langstreckenflug im Jahr, das machen ja viele, dass sie dann irgendwie für ihren Urlaub im Jahr einmal meinetwegen nach Südostasien fliegen, der ist schon extrem schädlich. Also der stößt extrem viel CO2 aus, deswegen, da ist es nicht ganz so einfach. Das lässt man dann am besten ganz weg.
0: Was ich auch so ein bisschen das Problem finde, ist, dass man schon so auf die Umwelt achten soll, dass das jeder das auf seine eigene Art macht. Aber wenn man viel zu viel auf die Umwelt achtet, dann hat man irgendwann nicht mehr so viel Spaß am Leben, wenn man dann auf Autofahren ganz verzichtet oder auch auf Fliegen ganz verzichtet. Man will irgendwo weit hingehen und es ist nur mit dem Flugzeug erreichbar, dann muss man manchmal halt drauf verzichten, aber dann, wenn man das zu oft verzichtet, dann hat man auch irgendwann vielleicht nicht mehr so viel Spaß am Leben oder kann die Sachen, die man machen will, dann vielleicht gar nicht mehr machen. Und deswegen finde ich das auch nicht so arg schlimm, wenn man ab und zu mal weiter wegfliegt, wenn man das nur ab und zu macht, wenn man das nicht übertreibt. Da macht man schon ein bisschen Spaß am Leben. Trotzdem haben auch die Sachen, wenn man ab und zu Motorradtouren macht oder Auto fährt, wenn einem das Spaß macht, kann man das auch ab und zu machen, wenn man das nicht übertreibt. Das ist halt immer so ein bisschen so schwierig, ob man jetzt an die Umwelt wichtiger ist oder ob einem jetzt der Spaß wichtiger ist.
1: Ja, naja, du hast recht, ganz ohne Verzicht geht's nicht, ja. Also wenn wir einfach weiter jedes Privileg, jede Freiheit irgendwie auskosten wollen, die wir uns kaufen können, also da sind wir einfach immer noch, also Deutschland ist einfach ein relativ reiches Land und man kann sich hier, auch wenn man jetzt nicht superreich ist, doch sehr viel leisten, wie zum Beispiel eben Fernstreckenflüge. Das können sich viele Menschen auf der Welt nicht einfach leisten. Ja. Und damit wird halt auch CO2 produziert. Aber genau, nicht, also ganz ohne Verzicht geht's nicht. Aber natürlich sollte man sich auch nicht jeden Spaß nehmen lassen. Aber ich denke dann immer, seit ich nicht, ja, ich hatte nie ein Auto, aber weil ich einfach meinen Radius, meinen Bewegungsradius meistens zumindest so beschränke, dass ich da mit entweder den öffentlichen Verkehrsmitteln hinkomme oder mit dem Fahrrad hinkomme, dann entdecke ich auch viele Sachen, die eigentlich vor meiner Nase liegen, die schön sind und die ich gar nicht sehen würde, wenn ich jetzt immer nur meinen Urlaub so planen würde, dass ich da mit dem Flieger hinkomme. Also wie zum Beispiel Urlaube. Also wir haben hier ja auch in der Umgebung, wo man sogar mit dem Fahrrad hinkommt oder eben auch mit dem Auto in ein paar Stunden vielleicht hinfahren kann, gibt es ja auch super viele schöne Sachen. Zum Beispiel war ich dieses Jahr in der Schweiz. Ja, ich bin mit dem Auto hingefahren, aber eben nicht geflogen. Fliegen wäre schlechter.
0: Ja.
1: Und das war einfach, es ist einfach ein wunderschönes Gebiet, um Urlaub zu machen, zu wandern und Dinge zu entdecken. Da muss ich nicht unbedingt, um eine schöne Zeit zu haben, eben nach Südostasien an den Strand.
0: Okay, ich habe jetzt noch eine zweite Frage, das ist meine vorletzte Frage, was, wenn du nicht beantworten willst, musst nicht, aber würde mich interessieren, was du kennst ja die Greta Thunberg, also vom Hören her, die kennen ja viele und die macht ja, die ernährt sich ja auch vegan und die macht ja so Fridays for Future und so Demos hat die ja gemacht und macht es auch immer noch und find, die hat ja auch eine Beeinträchtigung, die hat ja Asperger-Syndrom, also Autismus und findest, bist du der Meinung, dass Menschen, die eine Beeinträchtigung haben, dass die und junge Frauen wie die Greta Thunberg, dass die auch mehr so Aufmerksamkeit und auch mehr ernst genommen werden sollen, weil Menschen mit Beeinträchtigung werden auch manchmal in der Politik auch manchmal nicht so ernst genommen, weil ich habe ja auch selbst eine Beeinträchtigung und das ist manchmal, und die Greta Thunberg ist auch von manchen, von vielen wird die nicht so ernst genommen. Also von manchen, vielen schon, aber auch nicht von allen.
1: Ja, ich glaube, das ist immer noch ein Problem, dass Menschen mit Beeinträchtigungen nicht genauso ernst genommen werden wie, ich sage jetzt mal, Durchschnittsmenschen. Also, weil also das ist so ein Wort, Beeinträchtigungen, die können ja so vielseitig sein, ja. Und wo fängt man dann an? Bei dem, was man sieht, bei dem, was man, keine Ahnung, hören kann, ja. Also es ist einfach ganz wichtig, diese Menschen auch genauso ernst zu nehmen wie jeden anderen Menschen.
0: Ich finde die gut, das, was die macht, dass so junge Frauen wie die Greta Thunberg, dass die sich so, das so sich mit dem Klima, sich für, sich gegen den Klimawandel einsetzt und dass auch das mit dem Fridays for Future gemacht hat und auch wo die nach Amerika gegangen ist mit dem Schiff,
1: Ja,
0: dass
1: das
0: sie
1: ist
0: das, dass die
1: beeindruckend, ja.
0: das, dass so junge Frauen auch sowas machen, das sollte es mehr geben, das gibt es zu wenig.
1: Ja, das stimmt, genau. Ja, sich Dinge zu trauen, sich auch einfach den Raum zu nehmen und zu sagen, so, dafür stehe ich. Das ist auch ganz wichtig.
0: Meine letzte Frage ist, magst du unseren Zuhörern noch etwas sagen? Willst du noch etwas loswerden, was dir wichtig ist?
1: Ja, also was jetzt nochmal als Zusammenfassung zu dem Thema, wir haben jetzt viel davon, von Einschränkungen gesprochen, von Verzicht gesprochen, aber es geht ja jetzt nicht darum, dass wir uns immer nur einschränken und verzichten wollen, sondern der ganze Klimaschutz, die ganze Klimagerechtigkeit, das geht ja letztendlich darum, die Erde bewohnbar zu halten, gut zu halten, auch unseren Kindern und an zukünftigen Generationen eine gute Zukunft zu sichern. Also nicht alles jetzt, ja, alle Ressourcen jetzt aufzubrauchen, sondern wirklich die Zukunft lebenswert und ja, glücklich auch gestalten zu können. Und dafür setze ich mich in der Politik ein und dafür denke ich, würde es sich auch lohnen, auf den ein oder anderen Fernstreckenflug zu verzichten. Genau.
0: Danke, ich danke dir echt für dein Interview. War echt ein tolles Gespräch und ich finde es echt toll, dass du dich so für die Umwelt dich so einsetzen, dass du auch in der Klimaliste bist. Ich finde es sehr stark, dass auch Frauen auch sowas machen und sich da auch mehr zeigen und trauen. Du kannst bestimmt auch für viele ein Vorbild sein. Ich wünsche dir auch weiterhin viel Glück und Erfolg.
1: Das wünsche ich dir auch und für die Sendung. Ich finde das eine ganz tolle Sache. Genau, dass du dir und dem Thema den Raum nimmst und gibst. Dankeschön.
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0: Ja, hallo liebe Leute, ich habe jetzt noch einen Beitrag, das ist ein komplexes Thema. Hier geht es um das sogenannte persönliche Budget. Das ist ein Modell, wo Menschen mit Behinderung sich selbst ja, finanzieren können oder ihr Leben gestalten können. Und das ist leider ein bisschen in Gefahr. Die neue Bundesregierung hat vor, dieses Recht einzuschränken. Und deswegen gibt es eine Petition, die ist bei Change.org veröffentlicht und die lautet: Persönliches Budget retten, Selbstbestimmung von Menschen mit Behinderung sichern. Und aus dieser Petition lese ich euch mal ganz kurz die wesentlichen Inhalte vor. An Sozialministerin Baas: Stoppen Sie den Abbau unserer Rechte. Wir fordern von Sozialministerin Bärbel Baas den Rechtsanspruch auf ein persönliches Budget nach § 29 Sozialgesetzbuch 1x uneingeschränkt zu erhalten und nicht in eine Ermessensleistung umzuwandeln. Das persönliche Budget ist ein zentrales Instrument der Selbstbestimmung für Menschen mit Behinderung. Seit 2008 besteht ein verbindlicher Rechtsanspruch. Darum ist das persönliche Budget unverzichtbar. Selbstbestimmung. Menschen mit Behinderungen entscheiden selbst, welche Unterstützung sie wann und wo benötigen. Individuelle Lösungen. Viele Unterstützungsformen sind nur durch das persönliche Budget möglich. Beispielsweise persönliche Assistenz zu Hause, bei der Arbeit und der Bildung sowie private Arbeitgebermodelle. Wahlfreiheiten. Menschen können aussuchen, von wem sie Leistungen beziehen. Auch entsteht Wettbewerb, um Qualität und Innovation zu erhöhen. UN-Behindertenrechtskonvention. Deutschland hat sich international verpflichtet, Menschen mit Behinderung ein selbstbestimmtes und freie Wahl bei der Unterstützung zu ermöglichen. Nicht Behörden, sondern der Mensch soll entscheiden. Die Petition wurde von Uwe Stegmann initiiert. Er ist ein Aktivist der Behindertenrechtsbewegung und ihr findet die Petition bei Change.org unter dem Titel Persönliches Budget retten. Mittlerweile haben die knapp 13.000 Menschen die Petition unterstützt und neben mir sitzt auch der Bastian Wurps. Ja, Bastian Wurps ist auch Aktivist, macht bei der Arbeitsgemeinschaft Barrierefreiheit mit und hat selbst ein Arbeitgebermodell nach diesem Gesetz. Und ja, Basti, was motiviert dich, für den Erhalt der Petition aktiv zu sein? Oder warum ist die Petition so wichtig?
1: Also als erstes motiviert mich natürlich die eigene, also mein eigener Vorteil, sprich meine eigene Betroffenheit. Also ich bekomme seit 2011 persönliches Budget und seit Anfang 2025 konnte ich nur durch dieses persönliche Budget wirklich in meine ganz eigene Wohnung ziehen und erhalte, wie gesagt, aber seit 2011 auch schon seitdem das persönliche Budget. Und wenn das jetzt, also wenn das Gesetz greift, ist die Gefahr sehr, sehr groß, dass ich wieder in irgendeine stationäre Unterbringung muss, da muss man sich das vorstellen. Dann bin ich wieder vorgeschrieben, was ich zu essen, zu trinken und zu schlafen habe. Also, das will natürlich so auch kein Mensch.
0: Ja, du hast das jetzt ja klar und deutlich auch formuliert, was für ein Nachteil das für dich wäre, dass sie dich quasi im Endeffekt wieder wegsperren würden. Und das würde dir auf jeden Fall viel Freiheit nehmen und viel Selbstbestimmung, wie du dein Leben gestalten tust.
1: Nicht nur mir, sondern auch wirklich jedem anderen behinderten Menschen, den ich kenne auch, beziehungsweise die Leute, die wirklich auf auch die starke Unterstützung in einer stationären Unterbringung angewiesen sind, die konnten sich durch das persönliche Budget dann wenigstens auch noch oder konnten bis jetzt auch sich extra für die Freizeitgestaltung extra spezielle Leute einkaufen, sodass sie dann auch mal außerhalb der Fachkräfte weggehen konnten, ins Kino, schwimmen, spazieren etc. pp. Wenn das jetzt dann wieder wegfällt, würde selbst in den Wohnheimen nur noch Versorgung und Pflege im Vordergrund stehen und Freizeit gibt es dann für Leute in stationären Einrichtungen nicht mehr über kurz oder lang. Und das wäre selbst für Leute, die jetzt im Wohnheim leben, auch eine Katastrophe.
0: Also Leute, ihr hört diesen Appell auch von Basti oder auch von mir. Das wäre super, wenn ihr diese Petition unterstützen könntet. Ihr findet die Petition auf der Petitionsplattform Change.org unter dem Titel Persönliches Budget retten, Selbstbestimmung von Menschen mit Behinderung sichern.

0: Ja, als letzten Beitrag, wolltest du noch was erzählen von deinem Aufenthalt in der Schweiz. Du warst zusammen mit deiner Assistenz in der Schweiz gewesen und warst begeistert vom Nahverkehr.
1: Genau. Und zwar geht es darum, dass also die Straßenbahn, speziell jetzt in Zürich, da kann ich sagen, ist so, dass da für die Rolliplätze viel mehr Platz eingeräumt ist, wie ich das überhaupt in Mannheim so kenne. Und vor allen Dingen fährt da auch immer so eine Stufe, klappt sich um, sodass die Rille dann auch immer da, also
0: Abgedeckt ist.
1: der Abstand zwischen Bahnsteigkante und Zug ist quasi nicht vorhanden. Also da kann man gar
0: Zwei,
1: nicht
0: drei
1: hängen
0: Millimeter
1: bleiben.
0: sind das.
1: Das ist echt super gelöst, muss man sagen. Und die Schweizer Züge sind pünktlich. Also
0: Wolltest du was sagen, Alex?
2: die Schweizer sind auf jeden Fall viel gemütlicher als die Deutschen. In der Schweiz ist es so, der Zug kommt dann und dann an und die Schweizer stehen auf, wenn der Zug hält, wenn der Zug steht. Die Deutschen springen 8 bis 10 Minuten vorher auf, um rechtzeitig aussteigen zu können. Mal davon abgesehen, da gibt es Chaos in der Schweiz. Erstaunlicherweise nicht.
0: Also
2: Es
0: ja.
2: ist also wirklich sehr, sehr angenehm und auch die Hilfsbereitschaft der Menschen vor Ort. Der Basti stand ein paar Minuten kurz allein, weil ich was erledigt habe, und ist innerhalb von 3 Minuten von 5 Leuten angesprochen worden.
0: Wow.
2: Und so ist der Service auch in der Schweiz. Also die gucken auch, die Schaffner steigen extra aus und schauen, ob der Fahrgast reinkommt mit dem Rolli. Und wie Basti schon gesagt hat, in der Bahn passen also rein theoretisch 3 Schieberollis oder 2 E-Rollis. Wunderbar, ohne sich ins Gehege zu kommen rein.
1: Und man hat auch, also der Druckknopf bei den Straßenbahnen ist auch so, das klingelt, sobald man drauf drückt. Und dann, wie gesagt, wartet der Fahrer, bis du eingestiegen bist. Also der hat ein Signal anscheinend und dann, ja, also da ist es nicht so, dass die Tür dann zwischendrin auf zu geht, dass du gar nicht mehr vorwärts kommst. Also, das ist richtig gut gemacht.
2: Und trotzdem halten sie ihre Zeit ein, wirklich.
0: Also ihr denkt auch, dass die Taktung so gelegt ist, dass sie sowieso ein bisschen entspannter fahren, dass sie
2: Auf jeden
0: dann mehr
2: Fall.
0: Zeit an den Haltestellen
2: Auf jeden
0: eingeplant
2: Fall.
0: haben?
2: Selbst die Bahnen fahren also 24 Stunden durch, tagsüber so im 10-Minuten-Takt in den Städten, abends ab 22 Uhr fahren sie im 20-Minuten-Takt und dann ab 2 Uhr so Halbstundentakt. Es ist also unglaublich, wie entspannt das alles geregelt ist. Und die Leute, die Schaffner und so, sind alle sehr, sehr relaxed.
0: Also kann man sagen, die RNV hätte da eine Möglichkeit zu schauen, wie es vielleicht woanders
2: Sowohl
0: einen Tick
2: im Nahverkehr, sowohl die
0: angenehmer
2: RNV
0: funktioniert.
2: oder allgemein der ÖPNV können sich da enorm eine Scheibe abschneiden. Und bei der Bahn wirklich, da werden die Gleise zweigleisig, also in beide Richtungen befahren. Da sind die Leute von den Stellwerken also schon sehr fähig, um das so aufzuhalten. Und das Interessante ist, die Züge in der Schweiz, die fahren nicht schneller wie, sage ich mal, 130 oder so, 128 habe ich die Höchstgeschwindigkeit gesehen, sieht man ja bei den Zügen. Und trotzdem halten sie ihren Takt ein.
0: Okay. Alles klar, dann geben wir den Tipp auf jeden Fall weiter in die örtlichen Verkehrsbetriebe.
1: Ja, auf jeden Fall.
0: Dankeschön noch.
2: Danke auch.

0: Ja, Basti, die Zeit ist schon wieder rum, oder?
1: Ja, ging heute schnell. War aber heute auch sehr viel Politik.
0: Ja, manchmal ist es so, oder? Es ist halt vielleicht nicht so lustig, weil auch ernste Sachen das Leben bestimmen.
1: Leider, ja.
0: Ja, und solche Geschichten wie persönliches Budget, die sind ja schon sehr wichtig auch, oder? Dass du ein angenehmes Leben haben kannst.
1: Nicht nur ich, aber ja. Ja, dann würde ich sagen, hört ihr uns wieder am 27.05. hier auf Bermudafunk.
0: Ja, das sage ich auch. Macht's gut und unterstützt uns oder beziehungsweise die Petition persönliches Budget retten.
1: Und bevor wir jetzt abschalten, haben wir noch ein paar Informationen in Form von Veranstaltungshinweisen. Und zwar die 1. Mai Kundgebung diesmal auf dem alten Messplatz, also sprich an der alten Feuerwache in Mannheim.
0: Ja, da macht die Arbeitsgemeinschaft barrierefrei einen Infostand.
1: Genau.
0: Von 10 bis 14 Uhr könnt ihr da auch vorbeikommen. Würde uns freuen, wenn der eine oder andere vielleicht auftaucht.
1: Genau, ja.
0: Ja, es gibt Kulturprogramm, was zu essen, zu trinken. Wir sind alle im Freien und hoffen, dass wir gutes Wetter haben.
1: Ja, genau. Und dann am 5.5., das ist der Europäische Tag für Menschen mit Behinderung. Unter anderem ist da eine Veranstaltung, wo nochmal, André?
0: In der Abendakademie am 5. Mai um 18 Uhr gibt es eine Podiumsdiskussion zu dem Thema Nicht über uns, ohne uns. Und an der Podiumsdiskussion nehmen teil Alexander Manz, Geschäftsführer der ABO Mannheim, Heidrun Back von der Schwerbehindertenvertretung der Katholischen Kirche Mannheim und Jesuatan Nagaraswam vom Antidiskriminierungsbüro Mannheim. Einen Einführungsvortrag gibt es von Dr. Ilja Zaruk und als Gast in der Veranstaltung mit dem Einführungsreferat hört er einen Beitrag von Dr. Michael Blume, Antisemitismusbeauftragter des Landes Baden-Württemberg.

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2: Sorry. 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
2: Ich war jetzt, der Steffen hat es einfach mal.

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Ja, ihr Lieben, das eben war ein Lied nicht aus Russland, wie ich anfangs dachte, sondern aus der Ukraine. Und zwar stammt es von dem Kontrast-Trio. Das ist eine Elektronik-Jazz-Gruppe hier aus Deutschland. Und der Chef der Gruppe, Juri Sich, der stammt aus der Ukraine. Und deshalb hat er wohl dieses Lied in sein Album, das auch so heißt wie der Titel Letila Zozulja, aufgenommen. Ja, ich fand es ganz nett, deshalb habe ich es mal gespielt. Okay, jetzt geht's aber los mit richtiger Ami-Country-Musik. Also, ja, fangen wir doch mal an. Da hat der Willie Nelson, der große Country-Man, ein Lied über die City of New Orleans gesungen. Und das wollen wir jetzt mal laufen lassen.

Huch, was war das? Ich bin gerade so schön eingeschlafen bei dem Lied von Merle Haggard, dem großen Country-Sänger. Ach Gott, ja, jetzt bin ich wieder wach. Naja, ich würde sagen, machen wir weiter mit Country, mit Folk. Und das mit den Schafen, ich denke, da spielen wir mal was wieder aus Schottland.

Das waren die Tannahill Weavers aus Paisley. Das liegt in den schottischen Lowlands. Und die machen schon immer sehr, sehr gute Musik. Also ich bin ein richtiger Fan von den Tannahill Weavers. Ja, und jetzt machen wir weiter mit einem Duo aus USA. Das ist Kieran Kane und Rainer Gellert. Machen auch gute Musik. Hören wir es uns an.

Ja, das waren eben zwei Songs von Nick and the Roundabouts. Die machen Folk-Pop. Und der Chef der Band, Nick Sauter, der kommt ursprünglich aus Wales, aber ist jetzt in Deutschland ansässig. Ja, und jetzt machen wir zum Abschluss noch ein bisschen Musik aus Skandinavien. Und zwar geht es da um die Singer-Songwriterin Juni Habel. Und die hat ihr Album Evergreen in Your Mind genannt und stammt aus Norwegen. Da spielen wir jetzt noch ein bisschen was draus aus dem Album. Das ist wirklich nagelneu. Das ist jetzt im April neu herausgekommen. Okay, also jetzt Juni Habel.

Ja, schöne Musik, ein schönes Album von Juni Habel aus Norwegen und es heißt In Your Mind, auf eine Reise zwischen Traum und Realität. Und gerade das Lied, das wir eben hörten, hat mich sehr an Nick Drake erinnert und deshalb habe ich gedacht, so zum krönenden Abschluss noch ein Song von Nick Drake persönlich. 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Ich bin Alexander und ich würde mich freuen, wenn ihr nächsten Monat wieder dabei seid, wenn die nächste Sendung Country meets Folk kommt. Und ich sage jetzt schon mal Tschüss mit Nick Drake.

Guten Tag, liebe Zuhörerinnen und Zuhörer. Hier ist der Bermudafunk, Freies Radio Rhein-Neckar, mit einer neuen Sendung, genauer gesagt mit einer neuen Sendereihe. Die Sendung, die Sie heute erstmalig auf diesem Sendeplatz hören, heißt Dreiklang und Sie empfangen Dreiklang auf mindestens drei verschiedenen Wegen, nämlich auf 89,6 MHz in Mannheim und 105,4 MHz in Heidelberg, über Kabel auf 107,45 MHz und sogar im Livestream weltweit unter bermudafunk.org, was die vierte Empfangsvariante wäre. Mein Name ist Wolfgang Gladrow. Der eine oder andere hat meine Stimme vielleicht schon mal gehört. Seit ungefähr einem Jahr arbeite ich als Co-Moderator, Freund und Partner bei Pop Patchwork mit, der Sendung von Michael Palmert. Künftig werde ich nun mit einer eigenen Sendereihe zum Programm des Bermudafunk beitragen. Der Name dieser neuen Sendung lautet, wie schon erwähnt, Dreiklang. Und sofort stellt sich die Frage, was ist eigentlich ein Dreiklang? Was hat er in dieser Sendung zu suchen? Ein Dreiklang ist, kurz gesagt, ein dreitöniger Akkord. Ich weiß, musiktheoretisch ist das etwas kurz gesprungen, aber ich möchte damit einen Hinweis auf das Konzept meiner Sendung geben. Hinter Dreiklang steckt die Idee eines Hörpakets, das die populäre Musik unserer Tage unter dem Blickwinkel dreier verschiedener Themenbereiche vorstellt. Man könnte auch sagen, jeder Themenbereich hat seinen eigenen Klang. Und diese Klänge lauten: Klang 1, Ladies Only, Heroines, mit Heroines sind die Heldinnen meiner Musik gemeint. Klang 2, Lieder ohne Worte, Instrumentals in Rock und Pop. Klang 3, Porträts außergewöhnlicher Künstlerinnen und Künstler.

Heute geht es um Ladies Only, Heroines. Der Titel ist Programm. Die Sendung ist ausschließlich Musikerinnen und der Vielfalt ihrer Kunst gewidmet. Länder-, sprach- und zeitübergreifend, musikalisch ungebunden, Quote 100%. Der erste Song, der diese Sendung einleitete, stammt von Goldfrapp aus dem Jahr 2000. Er heißt Lovely Head und ist auf dem Album Felt Mountain zu finden. Ich dachte immer, Goldfrapp sei so ein Kunstname, der Name einer Band vielleicht, aber nein, es ist der Name der Künstlerin Alison Goldfrapp, die 1966 in London geboren wurde und ihre Band nach ihrem Namen benannte. Sie komponiert und schreibt ihre Songs meist selbst, zusammen mit ihrem Partner Will Gregory. Gepfiffen hat sie höchstpersönlich und am Schlagzeug saß mit John Parrish ein ziemlich umtriebiger Musiker und Produzent, der einige Jahre zuvor die erste Platte von PJ Harvey produzierte, nämlich To Bring You My Love, erschienen 1985, und daraus hören Sie jetzt Down by the Water.

Gute Musik und gute Literatur haben eines gemeinsam. Sie hören sich gut an. Das dachte sich wohl auch Kate Bush, als sie den weltberühmten Roman Wuthering Heights von Emily Bronte auf ihrem ersten Album 1978 einen Song widmete. Auf Deutsch erschien der Roman übrigens unter dem Titel Sturmhöhe. Natürlich gibt es auch einen, sagen wir mal, relativ aktuellen Anlass, weshalb ich diesen Titel vorstelle. Der Geburtstag beider, also von Kate Bush und Emily Bronte, fällt auf einen 30. Juli. Das liegt nicht lange zurück. Für die Schriftstellerin Emily Bronte wäre es der 200. Geburtstag gewesen und für Kate Bush ist es der 60. Beides sind runde Zahlen. Daran soll dieses Lied erinnern. Hier also Wuthering Heights von Kate Bush aus ihrem 1978 erschienenen Album The Kick Inside.

0: Wir verweilen noch einen Augenblick beim Thema Geburtstag und hören, was Sophie Hunger dazu beitragen wird. Sophie Hunger ist eine Schweizer Sängerin, Songwriterin und Filmkomponistin, die auch Gitarre, Bluesharp und Klavier spielt. Zurzeit tourt sie in Deutschland. Beinahe täglich tritt sie zwischen Berlin, Köln und München auf. Im Jahr 2008 veröffentlichte sie ihr erstes Album. Es hieß Monday's Ghost und daraus hören wir den Titel Birthday.
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Von den kühlen Sturmhöhen, den Wuthering Heights von Kate Bush und den Schweizer Bergen der Sophie Hunger geht es in einem Riesenschritt in wärmere Gefilde nach Afrika.

Die temperamentvolle Sängerin, die Sie soeben hörten, heißt Angélique Kidjo. Der Song The Sound of the Drums stammt aus dem Album FIFA aus dem Jahr 1996. Angélique Kidjo ist eine Afrikanerin aus Benin, die in den 80er Jahren in Frankreich und seit Mitte der 90er Jahre in New York lebt. Sie ist für verschiedene internationale Friedensbewegungen unterwegs und sie singt in mehreren Sprachen, neben Englisch und Französisch, auch in ihren ursprünglichen Heimatsprachen Fon und Yoruba.

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1: Das war Nina Hagen, seit Jahren einer der bekanntesten deutschen Stimmen im Musikgeschäft, auch wenn sie hier Englisch singt. Der Song Flatfoot Fluggy stammt aus einem 2006 veröffentlichten Album mit einer Auswahl von Jazz- und Big-Band-Standards der 20er und 30er Jahre. Das Album trägt den sehnsuchtsvollen Titel Irgendwo auf der Welt gibt's ein klein bisschen Glück. Im Irgendwo auf der Welt ist auch die folgende Sängerin zu Hause. Das heißt aus unserer Sicht im Nirgendwo, weil wir wenig wissen über die ostchinesische Küstenregion, in der Sa Ding Ding zu Hause ist. Sa Ding Ding ist eine 1983 geborene Sängerin und Komponistin, die in vielen Sprachen spricht und singt. Zum Beispiel auf Mandarin, Chinesisch, sogar Sanskrit oder auf Tibetanisch. Als ob das nicht schon genug wäre, erfindet sie auch noch eigene Sprachen. Wahrscheinlich könnte sie auch in der Kunstsprache der Hobbits singen. In welcher Sprache der folgende Song ist, weiß ich nicht. Es klingt in meinen Ohren, in meinen ungeübten Ohren, chinesisch mit fernöstlicher Instrumentierung, eingebettet in einen modernen orchestralen Sound. Achtung, die erste halbe Minute klingt ein wenig leise, als wollte sich der Song anschleichen, um sich dann ziemlich laut zu entfalten. Hören wir also die Sängerin und Komponistin Sa Ding Ding mit dem Titel Alive aus dem gleichnamigen Album Alive, das 2009 veröffentlicht wurde.

Eingangs der Sendung hatte ich kurz erwähnt, dass ich diese Sendung Ladies Only geografisch, sprach- und zeitübergreifend in der Welt von Künstlerinnen umsieht. Geografisch sind wir schon weit rundherum gekommen, auch sprachlich waren wir polyglott unterwegs. Und jetzt fehlt uns nur noch die Zeitreise. Und das wird jetzt der Fall sein bei der folgenden Vorstellung eines deutschen Volkslieds aus dem Jahr 1838. Tine Kindermann, eine in Berlin geborene Künstlerin und Sängerin, die in New York lebt, hat alte deutsche Volkslieder mit amerikanischen Rockmusikern eingespielt.

Tine Kindermann nennt ihr dem alten deutschen Volkslied gewidmetes Album Schamlos schön und daraus hörten wir nun die alte Volksweise Schwesterlein. Das Schwesterlein geht auf das Jahr 1838 zurück. Selten haben mir altdeutsche Volkslieder so gut gefallen wie auf dem hier vorgestellten Album.

Ja, mit diesen beiden Titeln sind wir aus der Vergangenheit, aus dem Jahr 1838, wieder zurück in die Gegenwart gelangt. Es sind dies zwei jüngere Veröffentlichungen aus dem Jahr 2017 und 2016 und beide klingen doch sehr unterschiedlich. Der erste Titel stammt von der amerikanischen Indie-Gruppe Big Thief, die auch in der Folk-Music verwurzelt ist. Die Sängerin Adriane Lenker hat den Song geschrieben. Das Intro klang etwas, ich möchte sagen, noisig bzw. lärmig oder verstörend gar, geht dann aber über in einen Song mit durchaus ohrwurmigen Qualitäten. Der zweite, soeben vorgestellte Song, stammt von der Dänin Agnes Obel. Sie ist eine Sängerin, Songwriterin und Musikerin und sie schreibt, spielt, singt und produziert ihr gesamtes Material selbst und das ziemlich erfolgreich. Sie hat eine musikalische Ausbildung genossen und erfindet wunderbare Klangbilder.

Ja, den kunstfertigen Gesang mit der zungenbrecherischen Einlage verdanken wir der leider schon sehr früh verstorbenen Anne Behrens, der Sängerin und Pianistin des Frankfurter Kurorchesters, das zwischen 1991 und 1997 Kulturstatus besaß. Das Frankfurter Kurorchester bestand aus ausgebildeten Musikern, die einfach jeden Musikstil im Original oder als ironisches Plagiat aufführen konnten. Hier coverten sie den weltweit bekannten Rockstandard Black Magic Woman. Das Original stammt von Peter Green mit Fleetwood Mac. So richtig bekannt wurde der Titel allerdings erst mit Santana, weshalb auch viele Menschen fälschlicherweise glauben, Black Magic Woman sei im Original von Carlos Santana. Das Original von Fleetwood Mac kam 1968 heraus und Santana landete 1970 einen Welthit damit und 1994 coverte das Frankfurter Kurorchester den Titel. Bei Ladies Only darf eigentlich ein französischer Song nicht fehlen, und der wird jetzt prompt geliefert.

Dieser Song oder Chanson stammt nun nicht von einer Französin, wie man vielleicht meinen könnte, sondern von der Amerikanerin Stacey Kent, deren Alben meist unter Jazz eingruppiert werden. Stacey Kent wurde 1968 in New Jersey geboren. Sie macht seit 1997 Musik, bringt bis heute regelmäßig Platten heraus und erreicht in einigen Charts, insbesondere den Jazz-Charts, sehr gute Plätze. Der Song hieß La Venus du Melo, was so viel heißen soll, die Venus des Melodramatischen, und stammt aus dem Album Raconte-moi aus dem Jahr 2010. Bevor wir jetzt zum Ende kommen, hier noch einmal ein Hinweis in eigener Sache. 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Und jetzt greifen wir nochmal ins Regal, und zwar in das Fach Ausgepackt, und finden da die ganz aktuelle Platte von Courtney Barnett, einer australischen Sängerin, Songwriterin, Gitarristin und Geschichtenerzählerin. Zu ihren Vorbildern zählen Patti Smith und Nirvana. Die Zeitung Der Tagesspiegel beschäftigte sich mit ihrer Haltung zum Musikgeschäft und schreibt: Den Klischees und Rollenmusters des Rock'n'Roll-Business setzt Barnett ihre eigene Wirklichkeit entgegen. Es scheint nur zwei Möglichkeiten zu geben, wie Frauen in diesem Geschäft wahrgenommen werden. Als böse Hexe oder harmlose Jungfrau, hat Courtney Barnett in einem Interview mit dem Musikmagazin Rolling Stone einmal gesagt.

Das war jetzt Courtney Barnett mit dem Song Need a Little Time aus ihrem ganz jüngst veröffentlichten Album Tell Me How You Really Feel aus dem Jahr 2018. Die Sendung klingt aus mit einem Titel der amerikanischen Singer-Songwriterin Natalie Merchant, die im Alternativrock und American Folk zu Hause ist. Ich spiele daraus den asiatisch angehauchten Titel The King of China's Daughter aus dem Album Leave Your Sleep aus dem Jahr 2010.

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1: Mein Name ist Werner Moll und ich darf Sie heute durch die Sendung des Mai 2026 führen.

Das Album Schöne Tage vom Jakob Dinnebier Quartett wurde Ende November 2025 veröffentlicht und begleitet uns durch die Sendung. Die Akteure haben in der Regel an der Staatlichen Musikhochschule in Mannheim studiert und sind auch weiterhin in unserer Region aktiv.

In einem Interview, das ich mit Bianca Staff von der 68 Gallery geführt habe, erfahren wir etwas von einer Kulturwanderung, Neues vom Kulturkiosk und was der Begriff Kufi bedeutet.

0: Neben mir sitzt jetzt Bianca Staff. Bianca Staff ist ein Teil eines Quartetts der 68 Gallery. Bianca, was ist die 68 Gallery?
1: Erstmal vielen lieben Dank für die Einladung heute zur Sendung. Die 68 Gallery ist eine junge Galerie, die sich zum Ziel gemacht hat, junge regionale Künstler gezielt zu fordern und ihnen gezielt eine Ausstellungsfläche zu bieten.
0: Das Trio hinter der 68 Gallery, bestehend aus Raumgestalter und Kunstliebhaber Thomas Beil, der Künstlerin Bianca Staff, also dir, und dem Fotografen Felix Zeifer, ist seit 2024 durch den Musiker Chris Hans von Fairy Tales Music ergänzt worden. Und Fairy Tales Music ist vielleicht auch einigen Zuhörerinnen und Zuhörern bekannt vom Bermuda-Funk. Die 68 Gallery befindet sich in der Langen Rötterstraße 68. Und Bianca, was gibt es denn wieder für neue Projekte in dieser Location?
1: Wir haben dieses Jahr einige spannende Projekte geplant. Ein ganz neues Event dieses Jahr wird sein der 7.6. Wir haben hier die Sammelausstellung Licht und Schatten und planen an diesem Tag noch mit mehreren Locations eine Kulturwanderung in Mannheim.
0: Ja, das hört sich echt spannend an. Kulturwanderung, wo findet die denn dann statt überall?
1: Also, wir werden in der 68 Gallery starten mit der Sammelausstellung. Chris Nahr von Fairy Tales wird das Ganze musikalisch untermalen. Dann werden wir uns einen Bollerwagen organisieren mit Getränken, mit selbstgebackenen Käsebrezeln, werden von der Galerie aus weiterwandern, gemeinsam in das Studio Ofeo. Dort wird es auch eine Ausstellung geben und ein Mundartprogramm. Von dort wandern wir weiter in das Hofatelier von Alexander Bergmann. Dort wird es auch eine Ausstellung geben und den Abschluss finden wir in der Holzstraße 11 im Workspace 68 Gallery und unserem Kulturkiosk. Da wird es auch eine Sammelausstellung geben und eine offene Bühne mit Live-Musik im Hof.
0: Ja, das hört sich echt super an und ist ja wahrscheinlich jetzt von den Distanzen her jetzt überschaubar. Ich meine, eine Wanderung kann natürlich länger sein oder kürzer, oder?
1: Ja, das ist überschaubar, ja.
0: Nochmal der Termin. Die Kulturwanderung findet am 7.6., einem Sonntag, statt. Und zwar so gegen 13 Uhr ab der Location der 68 Gallery in der Langen Rötterstraße 68. Du hast jetzt dann auch das Kulturkiosk wieder erwähnt und dieses Kulturkiosk, das findet ja auch regelmäßig statt mittlerweile, soweit ich das mitbekommen habe. Ne?
1: Wir werden jetzt einen dauerhaften Kulturkiosk in der Holzstraße 11 haben mit zwei offenen Ateliers. Auch dort werden Workshops angeboten, Kalligrafie, Siebdruck und Graffiti. Weiterhin bieten wir noch DJ-Workshops an, analoge Fotografie. Und neu in unser Programm wird kommen, dass wir regelmäßige Lesungen veranstalten werden.
0: Ab wann ist es dann regelmäßig? Also jede Woche einmal einen Termin oder wie kann man das sehen?
1: Also wir planen jetzt ganz optimistisch ab Juni jeden Mittwoch eine Lesung von einem regionalen Autor.
0: Ich habe auch jetzt mal geguckt, was dann noch an Ausstellungen ist. Also aktuell hat jetzt Samuel Biebel eine Ausstellung bis zum 13.05. Und dann hast du erwähnt Licht und Schatten. Das ist ja auch im Rahmen dieser Kulturwanderung erwähnt worden.
1: Korrekt, ja.
0: Genau. Und dann kommt ja auch noch eine Vernissage von Stefan Still. Mhm. Die ist dann auch im Juni geplant. Also es ist immer sehr viel los bei euch. Und wie es dann weitergeht, das kann man dann auf der Homepage von euch nachlesen. Und die Homepage-Adresse, wie lautet die?
1: www.68gallery.de.
0: Und jetzt habe ich noch das Stichwort Kufi, das schreibt sich K-U-V-I-E. Bianca, was gibt's darüber zu sagen?
1: Da sind wir als Verein in Gründung. Kufi steht für Verein für kulturelle Vielfalt, von klassischer Musik bis hin zum DJing, von Tanz, Theater, Literatur bis hin zur Kunst wie Malerei, Skulptur, Videokunst und Graffiti.
0: Und das Ganze ist jetzt momentan noch in Prüfung bei den Ämtern der eingetragenen Vereine, sage ich mal, also die da zuständig sind, oder?
1: Genau, wir sind jetzt aktuell noch in der Gründungsphase, das ist richtig.
0: Gut, da darf man dann auch wünschen, dass das bald genehmigt wird und zu Erfolg führt.
1: Vielen lieben Dank, Werner.
0: Bianca, ich denke, da gibt es sehr viel an Terminen, die unsere Zuhörer und Zuhörerinnen jetzt natürlich kennen. Und viel Glück wünsche ich von meiner Seite aus für ein reges Teilnehmen. Und ich danke dir für dein Kommen.
1: Werner, ich danke dir für deine Zeit.
0: Alles klar, tschüss.
1: Tschüss.

Zur begleitenden Musik dieser Sendung gibt es zu sagen, dass Jakob Dinnebier im Zuge seiner Masterarbeit die Musik mit dem Ziel schrieb, den Klang produzierter experimenteller elektronischer Musik voll analog mit einer Band auf die Bühne zu bringen. Und die Bandbesetzung ist Schlagzeug und Komposition Jakob Dinnebier, an der Gitarre Oskar Mosquera oder Marian Feistritzer, am Bass Max Schroth, an den Keys David Heiner und am Saxophon David Sanwald.

0: Theaterbühne gebracht in Mannheim. Annette Lennertz sprach mit ihr.
1: Wer erinnert sich nicht an Bölls Buch »Die verlorene Ehre« der Katharina Blum? Wie schrecklich gejagt und gehetzt und verleumdet diese unbescholtene Frau wurde. Damals kam das vornehmlich von der Boulevardpresse. Hass und Hetze passiert heute im Internet. Und vor 95 Jahren bereits schrieb eine junge Autorin mit dem Namen Maria Lazar genau zu diesem Thema. Veritas hieß ihre Geschichte, die sie als Fortsetzungsroman in Zeitschriften veröffentlichte. Es ging um Gerüchte, Anschuldigungen und Drohungen gegen eine vermeintlich Schuldige, bis schließlich aus Worten Taten wurden. Maria Lazar hat das Stück 1931 geschrieben. Die österreich-jüdische Autorin geht während des Nationalsozialismus zuerst gemeinsam mit der Familie Brecht ins Exil nach Dänemark und 1939 flüchtet sie nach Schweden und scheidet 1948 nach einer langwierigen, unheilbaren Krankheit freiwillig aus dem Leben. Maria Lazar gehört zu den vergessenen Autorinnen, aber nun ist sie wieder entdeckt worden. 5 Bücher von ihr sind in Wien erschienen und RegisseurInnen haben nun ihre Stücke auf die Bühne gebracht. In Graz, Innsbruck, Mainz, Kiel, Wiesbaden, beim Berliner Theatertreffen und nun kann Mannheim eine Uraufführung erleben. Veritas, eine Hexenjagd heißt das Stück. Die Regie führt Katharina Kohler. Ich konnte mit ihr vorher sprechen.
2: Bei Maria Lazar fand ich besonders interessant, dass sie schon sehr hat ja viele Theaterstücke geschrieben. Das war dann durch das Exil schwierig und sie denkt aber in all den Romanen und Werken, die ich von ihr gelesen habe, sehr filmisch und sehr theatral, was sich für die Bühne sehr anbietet. Bei Veritas selber, die Thematik dieser Stadtgemeinschaft, die anonyme Nachrichten geschickt werden und woraus sich dann diese Hexenjagd ergibt, fand ich sehr interessant. Und auch sozusagen aus heutiger Sicht relevant. Genau, ganz aktuell mit Colleen Fernandes. Es ist ja auch einfach sehr interessant, wie Frauen in den Medien besprochen werden zum Teil und welcher Gewalt sie auch in sozialen Medien ausgesetzt sind. Bei dieser Stadtgemeinschaft ist es eben insofern ähnlich, als dass auch da Frauen als Opfer auftreten, aber auch als Täterinnen. Und diese kleine Stadtgemeinschaft, die natürlich aus Frauen und Männern besteht, hat halt sehr viele Meinungen zueinander, zu sich und wird eben sehr verunsichert durch diese anonymen Nachrichten.
1: Ja, jetzt ist das 95 Jahre alt, dieses Stück. Hat es denn noch eine Relevanz heute und wie können Sie das transformieren ins Heute?
2: Ja, also sehr, würde ich sagen. Im Roman kommen halt diese anonymen Nachrichten per Brief und wir haben das sozusagen geändert. Und bei uns sind es eben jetzt nicht rein Briefe, sondern Nachrichten, die können per Social Media, per Instagram kommen oder per Sprachnachricht und erreichen eben so ganz im persönlichen Raum die StädterInnen und die werden dann, dadurch entstehen Gerüchte und die werden dadurch aufgewühlt. Aber sozusagen, dass Nachrichten reinkommen und dass es was mit den Menschen macht, das ist ein ganz aktueller Aspekt. Genau. Und auf der Bühne, wir haben verschiedene Videoebenen und können insofern auch mit diesen Nachrichten, die reinarbeiten.
1: Ja, ich habe gelesen, Sie arbeiten auch viel mit Body Percussion und Musik.
2: Genau. Das Spannende ist ja, dass es auf der einen Seite schon interessant ist zu gucken, welche Nachrichten erreichen einen über Social Media, aber das ist ja abstrakt. Und konkret im Raum zeigen wir das dann damit, dass diese Nachrichten, die Unruhe, die aus den Nachrichten resultiert, dass die in den Körpern durch Bewegungen und durch rhythmisierte Alltagsgeräusche, also Body Percussion ist für uns rhythmisierte Alltagsgeräusche. Und man sieht dann, wie quasi diese Unruhe, das Misstrauen, wie das in den Körpern in der Body Percussion sich niederschlägt.
1: Ja, da bin ich ja mal sehr gespannt, wie das wird. Haben Sie das Stück umgeschrieben? Das war ja eigentlich ein Zwölfteiler oder wie viel? Auf jeden Fall eine Fortsetzungsgeschichte für Zeitungen.
2: Also ich habe das zusammen mit der Dramaturgin Anna Beleschke umgearbeitet. Und wie gesagt, wir hatten es aber einfach, weil das ja eh recht filmisch gedacht ist. Wir haben es natürlich konzentriert auf bestimmte Figurenkonstellationen. In dieser Stadtgemeinschaft sind die verschiedenen Familien vertreten, die Ärztefamilie, die Lehrerfamilie und so weiter. Und auf die haben wir uns konzentriert und wir haben natürlich auch einige Figuren dann einfach außen vor gelassen, damit man dem auf der Bühne gut folgen kann.
1: Dann zu Maria Lazar, vielleicht kurz. Ja. Sie hat viel für Zeitungen geschrieben und jetzt ist sie wieder entdeckt worden.
2: Genau. Ja, das ist sehr schön. Es gibt eben in Österreich diesen Verlag, ein Mensch, der sich darum bemüht, dass sie wieder ausgegraben wird und wurde. Und mittlerweile gibt es ja auch sehr positive Rezensionen zu ihr, dass sie eine Prophetin des Unheils war und so weiter. Und so gab es eben viele Uraufführungen. Wir fanden sie eben auch total interessant und machen

0: mit Veritas diese Uraufführung. Und hoffentlich wird sie neben anderen Autorinnen, die bei uns ja auch vorkommen, im Prolog, in der Publikumseinführung, weiter entdeckt.
1: Nach der Uraufführung von Veritas, eine Hexenjagd, gibt es noch weitere Termine im Studio Werkhaus des Nationaltheaters Mannheim am 5. Mai, am 15. Mai sowie am 11. Juni, jeweils um 20 Uhr.

0: Der Gitarrist Hans Reffert war eine herausragende Persönlichkeit der Mannheimer Musikszene. Er starb 2016 mit nur 69 Jahren. Anlässlich des 10. Todestags wurde mit einer Filmproduktion und Live-Musik an ihn erinnert und sein vielfältiges künstlerisches Schaffen gewürdigt. Rüdiger Bischoff hat sich den Film angeschaut und mit den Akteuren und Akteurinnen gesprochen.
1: Wir Musiker, wir suchen den magischen Riff, den magischen Ton. Und jede Gitarre hat einen speziellen Sound, den kann man eine Zeit lang benutzen und dann sucht man was Neues.
2: Hans Reffert war immer auf der Suche nach dem Neuen, dem Außergewöhnlichen, dem Ungewöhnlichen und dem Überraschenden. Egal ob bei Guru Guru, Sanfte Liebe, Zauberfinger, Shrammel and Slide oder dem Rock'n'Roll-Zirkus. Los ging es mit der Gitarre 1956.
1: Also meine erste E-Gitarre habe ich mir gewünscht von meinen Eltern und die bekam ich zum Geburtstag, da war ich 10. Da war ja hier, auch in Deutschland war die Hölle los, der Rock'n'Roll kam, es kamen diese Filme mit Bill Haley und Elvis Presley und alle spielten diese merkwürdigen Gitarren, die aussahen wie Raumschiffe.

0: Also junge Menschen waren total begeistert von Rock'n'Roll aus Amerika und versuchten, diese Musik nachzuspielen. Und daraus entwickelte sich die Rockmusik, die europäische Rockmusik. Die Musik wurde lauter, härter, der Sound aggressiver und verzerrter.
1: Und Hans war da von Anfang an mit dabei und mittendrin. Anlässlich des 10. Todestags haben Christiane Schmid und Bernd Köhler über und für Hans Reffert einen Film produziert mit dem Titel »Die Töne kommen oft daher, wo der Schmerz ist«. Im Flyer steht dazu, das Zitat bezieht sich auf Hans' Erfahrungen mit dem Rassismus, den er schon als junger Musiker bei Auftritten in den damaligen Ami-Clubs hautnah erlebte. Bernd, Christiane, warum ein Film über Hans?
2: Es gibt kein richtiges Filmdokument von Hans, das ihm gerecht wird. Als Mensch, als Musiker, als Zeichner, das war überfällig.
3: Und es war ja auch jetzt für uns oder für mich besonders, war so, dass ich den Hans über diese Filmausschnitte nochmal wirklich total neu erfahren habe. Und er hat wohl auch tatsächlich schon viele Facetten gehabt, die jetzt durch den Film auch neue rauskamen, für uns selber, aber auch für die Leute, die den Film sehen.
1: Die Premiere des Films war am 21. März im Mannheimer Cinema Quadrat. Vor dem Film gab's Live-Musik von ehemaligen Weggefährten und Gefährtinnen. Barbara Lahr zum Beispiel, die mit Hans unter anderem in der Formation Sanfte Liebe auf der Bühne stand.

0: Es war Mitte der 80er Jahre, bin ich in die ersten Bands eingestiegen und der Hans war da immer dabei. Er hat mir also viele Sachen gezeigt, hat mir auch Leute vorgestellt. Ja, das war der erste Typ, der auch eigentlich immer geblieben ist in all meinen musikalischen Unternehmungen.
1: Und dann natürlich Laurent Leroy, der Akkordeon-Virtuose.
2: Ah ja gut, erst einmal hat uns nichts verbunden, stilistisch so, vielleicht war es gerade deswegen so, dass wir immer doch miteinander zu tun gehabt haben, so ein... Der Hans war immer ein Exot, der anders gespielt hat als eine andere und das hat er immer wieder versucht und gemacht, hat ihn ausgezeichnet und es hat er Qualität einfach.
1: Joachim Romeis hat Hans im Alter von 20 Jahren kennengelernt bei einer Plattenproduktion.
2: Also er hat Rock gespielt, er hat aber auch immer jazzige Akkorde, er hat mehr Akkorde als ein Rockgitarrist drauf gehabt. Ja, es gibt ja viel Austauschbare, die alle gleich spielen, den Hans hat man immer rausgehört.
1: Christel Mahle spielt Saxophon und hat Hans seit dem Teenageralter quasi verfolgt, wie er sagt.
3: Man konnte auch ganz gechillt bei ihm sitzen und Kaffee trinken und über die Welt philosophieren. Also ich denke immer sehr gerne daran zurück. Und ich denke immer, der Hans, der ist noch da, kann man gar nicht vorstellen, dass er heute nicht kommt.
1: Debbie Marley ist Tänzerin und Choreografin und hatte mit Hans beim legendären Rock'n'Roll-Zirkus zusammengearbeitet.
4: Ich habe Hans im Sommer 1980 kennengelernt, komme aus Liverpool, diese Musikszene. Und dann habe ich gesehen, oh, hier geht's was ab. Ich war Choreograf, wir haben viele Projekte zusammen gemacht.
5: Rock'n'Roll Circus, das war 85 und da habe ich die gesamte Choreografie gemacht.
6: Das war halt so eine Idee von mir und ich wollte es mal ausprobieren, ob es irgendwie gelingt, die ganzen Mannheimer Musiker zusammenzubekommen, um sowas zu machen, so eine Show, Rockshow.
1: Vor der zweiten Filmvorführung am 8. April im Cinema Quadrat im Vorprogramm nochmals zwei Musikkompagnons. Dorle Ferber und Klaus Böser Ferrari.

schon in den 70er Jahren habe ich den Hans kennengelernt und der Hans hat mich sehr beflügelt und ich will mal sagen, er war so manchmal so ein bisschen wie mein musikalischer Mentor. Er hat nie versucht, irgendwie auf den Mainstream aufzuspringen, sondern auch in der Gitarrenmusik immer Leute gesucht, die so eine ganz eigene Stimme haben oder eine eigene Art zu spielen. Und das war eigentlich das Tolle an ihm.

0: Es ging immer um Leben und Tod, also mit jedem Ton. Das habe ich also so gerne übernommen. Ich bin ja praktisch von außen gekommen nach Mannheim und Reffert war eine Klippe, die man erstmal nehmen musste und so. Und dann hat er aber auch rein musikalisch, jetzt sage ich mal tonal, über den Tellerrand geguckt, ja. Also wenn er Blues gespielt hat, dann war das immer noch mal so ein bisschen outside. Also es war anders als so das typische pentatonische Gespiele.
1: Ich selbst habe Hans in meinem Job als Tontechniker seit den 80er Jahren erlebt, auf Tourneen im Rahmen der Friedensbewegung und Arbeitskämpfen der IG Metall. Später war Hans ein geduldiger und fachkundiger Interviewpartner für meine Beiträge im ARD-Kinderprogramm.
2: Also man kann Einzeltöne spielen, zum Beispiel so. Oder auch ganze Akkorde.
1: Für viele Hans Reffert-Fans vielleicht eine eher unbekannte Facette. Hans nicht nur als Zeichner und grandioser, exzentrischer Kapellmeister, wie es auf seinem Grabstein steht, sondern durchaus auch als feinfühliger Lehrmeister, wenn es zum Beispiel um Wissensvermittlung für Kinder ging. Überraschungen gab es auch im Film.
3: Es ist nicht nur Hans, der unglaublich exzentrisch und radikal da auf der Bühne agiert, sondern auch ein ganz zurückgenommener, liebenswerter Mensch, auch fast schon Familienmensch und so. Und das sind Dinge, die Christiane vor allen Dingen mit eingebracht hat oder einen Wert drauf gelegt hat, die auch gelungen sind und so, wird eben in einer Stunde der Charakter und auch das Wirken von Hans wirklich nachvollziehbar in den Film gepackt.
4: Und für mich war es ja auch so, ich habe Hans neu erlebt. Als privaten Menschen, also auch jemand, mit dem ich zusammen war. Es war eine, also teilweise auch schmerzliche Auseinandersetzung, aber auch eine musikalische, wo ich auch gesagt habe, toll, dass er mich so beeinflussen konnte. Und vielen Dank, Hans, für die Inspiration.
1: Überraschungen auch beim Publikum. Ein Besucher der Veranstaltung sagt:
5: Für mich war zum Beispiel auch neu jetzt, dass er ein politischer Mensch war. Ich habe es wirklich nicht gewusst, ja. Ich war total erstaunt, Hans Reffert, der Musiker, politisch.
6: Was heißt, Hans Reffert war politisch? Er ist mit mir 40 Jahre lang aufgetreten auf dezidiert politischen Veranstaltungen.
1: Der Kulturredakteur und Musikjournalist Georg Spindler sieht Hans Reffert als einen der tragischen Helden der Mannheimer Musikszene.
7: Die alle das Zeug zu einer richtig großen Karriere hatten, aber letzten Endes nie die große internationale Karriere geschafft haben. Mitte der 80er Jahre. Und Guru Guru bestand damals schon aus der sanften Liebe. Barbara Lahr war die Sängerin. Wenn diese Gruppe aus New York gekommen wäre oder aus London, dann würde die ganze Presse eigentlich davon reden.
3: Mit Hans konnte man die schrägesten Themen anpacken. Wenn er begeistert war, konnte man das mit ihm durchziehen. Das spielte nicht die Frage nach Geld eine Rolle, sondern die Frage, dass man dieses Projekt verwirklicht.
4: Und da hat mir Hans nach dem Film einen wahnsinnig musikalischen Kick gegeben, weil das Erste, was ich getan habe, ich habe mir zwei Gitarren gekauft und ich habe ihm geschworen, so, jetzt geht's wieder los.
1: Na, vielleicht inspiriert es hier den ein oder die andere ebenfalls zum Gitarrenkauf. Ich finde, es ist ein gelungenes, eindrucksvolles und beeindruckendes Projekt, das Hans rückblickend auf seiner Suche nach dem magischen Riff begleitet.

Die Töne kommen oft daher, wo der Schmerz ist. So heißt die filmische Dokumentation von Christiane Schmid und Bernd Köhler. Am 11. Mai gibt es um 19.30 Uhr die vorerst letzte Möglichkeit, den Film im Cinema Quadrat in Mannheim zu sehen.

0: Und hier noch zwei weitere Filmtipps vom Cinema Quadrat, die Ende Mai im Programm zu sehen sind.
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Am Donnerstag, dem 28.05., zeigen wir aus der Reihe Film und Theater Orfeo Negro. Diese brasilianisch-französisch-italienische Produktion von 1959 erhielt den großen Preis in Cannes, die Goldene Palme, und den Auslands-Oscar. Der Film handelt von einem Straßenbahnfahrer in Rio de Janeiro, der sich in Eurydice verliebt, ein einfaches Mädchen vom Land, das zum Karneval in der Stadt ist. Doch Orfeo ist verlobt und ein als tot verkleideter Mann aus Eurydices Heimatdorf verfolgt sie. Marcel Camus, der Regisseur, verlegt den antiken Mythos von Orpheus und Eurydike in die Gegenwart des Karnevals in Rio de Janeiro, mit überwiegend afro-brasilianischen Laiendarstellern. Der Film beginnt um 19.30 Uhr am Donnerstag, dem 28. Mai, und wird im portugiesischen Original mit deutschen Untertiteln gezeigt. Eine Einführung gibt Cordula de Matteo, die Chefdramaturgin Oper des Nationaltheaters Mannheim.

0: As a stranger to our shores, the least I can do is offer you
1: some Ivy League hospitality.
2: Max!
0: This is Jude. This is my sister.
3: My God, you have perfect teeth.
4: Zwischen Vietnamkrieg, Friedensaktivisten, freier Kunst und radikalem Protest taucht der Film Across the Universe mitten hinein in die 1960er, und zwar als Musical mit 33 Beatles-Liedern. In der britischen und USA-Produktion von 2007, die im englischen Original mit deutschen Untertiteln gezeigt wird, taucht auch Joe Cocker auf.
5: As blissful as you two are in the throes of young love, I got a date with Uncle Sam.
4: Die Filmkritik sagt dazu, phänomenaler Film. Den Filmemachern gelang das Kunststück, die audiovisuell überwältigende Vielzahl verblüffender szenischer Einfälle und die originellen Neuinterpretationen der Beatles-Lieder nicht als bloße Nummernrevue, sondern dramaturgisch konsistent darzustellen.

0: Der Film wird im Rahmen eines Beatles-Filmevents mit Begrüßungsgetränk und Live-Musik am 30. Mai, einem Samstag um 19 Uhr gezeigt. Die musikalische Live-Vorprogrammbegleitung mit Beatles-Songs natürlich kommt von Martin und Philip Griffith. Nothing's gonna change my world. Zu weiteren Informationen des vielfältigen Programms des Cinema Quadrat können Sie die Homepage unter cinema-quadrat.de anschauen.
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0: Wir befinden uns im Mai und es stellt sich wahrscheinlich wieder die Frage, gibt es sie, die Frühlingsgefühle? Das kann man glauben oder nicht, aber wer es genauer wissen will, welche Gefühle es gibt und wie Gefühle entstehen, für den sind die Buchtipps von unserer Kollegin Christine Weiner wahrscheinlich am besten geeignet.
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3: Wir fragen einander, besonders wenn wir befreundet sind oder in einer Partnerschaft leben oder Kinder haben, wie fühlst du dich? Axel Hake ist in seinem neuen Buch dieser Frage nachgegangen. Wie fühlst du dich? Und er meint damit tatsächlich auch sich selbst. Er hat ja schon sehr viele Bücher geschrieben, die auf irgendwie eine sehr leichte und heitere Weise mehr und mehr wirkliche Themen, auch zum Beispiel Erkrankungen, sich anschauen. Und er zeigt immer seine ganz persönliche Sicht darauf mit eigenen Geschichten, eigenen Erleben und auch, ja, wie er sich selber beobachtet, von der Kindheit bis heute. Jetzt also, wie fühlst du dich? Wie fühlst du dich, Axel Hacke? Eine hörbar einfache Frage, denkt man. Eine, die wir täglich stellen und die wir oft auch so gedankenlos beantworten. Aber in seinem neuen Buch nimmt Axel Hacke genau diese Frage unter die Lupe und er zeigt, wie viel dahinter steckt. Er betrachtet sich, das kann man im Kapitel, das sind relativ kurze Kapitel, die sich gut getrennt lesen lassen, wie Gefühle entstehen und wie wir Gefühle durch Erfahrungen formen, ob wir unseren Gefühlen ausgeliefert sind oder ob wir etwas tun können. Wer ist denn für wen da? Die Gefühle für uns oder wir für die Gefühle? Und müssen wir jedem Gefühl folgen? Was ist eigentlich das Bauchgefühl, frage ich mich immer wieder. Haben wir das selber uns hergestellt durch frühere Annahmen oder ist dieses Bauchgefühl aus der Urzeit wirklich ernst zu nehmen? Sollten wir darauf aufmerken, aufpassen? Ihm geht es also darum, die Gefühle erst einmal wahrzunehmen und da bin ich total bei ihm und sie auch in Worte zu fassen. Das machen wir immer weniger, Gefühle in Worte fassen. Also hört euch mal selber zu, wie oft wir einander sagen, ja, da ging es mir so und so, aber keine Ahnung. Also keine Ahnung ist kein Gefühl und es bedeutet, dass man keine Ahnung hat, in dem Fall über seine Gefühle. Wenn wir aber die Gefühle verstehen wollen, dann müssen wir uns ihnen schon hinwenden und das hat er jetzt tatsächlich gemacht. Er beschreibt auch in dem Buch die Generation der heute etwa über 60-Jährigen. Da zähle ich auch dazu. Wir wurden ja von Eltern erzogen. Das war teilweise noch die Nachkriegsgeneration, die sich nicht so um ihre Gefühle kümmern konnten und die auch überhaupt keine Anleitung hatten. Meine Eltern, Kriegsgeneration, hatten keine Psychotherapie, nachdem der Krieg beendet war und sie fliehen mussten bzw. vertrieben wurden. Da ging es nur darum, weiterzumachen, weiterzuleben und etwas in der Art haben sie dann den Kindern auch weitergegeben. Man weiß auch zum Beispiel von den geflüchteten und vertriebenen Menschen aus dem Zweiten Weltkrieg, dass sie gar nicht über das, was passiert ist, erzählen. Funktionieren war da irgendwie wichtiger als fühlen. Und erst, ja, wir, die nächsten Generationen, haben angefangen, unsere Gefühle zu betrachten. Er erwähnt in dem Buch auch Denker und Schriftsteller und er erwähnt Dr. Viktor Frankl. Das ist ein Wiener Psychologe, sehr bedeutender Therapeut, der in seinen Büchern sich mit der Sinnfrage viel beschäftigt hat. Axel Hacker möchte auch für sich und für andere, dass wir den Sinn finden im Leben. Und das bedeutet Sinn finden, dass wir uns auf die Suche machen. Und da gehören dann wieder Gefühle mit dazu. Natürlich streift er auch Sigmund Freud, wie könnte es anders sein? Oder Erich Fromm, der sich mit menschlichen Fähigkeiten zu fühlen und zu lieben beschäftigt hat. Axel Hacker baut diese Gedanken aber nie schwer oder akademisch ein. Sie bleiben eingebettet in seine ruhige, erzählerische Sprache. Das Buch hat also einen Ton von nachdenklich, manchmal melancholisch und dann auch wieder leicht und humorvoll. Er beobachtet, ohne zu beurteilen. Und er zeigt auch, wie widersprüchlich unsere Gefühlswelt ist und wie schwer es uns manchmal fällt, ehrlich auf diese einfache Frage zu antworten. Wie fühlst du? Wie fühlst du dich? Also, wenn ihr euch da gerne mit beschäftigen wollt, dann holt euch dieses Buch. Wie fühlst du dich, Axel Hacker? Innenleben in Zeiten wie diesen, erschienen im Dumont Verlag. Zu dem Thema Gefühle gibt es auch ein wunderschönes Bilderbuch, das im Bohème Verlag erschienen ist. Es hat den Titel Frühstücken und Frühstück ist ja tatsächlich die Zeit am Tag, wo wir uns fragen können, wie geht es dir, wie hast du geschlafen, wie sind deine Gefühle, gehst du munter in den Tag? Dieses Buch zum Thema Frühstücken bringt keine Rezepte, sondern in ihrem Tagebuch, ein bebildertes Tagebuch, hält die kleine Violetta fest, wie ihre einzelnen Frühstücke waren. Also mit der Oma oder still, vor Prüfungen, müde oder manchmal hat sie auch überhaupt keinen Hunger. Jedes Frühstück ist eine Doppelseite mit kleinem Text, also das richtige Bilderbuch, um ins Gespräch zu kommen. Wie fühlst du dich? Wie ist dein Tag? Wie möchtest du gerne heute frühstücken? Frühstücken erschienen im Bohème Verlag.

0: Hörbücher sind ja ein besonderes Stück Kultur. Sie sind die Vorstufe zum Hörspiel, aber doch wieder eigenständig und von besonderem Charme. Sich was vorlesen lassen ist eine schöne Prägung aus der Kinderzeit. Aber auch aktuell sind Hörbücher sehr gefragt. Unser Redakteur Rainer Grund stellt den Hörbuchverlag Lorbeer mit seinem Programm vor.
1: Franziska zu Reventlow. Das Logierhaus zur schwankenden Weltkugel. Wir fanden ihn, nämlich Hieronymus Edelmann, auf einer spanischen Insel vor, wo er schon seit Jahren sein Wesen trieb. Wie er dahin gekommen war, Gott, wie man eben irgendwo hinkommt, dachten wir anfangs. Und später wussten wir überhaupt nicht mehr, was von der Sache zu halten sei. Jedenfalls war er jetzt da, und keiner von uns war in der Lage gewesen, sich seiner Bekanntschaft zu entziehen.
2: Wir machen ja hier Radio, und im Radio gibt es ja viele Sparten. Es gibt Hörspiel, es gibt Hörbücher, die nicht im Radio sind, die man kaufen kann, und es gibt Podcasts, und man gibt schöne Sendungen, Features, Kabarettsendungen und Kultursendungen, wie wir hier gerade eine Kultursendung machen. Und da haben wir den Dieter Lohr am Mikrofon. Der Dieter Lohr, der hat ein Hörbuch verlagt. Ich meine, erste Frage, die ich immer stellen muss, Herr Lohr, konnten Sie nichts Anständiges lernen? Warum mussten Sie ein Hörbuchverlag machen und vor allen Dingen, warum haben Sie das gemacht?
3: Ach, mir war langweilig, ich hatte sonst nichts zu tun. Dann dachte ich mir, okay, ich gründe mal einen Hörbuchverlag. Nee, so war das auch wieder nicht. Nichts Anständiges stimmt nicht. Ich wollte, als ich klein war, immer Profimusiker werden. Hat nicht wirklich geklappt, aber immerhin, ich habe mich in verschiedenen kleineren oder auch größeren Studios rumgedrückt und da immer an den Knöpfen recht gerne rumgeschraubt. Dann habe ich Literaturwissenschaft studiert, weil ich mir dachte, naja, das mit dem Profimusikertum klappt wohl nicht so. Und dann habe ich Deutschlehrer gemacht und irgendwann mal hat sich so ergeben, dass ich alle drei Sachen kombiniert habe und herausgekommen ist ein Hörbuchverlag.
2: Gut, jetzt haben wir die Ursprünge eigentlich entdeckt, aber bevor wir da so richtig einsteigen in Hörbuch, es gibt ja Hörspiel, es gibt einen Podcast und Hörbuch. Können Sie den Hörern mal mit einfachen Worten erklären, was da der Unterschied eigentlich ist?
3: Ja, ein Hörbuch, das ist jemand, der ein Buch aufschlägt und vorliest und sich dabei ein Mikro vor die Nase hält und das aufnimmt und das war's dann. Ein Hörspiel, da kommen dann verschiedene Sprecherinnen und Sprecher zusammen, da gibt es ein Hintergrundgeräusch und da gibt es eine Musik. Das ist die Königsdisziplin an und für sich des Hörbuchs machen. Das ist so wie mit dem Dackel und dem Hund. Also jeder Dackel ist ein Hund, aber nicht jeder Hund ist ein Dackel. Also Hörspiele sind zwar auch Hörbücher, aber nicht jedes Hörbuch ist ein Hörspiel. Und der Podcast, der Podcast, das ist, sind eigentlich Leute, die jetzt kein Hörbuchverlag an der Hand haben, in der Regel aber auch was Interessantes zu erzählen haben und das allgemein bekannt machen wollen und so ein bisschen das Audio-Medium dazu nutzen. Und das, was wir machen oder was ich mache, das, ich versuche irgendwie die Sachen zu kombinieren.
2: Gut, Ihr Verlag heißt ja Lorbeer, Hörbuchverlag Lorbeer. Interessantes Wortspiel aus Ihrem Namen und Lorbeeren natürlich. Können Sie vielleicht mal so die Intention des Verlags schreiben? Hörbuchverlage gibt es ja einige, aber was ist eigentlich so Ihr Herausstellungsmerkmal Ihres Verlags?
3: Ich hoffe, das klingt jetzt nicht arrogant anderen Hörbuchverlagen gegenüber. Ich habe mir überlegt, was ist der Unterschied zwischen dem geschriebenen Wort und dem gesprochenen Wort und bin dann drauf gekommen, dass es beim gesprochenen Wort die Sprache ist, also das Hörbare, wo ich eben sage, gut, das wollen wir machen, was im Buch so nicht drinsteht. Also Musik oder eben Hörspiele mit verschiedenen Sprecherinnen und Sprechern oder eben ein ganz großer Posten Dialekte. Und zwar jetzt Dialekt, denkt man als erstes mal an das Dialekt-Lustspiel oder irgendwie das Ohnsorg-Theater oder den Komödienstadel oder so, das gar nicht. Aber Robert Balser beispielsweise ist hochdeutsch geschrieben. Man merkt aber an der Grammatik, wenn man ihn liest, dass irgendwas anders ist. Und wir haben den von zwei Schweizer Sprechern einsprechen lassen, also Profischauspieler, die ihren Dialekt stufenlos zu- oder ausschalten können. Und das ist das, was ich irgendwie näher am Text empfinde und was ich gerne mache, ja.
4: Nun, mein lieber Herr Professor, das Leben, also wie soll ich sagen, das Leben ist zum Verrücktwerden. Zum Verrücktwerden schön. Na, nicht, dass es so wäre, aber ich sehe es halt so. Nicht an der Universität, nein. Da erzählen Ihnen die Wissenschaftler und die Historiker immer nur, wie beschissen alles war und ist. Das Leben und die ganze Geschichte ist immer nur eine einzige Katastrophe. Und dabei ist doch, wenn man es richtig bedenkt, die Geschichte, also das, was man uns so in der Schule beibringt, nichts anderes als unsere Geschichten.
2: Sie machen aber auch die Königsdisziplin, Sie haben auch Hörspiel im Programm. Wir haben zwei Ausschnitte von Ihnen mal gehört und ich spiele auch noch teilweise ein. Eins heißt das Leben, wie heißt es so schon? Ich habe mich wieder falsch aufgeschrieben hier.
3: Das Leben ist zum Verrücktwerden schön.
2: Ja, genau. Und was uns auch aufgefallen ist, das ist das Lagerhaus zur schwankenden Weltkugel. Allein der Titel ist ja schon markant. In welche Richtung geht Ihr Programm eigentlich?
3: Das sind teilweise bekannte Autoren, teilweise sind das Besonderheiten. Also bekannte Autoren, wie gesagt, Robert Walser oder Ottfried Preußler. Lokale Größen wie Bernhard Setzwein, aber auch Mike Reisinger, den eigentlich jetzt nicht so viele Leute kennen. Dialekt, wenn wo einer ist, dann freut mich das, dann schaue ich, dass ich den mit reinnehme. Wir dann sind aber an die nächste Grenze gestoßen, eben zu Tschechien, deswegen auch das Hörbuch, das Sie gerade erwähnt haben, Das Leben ist zum Verrücktwerden schön, ist eine Böhmen-Anthologie. Und ja, das ist so grob das Programm, wenn irgendwas dazukommt, was dem Herrn Verleger gerade ganz zufällig super gut gefällt und mit dem, was ich gerade gesagt habe, überhaupt nichts zu tun hat, kommt es trotzdem rein.
2: Also denn man hat auch der am Rhein wohnende, sei es von Mannheim bis Köln und so, auch die Chance, in ihrem Programm einiges zu finden.
3: Auf alle Fälle, ja.
2: Kommen wir noch auf ein Stück, was Sie auch drin hatten, was ich auch interessant finde, das heißt Der Tod. Und vielleicht, wir spielen einen kurzen Ausschnitt an, aber vielleicht könnten Sie mit zwei, drei Sätzen die Geschichte mal zusammenfassen, weil wir eben im Radio halt nur Ausschnitte einspielen können von Dem Tod.
3: Ja, das ist unser letztes Hörspiel von Franziska zu Reventlow, das Logierhaus zur schwankenden Weltkugel, haben Sie auch schon genannt. Ach, das ist die Skandalgräfin, die hat also irgendwie Anfang des 20. Jahrhunderts bereits eine ganze Reihe von Liebhabern gehabt und ein ausschweifendes Leben und so weiter und so fort. Und das ist an und für sich zu jedem Jubiläum oder zu welchen Anlässen auch immer großartig im Vordergrund. Dass das eine großartige Schriftstellerin war, wird darüber ganz gerne vergessen. Das fanden wir schade und haben deswegen da ein Hörbuch gemacht. Und Der Tod ist eine von diesen Erzählungen in diesem Band. Und da ist einer schlichtweg gestorben. Der ist einfach gestorben, aber seine Seele, was auch immer, ist noch in seinem Sterbezimmer. Und er beobachtet oder bekommt mit, was sich da nach seinem Tod so alles abspielt.
2: Gut, nicht mehr verraten, wir spielen einen kurzen Ausschnitt ein.
5: Der Tote empfand eine unhöfliche Regung. Was wollten Sie denn noch hier in seinem Zimmer? Wahrscheinlich saß die Tante auf seinem Sofa, der Onkel auf dem Sessel vor seinem Schreibtisch und der Vetter rauchte die hinterlassenen Zigaretten, die Maria ihm neulich zum Geburtstag geschenkt hatte. Aber endlich schienen sie alle Platz gefunden zu haben und der Onkel eröffnete die Unterhaltung.
6: Hans.
5: Das war der Vetter.
6: Du kennst.
2: Vielleicht noch Informationen, wo finden wir sie im Netz, unter welchem Begriff?
3: Lorbeer. mit L-O-H-R-B-E-R, also klar wie Lor, das ist mein Familienname, und Bär wie Bär. Wir haben eine Homepage, die heißt lorbeerverlag.de.
2: Was kostet eigentlich heute so ein Hörbuch? Mit was muss man rechnen?
3: Sie sprechen die Krise der kompletten Branche an. Einerseits viel zu wenig sowieso. Das andere ist, dass tatsächlich das ein Corona-Überbleibsel ist. Also die Sprecherinnen und Sprecher sind in der Regel Freiberufler und sind während der Corona-Krise plötzlich alle arbeitslos gewesen und wussten nicht, was sie machen sollen. Und dann haben sie gedacht, okay, wir machen Sprechproben, wir machen Werbung für uns. Also bei uns die Hörbücher kosten als Audio-CDs zwischen 12,90 für eine einfache CD und 19,90 für, hups, das dickste, was wir haben, ist eine 6-fach-CD, die kostet immer noch 19,90.
2: Ist denn überhaupt noch der Handel mit CDs, das ist ja eigentlich so ein absterbender Zweig der Akustik geworden, geht das nicht alles heute über Downloads?
3: Das haben Sie schön gesagt, ein absterbender Zweig der Akustik.
2: Ich wollte Ihnen nicht die Hoffnung zerstören.
3: Nee. Ich habe es tatsächlich selbst auch schon gemerkt, es ist so. 90% laufen über Downloads und die Downloads, die sind auch noch ein ganzes Stück billiger. Also Downloads, die haben für mich den Vorteil, ich habe eigentlich nichts mehr damit zu tun. Das läuft alles über die Download-Portale. Und CDs müsste ich noch verschicken, aber ich verschicke sie gerne, wenn irgendwie Anfragen reinkommen.
2: Gut, Herr Lohr, wir haben jetzt über Ihre Lorbeeren, über den Verlag Lorbeer einiges gehört und wir haben schon was eingespielt, wir spielen auch gleich noch ein bisschen ein. Ich bedanke mich fürs Interview und wünsche Ihnen weiter viele Lorbeeren, die Sie verdienen können.
3: Ja, danke schön. Ich bedanke mich auch fürs Interview, hat mir Spaß gemacht.
5: Er fing an, die Ungeduld seiner Tante zu teilen. Er wollte jetzt endlich Ruhe haben. Es war wirklich kein Vergnügen anzuhören, wie sie so mit Geldsummen herumwarfen.
6: Nach kurzem, schwerem Leiden, sanft im Herrn.

Schöne Tage heißt das Album vom Jakob Dinnebier Quartett, das uns die ganze Zeit durch die Sendung begleitete. Am Mikrofon war Werner Moll und wünscht auch schöne Tage im Namen des Fuzzy-Teams beim Bermudafunk, bevor noch zwei Kulturtipps die Sendung beenden.

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2: Am Freitag, dem 15. Mai, findet um 20 Uhr in der Halle der Alten Feuerwache ein Jubiläumskonzert statt, anlässlich des 40-jährigen Bestehens der IG Jazz Rhein-Neckar. Im Anschluss gibt es eine offene Aftershow-Session in der Kaffeebar der Alten Feuerwache. Tickets unter www.altefeuerwache.com.
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2: Zum 100. Geburtstag von Marilyn Monroe gibt es unter dem Namen Marilyn's Calling am 31. Mai 2026 um 19 Uhr im Wieslocher Palatin eine spezielle Veranstaltung. Das Publikum darf sich freuen auf einen atmosphärischen Abend zwischen Konzert und Erzählung mit großen Filmsongs, erstaunlichen Geschichten und einem neuen Blick auf Marilyn Monroe. Karten gibt es hier unter www.palatin.de. Veranstaltungen Marilyn's Calling.
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Ja, hallo, liebe HörerInnen des Bermuda-Funk zur heutigen Ausgabe von Sonar. Heute in der Erstausstrahlung am 13.05. ab 17 Uhr oder ihr hört die Sendung zu einem anderen Zeitpunkt in der Wiederholung. 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Ja, Überblick gibt's heute keinen, weil ich die Themen erst noch zusammenstellen muss. Aus zeitlichen Gründen geht's jetzt gleich los mit Meldungen aus der Rhein-Neckar-Region. Die inzwischen achte anarchistische Buchmesse spannt in diesem Jahr wieder einen weiten Bogen zwischen Theorie, Praxis und Kultur. Vier Tage lang zwischen dem 14. und 17. Mai diskutieren AktivistInnen, AutorInnen und WissenschaftlerInnen über feministische Perspektiven, Selbstorganisation, Antimilitarismus und neue Formen solidarischen Zusammenlebens. Den Auftakt bildet am Donnerstagabend eine interaktive Eröffnungsveranstaltung unter dem Titel »Das ist doch utopisch«. Zwischen Lesung, Musik und Diskussion soll ausgelotet werden, welche gesellschaftlichen Alternativen heute noch denkbar erscheinen. Am Freitag rücken insbesondere ökonomische und historische Fragen in den Mittelpunkt. Beiträge zu geldfreier Organisation, Kollektivbetrieben und Hausprojekte treffen auf Debatten über Anarchos in syndikalistische Frauenbewegungen und die Selbstorganisation während der griechischen Krisenjahre. Zugleich setzt sich das Programm kritisch mit problematischen Strömungen innerhalb linker Bewegungen auseinander, etwa in Vorträgen zu Antisemitismus im Anarchismus oder zur Anastasia-Bewegung. Feministische Perspektiven und Visionen gesellschaftlicher Ressourcenverwaltung ergänzen das Spektrum. Der Abend geht in kulturelle Formate über, vom Chor für Menschen, die nicht singen können, bis zu DJ-Sets zwischen Afrobeat, House und Hip-Hop. Der Samstag verbindet historische Rückblicke mit aktuellen Konflikten. Thematisiert werden anarchistische Biografien, die Geschichte des Anarchismus in Österreich sowie die Rolle von IG Farben im Nationalsozialismus. Gleichzeitig beschäftigen sich mehrere Veranstaltungen mit Gegenwartsfragen, Überwachung und Widerstand in Hongkong, strategische Debatten innerhalb der Klimabewegung oder Konfliktlinien der radikalen Linken. Auch Bildung, Beziehungsmodelle und Selbstorganisation stehen auf der Agenda. Ergänzt wird das Programm durch kulturelle Beiträge wie ein Vortrag über Star Trek als Social Fiction, eine Filmvorführung zur deutschen Migrationspolitik sowie einen abschließenden Kneipenabend. Am Sonntag richtet sich der Blick verstärkt auf internationale Konflikte und solidarische Praxis. Diskutiert werden antimilitaristische Stimmen zum Gazakrieg, kommunitärer Landbesitz in Galizien, Seenotrettung im Mittelmeer sowie die Lage in Rojava und im Nahen Osten. Hinzu kommen Veranstaltungen über Dissertation als Form des Widerstands und über autonome Zonen sowie radikale Demokratie. Insgesamt präsentiert sich die Buchmesse weniger als klassische Literaturveranstaltung, denn als politisches Forum. Ein Ort, an dem historische Erfahrungen, gesellschaftliche Utopien und aktuelle Kämpfe miteinander verknüpft werden. Das komplette Programm gibt's unter buchmesse.anarchie-mannheim.de. In den letzten Jahren war der Internationale Tag der Pressefreiheit eher ein Anlass zur Selbstvergewisserung demokratischer Standards. In diesem Jahr rückt der eigene Horizont in den Blickpunkt. Dass mehr als die Hälfte aller untersuchten Staaten inzwischen das Etikett »schwierige« oder »sehr ernste« Lage der Pressefreiheit verliehen bekommen hat, ist besorgniserregend. Aber dass Deutschland
drei Plätze im Ranking abrutschte, ist ein Warnsignal. Keine statistische Randnotiz, sondern Ausdruck einer politischen und gesellschaftlichen Verrohung, die längst auch im Südwesten der Republik spürbar ist. Besonders Journalistinnen, die über Rechtsextremismus, Polizeigewalt oder die AfD berichten, geraten zunehmend unter Druck. Die Bedrohung kommt dabei nicht nur aus anonymen Telegram-Gruppen oder den Kommentarspalten sozialer Netzwerke. Sie entsteht auch dort, wo staatliche Institutionen den Schutz der Pressefreiheit relativieren. Im Südwesten zeigt sich diese Entwicklung beispielhaft. Hat auch das Mannheimer Verwaltungsgericht nach einer aus dem rechten Milieu gesteuerten Klage gegen den öffentlich-rechtlichen Rundfunk zwar abgelehnt, aber die Hürden der Beweisführung deutlich abgesenkt. Was offiziell als Klage gegen den Rundfunkbeitrag gelabelt wurde, zielt vielmehr auf das System der freien Berichterstattung. Als linksgesteuert, zu wenig klerikal und mit Benachteiligung der AfD wollen die Kläger die Berichterstattung gelesen haben. Dazu befasste sich der baden-württembergische Landtag zuletzt über die Pressefreiheit im Südwesten sowie den neuen SWR-Staatsvertrag. Offiziell geht es dabei um Reformen, Effizienz und den öffentlich-rechtlichen Rundfunk der Zukunft. Doch die eigentliche Frage lautet, wie frei kann Journalismus noch arbeiten, wenn politische Einflussnahme, Sparzwänge und Sicherheitsgesetze gleichzeitig zunehmen? Während PolitikerInnen die Bedeutung einer freien Presse beschwören, erleben viele Medienschaffende den Alltag inzwischen als Klima latenter Einschüchterung, Hasskampagnen gegen ReporterInnen, gezielte Diffamierungen in sozialen Netzwerken und Drohungen bei Demonstrationen gehören längst zur Realität. Besonders freie JournalistInnen tragen dabei das Risiko oft fast allein. Oft schlecht bezahlt, juristisch unzureichend abgesichert und permanent der Gefahr öffentlicher Hetze ausgesetzt. Hinzu kommt eine Entwicklung, die demokratiepolitisch hochproblematisch ist. Die Ausweitung staatlicher Überwachungsbefugnisse. Medienjournalist Michael Mayer weist im Saarländischen Rundfunk Kulturinterview darauf hin, dass JournalistInnen in einigen Bundesländern inzwischen von Sicherheitsdiensten leichter überwacht werden können. Im Saarland etwa wurde der Schutz vor Maßnahmen des Verfassungsschutzes aufgeweicht. Statt eines absoluten Verbots gilt nur noch ein relatives Verbot. Was technokratisch klingt, hat gravierende Folgen. Denn investigative Recherche lebt vom Vertrauen zwischen Informanten und Presse. Wenn Quellen befürchten müssen, überwacht oder identifiziert zu werden, versiegt kritische Berichterstattung bereits im Ansatz. Die Folge ist nicht unbedingt offene Zensur, sondern etwas Subtileres und womöglich Gefährlicheres, Selbstzensur. Genau darin liegt die eigentliche Gefahr für die Demokratie. Pressefreiheit stirbt selten abrupt. Sie wird schrittweise ausgehöhlt durch ökonomischen Druck, politische Stimmungsmache, Überwachungsgesetze und eine Öffentlichkeit, die JournalistInnen immer häufiger als Feindbild präsentiert bekommt. Auch Baden-Württemberg steht dabei keineswegs außerhalb dieser Entwicklung. Der Südwesten gilt gern als wirtschaftlich stabil, liberal und demokratisch gefestigt. Doch gerade hier zeigt sich, wie eng Politik, Wirtschaft und Medienlandschaft miteinander verflochten sind. Kritische Recherchen über große Unternehmen, Polizeieinsätze oder rechte Netzwerke stößen schnell auf Widerstände. Gleichzeitig geraten öffentlich-rechtliche Medien unter Druck von rechtskonservativen Kulturkämpfen, ebenso wie durch neoliberale Sparlogik. Die Debatte über Pressefreiheit darf deshalb nicht auf Sonntagsreden reduziert werden. Wer unabhängigen Journalismus wirklich verteidigen will, muss JournalistInnen besser schützen vor rechter Gewalt, vor digitaler Hetze und ebenso vor staatlicher Überwachung. Denn eine Demokratie, in der ReporterInnen aus Angst vor Angriffen nicht mehr recherchieren oder Quellen schweigen, weil Geheimdienste mitlesen könnten –

Genau hier setzt Prozessbeobachtung an. Der Fall von Antel P. macht deutlich, warum unabhängige Beobachtung von Gerichtsverfahren politisch notwendig ist. Denn Prozesse sind keine neutralen Räume. Sie spiegeln gesellschaftliche Machtverhältnisse wider, dabei oft auch strukturell diskriminierend. Diskriminierung, die Menschen bereits außerhalb des Gerichtssaals ausgesetzt sind. Rassismus, Armut, Ableismus, die Kriminalisierung psychischer Krisen oder Trans- und Queerfeindlichkeit. Initiativen wie das Justice Collective oder die TIN-Rechtshilfe e.V. zeigen seit Jahren, wie wichtig kritische Prozessbeobachtung ist. Sie dokumentieren nicht nur Verfahren, sondern machen sichtbar, wie Justiz tatsächlich arbeitet, jenseits offizieller Pressemitteilung und polizeilicher Deutungshoheit. Prozessbeobachtung schafft damit Öffentlichkeit, dort, wo staatliches Handeln sonst oft unter Ausschluss gesellschaftlicher Kontrolle stattfindet. In Mannheim soll nun eine dauerhaft unabhängige Prozessbeobachtungsgruppe entstehen. Courtwatch Mannheim. Ziel ist es, Strafverfahren kontinuierlich zu begleiten, strukturelle Muster sichtbar zu machen und Betroffene nicht isoliert dem Justizapparat zu überlassen. Denn Öffentlichkeit im Gerichtssaal ist mehr als bloße Anwesenheit. Sie kann Schutz bieten, Druck erzeugen und verhindern, dass Verfahren ausschließlich aus Sicht von Polizei und Staatsanwaltschaft erzählt werden. Geplant sind regelmäßige Beobachtungstage am Gericht, der Aufbau eines lokalen Courtwatch-Archivs sowie öffentliche Veranstaltungen zur Erfahrung Strafjustizsystem. Die Prozessbeobachtung im Fall Ante P. soll dabei nicht Endpunkt, sondern Ausgangspunkt sein. Für langfristige Strukturen solidarischer juristischer Öffentlichkeit. Am 16. und 17. Mai laden die InitiatorInnen zu einem Info-Workshop-Wochenende nach Mannheim ein. Gemeinsam mit dem Justice Collective und der TIN-Rechtshilfe e.V. soll diskutiert werden, warum Prozessbeobachtung politisch relevant ist und wie sich eine lokale Beobachtungsgruppe praktisch organisieren lässt. Im Mittelpunkt stehen Fragen wie: Wie funktionieren Prozessbeobachtungsgruppen? Was ist im Gerichtssaal erlaubt? Wie lassen sich Beobachtungen dokumentieren, ohne Betroffene zu gefährden? Wie können strukturelle Diskriminierungen im Verfahren sichtbar gemacht werden? Gerade weil Gerichtsprozesse oft hinter juristischer Fachsprache und institutioneller Autorität verschwinden, ist kritische Öffentlichkeit entscheidend. Wer Gerichte beobachtet, beobachtet nicht nur einzelne Verfahren, sondern den Zustand des Rechtsstaats selbst. Zur Anmeldung gibt's einen Link auf der Seite der Initiative 2. Mai. Bereits seit den Schulhof-CDs in den 1990er Jahren ist bekannt, dass rechtsextreme Schulen weniger als Bildungsstätte, sondern vielmehr als politische Einflusszonen begreifen. Kameradschaften, AfD-nahe Jugendorganisationen und die Identitäre Bewegung haben vorgemacht, wie gezielt junge Menschen angesprochen werden. Mal über Social Media, mal über vermeintlich harmlose Freizeitangebote. Aktuell übernimmt die Burschenschaft Germania Halle zu Mainz diese Strategie, die inzwischen bis in den Alltag hineinreicht. Direkt in Schulen. Eine Präsenz einer rechtsradikalen Gruppierung im Schulalltag birgt ein langfristiges Gefährdungspotenzial. Die Dimension der Aktion ist auch größer als zunächst öffentlich bekannt. Nicht nur 2, sondern mindestens 4 Mainzer Schulen waren betroffen. Die Burschenschaft soll dort Flyer verteilt haben, mit denen gezielt Schüler angeworben wurden, garniert mit den üblichen Lockmitteln, Freibier, patriotischer Rhetorik und Ressentiments gegen den angeblich linken Sumpf an Universitäten. Das ist keine studentische Folklore mehr, sondern gezielte politische Nachwuchsrekrutierung. Besonders brisant, die Landesregierung selbst spricht inzwischen offen von einer Rekrutierungsstrategie. Damit wird deutlich, dass die Aktion nicht als isolierter Ausrutscher verstanden wird, sondern als Teil systematischen rechtsextremen Einflussnahme. Dass die Flyerverteilung offenbar ohne Wissen der Schulleitungen geschah, unterstreicht zusätzlich

durch die Dreistigkeit des Vorgehens. Die Entwicklung kommt nicht aus dem Nichts. Die Germania Halle zu Mainz wird seit 2024 vom Verfassungsschutz beobachtet. Die Behörde attestiert der Verbindung zahlreiche und zunehmend intensive Verbindungen in die rechtsextremistische Szene sowie eine kontinuierliche rechtsextremistische und völkische Weltanschauung. Wenn eine solche Organisation gezielt Schulen aufsucht, dann geht es nicht um studentische Werbung, sondern um ideologische Landnahme. Dabei ist die Methode perfide einfach. Niedrigschwellige Ansprache, Zugehörigkeitsangebote, Provokationen gegen links und die Inszenierung als rebellische Gegenkultur. Gerade Jugendliche in der Orientierungsphase sind dafür anfällig. Dass Schulen inzwischen angewiesen werden, mögliche Ablageorte regelmäßig zu kontrollieren und Hausverbote ausgesprochen wurden, zeigt, wie ernst die Lage bereits gediegen ist. Der Fall aus Mainz offenbart damit ein größeres Problem. Rechtsextreme Akteure versuchen längst nicht mehr nur, Parlamente oder digitale Räume zu besetzen. Sie gehen dorthin, wo gesellschaftliche Prägung stattfindet, in Schulen, Universitäten und Jugendmilieus. Wer das als bloße Provokation studentischer Randgruppen abtut, unterschätzt die strategische Dimension dieser Entwicklung massiv. Rund 350 Menschen haben am Vorabend des 1. Mai an einer feministischen und antifaschistischen Demonstration in Heidelberg teilgenommen. Die diesjährige Vorabenddemo stand unter dem Motto »Burschis in den Neckar fegen« und knüpfte nach Angaben der VeranstalterInnen sowohl an feministische Traditionen der Walpurgisnacht als auch an die Geschichte antifaschistischer Proteste in Heidelberg an. Hintergrund der Mobilisierung ist die Vergangenheit studentischer Verbindungen in der Stadt. Bis Mitte der 1990er Jahre veranstalteten Burschenschaften und andere Studentenverbindungen am 30. April Fackelmärsche in Heidelberg, bei denen es immer wieder zu rechten Gesängen und rassistischen Übergriffen gekommen sein soll. Antifaschistische Gruppen hätten diese Aufmärsche damals erfolgreich zurückgedrängt, sodass seit 1997 keine entsprechenden Märsche mehr stattfänden. Die diesjährige Demonstration stand daher auch unter dem Zeichen eines Jubiläums. Nacht zu Mai, seit 30 Jahren, Burschi frei. Nach einer Auftaktkundgebung an der Stadtbücherei zog der Demonstrationszug durch die Poststraße über den Bismarckplatz und die Hauptstraße bis zum Universitätsplatz. Dort fand eine Zwischenkundgebung statt. In Redebeiträgen setzen sich die VeranstalterInnen kritisch mit Studentenverbindungen im Allgemeinen sowie mit der Heidelberger Burschenschaft Normandia im Besonderen auseinander. Die Normandia war 2020 nach einem öffentlich bekannt gewordenen antisemitischen Vorfall in die Kritik geraten und hat ihre aktive Studierendenschaft aufgelöst. Die VeranstalterInnen erklärten nun Hinweise auf Veränderungen im Internetauftritt der Verbindung deuteten auf neue Aktivitäten hin. Deshalb führte die Route der Demonstration auch zum Verbindungshaus auf dem Schlossberg. Dort traf der Demonstrationszug auf ein größeres Polizeiaufgebot, das das Gelände absicherte. Zum Abschluss zog die Demonstration auf den Karlsplatz. Wie bereits im Vorjahr richteten sich dort Sprechchöre und Parolen gegen weitere Heidelberger Studentenverbindungen, darunter die Turnerschaft Ghibellinia und die Burschenschaft Alemannia. Im Anschluss an die Demonstration kam es laut VeranstalterInnen auf dem Marktplatz zu einem weiteren Polizeieinsatz. Dort hatten sich AntifaschistInnen versammelt, um den Beginn des 1. Mai mit ArbeiterInnenlieder und antifaschistischen Gesängen zu begleiten. Eine Praxis, die nach Angaben der Beteiligten seit Jahren Teil der politischen Tradition in Heidelberg sei. Die Polizei habe versucht, die Aktion zu unterbinden und mit Personalfeststellungen sowie Anzeigen gedroht. Trotz des Einsatzes wurde das sogenannte antifaschistische Mai-Ansingen fortgesetzt und schließlich beendet. Die sogenannte Brandmauer der CDU zur AfD gilt offiziell als unantastbar.
Doch auf kommunaler Ebene zeigt sich immer wieder, wie brüchig dieses Versprechen inzwischen geworden ist. Der jüngste Fall aus Biebesheim am Rhein macht deutlich, wie schnell politische Abgrenzung zur taktischen Verhandlungsmasse werden kann, sobald Machtfragen auf dem Spiel stehen. VertreterInnen der Biebesheimer CDU sollen dort der AfD zu einem Sitz im Gemeindevorstand verholfen haben. Möglich wurde das offenbar durch eine gemeinsame Liste von CDU und AfD bei der Wahl des Gemeindevorstandes. Der Vorgang zeigt exemplarisch, wie dünn die Trennlinie zur extrem rechten Partei in Teilen der Kommunalpolitik geworden ist. Öffentlich wird die Abgrenzung zur AfD beschworen, lokal aber offenbar situativ aufgeweicht, wenn parteitaktische Interessen überwiegen. Besonders pikant, die CDU soll zunächst versucht haben, ihren Machtanspruch bei einer eigenen Liste durchzusetzen, inklusive Kandidatinnen anderer Fraktionen, deren Zustimmung offenbar gar nicht vorlag. Als das scheiterte, folgte laut Berichten der Schulterschluss mit der AfD. Damit wurde nicht nur ein Tabu gebrochen, der AfD wurde aktiv ein institutioneller Machtgewinn verschafft. Der Kandidat Bernd Kahnert zog so in den Gemeindevorstand ein, ermöglicht durch Stimmen- und Listenverbindungen der CDU. Der Fall aus Biebesheim ist dabei kein isolierter Ausrutscher, sondern reiht sich ein in eine Serie kommunalpolitischer Annäherungen, Duldungen und taktischer Überschneidungen zwischen Union und AfD. Immer wieder werden gemeinsame Abstimmungen als Sachpolitik relativiert oder lokale Besonderheiten hervorgehoben. Doch politisch bleibt der Effekt derselbe. Die AfD wird normalisiert und in parlamentarische Verantwortung eingebunden. Gerade auf kommunaler Ebene entsteht so eine gefährliche Dynamik. Dort, wo politische Kontrolle geringer und öffentlicher Druck schwächer ist, verschieben sich Grenzen oft zuerst. Die Brandmauer fällt selten spektakulär. Sie bröckelt schleichend. Am Samstag findet in Eppelheim die 7. Dorf Pride statt. Die Veranstaltungsreihe bringt den Pride Spirit jedes Jahr in eine andere Gemeinde im Südwesten Deutschlands und macht diesmal Station in Eppelheim. Im Mittelpunkt stehen Vielfalt, Respekt und Sichtbarkeit queeren Lebens im ländlichen Raum. Denn queere Menschen leben nicht nur in Großstädten, sondern sind auch Teil kleinerer Gemeinden. Eine Entscheidung, im Heimatort zu bleiben, wo Familie, Freundeskreis und das bekannte soziale Umfeld ansässig ist. Die Dorfpride will diesen Entschluss laut Veranstalterinnen stärken und für ein offenes, respektvolles Miteinander eintreten, damit sich alle Menschen in ihrer Heimat sicher und willkommen fühlen können. Als Demonstration rückt die Dorfpride die Anliegen der LSBTIQA-Community in den Fokus. Inhaltlich orientiert sich die Veranstaltung an den Christopher Street Day in den Städten, richtet sich jedoch gezielt an BewohnerInnen kleinerer Orte und Gemeinden. Dazu werden neben Einzelpersonen explizit auch Parteien, Vereine und Initiativen aus Eppelheim und Umgebung eingeladen. Möglich sind unter anderem die Teilnahme an der Demonstration, Redebeiträge, künstlerische Programmpunkte oder die Unterstützung mit Snacks und Getränken. Auch organisatorische Hilfe und neue Ideen seien willkommen. Die Dorfpride wird ehrenamtlich organisiert und ausschließlich über Spenden finanziert. Programm im Überblick: 12 Uhr Meet and Greet, 14.30 Uhr Stadtkundgebung, 15 Uhr Beginn der Demonstration, 16 Uhr Abschlusskundgebung. Ja, das waren die Meldungen aus der Rhein-Neckar-Region, alles was so nah passiert ist. In der Sendung so nah, in der Erstausstrahlung am 13.05. inzwischen 17.26 Uhr und das gibt's im Bermudafunk Freies Radio im Rhein-Neckar-Raum auf den Antennenfrequenzen 89,6 oder 105,4 MHz. 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Ja,
So ist das.

0: Ja, Fumega mit The Holy Apple. Ja, Bund, Länder und Kommunen sprechen von offensiverem Ressourceneinsatz. Doch hinter verschlossenen Türen geht es offenbar um massive Einschnitte im Sozialbereich. Dem Paritätischen Gesamtverband legt ein internes Arbeitspapier vor, das drastische Kürzungen bei Leistungen für Kinder, Jugendliche und Menschen mit Behinderung dokumentiert. Einschränkungen beim Wunsch- und Wahlrecht für Menschen mit Behinderungen, das Ende der Nachbetreuung junger Erwachsener aus der Jugendhilfe sowie Kürzungen beim Unterhaltsvorschuss für Alleinerziehende und. Aber was ist nun seitdem passiert? Verhält sich die Bundesregierung zu dem Papier? Das hat Maggie Bernreuther von Radio Z aus Nürnberg, Juliane Meinhold vom Paritätischen gefragt und das gibt's nun.
1: Ich würde gerne eben über die sogenannte Giftliste sprechen. Vor knapp 4 Wochen hat der Paritätische Wohlfahrtsverband eine Liste veröffentlicht von der aktuellen Regierung, wo es im Endeffekt zu einem radikalen Sozialabbau kommen würde. Wie sind denn die bisherigen Reaktionen, vielleicht auch gerade von Regierungsseite? Da habe ich irgendwie bisher noch nicht viel, wie die sich jetzt mittlerweile dazu äußern.
2: Ja, das ist die ganz große und spannende Frage an der Stelle, was die Reaktion derer ist, die diese Liste quasi erschaffen haben. Das waren ja Vertreterinnen der Bundesregierung, also aus den Ministerien, aber vor allem der kommunalen Spitzenverbände und LändervertreterInnen. Und ich denke, sie können nicht umhin wahrzunehmen, dass das natürlich zu einerseits Empörung, aber auch tiefen Verunsicherung deutschlandweit führt. Wir haben es ja hier gerade mit 2 Bereichen zu tun, die besonders vulnerabel sind. Also die Leistungen für Menschen mit Behinderung und die Leistungen in der Kinder- und Jugendhilfe. Und die Frage ist ja schlicht sozusagen, können wir es uns leisten, an den Stellen einzusparen, da wo sozusagen die Schwächsten getroffen werden? Und das hat schon zu mächtig Aufruhr geführt bundesweit, also ob es Betroffene selbst sind, Familien mit behinderten Kindern oder besorgte Eltern bis hin zu Fachkräften aus den jeweiligen Bereichen, die sehr besorgt sind, quasi nicht mehr die Hilfen leisten zu können zukünftig, die es vor Ort braucht. Was daraus jetzt gemacht wird aus dieser Wahrnehmung, das wissen wir noch nicht. Also wir sind selbst sozusagen in dem Versuch, ja, ins Gespräch zu kommen mit den Ebenen, um gemeinsam weiter darüber nachzudenken. Bisher ist da sozusagen noch nicht so viel Bewegung drin, aber wir bleiben dran, diese Gespräche zu führen und hoffen, dass wir auf andere Ideen kommen, als allein bei Leistungen für Menschen, die darauf angewiesen sind, zu kürzen.
1: Es ist ja eben genau das Gegenteil der Fall. Also um es konkret zu sagen, ein paar Pläne sind eben zum Beispiel die Individualbetreuung abzuschaffen oder zu reduzieren, also dass Menschen eben mit Einschränkungen auch nicht mehr mit Assistenzen zurechtkommen, sondern die dann im schlimmsten Fall ins Heim müssten. Oder auch bei den Schulbegleiterinnen soll gespart werden. Und da ist ja auch eigentlich eher das Zeichen, ja, eigentlich bräuchte es in jeder Klasse eine Schulbegleiterin, vielleicht auch gerade an den Förderschulen. Das entlastet die ganzen Klassen ja häufig enorm. Also warum setzt man hier den Sparkurs an, wenn das eigentlich dann total rückläufig ist?
2: Ja, das ist ja genau das Empörende an dieser Liste, dass man es eigentlich nicht versteht, weil all diese Vorschläge gehen an so ganz grundsätzliche Rechte von Menschen ran, die ja auch vielfach verbrieft sind. Ob es die UN-Behindertenrechtskonvention ist, die Kinderrechtskonvention, die Kinder- und Sozialhilfe im sogenannten SGB VIII oder das BTHG, das sind ja alles sozusagen Gesetze, die genau das festlegen, nämlich Inklusion und individuelle Unterstützung da, wo sie gebraucht wird. Und aus unserer Sicht können wir da nicht sparen, es sei denn, wir nehmen in Kauf, dass hier Grundrechte massiv eingeschränkt werden und wir sozusagen wieder ein Menschenbild verfolgen, was heißt ja Pech gehabt, ja. Also wer eben Assistenz eigentlich braucht, kriegt sie nicht mehr, der muss eben im Heim leben. Und da fragen wir uns, ist das die Politik, die in diesem Land gewollt ist? Oder sind das sozusagen hilflose Schnellschüsse von diesen politischen Ebenen? Weil, und da sozusagen liegt ja unsere Grundkritik, weil eben nicht grundlegend darüber diskutiert wird, wo kann denn auch wieder Geld herkommen? Ja, es ist ja nicht nur eine Frage, wie man Defizite durch Kürzungen ausgleichen kann, sondern möglicherweise ja auch an anderen Stellen Einnahmen generieren kann oder umverteilen muss, die Ausgabenlasten, um zu sinnvollen politischen Ergebnissen zu kommen. Diese Variante halten wir für extrem politisch nicht sinnvoll und eigentlich kann das auch nicht gewollt sein, Menschen hier so zu beschränken an diesen Stellen.
1: Gerade auch der Paritätische hat ja einfach auch dieses Papier gefunden, geleakt, wie man so schön sagt auf Neudeutsch. Aber jetzt im Endeffekt steht der Paritätische da, als müssten ihr jetzt eine Lösung finden für dieses Problem und eine Gegenfinanzierungsidee aufstellen. Das ist ja auch ganz schön unverschämt, wo man sagt, ja, dann lasst euch doch mal was Besseres einfallen, wo wir die Gelder herbekommen, Fragezeichen. Also ist ein bisschen eine Umkehrung der Kompetenzen, oder?
2: Also so gedacht ist es tatsächlich so, aber es ist ja nicht so, dass wir sozusagen seit Jahren darauf aufmerksam machen, wo die eigentlichen Probleme liegen und wo wir, wenn wir umsteuern würden, diese Effekte hätten. Natürlich nicht so kurzfristig. Wir können nicht kurzfristig an Kindern und Jugendlichen sparen. Also das funktioniert einfach nicht. Aber wir sagen seit Jahren, dass zum Beispiel das Thema Armut ein wesentlicher Faktor dafür ist, dass Kinder und Jugendliche in der Kinder- und Jugendhilfe landen. Wenn wir da präventiv rangehen würden und sagen, wir verhindern Armut, ja, verbessern die Lage der Familien vor Ort, hätten wir viel gewonnen. Das gleiche Gesundheitsprävention, ja, wie viele Familien haben sozusagen Elternteile, die eine psychische Erkrankung haben, die eine Suchterkrankung haben. Wenn hier sozusagen mehr getan würde, diese Leute zu unterstützen oder zu verhindern, präventiv zu wirken, hätten wir auch schon viel gewonnen. Und das Dritte ist Gewaltprävention. Ja, also häufig ist gerade in der Kinder- und Jugendhilfe die Frage, da wo Gewalt auftaucht, ist das Kindeswohl in Gefahr, dort müssen wir eingreifen. Und anstatt immer hinten anzufangen und an der Symptomatik rumzudoktern, teuer, wäre es doch viel sinnvoll, sehr viel mehr Aufmerksamkeit in die Prävention zu legen. Und das sagen wir seit Jahren, seit Jahrzehnten ist das unser Ansatz. Und das hat aber wenig politisch Boden auch. Und das ist sozusagen jetzt wieder die Problematik. Das sind alles keine kurzfristigen Geschichten. Ja, das sind langfristige Ansätze. Aber ich glaube, oder wir glauben vom Paritätischen, wenn wir da ansetzen würden, hätten wir langfristig wirklich eine Umkehr dieser Entwicklung an Kosten, symptomatisch hinten teuer dran rumdoktern, statt vorne präventiv zu wirken.
1: Jetzt hat auch der Paritätische eine Kampagne gestartet unter Sozialkürzungen stoppen. Was passiert da genau oder wie sollen sich die Menschen da vielleicht auch mit einbringen?
2: Genau, wir versuchen natürlich viel zu informieren. Ne, diese Debatten sind ja sehr verkürzt immer. Das heißt, wir müssen sparen. Wir sagen, naja, es gibt auch Alternativen. Und dann man muss ja genau gucken, wie setzen sich denn die Kosten kommunal überhaupt zusammen? Macht es Sinn, an genau diesen Stellen, die da in dem Papier benannt werden, zu kürzen? Oder gibt es da ganz andere Bereiche? Also Information und Sensibilisierung und Aufklärung ist natürlich ein großes Anliegen von uns. Und die Leute fragen auch nach, weil sie wollen vor Ort aktiv werden. Sie sagen, was können wir tun? Wir sagen, sprecht mit euren verantwortlichen politischen Vertretern vor Ort, in den Kommunen, Landtagsabgeordnete in ihren Wahlkreisen, Bundestagsabgeordnete in ihren Wahlkreisen. Wir geben euch das Material dafür zur Verfügung und setzt es ein, nutzt es, geht ins Gespräch, weil darauf wird es ja jetzt vor allem ankommen, nicht einfach hinnehmen oder sozusagen schicksalhaft abwarten, sondern wir müssen ins Gespräch kommen, wir müssen gemeinsam Ideen und Möglichkeiten entwickeln und das müssen wir auf allen Ebenen tun. Kommunal, auf Landesebene, auf Bundesebene, alle müssen sozusagen an einen Tisch. Und genau. Und gleichzeitig versuchen wir, das wird jetzt vielleicht so ein nächster Schritt sein, dass wir gucken, was sind Aktivitäten vor Ort, wenn sich Leute vernetzen, zusammentun, wo passieren Dinge, wo man sich anschließen kann, das abzubilden, damit das Potenzial zu sagen, wir wollen uns einmischen, wir wollen auch was verändern, wir wollen auch konstruktiv mitarbeiten, auch genutzt werden kann von den Leuten vor Ort und genau, alle aktiv werden können. Das ist das Ziel.
1: Das ist ja auch das, ja, sage ich mal jetzt in Anführungsstrichen, das Positive darum, dass sich auch schon viele zu Wort gemeldet haben und hier mobilisieren. Aber wie ich eben auch gerade schon am Anfang oder Sie eben erzählt haben, aber eben von Regierungsseite hier einfach überhaupt noch nicht viel Feedback kam. Und wann ist denn da vielleicht was zu erwarten? Oder gibt's irgendein Gesprächsangebot vom Bundeskanzleramt aus?
2: Das haben wir so noch nicht. Die sozusagen Befürchtung ist so ein bisschen, dass das Prinzip, nämlich möglichst exklusiv und hinter verschlossenen Türen auch die Debatten weiterzuführen, dass dieser Ansatz sozusagen weitergefahren wird. Das merken wir ja an ganz vielen Enden und Ecken. Ne? Dieses Papier ist ja auch nur ein kleiner Bereich an Sozialstaatsreformen. Es passieren ja ganz viele Sachen und wir merken, dass sozusagen dieses Ausschließen derer, die da vielleicht mal kritisch nachfragen können, nochmal andere Ideen haben von Betroffenen selbst. Das ist ja auch immer die Frage, ne? Was sagen denn die Menschen, die letztlich davon direkt betroffen ist, selbst zu dieser Situation, dass diese Türen relativ zu sind. So. Und das ist eigentlich sozusagen in einer geübten Demokratie wie in diesem Land kein guter Zustand. Ja. Und dann ist eben die Frage, wie werden solche Vorschläge, die da kreiert werden, dann auch akzeptiert insgesamt. Und wir gehen davon aus, dass die Akzeptanz eben nicht besonders hoch sein wird. Und dann geraten wir in politische Schieflagen, wie wir sie jetzt eben sehen, dass eine Bundesregierung ne, Schwierigkeiten hat, zu bestehen an solchen Stellen. Und wir glauben aber daran, dass wir das gemeinsam anders oder besser machen könnten. Ja, aber dafür braucht man Offenheit, offene Türen, ein bisschen Zeit, nicht alles so ad hoc und eben die Bereitschaft, wirklich konstruktiv miteinander zusammenzuarbeiten. Also uns ist vor allem wichtig, dass wir sozusagen diese Veröffentlichung sozusagen als Hilfeaufruf gestalten wollen, dass wir jetzt nicht sagen, uns geht's nur darum, oben drauf zu hauen und alles schlecht zu reden, sondern wirklich einen Zustand zu beschreiben, an dem wir sagen, stopp Leute, hier geht's an die Grundfesten von unserem Sozialstaatsprinzip und unseres Zusammenlebens. Und bitte, bevor wir solche Schnellschüsse hinter verschlossenen Türen machen, lasst uns reden. Wir sehen ja, dass die Kommunen in einer brenzligen Lage sind finanziell, ja. Aber das muss man sich eben auch genauer anschauen und man kann jetzt nicht einfach mit so kurzfristigen Maßnahmen und vermeintlichen Einspargeschichten was lostreten, was wir hinterher nicht wieder eingefangen kriegen, weil die Folgekosten werden da sein. Also es wird nicht zu Einsparungen führen, sondern mittel- und langfristig wird es zu Kostensteigerungen führen, weil wir die Probleme vertiefen und nicht lösen damit. Und wir wollen diese Kampagne wirklich als Angebot sehen, zu sagen, lasst uns reden, lasst uns ins Gespräch kommen und gemeinsam nach Lösungen suchen. Das ist uns wichtig an dieser Stelle. Wir wollen keine Panik machen, wir wollen nicht nur oben drauf hauen, sondern wir wollen uns konstruktiv mit einbringen.
0: Ja, das meint Juliane Meinhold vom Paritätischen im Interview mit Miggi Bernreuther von Radio Z aus Nürnberg. Ja, in der Sendung Sonat im werktäglichen Infomagazin im Bermudafunk, Freies Radio im Rhein-Neckar-Raum.

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0: Ja, soweit Okay Kid mit Warte nicht auf bessere Zeiten. Ja, im Original von Wolf Biermann. Ja, Maja Göbel hat am Freitag, 8. Mai, den Carlo Schmidt-Preis in Mannheim erhalten. Christian Schaaf vom Bermudafunk hat sich anlässlich der Preisverleihung im Mannheimer Schloss mit ihr unterhalten. Und das könnt ihr nun hören.
1: Maja Göbel, Transformationsökonomin, bekannt als Buchautorin, als Wissenschaftlerin, als Professorin und jetzt mit dem Carlo-Schmidt-Preis ausgezeichnet. Ich habe Gelegenheit, mit Ihnen am Rande dieser Preisverleihung zu sprechen. Mein Name ist Christian Schaaf. Wir interessieren uns vor allen Dingen über Zusammenhänge zwischen global und lokal. Und Sie haben sinngemäß in einem Ihrer Bücher geschrieben, dass große Entwicklungen oft im lokalen starten, dass kleine Ideen dann plötzlich groß werden. Sind wir an so einem Punkt angekommen?
2: Ja, es gibt in der Transformationsforschung tatsächlich diesen Begriff der Nische oder der Pioniere, die so abweichen von der normalen Art und Weise, Dinge zu tun. Und bei denen wird dann reingeguckt, wenn das Normale nicht mehr so richtig funktioniert. Und jetzt waren wir natürlich in der Transformation an dem Punkt, wo wir gemerkt haben, naja, mit dem CO2 und dem Klimawandel und der Übernutzung der Natur, da komme ich ja stark her aus der Nachhaltigkeitsforschung, ja, wir brauchen diese Alternativen. Das heißt, es wurde in diesen Nischen geschaut, wie könnte es denn anders gehen. Meine Diagnose wäre, wir waren da an einem Kipppunkt, dass es sehr starke Unterstützung gab dafür, auch auf der politischen Seite mit dem Green Deal oder eben den Nachhaltigkeitszielen der Vereinten Nationen etc. Und dann gab es natürlich einige machtvolle Akteure, die das nicht so gut fanden. Und das ist Teil dieses Backlash, den wir jetzt gerade sehen. Und jetzt ist es natürlich sehr viel schwerer, wenn von oben, gerade auch eben von dem zentralen westlichen Land, den USA, systematisch all die Gesetzgebung auch torpediert wird, die das einfacher machen sollte, aus diesen Nischenlösungen eben Normalität werden zu lassen. Dann ist dieser Prozess ja sehr stark unter Druck geraten. Und deshalb sprechen wir jetzt eher davon, kippt es in die andere Richtung. Und das ist natürlich leider bei der Zukunft so, sie bleibt offen. Aber umgekehrt ist es auch die gute Nachricht, sie bleibt offen. Also von daher ist Weitermachen jetzt auf jeden Fall das Programm.
1: Mannheim ist eine Stadt, die versucht, einiges zu tun im Bereich Nachhaltigkeit, im Bereich Ökologie. Da ist einiges gelungen. Wir haben vorhin auch ein paar Beispiele aufgezählt bekommen. Das ist doch schon etwas. Wenn ich mir Ihre Theorien anschaue, dann muss man doch sagen, hey, da ist was passiert in den vergangenen 20 Jahren. Weil teilweise klingt es ja ein bisschen dystopisch, was Sie sagen, was wir sagen.
2: Na, die Herausforderung bei der ganzen Nachhaltigkeitstransformation, zumindest ökologischer Perspektive, ist die Kipppunktlogik. Also es gibt einen gewissen Zeitrahmen, innerhalb dessen wir das schaffen sollten, damit bestimmte Übernutzungen von den Ökosystemen nicht erreicht werden. Das ist das ganze Konzept der planetaren Grenzen. So, deshalb haben wir auch ja bei dem CO2 ein Budget berechnet, wie viel kann die Atmosphäre noch aufnehmen, bis wir dann davon ausgehen müssen, dass tatsächlich viele Stabilitäten nicht mehr so gegeben sein werden. Und das gibt es ähnlich auch bei Ökosystemen wie zum Beispiel großen Wäldern, Regenwäldern. Wenn die zu klein werden, dann gibt es nicht genug Fläche, in denen sich nicht genug Wolken etc. fangen können. Und dann habe ich keinen Wasserkreislauf mehr, der das Ganze als Regenwald halten würde. Dann wird das ganz schnell eine Steppe. Und das ist eben immer das Problem, dass es eine gewisse Größenordnung und eine gewisse Geschwindigkeit gibt, mit der wir die Veränderungen in dem Fall aufhalten sollten. Und da hängen wir natürlich hinterher.
1: Nochmal zu meiner Frage zurück. Reicht das, was in den deutschen Städten, ja, Mannheim ist ein Beispiel, gemacht wird? Ist das ein super Ansatz oder würden Sie eher sagen, das ist zu wenig?
2: Also die Details in Mannheim kenne ich nicht. Ich kenne die Bilanzen von der gesamten Summe der Dinge, die in Deutschland gemacht werden. Dafür fehlen mir natürlich nach wie vor die Klimaziele.
1: Sie haben auch geschrieben, Angst vor Veränderung ist ein Stück weit normal. Ja, wie nehmen wir Leute mit, die diese Angst vor Veränderung haben, aber die das große Ziel nicht sehen, weil sie einfach existenziell betroffen sind möglicherweise. AfD-Wähler wäre so ein Beispiel, die einfach sagen, es muss sich irgendwas ändern, egal was, Hauptsache mir geht es ein bisschen besser. Das ist doch das Riesenproblem. Wie packen wir die rein in das Boot?
2: Also es gibt zwei wichtige Erkenntnisse in dem Kontext. Das eine ist, erstmal zuhören. Da habe ich ganz oft die Erfahrung gemacht, das ist total wichtig, um zu spüren, wo ist die eigentliche Angst. Weil es hat häufig mit Angst oder eben einem Gefühl von Übervorteilung zu tun. Und das Gefühl ist aber nicht selten eingeredet. Also wir wissen ja, dass es eine populistische Strategie ist. Und das ist jetzt mein zweiter Punkt, dass es nicht einfach so aus den Menschen kommt, sondern dass das ein Instrumentarium ist. Das ist auch von Forschungsinstituten nachgewiesen, dass du schlechtere Laune bekommst, wenn du AfD-Anhänger oder Anhängerin bist. Ich habe da mal ein Selbstexperiment gemacht, wenn man auf dem Twitter-Thread ist, man wird ja die ganze Zeit nur agitiert. Also wird nur erzählt, was schlimm ist, wer schuld ist, was dir weggenommen wird, dass das Land bald untergeht und so weiter. Du kriegst richtig schlechte Laune. Und dann ist es auch schwer, dich mit dem okay zu fühlen, was ist. Ich habe mir bei Rheinland-Pfalz bei den Wahlen das angeschaut. Das war faszinierend. War eine Umfrage mit der Zufriedenheit mit den Lebensbedingungen. Und da ging es nicht um meine persönlichen, sondern um die Versorgung mit Ärzten, mit Bildung, mit öffentlichem Nahverkehr und so weiter. AfD-wählende Personen waren immer deutlich unzufriedener mit dem gleichen öffentlichen Raum. Also das ist ja tatsächlich etwas Geteiltes. Das heißt, die Art, wie wir darüber sprechen, ob es okay ist, was wir haben, hat auch einen riesen Einfluss darauf. Und deshalb müssen wir uns klar machen, es ist auch eine Strategie und die ist ziemlich perfide.
1: Wirtschaft darf nicht nur durch Wachstum definiert sein, eine Aussage, die ich sinngemäß mal zitiere. Auf der anderen Seite haben wir es in der Competition mit Playern zu tun, Sie haben es vorhin angesprochen, die sich überhaupt nicht an die Regeln halten, auf die Regeln pfeifen, die wir vielleicht aufstellen würden. Können wir als Bundesrepublik Deutschland, als Mittelmacht so vorgehen, wie Sie sich das wünschen würden, wie Sie sich Transformation wünschen, oder verlieren wir dabei möglicherweise einfach diesen Wettstreit?
2: Also den Wettstreit im Wettrennen in Richtung Abgrund der Übernutzung, den sollten wir nicht antreten. Dafür brauchen wir jetzt natürlich eine gewisse Konfrontationsstrategie. Und da ist die Europäische Union die kleinste Ebene, mit der wir antreten müssen. Das ist ganz wichtig, das hat ja Mark Carney in Davos als kanadischer Premierminister auch gesagt, klar zu benennen, dass die USA eben jetzt imperial denken und nicht mehr eben in der partnerschaftlichen Allianz sind und dass es deshalb die Möglichkeit gibt, mit mehreren dieser mittelgroßen Länder aber an Nachhaltigkeitszielen und Kooperationen und regelbasiertem Zusammenwirken festzuhalten. Und da gibt es jetzt viele Bestrebungen, sowohl innerhalb der Europäischen Union, die Märkte eben besser zu vereinheitlichen, als auch mit Australien und Japan und Kanada selbst. Also da passiert ja gerade eine ganze Menge.
1: Letzte Frage. Franziska Brandner hat mal gesagt, ich fand diesen Satz sehr gut, wir müssen schneller werden in unserer Demokratie, sonst werden wir überrollt von anderen Systemen. Stimmt das? Müssen wir, das würde auch den Verzicht auf die eine oder andere partizipative Schleife bedeuten, müssen wir schneller werden, müssen wir konkreter werden, schneller handeln in Demokratien?
2: Ja, das ist eine typische Debatte. Effizienz versus Partizipation. Ich glaube, dass es aber beides zusammenfindet. Und wenn wir das vor allem ernst nehmen, dass Beteiligungsprozesse dann auch in eine parlamentarische Weiterverarbeitung finden. Wir haben ja ganz oft das Phänomen, dass Bürgerräte entstehen und dann, danke, werden die Gutachten weggeräumt. Also wir sind aus meiner Sicht im Moment eher gefangen in so einer parteipolitischen Klein-Klein-Paralyse, wo einfach der Großmut fehlt. Also das Staatsmännische, Staatsfrauische komplett hinter der Sonntagsfrage verbuddelt worden ist. Und das ist eigentlich ein kulturelles Update, was wir brauchen. Dann ist das überhaupt kein Thema.
1: Maja Göppel, vielen Dank für das kleine Interview.
2: Ich danke auch.
0: Ja, das Interview hat Christian Scharf geführt mit Maja Göppel. Und das gibt's im Bermudafunk, der nun langsam dem Ende entgegengeht. Ihr könnt noch ein bisschen Daipak Solo Kamera mit Let Go hören. Bis dann. Tschüss.

0: Hallo, liebe Freunde, hier bei einer neuen Folge von Hochenedels People Talk. Ich grüße euch ganz herzlich, von wo aus ihr uns auch momentan gerade immer zuhört, vielleicht über unsere UKW 89,6 für Mannheim oder Heidelberg, die 105,4. Oder vielleicht hört ihr uns auch gerade im Livestream zu bermudafunk.org. Eine neue Folge von Hochenedels People Talk. Ach, das reimt sich sogar. Liebe Freunde der guten Kunst, des guten Geschmacks, ich habe heute was ganz Spezielles. Eine Powerfrau, kann man sagen, die beruflich einiges zu powern hat als Einkäuferin eines großen Unternehmens. Aber vor vielen Jahren sie sich gedacht hat, ich glaube, ich mache noch nebenbei was. Darüber wollen wir in der Sendung uns unterhalten und wie sie das alles und auch den guten Ehemann und die Kinder unter einen Hut und unter Dach und Fach kriegt, kann man auch vielleicht so schön sagen. Das wird sie uns in dieser Sendung verraten. Und ich begrüße ganz herzlich hier im Studio aus der alten Feuerwache Jennifer Funkert. Grüß dich, Jenny.
1: Ja, hallo Alexander, danke, dass ich hier sein darf und über mich und ja, meine Arbeit als Sprecherin sprechen darf.
0: Und weil wir heute auch so ein bisschen von Powerfrau reden, im Empowerment, wollen wir starten mit einem richtigen Power-Song. Und vielleicht könnt ihr euch erinnern, 1989 und alle, die vielleicht jetzt gleich sagen, boah, was ist denn das für ein Song? Die können jetzt schon mal das Radio lauter drehen, weil jetzt kommt Empowerment Live mit Tina Turner, Simply the Best. Und damit wünsche ich euch jetzt erstmal viel Spaß.

0: Was für ein Power-Song, liebe Zuhörerinnen und Zuhörer, hier bei einer neuen Folge von Hochnädels People Talk. Aus dem Jahre 1989 war das schon Tina Turner mit Simply the Best. Und genau darum, liebe Leute, ist auch unser heutiges Thema eine Powerfrau, die eigentlich Einkäuferin in einem Unternehmen ist und gleichzeitig Familie managt, Hörbuchsprecherin vor wenigen Jahren geworden ist, aber nicht nur Hörbücher, sondern auch viele andere Dinge. Und darüber wollen wir uns hier heute in Hochnädels People Talk unterhalten. Und ich begrüße jetzt hier nochmal hier im Studio in der alten Feuerwache im Bermuda-Funk Jennifer Funkert.
1: Ja, Alexander, hallo, ich freue mich hier zu sein.
0: Jenny, du bist eines Morgens aufgestanden und hast dann beschlossen, ach, ich hänge jetzt den Einkäuferin-Job, den hänge ich an den Nagel. Ich mache jetzt Hörbuchsprecherin.
1: Ja, Alexander, ganz so einfach war es dann eben doch nicht. Ja, es fing eigentlich schon vor vielen Jahren an. Hollywood-Blockbuster, die Stimme von Julia Roberts. Mensch, wer spricht die denn eigentlich? Und so Synchronsprechen fand ich schon immer total spannend und aufregend, habe mich dann auch informiert. Ja, sowas wird allerdings nur in großen Studios wie München, Berlin, Köln aufgenommen. Und ja, ich hier sehr verwurzelt bin, ja, zweifache Mutter von zwei kleinen Kids. Und dann war klar, nee, so einfach geht's dann eben doch nicht. Und ja, ganz losgelassen hat's mich einfach nie. Dann bei der Pflege meiner Großmutter, bei meiner Oma, ja, die dann nicht mehr lesen konnte, habe ich immer Hörbücher mitgebracht. Und dann saßen wir da gemeinsam und haben die Hörbücher uns gemeinsam angehört. Und da habe ich gedacht, Mensch, das kann ich doch auch. Und ja, und wie es dann eben so will, über die sozialen Medien bin ich dann über eine Plattform gestoßen, die Leute ausbildet, die sowas macht. Und so bin ich dann dazu gekommen, genau.
0: Okay, das heißt, es war eigentlich schon immer in dir drin?
1: Ja, würde ich schon so sagen. Also das Interesse zumindest auf jeden Fall. Und ja, und so kam das immer wieder. Ich habe es immer wieder zurückgehalten. Nein, und wie soll man denn da hinkommen? Und so, da kommen nur Leute mit Schauspielerfahrung rein. Und ja, und aber jetzt wurde es möglich gemacht. Einfach den Weg getraut, einfach mal gemacht.
0: Also reingesprungen ins Becken. No risk, no fun. Und immer weitergehen, immer geradeaus, dem Herzen folgend.
1: Ja, und genau, und einfach, da kam diese Chance und habe ich gedacht, jetzt ergreift die Chance. Jetzt gibt's hier jemand, der bildet so eine, ja, bietet so eine Ausbildung an. Und ich musste wirklich gar nicht lang überlegen. Ich habe kurz, ja, abends noch mit meinem Mann darüber gesprochen und gesagt, weißt du was, ich mach das jetzt, was habe ich zu verlieren? Ist nichts, einfach probieren und machen. Ja, und so wurde ich dann da ausgebildet und ich bereue seither keinen einzigen Tag.
0: Dein Traumjob, dein absoluter Traumjob. Du hast ja auch mir im Vorgespräch darüber berichtet, ich sag mal, jetzt gehen wir mal in die heutige Zeit. Podcast, YouTube, Facebook, TikTok und so weiter, ChatGPT und all das. Der Hörbuchmarkt ist am Wachsen?
1: Ja, das ist so tatsächlich. Schau dir an, geh in die Bahn. Da sieht keiner mehr mit der Zeitung. Alle haben ihr Handy in der Hand und Stöpsel im Ohr. Vielleicht hören sie Musik, vielleicht irgendeinen Podcast oder eben auch Hörbücher oder Reisende, Pendler. Wenn man zu Hause Hausarbeit während dem Putzen.
0: Ja.
1: Genau, ja, also. Leute hören Hörbücher und das ist ein wachsender Markt und ja, es macht einfach auch Spaß, da ein kleiner Teil davon jetzt sein zu dürfen.
0: Wie kann man sich das jetzt genau vorstellen, Jenny? Also ich entscheide mich jetzt, Hörbuchsprecher zu werden, so wie ich mich vor vielen Jahren hier als Radiomoderator entschieden habe. Ich nehme jetzt ein Buch in die Hand. Keine Ahnung, was nehmen wir da jetzt? Jetzt fällt mir gerade spontan Rosamunde Pilcher ein. Und sprecht es einfach ein? Oder ist es jetzt zu einfach vorgestellt? Ich schlage ein Buch auf und lese es einfach runter? Oder Wie kann man sich das vorstellen, Hörbuchsprecherin?
1: Naja, ganz so einfach geht's da eben doch nicht, Alexander. Ja, zunächst musst du mal wissen, okay, wie lese ich denn das überhaupt? In welchem Tempo? In welcher Tonlage? Ja, und wo setze ich Pausen? Welche Betonung setze ich wo wann ein? Und ja, dann geht's natürlich auch um die Technik. Welches Mikro nehme ich? Wann, wie schneide ich vielleicht meine Fehler raus? Und genau, aber nicht zu vergessen natürlich auch, ich kann nicht irgendein Buch nehmen und einfach reinsprechen. Wir sprechen hier ja auch von Urheberrecht. Und es muss natürlich mit dem Autor oder beziehungsweise mit dem Verlag vorher vertraglich geregelt sein.
0: Okay, okay. Das heißt, da steckt eigentlich noch ein bisschen mehr dahinter. Jetzt hast du mir auch gesagt, du hast ein spezielles Training. Ich sag mal, wenn ich jetzt mal so ein bisschen mehr in meinen Bereich guck, der ja auch mehr mit Musikerinnen zu tun hat, der ja auch vor jedem Auftritt, wir sagen da so schön auch Gig dazu, ihre Stimme trainieren, die Technik abstimmen, gucken, dass das Mikro funktioniert und so weiter. Ist es bei dir als Hörbuchsprecherin identisch?
1: Ähnlich, ja. Also ich muss mich auch vorbereiten. Ich muss meine Stimme warm machen. Ich muss mich mental auf das Buch einlassen. Ich mache mir Notizen im Voraus. Ich mach Stimmtraining, auch tagtäglich muss ich üben. Und das kann man schon leicht vergleichen, wie Musiker das auch tun.
0: Okay. Das heißt, ich will es vielleicht mal noch mit was anderem auch vergleichen, vielleicht auch mit Schauspieler. Die schlüpfen ja auch richtig in eine Rolle rein. Das heißt, darum sind es ja Schauspieler, die eine Rolle authentisch spielen, dass man die Person richtig annimmt oder die Person, die da gespielt wird, richtig identifiziert. Ist es bei dir da genauso? Das heißt, du schlüpfst da dann richtig, wenn du jetzt in einen Roman

0: Vorbereiten, sei es mit Musik oder sich ja auch jemanden vorstellen, den man kennt und ja genau wie der geht, wie der spricht, auch Gestik und Mimik mitnehmen. Ich mache es jetzt gerade vor, die Leute sehen das zu Hause nicht, aber genau so spreche ich dann auch später ins Mikrofon, wenn ich mein Hörbuch vertone, genau.
1: Bedeutet, also ich sage mal auch für viele Schauspieler, weil ich Klammer auf, selber auch Schauspieler bin, Klammer zu. Wir visualisieren vorher die Rolle, um auch richtig empathisch mit dem ganzen Empfinden, mit allem Drum und Dran, da richtig reinzuschlüpfen, damit wir die Rolle richtig verkörpern. Ja, also das ist dann, also ich sage mal, wenn dann auch so ein Dreh zu Ende ist, dann brauchen wir eine separate Pause, um wieder rauszukommen, wieder runterzukommen. Dann darf auch so lange keiner das Studio verlassen und so weiter. Kann ich mir das da wirklich genau dann auch so vorstellen?
0: Genau so darfst du dir das vorstellen. Ich schlüpfe in die Rolle und gerade bei meinem letzten Hörbuch, später hören wir einen kleinen Ausschnitt daraus, musste ich teilweise unterbrechen, weil wir selbst die Tränen gekommen sind, weil ich so gerührt war und so in die Rolle reingeschlüpft bin. Und genau das soll beim Hörer auch ankommen. Der Hörer soll das hören und er hört das. Ob ich während dem Sprechen lächle, ob ich weine, ob ich Trauer empfinde, welche Gestik ich gerade zutage lege, der Hörer hört das. Ja, genau.
1: Ja, das ist ja dann ungefähr natürlich vergleichbar mit dem Schauspieler. Liebe Zuhörerinnen, liebe Zuhörer, und wie sich das gleich dann das Ganze auch anhört, wenn Jennifer Funkert ein Hörbuch spricht, wollen wir euch jetzt hier eine Hörprobe geben. Jenny, was kriegen denn unsere Zuhörer denn jetzt da?
0: Ja, das ist ein ganz exklusiver Ausschnitt meines Hörbuchs, das in wenigen Tagen veröffentlicht wird auf Audible, das Haus der zerbrochenen Seelen.
1: Von dem her sagt man hier in der Musikbranche, ich weiß nicht, ob man das im Hörbuch auch so sagt, ein Release. Wie sagt man da bei euch?
0: Release ist gut, kann man so sagen.
1: Hier exklusiv im Bermudafunk auf bermudafunk.org, liebe Leute, im Livestream hier aus dem Studio in der Alten Feuerwache, da die 89,6 für Monnem und die 105,4 für Heidelberg. Jennifer Funkert mit ihrem Hörbuch und damit wünschen wir euch jetzt erstmal viel Spaß.
2: Zu seinem Zimmer zurückkehren? Er überlegte kurz, entschied sich dann aber dagegen. Die Stille, die ihn umgab, war einerseits bedrückend, zeigte aber andererseits auch, dass niemand durch die Gänge streifte, außer ihm. Er nahm eine Abbiegung. Jetzt musste er sich auf dem Weg zu der Sitzecke mit den Zeitschriften befinden, wo er zum ersten Mal den Drien begegnet war. Aber diese Sitzecke tauchte einfach nicht auf, auch nicht der Wasserspender der anderen Station. War er falsch abgebogen? Jonas stoppte und ging seinen Weg zurück. Als er erneut eine Gabelung erreichte, fragte er sich, in welchen der beiden Flure vor ihm er abbiegen sollte. Er entschied sich für den linken. Ja, das musste der richtige Weg sein. Plötzlich glaubte er, hinter sich eine Präsenz eher zu spüren als zu hören oder zu sehen. Blitzschnell wirbelte er herum. Da war niemand. Er sah nichts anderes als ein Stück leeren Flurs. Also setzte er seinen Rückweg fort. Jetzt erwartete er, jeden Moment wieder das Aquarium zu sehen, aber das geschah nicht. Stattdessen gelang er zu einer neuen Gabelung. Wo zur Hölle war er hier gelandet? Und warum hatte er wieder das immer stärkere, immer beängstigende Gefühl, dass ihn jemand beobachtete? Er hatte wieder begonnen zu schwitzen. Als er um eine Ecke des Flurs bog, erblickte er vor sich eine fremde Gestalt. Es handelte sich um einen unscheinbaren Mann, hager und anscheinend viele Jahre alt. Ein zotteliger Bart bedeckte sein Kinn, sein graues Haar war buschig und wirr. Er trug einfache Kleidung, die schmutzig und abgenutzt wirkte, ein langer Hemdrock mit einem Gürtel zusammengehalten, sowie grobe, lederne Schuhe. Die Haut seines Gesichts war wettergegerbt und seine Augen musterten Jonas mit einem durchdringenden Blick. In einer seiner großen, kräftigen Hände hielt er eine Kerze, deren Flamme flackerte, obwohl hier kein Wind wehte. Er sagte etwas, aber Jonas konnte kein Wort vernehmen. Der Fremde sah Jonas

auffordernd an. Dann bewegten sich seine Lippen erneut. Erst jetzt erinnerte Jonas sich daran, dass er immer noch die Ohrenpfropfen in sich trug, die ihm vor dem Schreien der Banshee schützen sollte. Hektisch pulte er sie heraus. Der alte Mann lächelte jetzt. Er hob die Kerze in die Nähe seines Mundes, spitzte die Lippen und blies die Flamme aus. Schlagartig wird es dunkel im Flur. Jonas machte unwillkürlich einen Satz nach vorne, aber da ist nichts um ihn herum. Nichts außer vollständige Schwärze. »Hallo?« rufte er aus. Immerhin hörte er jetzt das Echo seiner eigenen Stimme, wie es von den Wänden zurückgeworfen wird. Tastend greifte er sich um. »Sind da überhaupt noch Wände?« Seine Hand fährt durchs Nichts. Nirgendwo mehr ist irgendetwas, an dem er sich festhalten oder orientieren kann. Er schwitzt jetzt am ganzen Körper und muss sich beherrschen, nicht Teile seiner Kleidung von sich zu zerren und beiseite zu schleudern. Stattdessen geht er schneller nach rechts. Endlich prallt er gegen eine Wand. Der Flur ist wieder so hell wie zuvor. Alle Neonlampen in der Decke brennen. Nur der fremde alte Mann ist verschwunden.

0: Liebe Zuhörerinnen und Zuhörer, hier eine neue Folge von Hochnäs People Talk und weiter home ist der Bermuda Funk in der alten Feuerwach, heute mit einer Powerfrau. Und ich sage mal, für alle, die da draußen auch tagtäglich powern müssen, war das vielleicht jetzt mit meiner Home, der Home, gell, der Home, der Home bist du, von Lizard. Das auch noch eine Verwandte, Jenny, von dir ist, auch Lizard Funkert, gell?
1: Lisa Funkert, genau, das ist die Cousine meines Mannes. Liebe Grüße gehen raus, Lisa, an dich.
0: Und weil wir ja alle so abische der Home sind, machen wir natürlich auch hier in der Künstlerförderung, liebe Leute, hier besonders bei Hochnädels People Talk, heißt an euch, wenn ihr irgendjemanden kennt, wo ihr sagt, mal im Radio, gerne Mail an mich, alexander.hochnädel@bermudafunk.org. Jenny, das war jetzt gerade im Vorfeld, vor dem Song, ein Hörbuch von dir. Was war das jetzt noch einmal genau?
1: Das Haus der zerbrochenen Seelen von Arne Hoffmann. Ja, auch liebe Grüße an Arne Hoffmann. Wir arbeiten jetzt ja schon seit einiger Zeit zusammen und sind immer wieder tolle Projekte. Das hier wird jetzt in wenigen Tagen öffentlich sein auf Audible und ist schon, man kann es fast sagen, ein literarisches Chamäleon. Ja, so zwischen Psycho-Thriller, Dark Fantasy und tiefgründige Mystery. Ja, es geht um eine Klinik, wo Grenzen zwischen Wahn, Realität und Mythos verschwimmen und ist total spannend bis zum Schluss.
0: Okay, demnächst auf Audible zu hören. Ich sag mal, man findet dich ja auch in den diversen Social-Media-Kanälen und da kann man die Jennifer Funkert auch mal immer mit ein paar Bilder, wie sie da so arbeitet, diese Powerfrau sehen. Jetzt bist du ja nicht nur Hörbuchsprecherin, sondern du machst auch noch andere Dinge. Wir werden auch nachher noch was anderes hören von dir noch. Du bist zweifache Mutter. Du managst einen Mann. Du managst einen Haushalt. Du bist Einkäuferin in einem großen Unternehmen. Wie klappt das alles? Wie funktioniert das alles? Ich meine, ein Tag hat 24 Stunden und jetzt ziehe ich mal 8 Stunden Schlaf ab. Ich ziehe mal 8 Stunden Arbeit gehen ab als Einkäuferin. Ich ziehe mal Haushalt und Ehemann betüdeln ab und die Kinder müssen noch in den Kindergarten gebracht werden und müssen abgeholt werden oder vielleicht sogar in die Schule. Wie machst du das?
1: Ja, Alexander, das fragen mich ganz viele. Und ja, erstmal hier ein großes Dankeschön. Das geht natürlich nur, weil ich so eine tolle Familie habe. Mein Mann, meine Mama, meine Schwiegereltern, die mich immer unterstützen. Ohne die wird's gar nicht funktionieren. Und ja, aber es klappt auch, weil ich gut organisiert bin und einfach an allem Freude habe, was ich mache. Mir kommt nichts vor wie eine Last. Ich gehe gern arbeiten. Ich mag meinen Job. Ich mag meine Sprechertätigkeiten. Ich lieb das. Nicht zu vergessen, ich bin noch Sportlerin im Verein. Ich spiele leidenschaftlich gerne Handball, 2-mal die Woche Training. Und ja, und dabei einfach auch noch Zeit mit meinen Kindern verbringen, Ausflüge machen etc. Ich mache einfach alles total gerne und sehe nichts als Last an. Und das, glaube ich, ist das große Geheimnis daran.
0: Okay, Sport machst du auch noch? Das ist mega.
1: Ja, das brauche ich zum Ausgleich.
0: das ist ja auch immer wichtig, einen Ausgleich zu haben. Aber wenn man sich das jetzt noch mal ein bisschen genauer vorstellt, ich meine, es klang ja gerade schon Zeitmanagement durch. Das heißt, du bist dann auch so eine Wilde, die im Terminkalender rumläuft und dann guckt, wo sie was wie einträgt, mit genauer Fahrzeitkalkulierung, Arbeitszeitkalkulierung oder, weil ich sage mal, das ist ja schon Familienmanagen, Beruf managen, die Verlage zufriedenstellen, dann auch noch Sport machen, also das, ja, mit der Familie auch wandern gehen, die Familie will ja auch betreut werden. Hier liegt übrigens mein Studiohund. Von dem her, ich kann es ein bisschen nachvollziehen. Ist es so einfach?
1: Aber genau so, wie es du beschrieben hast, alles wird genau durchkalkuliert, der ganze Tag. Und mit Kindern, jeder, der Kinder hat, weiß, es kommt immer was dazwischen. Das Kuscheltier wurde irgendwo vergessen, man muss noch mal kurz zurückrennen oder kleine andere Schwierigkeiten. Aber ja, that's life und es macht Spaß und genau so soll es sein. Manchmal muss man auch Prioritäten setzen und muss sagen, hier oder da fällt mal vielleicht am hinten mal was runter. Dann ist vielleicht hier oder da mal der Haushalt nicht perfekt. Ja, dann ist es so. Aber ich muss sagen, wie gesagt, ein großes Dankeschön an meine Familie, an meinen Mann, der immer für mich da ist, mich auch immer unterstützt. Und ja, in der heutigen Zeit auch Haushalt, Kinder liegt nicht immer nur an der Frau, sondern die Männer heutzutage sind da schon gut unterwegs. Und ja.
0: Mittlerweile muss man sagen, Gott sei Dank, dass auch mal ein Mann weiß, eine Waschmaschine anzuschmeißen. Ich sage mal ohne das, aber die Socken und die Unterhosen in Nummer kleiner rauskommen, ja, und sondern noch in Originalfarbe, in Originalgröße. Aber wenn jetzt mal, ich sage mal, in die heutige Zeit, wir sind alle beruflich unter Stress, ja, wir haben alle auch beruflich, wir laufen von Meeting zu Meeting und Zulieferer und so weiter müssen zufriedengestellt werden, Kunden nachfragen und so weiter. Ich denke, als Einkäuferin weißt du da ein Lied zu singen. Wenn jetzt uns da draußen Frauen zuhören, die sagen, um Gottes Willen, mir steht es Oberkante, Unterlippe. Ich weiß eigentlich gar nicht, wie ich alles unter Dach und Fach kriegen soll. Ja, die vielleicht auch noch sagen, Mensch, ich bräuchte mal Zeit für mich. Weil ich muss ja mich ja auch mal runterkommen, mich mal selber, ich sag jetzt mal, mir fällt jetzt gerade kein besseres Wort ein, selber managen, ja, mit meinen Ressourcen umgehen und so weiter. Bei dem allem, was du machst, welche Tipps würdest du diesen vielen anderen Powerfrauen da draußen geben wollen oder geben können, damit die vielleicht auch noch in der Lage sind, in den Genuss zu kommen, so wie du das machst, neben Job, Haushalt und so weiter, dann auch noch was anderem, was aus dem Herzen kommt, nachgehen zu können? Welche Tipps würdest du da geben wollen können?
1: Auf jeden Fall weg vom Perfektionismus, der überall in den sozialen Medien überall zu finden ist. Überall sieht man nur Lifestyle, tolle Häuser, wie sie alle toll, top dekoriert sind. Jeder immer nur top gestylt rumläuft und einfach mal weg vom Perfektionismus. Einfach mal sagen, es ist jetzt gut so, wie es ist und sich auch mal einfach hinsetzen und einfach mal eine Tasse Kaffee genießen. Einfach mal die Beine hochlegen, sich Zeit mit einer Freundin nehmen oder auch einfach mal für sich mal eine Stunde irgendwo rausnehmen und sagen, ja, okay, dann ist es jetzt mal nicht perfekt, der Haushalt ist morgen auch noch da oder was auch immer. Genau.
0: Okay, also einfach auch mal sein lassen. Früher hat man gesagt, alle vier gerade, ja, und mal die Seele baumen lassen. Denkst du, dass das heute nicht mehr in unseren Lifestyle-Leben passt?
1: Ist schwer. Ist ganz, ganz schwer zu sagen, ja, weil was ist denn Freizeit? Viele nehmen Freizeit, ins Handy zu schauen, rumzuscrollen auf sozialen Medien. Das Gehirn kann gar nicht abschalten. Es kommt gar nicht zur Ruhe, es kommt gar nicht runter. Und auch da wieder ein kleiner Schwenk zurück zu mir, zu meiner Arbeit als Hörbuchsprecherin. Manchmal tut's gut, einfach mal nichts zu hören oder eine Meditation zu hören, runterzukommen, eine sanfte Stimme zu hören. Ja, und ich spiele jetzt schon wieder ein bisschen in meiner Stimme, aber ja, es ist alles möglich und es hilft auch hier einfach mal kurz runterzukommen und genau.
0: Und was denkst du, ich sag mal, wenn wir jetzt mal an die ganzen Geschichten, ja, denken, Selbstwert, Selbstachtung, ja, so diese ganzen Affirmationswörter, ja, mit auch mit diesem Selbstwert und so weiter, ging da heute auch ein Stück weit was verloren?
1: Nein, ich glaube ganz im Gegenteil. Wir sind gerade durch die sozialen Medien, das boomt ohne Ende hier, Nächstenliebe, runterkommen, Work-Life-Balance. Ja, ich glaube schon, dass den Leuten das extrem wichtig ist, aber es ist auch wichtig, das nach außen hin permanent zu tragen. Und manchmal tut es manchmal auch gut, einfach das Handy mal auf die Seite zu legen, mal nicht den Wellness-Tag zu posten oder ich gönne mir jetzt eine Tasse Kaffee zu posten. Nein, lass es doch einfach und leg dich zurück und egal, was die Leute denken oder ja, genau so. Das ist immer noch mein Tipp an die Frauen da draußen.
0: Und ich würde mal sagen, liebe Jennifer, wir nutzen das jetzt da mal direkt und gehen hier mal in das nächste Hörbuch von dir. Und ich glaube, wir ziehen das jetzt einfach, wir hier im Radio, wir sagen, auf die Schiene nehmen, hochziehen und so weiter. Wir ziehen das jetzt mal einfach hoch und geben mal den nächsten paar Minuten den Menschen da draußen Zeit, um runterzukommen. Liebe Leute, hier aus dem Bermuda-Funk-Studio in der Alten Feuerwache, Livestream bermudafunk.org für Mannheim die 89,6 und Heidelberg die 105,4. Und ich sage mal jetzt, die nächsten knappen 4 Minuten, schnappt euch einen Kaffee, schnappt euch einen Tee, ein Wasser oder ein Cola oder was auch immer. Und ich wünsche euch jetzt mal hier mal knappe 4 entspannte Minuten mit dem Hörbuch von Jennifer Funkert. Was es ist, verraten wir danach. Und damit euch jetzt erstmal viel Spaß.
2: Ich bin warm. Das ist alles, was zählt. Die Sonne fällt durch das große, klare auf den weichen Boden und ich liege genau dort, wo sie mich berührt. Mein Bauch ist schwer und weich gegen die Fasern gedrückt, meine Pfoten angezogen. Der Schwanz schlägt langsam, weil alles stimmt. Der Große sitzt auf seinem Hochplatz, macht die gleichmäßigen Klopfgeräusche mit den langen Fingern auf dem flachen, hellen Ding. Das kenne ich. Das ist gut. Das bedeutet, er bleibt. Ich rieche ihn. Er riecht nach dem bitterwarmen Getränk und nach dem Stoff, den er immer trägt. Heute riecht er nur nach drinnen, nach uns, nach meinem Revier. Ich stehe auf, strecke mich, vorne, hinten, Rücken hoch, Schwanz steif. Alles knackt leise und das ist richtig. Dann gehe ich zu ihm, langsam. Der Boden gibt unter meinen Pfoten nach, jede Faser spürbar. Seine Hand hebt sich, ich weiß, was kommt. Die Finger gleiten durch mein Fell, von der Stirn bis zum Schwanzansatz, genau richtig. Ich drücke meinen Kopf dagegen, reibe meinen Geruch an ihn. Er gehört mir. Aber heute nicht. Die Finger klopfen nur kurz, ziehen sich zurück. Ich warte. Miau. Ein rundes, kleines Geräusch. Hier, streichle. Nichts. Ich springe auf seinen Schoß. Das ist erlaubt, immer gewesen. Mein Gewicht sinkt in den warmen Stoff. Ich beginne zu schnurren, tief, damit er es in sich spürt. Ich drehe mich, finde die beste Stelle, rolle mich zusammen. Pfoten kneten. Die Hand kommt wieder. Nicht streicheln, schieben. Erst leicht, dann fester. Ich verstehe nicht. Ich bleibe. Ich bin schwer. Ich gehöre hierher. Die Hand schiebt stärker. Die Finger zittern. Ich drehe mich, sehe ihn an. Seine Augen sind eng. Sein Mund eine harte Linie. Diesen Blick kenne ich nicht. Ich kratze. Nur ein bisschen, nur damit er aufhört. Krallen fahren in seinen Arm, ein kleiner roter Strich. Früher hat er dann Aua gemacht und weiter gestreichelt. Diesmal nicht. Die Hand schießt vor, packt mich im Nacken, hart. Finger graben sich in Haut und Fell. Ich jaule schrill. Meine Pfoten rudern in leere Luft. Mein Körper wird hochgerissen, weg vom warmen Schoß, weg vom vertrauten Geruch. Er steht. Der Raum kippt. Ich sehe den Boden von oben, dann die Wand, dann das offene, klare. Wind kommt herein, kalt und laut. Er geht darauf zu, schwere Schritte. Ich strample. Krallen greifen ins Nichts. Schwanz peitscht. Herz schlägt so laut, dass alles andere verschwindet. Dann lässt die Hand los.

0: Amy Winehouse mit Rehab, auch eine echte Powerfrau, liebe Zuhörerinnen und Zuhörer, hier im Bermuda-Funkstudio aus der alten Feuerwache. Ihr hört uns im Livestream auf bermudafunk.org, Mannheim die 89,6 und 105,4. Und das Hörbuch, liebe Jenny, das war jetzt gerade was?
1: Das kleine Kätzchen Trippeltrapp. Ja, hört sich erstmal total harmlos an und man hat gehört am Anfang, es fängt an mit einer geborgenen Situation. Aber das ganze Buch erzählt aus der Innenperspektive eines kleinen Kätzchens, das von seinem Besitzer ausgestoßen und weggeworfen wurde und nun in der harten Realität leben muss in der Außenwelt. Und ich muss sagen, ich bin ein großer Tierliebhaber. Dieses Buch hat mir viel abverlangt, emotional. Ich musste viele Pausen einlegen, weil es hart ist. Und nicht zu Unrecht hat der Autor Arne Hoffmann hier am Anfang des Buches darauf hingewiesen, dass dieses Buch wirklich lediglich für Erwachsene ausgelegt ist.
0: Okay, also in der harten Außenwelt. Ich sage mal, wir kennen das ja auch aus der heutigen Welt. Wir leben ja momentan in gerade sehr schwierigen Zeiten, wo ja auch sehr viel hart in der Außenwelt ist. Meine nächste Frage an dich. Wenn ich jetzt mal so an dieses ganze Genre denke, Hörbücher, ist es auch so, in der Musikbranche ziemlich männerdominiert?
1: Nein, das ist tatsächlich recht gut durchmischt. Auch hier gibt es Geschmäcker, die eine mögen mehr Männerstimmen, tief, dunkel. Und dann gibt es wieder manche, die da passen einfach besser Frauenstimmen dazu. Das ist ganz typabhängig, was der Kunde möchte, was er sich vorstellt. Aber man kann auch als Frau eine Männerstimme sprechen, ganz klar.
0: Bedeutet, oder ich sag mal, oder vielleicht auch mal anders noch gefragt, gibt es auch Hörbücher, die von einer Frau und von einem Mann gesprochen werden, sozusagen, dass sie sich in den Rollen tauschen oder ist es immer nur von einer Stimme gesprochen?
1: Nein, das kommt häufig vor, vor allem bei Liebesromanen. Da gibt es dann die Perspektive aus der Frauenseite, das spricht dann die Frau und dann die Perspektive vom Mann gesprochen. Und das kommt, ja, gibt es gelegentlich schon, ja.
0: Und wenn wir da jetzt mal so ein bisschen tiefer reingehen in die Hörbücher, wie ist das? Jetzt haben wir jetzt gerade schon ein bisschen über Perfektionismus gesprochen. Wir haben drüber gesprochen, dass du auch da damit so einen Sehnsuchtswunsch mit dir auch so jobmäßig erfüllt hast. Kann da jeder Hörbuchsprecher werden? Geht das? Könnte ich jetzt sagen einfach, ach Gott, ich nehme mir da jetzt so ein Buch und dann werde ich jetzt Hörbuchsprecher und spreche das da einfach, nehme das auf und schicke das raus in den Äther.
1: Ja, also ich würde sagen, das zu lernen kann jeder. Wie wird welches Genre gesprochen? Wann muss ich wann Pausen setzen? Welche Betonungen sind wann sinnvoll? Auch die Technik, auch das Drumherum kann jeder lernen. Was ich glaube, was den großen Unterschied macht, die Emotionen beim Zuhörer zu wecken. Und da sprechen wir drum, kann der Zuhörer hören, welche Emotionen ich übertragen möchte. Kommen nicht nur bei mir Tränen, kommen vielleicht möglicherweise bei einer traurigen Situation auch beim Zuhörer Tränen. Kann er lachen bei lustigen Situationen? Das sind Themen, das kann nicht jeder. Und mit Schauspieltraining ist das möglich und mit viel Coaching. Ich habe ja schon erwähnt, auch ich mache an regelmäßigen Coachings, nehme ich teil. Ja, und genau, aber nicht jeder kann das möglicherweise, genau.
0: Ich glaube, das ist so, wie wenn ich jetzt anfangen zu singen würde. Mal angenommen, ich würde jetzt alle meine Entchen singen. Ich glaube, so mancher würde sich krumm und scheckig lachen, dass die Gläser aus dem Regal fliegen. So wie der Elefant im Porzellanladen würde das, glaube ich, bei mir klingen. Heißt es, ich sage mal, wenn wir jetzt so deine Hörbücher, wenn wir die jetzt so hören, das klingt ja schon ziemlich perfekt. Und da sind wir ja wahrscheinlich wieder beim Perfektionismus, wo ich mir vielleicht auch darunter vorstellen kann, beim ersten Mal einsprechen ist es nicht gleich perfekt, sondern müsste dann vielleicht nochmal wiederholt werden, so wie, ich sag mal, wenn ich jetzt unterwegs bin, um eine Band hier für Hochnebels People Talk zu casten, und dann beim Soundcheck dabei bin und dann sagt der Baptiste, Mensch, das hat aber jetzt nicht gerade so ineinander neigflutscht, das müssen wir noch einmal machen, oder dann ruft der Techniker, ja, Moment, das Mikro geht nicht und so weiter. Wie das halt so ist, on the job, wie ist das da?
1: Ja, also zum einen, perfekt klingen muss es nicht und ist nicht immer erstrebenswert.
0: Okay.
1: Da habe ich ein gutes Beispiel. Ich war kürzlich leider auf einer Beerdigung von einem, der Vater eines guten Bekannten, und da war ein Trauerredner und der hat so perfekt gesprochen. Es war so geschleckt, jede Betonung, alles war korrekt, alles war richtig, aber die Emotion kam nicht bei mir an. Und da bin ich wieder beim Thema. Es muss nicht perfekt sein. Dann wird es eben, die ein oder andere Aussprache ist dann vielleicht mal nicht perfekt. Wichtig nach wie vor, sag ich, ist die Emotion und die Gefühle beim Zuhörer. Und egal in welchem Job, und auch bei dir, Alexander, ja, du bist auch emotional. Du brennst für das, aber was du machst.
0: Hallo.
1: Und das hört man. Und darum hören dich ja auch deine Zuschauer hier so gerne immer an.
0: Jetzt hätte ich da mal noch eine Frage. Apropos Perfektionismus. Ich sag mal, das klingt ja da schon richtig gehend hin, aber du sprichst ja auch noch andere Geschichten. Du sprichst ja nicht nur Hörbücher, sondern du machst auch noch was anderes. Und da gebe ich euch mal, liebe Zuhörer, jetzt mal einen kurzen, bevor wir darauf eingehen, mal einen kurzen Trailer, geht so eine knappe Minute, und dann gehen wir mal darauf ein. Und für alle Unternehmen da draußen oder für alle, die Unternehmer sind und sie haben vielleicht eine Botschaft, so sage ich es jetzt einmal, und sie sollten sie vielleicht jetzt mal ein bisschen zuhören, was die Jennifer Funkert hier noch zu bieten hat. Und damit wünsche ich euch jetzt einmal kurz viel Spaß.
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0: Also ich als Mann strahle da ja jetzt wie so ein Grinsebär. Das war jetzt etwas komplett anderes. Das war jetzt Werbung. Du sprichst also auch Werbung. Das ist ja ein komplett krasser Unterschied zum Hörbuch. Das eine ist Liturgie, Belletristik und so weiter. Und das ist ja jetzt wieder, kann man sagen, Unterschied wie Tag und Nacht, oder?
1: Ja, ist es, genau. Und macht aber genauso viel Spaß. Und genau das ist ja das Schöne bei dem Job, in unterschiedliche Rollen zu schlüpfen. Hier bin ich jetzt in die Rolle von Werbung geschlüpft. Der Subtext von dieser Werbung ist: Leute, kauft das, ich habe hier ein tolles Produkt. Und genauso gibt's auch natürlich andere Genres. Es gibt Möglichkeiten, einen Sportbeitrag, Dokumentationen. Man stelle sich die Dokumentationen auf Arte und Co. vor. Es gibt Nachrichtentexte, Imagefilme für Unternehmen, Podcasts, YouTube-Clips, die vom Amerikanischen ins Deutsche übersetzt werden. Also als Sprecherin gibt's ganz schön viel Möglichkeiten, sich da auszutoben.
0: Und hier sitzen wir jetzt im Radio und machen Hochnebels People Talk aus dem Bermuda-Funkstudio in der Alten Feuerwache im Livestream auf bermudafunk.org für Mannheim die 89,6 und Heidelberg die 105,4, liebe Zuhörerinnen und Zuhörer. Und hier sitzt Jennifer Funkert, eine echte Powerfrau. Und wenn man das jetzt auch, ich sage mal, jetzt gerade so an den Stimmen so hört, da steckt ja enorm viel Energie drin. Jetzt kann ich mir auch mal vorstellen, es gibt bestimmt auch mal den einen oder anderen Tag, da hast du überhaupt keine Energie, oder?
1: Kenne ich nicht, gibt's bei mir nicht. Nee, ich bin immer guter Laune, ich habe immer Power. Da müsste ich wirklich sehr krank sein, damit ich mal keine Energie habe.
0: Also für alle, die da draußen vielleicht auch noch ein bisschen powern wollen, Jennifer Funkert, man findet dich in allen möglichen Social-Media-Kanälen und noch vieles weiteres. Und du hast auch, glaube ich, eine Webseite. Jetzt hätte ich auch mal noch so Richtung Ende der Sendung. Jetzt kommen wir schon fast wieder zum Ende. Hätte ich mal noch eine Frage noch an dich. Wenn man jetzt mal so dieses Sprecher anguckt, da gibt's ja heute so viel. Es gibt die Speaker, es gibt die TikToker, es gibt die YouTuber, es gibt die, wie sagt man da so schön heute,
1: Influencer.
0: Die Influencer, genau, danach habe ich gesucht. Siehst du mal, der Radiomoderator ist mal nicht perfekt. Und dann gibt es Podcast und dann ja gibt es dies und gibt es das und gibt es jenes. Jetzt frage ich mich, als Radiomoderator, der ja nicht so ganz intensiv in diesen ganzen Dingen drin ist, was ist da eigentlich der Unterschied?
1: Der Unterschied ist, die sprechen meistens frei raus. So ein Podcast oder ja was auch immer, die haben ein spezielles Thema und das besprechen die. Aber auch ich als Sprecherin könnte jetzt natürlich einen Podcast über gewisse Themen machen. Viele Kolleginnen und Kollegen machen das tatsächlich, haben ihre eigenen Podcasts über gewisse Themen oder erzählen ihre eigenen Geschichten. Ja, es gibt einfach eine breite Masse, was man einfach machen kann. Und das ist das Schöne an dem Beruf. Ja, jeder, der sich nicht scheut, aus sich rauszukommen, sich vielleicht auch mal ein bisschen lächerlich zu machen vor dem Mikrofon, mal Grimassen zu ziehen oder was auch immer, hat einfach Spaß an der Sache, genau.
0: Also ich sag's mal vielleicht so, immer locker vom Hocker, bis man umkippt und nichts mehr geht und dann stehen wir auf und fangen von vorne an.
1: Genau, so ist es.
0: Jenny, das hat hier jetzt heute richtig mit dir richtig, richtig Spaß gemacht. Und ich sag dir noch einmal vielen lieben recht herzlichen Dank. Und ich würde mal sagen, wir senden hier jetzt noch einmal ein paar Grüße auch an deine gute Bekannte. Und liebe Leute, jetzt kommt hier noch mal ein kleiner Werbeblock. Hochenedels People Talk ist ein Format. Ich weiß nicht, vielleicht kennt ihr noch von früher SWR, Matinee und so weiter, ist ein Format für Künstler extra geschaffen. Das heißt, wenn ihr irgendjemanden kennt, wo ihr sagt, da, ja, kann ich mir gut vorstellen, in Hochenedels People Talk hier am Bermuda-Funk, immer gern her damit, mit einer schönen E-Mail an alexander.hochenedel@bermudafunk.org. Und mit etwas Glück ist dann vielleicht euer Lieblingskünstler hier live im Bermuda-Funk-Studio aus der alten Feuerwache im Livestream auf bermudafunk.org. Für Mannheim die 89,6 und Heidelberg die 105,4. Und jetzt sage ich hier noch einmal, bevor wir hier noch einmal die Lizard spielen, liebe Leute, Jennifer, an dir noch mal vielen lieben recht herzlichen Dank für dein Kommen, dass du hier bei Hochenedels People Talk mitgemacht hast. Dir noch mal vielen lieben recht herzlichen Dank.
1: Vielen Dank, Alexander, dass ich hier sein durfte. Es hat sehr viel Spaß gemacht.
0: Liebe Zuhörer, an euch da draußen, wo ihr auch immer gerade zuhört, am Ende Mai, viele kennen es, ich bin jeden zweiten Mittwoch abends on air und jeden vierten Samstag am späten Nachmittag on air. Den vierten Samstag dieses jetzt hier im Mai klappt es leider nicht, aber dafür am 10. Juni mit einer Band, wo ihr euch jetzt auch schon drauf freuen könnt und ganz gespannt sein könnt, wer da kommt. Die nennen sich Rosenschuft. Und wenn Rosenschuft in einer Bar auftritt, dann wird die Bar ein paar Grad wärmer, weil die wirklich auch was wegrocken. Und was und wie die dann wegrocken am 10. Juni, das müsste wieder der Mittwoch sein, 20 Uhr hier auf bermudafunk.org und für Mannheim die 89,6 und Heidelberg die 105,4 hier in Hochenedels People Talk. Und jetzt nochmal ganz, ganz liebe Grüße, eine Künstlerin auch hier aus der Region, die auch hier schon im Bermudafunk war, mit der lieben guten Lizard. Und damit wünsche ich euch jetzt Viel Spaß, viel Vergnügen und ihr wisst, gleiche Stelle, gleiche Welle. Bis zum nächsten Mal. Ich wünsche euch was. Ciao, ciao, bye, bye. Bis dahin.

0: verheiratet zu sein, einen Lebensabschnitt nur jemand anderen zu schenken, ergibt keine katholische Ehe.
1: Hallo und herzlich willkommen zu der Sendung Wir sind, wer wir waren, hier im Bermudafunk, dem freien Radio in der Rhein-Neckar-Region. Zu empfangen auf den Frequenzen 89,6 MHz für Mannheim und in Heidelberg auf der 105,4 MHz. Wir sind, wer wir waren. Eine entwicklungspsychologische Sendung über die Entwicklung des Menschen von der Schwangerschaft bis zum Tod. Heute wollen wir über ein Kind im Alter von 11 Jahren sprechen. In der letzten Sendung haben wir über Kinder im Alter von 10 Jahren gesprochen. Kinder, die nur mit einem Elternteil oder im Heim aufwachsen. Wir sind dem Phänomen auf die Spur gegangen, warum viele Kinder vor allem ohne Vater aufwachsen und was ein Heimaufenthalt für die Kinder bedeuten kann. Heute sprechen wir über den Schulwechsel und die weiterführende Schule, der meist mit ungefähr 11 Jahren ansteht. Wie sich hierbei das Umfeld verändern kann, was dieser Schulwechsel für ein 11-jähriges Kind bedeuten kann, welche neuen Herausforderungen kommen und welche brave Grundschulzeit gehen könnte. Doch zuerst möchte ich euch wie immer mit einem Lied begrüßen, heute von Christian Löffler.

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Das waren Christian Löffler featuring Mona mit dem Song 11 vom Album A Forest, erschienen 2012. Und auch unser 11-jähriges Kind möchte vielleicht sein Bestes zeigen, den Löwen in sich. Denn mit ungefähr 11 Jahren kommt ein neuer Abschnitt in seinem Leben. Das Alter ab 11 Jahren wird oft als frühe Adoleszenz bezeichnet. Das Kind verlässt die Grundschule, zumindest in unserer Gegend, und kommt auf eine weiterführende Schule. Heraus aus dem vielleicht behüteten Mantel der Grundschule. In der Regel gibt die Grundschule eine Empfehlung für die weiterführende Schule, die meist befolgt wird. Zudem hat das Kind oft auch eigene Wünsche, wohin es möchte. Und trotzdem gibt es wie bei allem Vor- und Nachteile, Risiken und Chancen, die es abzuwägen gilt. Gute Entscheidungen können oft nur getroffen werden, wenn alle gut informiert sind. Schulen sind sehr unterschiedlich. Dabei geht es um Bildungsgänge, Abschlüsse, Fremdsprachenwahl und so weiter. Strukturen sind je nach Region sehr unterschiedlich. Oft wünschen sich Eltern für ihre Kinder kleinere Schulen, die etwas überschaubarer sind. Es gibt durchaus Kinder, die mit Schulen von 1 bis 2000 Schülern überfordert sind. Doch es gibt durchaus Kinder, die sich in kürzester Zeit daran gewöhnen und ihre altmodischen Eltern belächeln, die sich auch schon beim 5. Elternsprechtag immer noch im Schulgebäude verlaufen. Viele Kinder gehen mit ihren Eltern zu dem Tag der offenen Tür, um einen Eindruck von der Schule bekommen zu können. Manche Kinder und auch Erwachsene können sich hier von imposant ausgestatteten Gebäuden blenden lassen. Doch am Ende geht es doch um die gelebte Pädagogik. Trotzdem sollten die Schulen über wichtige Ausstattungen für Sport, Naturwissenschaft sowie musikalische Bereiche verfügen. Fühlt sich unser 11-jähriges Kind im ersten Gang durch die Schule wohl oder doch eher unwohl? Und was braucht unser 11-jähriges Kind? Für Kinder ist die Schule der Beruf. Kindheit braucht Freiheit und Freizeit und übrigens sogar gelegentlich Langeweile. Ein Kind, das zum Bestehen in der Schule immer unter Volllast läuft, wird kein glückliches Kind. Wenn zum Erfolg oder zum Überleben auf der Schule außer dauernder Arbeit auch noch dauernde Hilfe durch die Eltern erforderlich ist, dann macht die Schule irgendwann die Familie möglicherweise sogar kaputt. Ein gutwilliges 10- bis 11-jähriges Kind mag sich noch klaglos durch seine Eltern fördern lassen. Ein heftig pubertierendes 14-jähriges wird etwas anders unterwegs sein. Auch ohne Schule wird es möglicherweise genug Konfliktfelder geben. Die Schulform sollte so gewählt sein, dass, von Ausnahmen und gelegentlicher Hilfe abgesehen, sich die Sache auf eigenen Füßen durchstehen lässt. Und dann gibt es noch die Möglichkeit, über den zweiten Bildungsweg zu Abschlüssen und so weiter zu kommen. Viele Wege führen nach Rom. Autobahn, Landstraße, Küstenstraße. Kinder sind unterschiedlich, also muss es auch unterschiedliche Wege geben. Es gibt vielfältige Möglichkeiten, von einer auf die andere Schulform zu wechseln. Faktisch erfolgt leider der Wechsel eher abwärts als aufwärts, wenn man mal diese Sicht von oben und unten akzeptiert und das aufgrund der Vielzahl falscher Laufbahnentscheidungen. Wenn ein Kind die Erfahrung macht, eine bestimmte Schulform verlassen zu müssen, weil es den Anforderungen nicht gerecht werden konnte, dann ist das nicht einfach ein Schulwechsel, sondern es wird möglicherweise als persönliche Niederlage erlebt. Es gibt nur wenige Kinder, die so ein Versagenserlebnis locker wegstecken. Die große Mehrzahl leidet sehr darunter. Die neu aufgebauten Freundschaften zerbrechen wieder. Gleichzeitig ist es schwierig, sich neu in eine Klasse einzufinden, die inzwischen feste soziale Strukturen hat. Und es gibt sicher auch gelegentlich die Schadenfreude der Klassenkameraden aus der Grundschule, wenn jemand zurückkommt. Vor allem aber,
Ein Kind, das die Schule wegen nicht ausreichender Leistungen verlassen muss, hat in aller Regel auf und an der Schule gelitten, hat Frustration gegen Schule aufgebaut, oft Klassenarbeitsangst entwickelt und begegnet der neuen Schule mit vielen Vorbehalten. Schulen berichten immer wieder von Schülerinnen und Schülern, die nach dem Wechsel wegen ihrer Versagensängste, ihrer Unlust, ihrer Misserfolgsorientierung in der neuen, leichteren Schulform nicht Tritt fassen. Es gibt Fälle, in denen ein Kind das Gymnasium verlassen muss, von einer Realschule aufgenommen wird und nach einem Schuljahr wiederum zur Hauptschule wechseln muss. Im Behördendeutsch gibt es dafür den furchtbaren Begriff Doppelrückläufer. Übrigens

Kinder dorthin gehen. Das Ergebnis wäre dann eine Gesamtschule anstelle von 4 verschiedenen Schulformen. Drittens. Kinder sind nicht vergleichbar. Das beginnt schon mit der Geburt. Manche Kinder kommen mit knapp 6 Jahren in die Schule, andere sind dann schon 7 Jahre alt. Erstgeborene Kinder werden von Ersteltern anders erzogen als ihre Geschwister. Die jüngeren Kinder können von ihren älteren Geschwistern schon vieles abgucken. Es gibt noch viele weitere Unterschiede zwischen Kindern, ohne dass da jemand etwas falsch gemacht hat. Viertens. Viele Kinder könnten durchaus eine bestimmte Schulform schaffen. Doch der Preis wäre zu hoch. Zu wenig Freizeit, zu viel Stress und Prüfungsangst, zu geringes Selbstwertgefühl. Was letztlich zählt ist, wo und wie ein Kind nach seinem Schulbesuch ankommt. Das Ziel ist wichtig, der Weg dorthin aber auch. Fünftens. Wenn ein Kind seinen Arbeitsplatz, die Schule, wechselt, geht es ihm ähnlich wie seinen Eltern, wenn diese ihre Stelle wechseln. Wie fühlt es sich an, wenn jemand beispielsweise in der neuen Firma mehr arbeiten muss, dafür aber weniger Lohn, im Sinne der Schule wären das dann schlechtere Noten, weniger Lob und Anerkennung bekommt? Wie lange werden wir Erwachsenen das aushalten? Wie lange ist das für ein Kind zumutbar? Sechstens. Erstes Ziel für alle Kinder sollte ein guter Schulabschluss nach dem 10. Schuljahr sein. Wer dieses Ziel erreicht hat, hat die Eintrittskarte für den weiteren Schul- und Berufsweg in der Tasche. Siebtens. Langfristig setzt sich Qualität durch. Wir alle haben gute und qualifizierte Kinder. Jede für sich auf seine besondere Art, mit seinem Recht auf eine schöne Kindheit und Jugend. Achtens. Kinder merken, dass die Eltern nur ihr Bestes wollen. Das Beste ist ihre Kindheit und die lassen sie sich zum Glück nicht einfach so nehmen. So überwichtig darf Schule einfach nicht werden. Alle Eltern versuchen, gute Eltern zu sein. Das ist nicht einfach und gelingt selten problemlos. Fehler sind menschlich und erlaubt. Es reicht Kindern, eine relativ gute Mutter und einen relativ guten Vater zu haben. Und Kinder wünschen sich, dass ihre Eltern auch mit ihnen als einem relativ guten Kind und mit einem relativ guten Schulverlauf zufrieden sind. Hören wir nun Musik von Exact Change Project, New School vom Album Escape Capsule, erschienen 2012.

Willkommen zurück. Das waren Free Crancy mit dem Song Change the School, erschienen 2024. Wir sprechen heute über Kinder im Alter von ungefähr 11 Jahren, die meist in diesem Alter auf eine weiterführende Schule gehen. Der Wechsel auf eine weiterführende Schule ist für Kinder ein großer Schritt, der oft mit Unsicherheit, aber auch Stolz verbunden ist. Sie müssen sich an eine neue Umgebung, neue Lehrer, Fachunterricht statt Klassenlehrerprinzip, längere Schulwege und ein höheres Arbeitspensum gewöhnen. Soziale Anpassung und Selbstorganisation stehen im Vordergrund. Was beim Übergang vom Kindergarten in der Grundschule noch nicht so gravierend bemerkbar war, ist in der 5. Klasse dann doch stärker zu bemerken. Der Entwicklungsstand der Kinder ist sehr unterschiedlich. Es gibt Unterschiede in der körperlichen Reife, der Konzentrationsfähigkeit, in der sozialen Selbstständigkeit. Manche Kinder der 5. Klasse wirken eher kindlich, andere schon früh pubertierend, die beispielsweise schon Brustwachstum haben, Körperbehaarung bekommen oder schon im Stimmbruch sind. Dann gibt es Kinder, die Konflikte schon selbst gut regeln können. Andere jedoch brauchen vielleicht noch viel Unterstützung. Es gibt Kinder, die Schwierigkeiten dabei haben, selbstständig ihren Schulrucksack zu packen, an alles zu denken, logisch zu denken oder sich zu konzentrieren. Kinder, die sozusagen frühreif sind, können mit den neuen Erfahrungen überfordert sein. Kinder, die sich später in der Reife entwickeln, können Schwierigkeiten haben, sich in der Gruppe zu behaupten. Wir wollen uns das genauer anschauen. Das 11. Lebensjahr, für viele der Start in die Pubertät. Was geschieht bei vielen? Die Gliedmaßen wachsen. Bei den Mädchen entwickelt sich die Brust weiter. Bei manchen setzt schon die erste Regelblutung ein. Und auch bei den Jungen gibt es körperliche Veränderungen. Verstärkter Muskelwachstum und vielleicht schon der Stimmbruch mit der Produktion von Sexualhormonen. So aufregend dies für die Kinder sein kann, so kann es auch mit Unsicherheiten einhergehen. Und all das zusätzlich zum Schulwechsel und dem oft noch sehr kindlichen Wesen. Mit diesen Veränderungen entwickeln Kinder ein größeres Bewusstsein für ihren Körper und somit auch ein reiferes Verständnis von Sexualität und Geschlechterrollen. Freundschaften und kleine Freundeskreise gewinnen an Bedeutung zusätzlich zu dem Bedürfnis nach familiärer Geborgenheit, welches bei den meisten schon immer Bestand hatte. Viele Mädchen experimentieren mit Symbolen der Weiblichkeit, wie Kleidung oder Make-up. Manche Jungen interessieren sich eher für sexualisierte Inhalte, nutzen Provokationen und testen Grenzen. Das Thema Sexualität rückt mehr in den Vordergrund, da sie grundlegende Fakten besser verstehen, wie Geschlechtsverkehr, Empfängnis und Geburt. Eine typische Reaktion kann Igitt sein, was zeigt, dass diese die erwachsene Sexualität noch sehr distanziert wahrnehmen, auch wenn sie daran interessiert sind. Die Bedeutung von Schutz vor Krankheiten, ungewollte Schwangerschaften und der Gefahr von Missbrauch wird besser verstanden, auch wenn vielleicht schon vom Kindergarten an präventiv gearbeitet wurde bezüglich des Missbrauchs. Mein Körper gehört mir. Aber auch der Ausdruck von Liebe, der sich in Sexualität wiederfinden kann. All das ist möglich, da die kognitive Entwicklung voranschreitet. Allmählich werden abstrakte und symbolische Konzepte besser begriffen. Sachverhalte sind nicht einfach eindeutig und Informationen können auf unterschiedliche Arten und Weisen interpretiert werden. Auch wenn die Gegenwart einen hohen Stellenwert hat, so wächst oft das Verständnis, dass aktuelle Handlungen und Entscheidungen langfristige Auswirkungen auf sie haben können und werden. Allmählich löst sich unser 11-jähriges Kind weiter von der Familie. Es entstehen engere Freundschaften. Es kann zu Phasen kommen, in denen das Kind eher mürrisch und distanziert wird und die Eltern nicht mehr Ansprechpartner Nummer 1 für persönliche Schwierigkeiten sind. Zuweilen können 11-jährige Kinder etwas ungeschickt wirken, da die Gliedmaßen gewachsen sind und sie sich erst daran gewöhnen müssen. Der Übergang in die weiterführende Schule und die Pubertät, das sind Dinge, die es für unser 11-jähriges Kind zu bewältigen gilt. Dies kann ganz schön viel Stress in unserem Kind auslösen. Und darüber wollen wir sprechen nach Musik von Hanya Rani, It Comes in Waves, vom Album Live at Studio One in Warschau. Und danach hören wir von der Band
Just Because Someone Lets You Torture Them Doesn't Mean You Should den Song A Secretive Child Is an Adult Who Wants to Tell Everyone Everything, erschienen 22. Und als drittes Lied hören wir noch von Theater of Tragedy den Titel Transition vom Album Forever is the World, erschienen 2009. Viel Spaß!

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Das waren Theater of Tragedy mit dem Titel Transition vom Album Forever is the World, erschienen 2009. Transition, Übergang. Darüber wollen wir sprechen. Viele Kinder kommen mit circa 11 Jahren in die weiterführende Schule und erleben zeitgleich den Beginn der Pubertät. Der Übergang von der heimeligen Grundschule in eine weiterführende Schule, die viel Herausforderungen birgt. Der Übergang vom Kind zum Erwachsenen. Mit 11 Jahren beginnt die frühe Adoleszenz. Der Körper verändert sich. Sexualhormone werden produziert. Übergänge bedeuten immer Veränderungen. Festhalten, loslassen, Schmerz und womöglich auch ganz schön viel Stress. Stress ist ein vielschichtiger Prozess, der zunächst das Vorhandensein eines Ungleichgewichts beschreibt. Als Reaktion auf einen Reiz oder eine Herausforderung kommt es zu einer körperlichen und psychischen Antwort. Man sagt dazu auch zu einer Stressreaktion. Grundsätzlich ist Stress nicht automatisch mit negativen Konsequenzen verbunden. Wenn Stress jedoch bei unserem 11-jährigen Kind die Handlungskontrolle bedroht oder einschränkt, führt dies häufig zu negativen Emotionen wie Angst oder Nervosität. Die Reaktion von Heranwachsenden auf eine andauernde, belastende Stresserfahrung kann sich auf unterschiedlichen Ebenen vollziehen. Als körperliche Stresssymptome werden bei Kindern und Jugendlichen häufig Bauchschmerzen, Kopfschmerzen und Müdigkeit auf emotionaler und verhaltensbezogener Ebene, beispielsweise Konzentrationsschwierigkeiten, beschrieben. 10- bis 17-jährige Mädchen und Jungen gaben an, oft oder sehr oft Stress zu empfinden. Diese Umfrage basiert auf dem DAK-Präventionsradar. Dies ist eine schulbasierte, kombinierte Längs- und Querschnittsbefragung zum Gesundheitsverhalten sowie zum körperlichen und psychischen Wohlbefinden von Schülerinnen und Schülern der 5. bis 10. Klasse. Die hier verwendeten Querschnittsdaten stammen aus den ersten 3 Befragungswellen. Die erste war 2016-2017, die zweite 2017-2018 und die dritte 2018-2019. In der Befragungswelle von 2018 und 2019 wurden 14.242 SchülerInnen in 13 Bundesländern schriftlich oder online befragt. Laut dem DAK-Präventionsradar empfinden 42% der Kinder und Jugendlichen in Deutschland oft oder sehr oft Stress. Bei den 10- bis 13-Jährigen beträgt die Aussage von oft und sehr oft Stress um die 40%. Laut Präventionsradar von der dritten Welle 2018-2019 empfinden etwa 4 von 10 Schülerinnen und Schülern oft oder sehr oft Stress, wobei Mädchen häufiger betroffen sind als Jungen und der Anteil der stressbelastenden Heranwachsenden mit dem Alter zunimmt. Stress kann nicht nur Ursache, sondern durch die Auseinandersetzung mit der eigenen Abweichung vom gängigen Schönheitsideal und die Erfahrung von gewichtsbezogener Stigmatisierung auch Folge von Adipositas sein. Stress kann somit auch zur Entwicklung von Essstörungen beitragen. Stressregulation ist also ein wichtiger Punkt für die Kinder, um gesund durch diese Zeit zu kommen. Effektive Stressregulation bei Jugendlichen beinhaltet eine Kombination aus körperlichem Ausgleich, Entspannungstechniken, Zeitmanagement und positive Denkmuster. Hilfreich sind zudem soziale Unterstützung, Hobbys und die Begrenzung digitaler Medien. Zusammengefasst bedeutet das, auf der körperlichen Ebene helfen regelmäßiger Sport, der die Stresshormone abbaut, ausreichend Schlaf, der die Resilienz erhöht, Atem- und Entspannungstechniken, bewusstes Atmen oder progressive Muskelentspannung. Diese können bei akuter Anspannung helfen. Auf der mentalen Ebene könnte das bedeuten, positive Selbstgespräche zu führen wie "Ich schaffe das" und das Reframing von Stresssituationen
also eher die Herausforderung zu sehen statt eine Katastrophe. Struktur und Freizeit, Lernpläne und Pausenmanagement können helfen, wie zum Beispiel 5-Minuten-Pausen, bewusstes Handyschreiben. Dies können Überlastungen verhindern. Und im Sozialen könnte dies bedeuten, sich mit Freunden und Familie auszutauschen und eigene Hobbys zu pflegen. Dadurch, dass wir und somit auch Kinder und Jugendliche ständig von Medien umgeben sind, ist es schwierig, mal eben abzuschalten. Viele Kinder bekommen spätestens zum Übergang in die neue Schule ein Smartphone, damit sie nicht ausgeschlossen werden, sich nicht ausgeschlossen fühlen, in WhatsApp-Gruppen sein können und sich mit ihren neuen Mitschülern austauschen können, damit sie nicht abgehängt werden, damit sie erreichbar sind, sich jederzeit melden können und wenn Bus oder Bahn ausfallen, sich informieren können, getrackt werden können, Musik hören können, zum Beispiel in der Bahn, ständig erreichbar sein können, ständig in Verbindung sein können. In der heutigen Zeit ohne Smartphone? Für viele fast unvorstellbar. Doch auch dies kann Stress für unser 11-jähriges Kind bedeuten. Gehört Stress nun mal zu unserem Leben dazu? Kann unser Kind seinen Stress reduzieren? Die meisten Kinder von 11 Jahren werden keine Techniken zur Stressregulation anwenden. Und welche realistischen Gefahren gibt es bei WhatsApp-Chats? Mobbing ist längst in den Alltag der Schulen eingezogen und keine Ausnahme mehr. Mobbing, Drogen und Gewalt. Über diese Themen wollen wir in der nächsten Sendung sprechen. Hören wir nun einen Track von Organized Confusion, Stress vom Album The Extinction Agenda, erschienen 1994.

Das waren Organized Confusion mit dem Titel Stress vom Album The Extinction Agenda, erschienen 1994. Unser 11-jähriges Kind. Der Übergang in die weiterführende Schule steht an. Vor- und Nachteile für das Kind bei dieser Entscheidung. Der Beginn in der neuen Schule. Der Beginn der Pubertät. Symptome, Stress und Krankheiten, die daraus resultieren können. Das waren heute unsere Themen. Wie ist es euch ergangen, als ihr in eure neue Schule gekommen seid? Gab es bei euch einen Tag der offenen Tür? Welche Empfehlung habt ihr von der Grundschule bekommen und wolltet ihr das Gleiche wie eure Eltern? Latein als Fremdsprache oder die Realschule, die Hauptschule, Förderschule? Wie war der Start in eure neue Klasse? Hattet ihr schon Freunde dort oder habt ihr euch dort ein neues soziales Netzwerk aufbauen müssen? Wisst ihr noch, wer am ersten Tag neben euch saß? Welche Lehrer ihr hattet? Damals war einiges anders als heute. Und vielleicht wurde auch anders damit umgegangen. Wie erging es euch? Egal, wie es gewesen sein mag, all die Erfahrungen, die wir gemacht haben, machen uns zu dem, wie wir heute sind. Das war die Sendung Wir sind, wer wir waren, hier im Bermudafunk, dem freien Radio in der Rhein-Neckar-Region. Zu empfangen auf den Frequenzen 89,6 MHz für Mannheim und in Heidelberg auf der 105,4 MHz. Auch wenn die Kinder und Jugendlichen heute nochmal ganz andere Herausforderungen haben als wir damals, so wärmen uns doch die ersten warmen Frühlingssommerstrahlen alle gleich. Ich wünsche euch, dass graue, kalte Gedanken von der Wärme dahinschmelzen und sich euch neue, hilfreiche Perspektiven für was auch immer eröffnen. Ich bin Hannah und ich freue mich schon auf die nächste Sendung mit euch.

Ja, hallo, ihr Lieben, ihr hört's an dem Jingle. Das ist die Sendung Ohrenschmaus, die jetzt kommt in der nächsten Stunde. Ich bin der Alexander und ich habe euch heute wieder so einen bunten Mix aus neueren und älteren Sachen zusammengestellt und hoffe, dass ihr es euch gefällt. Ihr habt das Ganze hier auf dem Schirm im Radio Bermudafunk auf den UKW-Frequenzen 89,6 und 105,4 MHz im UKW-Radio oder ihr hört's per Livestream im Internet www.bermudafunk.org. Ja, und fangen wir mal an. Ich wünsche euch viel Spaß beim Zuhören.

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Boah, jetzt ging's auch mal ganz schön ab hier heute in der Sendung Ohrenschmaus im Radio Bermudafunk auf den UKW-Frequenzen 89,6 und 105,4 Megahertz hier im Raum Mannheim und Heidelberg. Oder ihr könnt's aber auch aus dem Netz hören per Livestream www.bermudafunk.org. Ja, ich bin Alexander und jetzt kommt noch ein Liedchen und dann, falls es euch gefallen hat, hören wir uns nächste Woche wieder. Und ich sag schon mal Tschüss.

Herzlich willkommen zur Sendung Bermuda Music Spezial beim Bermudafunk in Mannheim auf der 89,6 in Heidelberg auf der 105,4. Ihr könnt natürlich auch im Livestream zuhören unter www.bermudafunk.org. Am Mikrofon ist der Markus. Heute nehme ich euch mal ein bisschen mit rein, ja, in den Bereich der klassischen Musik. Und ich habe am Anfang hier drei Stücke vorbereitet der polnischen Pianistin, Komponistin, auch zum Teil Sängerin Hania Rani, die sich im Bereich der Neoklassik bewegt. Und ich steige heute hier in die Sendung ein mit einem Klavierkonzert, das sie Ende letzten Jahres rausgebracht hat. Das Ganze heißt Non-Fiction, Piano Concerto in Four Movements. Ja, und das hat die preisgekrönte Komponistin und Pianistin an drei Tagen im Jahr 2025 aufgenommen, nämlich vom 29. bis zum 31. Januar in den Abbey Road Studios in London zusammen mit einem 45-köpfigen Orchester. Ja, wenn ihr euch ein bisschen beschäftigt habt schon mit Hania Rani, sie hat in den letzten Jahren einiges an Material veröffentlicht, geht also immer wieder in den Bereich der klassischen Musik, aber sie flirtet auch immer wieder mit elektronischer Musik. Wenn ich zum Beispiel an ihr sehr erfolgreiches Album Ghosts denke. Ja, und nun hat sie dann letztes Jahr im November ihr erstes Klavierkonzert und symphonisches Werk veröffentlicht. Dabei hat sie sich inspirieren lassen von einer anderen Komponistin, damals ein kleines Musikwunderkind, Josima Felczu, die während der Schreckensjahre des Zweiten Weltkriegs im Warschauer Ghetto Musik komponiert hat. Das war für Hania Rani bei diesem Klavierkonzert Non-Fiction eine Inspirationsquelle. Ja, und das Ganze wurde von ihr orchestriert mit einer weiteren Person, die damit involviert war, nämlich Hugh Brandt. Auf dem Album gibt es auch Saxophon, das stammt dann von Jack Wiley. Und ich nehme euch jetzt mal mit rein in dieses Klavierkonzert Non-Fiction. Ich habe mich für das erste Stück entschieden, die anderen gehen nämlich noch länger. Das geht jetzt hier mal 9,5 Minuten. Wir hören uns an das Stück Sonore Animato Meno Mosso, Musik von Hania Rani.

Ich bleibe noch ein bisschen bei der Musik der polnischen Komponistin, Musikerin, auch Sängerin, Pianistin natürlich, Hania Rani. Und ich habe auch noch ein Album mitgebracht, das im Jahr 2024 veröffentlicht wurde. Ein Live-Album, Nostalgia heißt diese Scheibe. Ja, und die Musik, die darauf zu hören ist, die wurde an zwei Orten aufgenommen, nämlich einmal anlässlich der Veröffentlichung ihres sehr erfolgreichen und beliebten Albums Ghosts. Das ist ja im Jahr 2023 rausgekommen. Ja, und da hat sie dann am 6. Oktober und am 26. Oktober zwei Konzerte gespielt, nämlich einmal mit einem Streicherensemble im Studio 1 des Polnischen Rundfunks in Warschau. Und auf diesem Live-Album Nostalgia ist auch noch ein weiteres Stück drauf, das sie im Roundhouse in London aufgenommen hat. Ja, und auch da nehme ich euch gerne mal mit rein in dieses schöne Live-Album. Auch hier gibt es sehr ruhige Musik zum Entspannen, perfekt geeignet. Ich habe hier zwei Songs eingestellt, die jetzt am Stück kommen, nämlich einmal Dancing with Ghosts und gleich danach noch das Stück The Boat. Und da können wir jetzt auch wieder 12 Minuten der Musik lauschen.

Das war Musik von Hanya Rani aus dem Live-Album Nostalgia. Musik wurde aufgenommen 2023 anlässlich der Veröffentlichung ihres Albums Ghosts. Und dieses Live-Album ist dann 2024 über Gondwana Records veröffentlicht worden. Ihr hört immer noch die Sendung Bermuda Music Spezial. 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Am Mikrofon ist der Markus. Heute mit einer Sendung, die sich ja so ein bisschen eher in dem Bereich der klassischen Musik wagt. Und da geht's jetzt weiter mit einem Musiker, einem Komponisten, ja, der auch der Neoklassik zugerechnet wird und der seit einigen Jahrzehnten schon sehr erfolgreich Musik veröffentlicht und auch regelmäßig Musik rausbringt. Max Richter, sein Name. Und ich habe jetzt mal hier ein Album mit ins Studio gebracht aus dem Jahr 2024 über Decca veröffentlicht, In a Landscape. Das hatte ich mir seinerzeit angehört und einige Stücke haben mich doch sehr beeindruckt. Ich hatte nie Gelegenheit, euch das mal vorzustellen. Jetzt ist es soweit. Ja, Max Richter, ich habe es gesagt, da kommt eigentlich fast jedes Jahr irgendwas raus von ihm. Zwischendurch arbeitet er auch an Film-Soundtracks. Ja, und dieses Album In a Landscape, das war so ein bisschen eine Rückbesinnung auf sein Meisterwerk The Blue Notebooks. Zwischendrin gab es ja von ihm auch einige orchestrale Konzeptalben, Voices zum Beispiel und Exiles. Und jetzt auf diesem Album oder was heißt jetzt, vor 2 Jahren ist er dann mit In a Landscape wieder so ein bisschen zu seinen minimalistischen Wurzeln zurückgekehrt, also Klavier, Streicher und dezente Elektronik, das Ganze komponiert. Und wir hören mal rein. In dieses Album hat viele Stücke, 19, aber das liegt auch daran, dass es immer wieder so kleine Interludes gibt mit Field Recordings. Das lockert das Ganze natürlich noch etwas auf. Und ich habe euch jetzt hier ein Stück mitgebracht. Das geht 8 Minuten. Das hat mir mit am besten gefallen und es heißt And Some Will Fall. Musik von Max Richter.

Ihr habt Musik von Max Richter gehört aus einer Veröffentlichung aus dem Jahr 2024. Inner Landscape heißt dieses Stück Musik und daraus habt ihr eben den Song oder das Musikstück And Some Will Fall gehört. Ja, und ich habe es angekündigt, ich fand das Album ganz gut und deshalb stelle ich euch natürlich noch ein zweites Musikstück vor. Und ja, das heißt Love Song.

Zum Schluss der Sendung Bermuda Music Spezial entführe ich euch noch in die Anfänge oder nehme ich euch mit zu den Anfängen der deutschen elektronischen Musik. Ja, ich nehme euch ein bisschen mit in die Berliner Schule. Ich habe euch eben Musik vorgestellt von Peter Baumann. Ein deutscher Elektronikmusiker, auch Musikverleger, hat auch ein eigenes Label gehabt. Ja, und bekannt geworden ist er sicherlich durch seine Mitgliedschaft, durch seine musikalische Tätigkeit bei der Band Tangerine Dream. Da war er in den wichtigen Jahren dabei, von 1971 bis 1977. Und das, was sie damals rausgebracht haben und auch das, was er später dann in seiner Solo-Karriere verfolgt hat, war schon auch wegweisend für die elektronische Musik dann der 80er Jahre. Sein erstes Solo-Album hat Peter Baumann 1976 rausgebracht und fast 50 Jahre später, 2025, hat er wieder ein Album rausgebracht und daraus habe ich euch eben Musik vorgestellt. Nightfall heißt diese Platte. Erschienen am 16. Mai 2025 über Büro B. Ihr habt daraus eben das Stück No One Knows gehört. Ja, und ich werde auch mit Musik von Peter Baumann diese Sendung beschließen. Da könnt ihr euch nochmal zurücklehnen und nochmal die Augen zumachen und ja dieser sehr entspannten Musik lauschen. Ja, das war dann eine Stunde Bermuda Music Spezial. Die Sendung hört ihr beim Bermudafunk in Mannheim über die 89,6, in Heidelberg über die Frequenz 105,4. Ihr könnt natürlich auch im Livestream zuhören unter www.bermudafunk.org. Am Mikrofon war der Markus. Schön, dass ihr zugehört habt. Hat mir Spaß gemacht, für euch heute hier ein bisschen klassische Musik zu spielen. Jetzt hier zum Schluss noch sehr entspannte elektronische Musik von Peter Baumann. Und wie angekündigt, jetzt noch das Stück Lost in a Pale Blue Sky. Und da die Sendezeit noch etwas länger ist, geht es dann noch ganz gemächlich über in das Stück On the Long Road. Und damit sage ich Tschüss.

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6: Ja, Radiostudio.
7: Cool. Wir sind im Radiostudio.
6: Alter, wenn wir im Radiostudio cool. sind, dann lass uns das mal eine Radiosendung machen.
8: Na, das hat mal Spaß gemacht.
6: Ja,
8: das
6: hat
8: mir mal ein bisschen gewünscht. Beamen stand ganz oben auf meiner Liste.
6: Gut. Ich meine, du als Ingenieur könntest du sowas, so eine Maschine mal dir ausdenken, oder? Oh Mann, oh Mann, oh Mann. Na gut, dann wenn wir jetzt mal in der Radiosendung sind und jetzt hinter dem Pult sitzen, dann bleibt uns nichts anderes übrig, als erstmal mal einen Jingle zu spielen. Dann geht los.
8: Los.

16:01 Uhr. Hallo liebe Zuhörer und Zuhörerinnen, begrüßt mit mir hier im Studios von Bermudafunk in der alten Efeuerwache. Oder wie heißt das? Alte Feuerwache. Also in der Studios von Alte Feuerwache. 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

Ihr merkt, ich habe die Sendung schon lange nicht gemacht. Es ist der 9. Mai 2026 und wenn das nicht stimmt, dann hört ihr eine Wiederholungssendung. Für alle, die uns noch nicht kennen, erläutere ich, dass jede Sendung Kultura zum Quadrat wie verschiedene Künstler aus dem Raum Rhein-Neckar zu Wort kommen lassen, die über sich, ihre Kunst und ihren Beweggründen, warum sie die Kunst machen, mit mir darüber sprechen werden. Und die Sendung wird jeden 2., 4. und 5. Samstag im Monat neu produziert. Natürlich immer dann um 16 Uhr und mein Name ist Michael Szczepaniak, auch als Shampoos bekannt. Ich habe die Sendung wirklich ein paar Mal ausfallen lassen.

0: Ich habe vor kurzem einen alten Freund wieder getroffen und mich mit ihm hier für die Sendung verabredet. Er wird mir heute höchstwahrscheinlich über seine grandiose Zeit bei den Pfadfindern erzählen. Gucken wir mal, was sonst noch zu erzählen hat. Außerdem ganz wichtig und ganz neu. Die Sendung wird mittlerweile auch mit Videokameras aufgezeichnet und spätestens morgen landet dieses Video von der Sendung auf dem YouTube-Kanal. Also schaut ruhig mal auf dem YouTube-Kanal, der heißt Kultura, das erste Wort Kultura, das zweite Wort Bermuda-Funk. Kultura natürlich mit C geschrieben und da könnt ihr uns hier live bewundern, wie wir so aussehen. Wenn ihr selber hier eine Sendung mit mir machen wollt, dann schreibt mir eine E-Mail an kultura@gmx.de und ich beantworte sie gerne. Natürlich auch zu Lob und Kritik könnt ihr euch da auch melden. kultura@gmx.de. 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Leute, das rächt sich, wenn man wirklich öfters mal hier die Sendung ausfallen lässt. Und das habe ich seit Februar viele Termine ausfallen lassen, weil irgendwie hatte ich nicht das gute Gefühl irgendwie für die Sendung. Aber jetzt habe ich wieder ein gutes Gefühl. Jetzt geht's los. Liebe Zuhörer und Zuhörerinnen, begrüßt mit mir hier im Studios von Bermuda Funk der alten Feuerwache den fantastischen Jörg Alfredo Henschel. Also ich kenne dich natürlich als Alf. Alf, das ist Jörg. Sagst du dir jemand Jörg Alfredo?
1: Ja, tatsächlich, ja.
0: Gibt es Leute?
1: Schön, dass ich hier sein darf. Also es gibt tatsächlich meine Mutter und bei der Arbeit sagen die Leute Jörg zu mir. Bei einer alten Arbeitsstelle habe ich noch Alfredo gehabt. Irgendwann dachte ich, dann habe ich immer Nachfragen und da bin ich tatsächlich eher unter Jörg bekannt. Meine Familie sagt Alf zu mir, Freunde sagen Alfredo, ich höre auf alles.
0: Aber Jörg Alfredo, Doppelname, sagt auch schon jemand?
1: Nein.
0: Okay. Also klasse. Ja, wir haben zu so einem Thema wie Pfadfinder habe ich hier schon einen Gast gehabt. Allerdings, der Andreas hat damals eine Sendung gemacht zu polnischen Pfadfinder und hatte wirklich viel zu erzählen gehabt. Aber wir stellen erstmal dich vor, dass jeder weiß, mit wem wir heute hier zu tun haben. Du hast mal hier in Mannheim schon gewohnt, oder? Wie gesagt, in der Nähe irgendwie.
1: Also ich komme tatsächlich aus Oppau. Im Schatten der BSF bin ich groß geworden. Habe dann in Lautern studiert und habe dann zwischendurch dann in Mannheim in der Neckarstadt auch gewohnt und bin jetzt letztendlich dann in Bad Dürkheim gelandet.
0: Gut. Hier in Mannheim? Wo hast du gesagt, hier in Mannheim hast du auch gewohnt?
1: Ja, Neckarstadt Ost und West.
0: Gott. Ja. Gut, vom Beruf bist du Architekt?
1: Nein, ich habe zwar Bauingenieur studiert, bin aber, es nennt sich so Neudeutsch, System Engineer. Ich bin quasi Berater in der IT unterwegs und konfiguriere, implementiere, programmiere und plane.
0: Kurz. Ja, richtig, du hast mal irgendwann mal, aber das war noch vor vielen, vielen Jahren, wo das eigentlich Neuheit war, wolltest du deine Wohnung mit Arduino aussteuern lassen, also mit so kleinen Computerstücken, dass du die per Handy Befehle machen kannst. Hat das funktioniert? Hast du das geschafft?
1: Ich habe mit Arduino zwar rumgebastelt, aber da war ich nicht so fleißig dran. Aber ich habe einen Home Assistant am Laufen, habe da unterschiedliche Sensoren und so ein bisschen Heimautomation. Da kann man deutlich mehr rausholen, als ich das im Moment mache, aber es wächst.
0: Okay. Die Sache, die wir heute besprechen werden, gleich im nächsten Pfad, das wäre Pfadfinder. Aber du hast noch ein paar andere Interessen, die dich so fokussieren. Einmal weiß ich es, das sind die Brettspiele.
1: Richtig, also Brettspiele ist bei meiner Familie ganz groß angesagt. Wir stehen da furchtbar auf kooperative Abenteuer-Brettspiele. Jeder zieht mit seinem Helden los. Vielleicht kommen wir dann nachher noch dazu. Und natürlich auch Musik, Singen und Gitarre ist
0: richtig.
1: So ein Hobby.
0: Du hast heute auch eine Gitarre mitgenommen, wirst du spielen. Gut, dann freuen wir uns erstmal mal auf ein Lied von dir, was du heute hier spielen wirst. Du bist vor ein paar Tagen, habe ich organisiert so etwas wie Sänger-Songwriter-Karussell in der Café Kors in Langenrötter Straße 60. Dort bist du auch mal gekommen und hast du jetzt auch mal gespielt, hast du komplette Runden mitgedreht. Das heißt, du immer wieder auf der Bühne mit zwei Songs. Und ja, das war genial, was du da gespielt hast.
1: Das hat tatsächlich großen Spaß gemacht. Da danke ich auch noch für die Einladung. Man freut sich immer, wenn man Gelegenheit hat, das, was man sich so drauf schafft, auch tatsächlich unter die Leute bringen zu können. Und das war eine tolle Gelegenheit, ein tolles Publikum, ein tolles Café. Also ja, hat Spaß gemacht.
0: Und du hast da Sachen gespielt, die ich noch nie gehört habe von jemandem, der Gitarre spielt. Das kennt man von Bands, so in den Maschinen vielleicht war das. Aber du hast es tatsächlich gespielt. Ich hoffe, du machst dieses Lied auch mal hier heute, bringst du zum Besten. Ich guck mal auf die Uhr, ja. Es wäre Zeit, dass du auch mal jetzt mal spielen könntest.
1: Okay, dann steigen wir doch nicht direkt mit Rage Against the Machine ein.

0: Klasse, klasse, klasse, Alf. Also Gitarre und Musik, da hört sich, man müsste mal eigentlich, gehört Gitarre zum Pfadfindertum?
1: Bei mir tatsächlich ja, weil ich bin mit beiden mit 12 Jahren eingestiegen. Also in der 12. Klasse hat sich bei uns, ich bin in Edichheim zur Schule gegangen, hat sich eine Siedlung neu gegründet von den Pfadfindern, hat Flugblätter verteilt, eingeladen und da bin ich da hingekommen und war dann gleich gefangen davon. Und zur gleichen Zeit habe ich tatsächlich mich für ein Instrument entscheiden dürfen. Da stand die Wahl zwischen Klavier und Gitarre und dann dachte ich, wenn ich jetzt gerade bei den Pfadfindern anfange, dann nehme ich doch lieber die Gitarre.
0: Also die gehört schon dazu, weil die kann man immer mitschleppen und Pfadfinder wandern auch gerne, oder?
1: Richtig, tatsächlich. Ja.
0: Also gut, mit 12 hast du da hingefunden. War das sowas, wenn man auf so einer kleinen Stadt wohnt und so, das muss man mal irgendwie bei der Feuerwehr, Freiwilligen Feuerwehr dabei sein oder irgendwelchen Vereinen oder bei Pfadfindern, oder?
1: Also in Ludwigshafen haben wir natürlich hier mehr Möglichkeiten, aber ich kenne es tatsächlich, habe es dann von anderen als gehört, die hatten dann die Wahl zwischen Fußballverein und Pfadfinder und der nicht Fußball gespielt hat, ist halt bei einem Pfadfinder gelandet.
0: Ja. Ich spiele auch kein Fußball, aber ich war nicht Pfadfinder, aber nicht, weil ich nicht wollte, sondern ich bin quasi ausgemustert worden nach dem ersten Tag. Da ist der Typ gegangen, so, nee, du passt hier überhaupt nicht rein. Ich habe womöglich nicht zugehört, wenn er sagt, stillgestanden. Musstet ihr auch so Sachen machen wie stillgestanden?
1: Nein,
0: so?
1: Tatsächlich gar nicht. Also wir haben zwar auch unsere Kluft oder Tracht, wie auch woanders gesagt wird, und Halstuch, und das haben wir dann zu offiziellen Anlässen getragen. Aber dieser sozusagen eher militärische Aspekt oder so, das hat man da gar nicht gehabt tatsächlich. Mhm. Also eigentlich war eher das, was mich dann von Pfadfindern tatsächlich gleich von Anfang an gefangen hat, war diese Offenheit und diese in dieser Gemeinschaft zu sein, offen für jeden anderen zu sein, der auch da ist. Alle sind gleich viel wert und jeder hat seine gleiche Berechtigung, da zu sein. Und natürlich dann auch Learning by Doing. Das war das, was mich auch von Anfang an fasziniert hat. Knoten zu lernen, unterwegs zu sein, auf Fahrten zu gehen, lernen, diese Zelte aufzubauen, die wir haben. Diese schwarzen Koten und Jurten nennen wir das. Das sind Zelte, die sind aus einfach Dreiecks- und Vierecksplanen, schwarze. Und dann mit 4 Dreiecksplanen hat man dann eine Kote aufgebaut und mit 5 oder 6 Dreiecksplanen und dann 4 Explanen außenrum hat man dann eine Jurte gehabt, die man ja von den Mongolen kennt, genau.
0: Genau, und sowas hast du mal irgendwann mal später mitgebracht, erzähl mal gleich noch. Aber, also wie stellt ich mich das vor? Ihr trefft euch in einen Horst oder wie nennt sich das? Oder in einen,
1: Also tatsächlich so eine kleine Gruppe, mit der ich dann angefangen habe, nennt sich, die Begrifflichkeiten unterscheiden sich, glaube ich, heute auch noch und das ist lokal unterschiedlich. Aber bei uns war es dann eine Sippe, mit der wir angefangen haben, so heißt die Kleingruppe, und in einem Stamm, das ist dann wieder an einem Ort, damit der

0: auch erinnern, da gibt es immer wieder sowas, dass die Leute irgendwelche Aufnäher sich aufnähen mit irgendwelchen Fähigkeiten, die sie erworben haben. Und sowas zum Beispiel, ich bin nett zu einem alten Menschen oder sowas. Gab es sowas bei euch?
1: Nee, tatsächlich, das ist, in der Welt gibt es natürlich ganz viele unterschiedliche Kulturen. In Deutschland kennt man das jetzt, glaube ich, nicht so mit diesen Badges, die man sich für irgendwelche Kurse oder Fähigkeiten macht. Nichtsdestotrotz, auch bei uns an den Kluften oder Trachten sind auch Aufnäher drauf, halt zum Beispiel das Land, von dem man herkommt, und dann der Verband, zu dem man gehört, der Weltverband, zu dem man gehört, und dann vielleicht noch irgendwelche coole Aufnäher von der letzten Sommerfahrt oder von irgendwelchen Großereignissen, auf der man waren, die landen dann genau auf dem Druck.
0: Aber Altmann merkt ja so an Personen, die eher schon dabei sind. Ist das jetzt so was wie, bist du einmal Pfadfinder, bist du für immer Pfadfinder? Weil die Leute unterscheiden sich schon, also beziehungsweise sie sind die Pfadfinder, die ich kenne, die haben alle eine Gemeinsamkeit. Die sind unheimlich freundlich und die sind die scheuen sich nicht vor irgendwelchen Aufgaben. Und so bist du, so ist der Andreas, der hier einmal mal war, und so sind die Leute, die ich kenne, die aber bei Pfadfinder. Hast du auch die Gemeinsamkeit erlebt?
1: So. Tatsächlich ist ja eins der Motos, auch wenn es vielleicht schon ein bisschen abgeschlachtet ist, aber allzeit bereit war schon so ein Ding, für das man dann auch gelebt hat, ja. Und tatsächlich dann, es war schon immer das Motto, und danach hat man sich schon ausgerichtet.
0: Warte mal, war das nicht der Spruch von den DDR-Pfadfindern? Immer bereit oder sowas, wa?
1: Seid bereit,
0: nicht, immer bereit. Also gut. Was gab es so Spannendes für die junge Leute, so wie du es bist, war es damals, was dich da behalten hat, dass du dort geblieben bist?
1: Also das Highlight mit Sicherheit für viele und für mich sind natürlich die Fahrten, auf die man geht. Das ist tatsächlich gar nicht in allen Ländern so, glaube ich. In Deutschland kommt die Pfadfinderbewegung aus der Wandervogelbewegung. Ist so ein bisschen, oder hat sich so ein bisschen gemeinsam zusammengetan, und da gibt es auch diese Naturverbundenheit. Und da steht halt tatsächlich immer ganz oben, dass man Ostern oder Pfingsten und im Sommer und im Herbst möglichst immer auf Lager geht und dann eben seine Zelte aufbaut, und das ist immer das Highlight, und die ganze Technik, die dann damit verbunden ist, die zu lernen, und sozusagen zum Beispiel so eine Jurte, die muss ja auch gemeinsam aufgebaut werden, die kann ich nicht allein aufbauen, ich brauche eine Gruppe, und da müssen und da wächst man halt zusammen, also ja. Das sind diese Sachen, die einen dann auch tatsächlich dann Spaß machen und binden,
0: ne? Ja. Also wir haben auch eben diese YouTuber, was du gesagt hast, mal einmal aufgebaut in der Pfalz auf so einem Berg, wo eine Burgruine stand, und haben mal gemeinsam es aufbauen. Hat ein bisschen gedauert, aber war total gut ausgestattet. Innen drin hast du eine Stahlschale gehabt, in der wir Feuer gemacht haben. Der ganze Rauch ist oben abgezogen. Trotzdem konnten wir unten atmen, obwohl das mittendrin Feuer war. Das alles zu beherrschen, weiß ich nicht, ob ich das könnte. Gibt es Gefahren, dass man ja zum Beispiel auch mal da erstickt, oder?
1: Wenn man es falsch macht, vielleicht.
0: Also darüber haben wir uns damals tatsächlich keine Gedanken gemacht. Wir haben dann eher, irgendwann hat gesagt, wenn man die Rauchgrenze runter macht, dann würde man die Zelte abdichten. Das ist natürlich Quatsch, aber nein, da haben wir schon aufgepasst. Die Zelte sind ja auch nicht ganz dicht am Boden. Mhm. Aber das ist tatsächlich schon eine Besonderheit, und für Leute, die das nicht kennen, dann erstmal verblüffend, wenn man dann im Zelt Feuer machen kann.
1: Ja, genau. Das haben wir erlebt. Das ist gut.
0: Jetzt wäre mal Zeit, dass wir ein zweites Lied von dir hören könnten. Bist du bereit für ein nächstes Lied?
1: Ich habe tatsächlich von einem ein Lied mitgebracht, das mich damals bei den Pfadfindern so ein bisschen wirklich, wo vielleicht die Stimmung einfängt, die ich hatte, also als ich dann 12, 13 war und dann auf Fahrt am Lagerfeuer und dieses gemeinsame Singen dann auch abends beim bunten Abend, das hat immer großen Spaß gemacht und war romantisch, würde ich sagen, auf eine Art und Weise, ja, die einen dann auch gerade in dem Alter wirklich besonders gefangen hat. Und ein Lied davon habe ich tatsächlich heute mit dabei.
0: Gut.

0: Ja, klasse, klasse, klasse. Jetzt muss ich mal gucken, wie wir... Ach Gott, oh Gott, oh Gott, oh Gott. Hier, die Technik hat sich geändert hier im Radio. Jetzt kriegt man das hin, dass hier Musik gespielt wird. Guck, guck, guck, probieren wir es. Ja, es geht. Also gut, mein Gast heute ist der Jörg. Jörg Alfredo Henschel. Gut, ich kenne dich nur als den Alf. Und gut. Jetzt haben wir auch gemerkt, die Lieder, die so richtig hier so pfadfindermäßig sind, die bestehen aus ganz viel Text. Die erzählen eine Geschichte. Das sind ein bisschen andere Lieder, als man so sonst kennt, oder?
1: Genau, tatsächlich gerade die Lieder aus der bündischen Richtung, die gehen häufig mit einer Geschichte einher und das lässt einen natürlich am Lagerfeuer
0: genau.
1: Mal Arzt da sitzen, so ein bisschen da sich reinversetzen und träumen. Ja.
0: Da würde zum Beispiel hier so Feuerstarter überhaupt nicht passen.
1: Es werden unterschiedlichste Sachen gespielt, da werden auch moderne Popnummern gespielt und Rocksongs, also das Repertoire ist breit, aber das ist tatsächlich der Grundstoff, zumindest von dem Pfad, die ich hier aus der Gegend kenne.
0: Richtig, das ist, ich erinnere mich auch, also ich meine, wenn du beim Feuer sitzt, weil das macht man dann immer, wenn man irgendwo umzeltet, irgendwo raus ist, dass man Feuer macht, dass man abends ins Feuer schaut, dass man Lieder hört, aber dann auch mal alleine am Feuer ist, während die anderen schlafen und noch Feuer überwacht, muss jemand Wache schieben, oder?
1: Nachtwache gehört dazu.
0: Total geniale Sache. Was ich oft immer gehört habe, gab es immer so Streiche, dass da irgendjemand gekommen ist und eine Fahne geklaut hat oder irgendwas geklaut hat oder irgendwie und man musste wach sein, man durfte sich viele Sachen nicht so klauen. Extra war das so, um zu gucken, ob diejenigen wach sind und so.
1: Ja, das gibt es tatsächlich heute auch noch. Meine Tochter ist nämlich auch bei einem Pfadfindern. Die waren gerade unterwegs für mehrere Tage. Ein Hike nennt sich das, wenn man sozusagen wirklich alles auf dem Rücken mitnimmt und dann läuft. Und die sind überfallen worden. Die haben allerdings nichts gestohlen bekommen, sondern die haben einen Campingtisch gebracht bekommen. Den mussten sie dann den restlichen Weg mitnehmen und tragen.
0: Ja, also, da gibt es natürlich Nachtwanderungen. Sachen, die nicht nur Kinder Spaß machen. Also wenn du mit Fackel irgendwo rumläufst, oder mit Taschenlampe oder was gibt es noch so? So Schnitzeljagd? Gibt es sowas auch noch?
1: Mit Sicherheit. Also früher gab es so sogenannte Pfadfinderläufe. Da hat man sich dann mit Zeichen am Boden fest vereinbarten, konnte man sich orientieren. Ich weiß nicht, wie weit die heute tatsächlich noch genutzt werden. Gibt es mit Sicherheit. Aber die machen jetzt auch nichts groß anders. Der Punkt ist, dass man sich tatsächlich halt regelmäßig trifft.
0: Gut. Aber das Wort bedeutet Pfad finden.
1: Ja.
0: Habt ihr da sowas gearbeitet? So wie die Indianer die Pfad gefunden haben, anhand von irgendwie so Sachen. Musstet ihr doch gelernt haben, oder nicht?
1: Nee, tatsächlich nicht. Also das Programm von Gruppe zu Gruppe ist unterschiedlich und hängt auch vom Schwerpunkt ab von denjenigen, der das macht. Das Punkt ist, hier in Deutschland gibt es so ein bisschen auch das Jugend führt Jugend. Also ist die Sippenführer hieß es dann bei uns oder Gruppenleiter, wie auch immer. Die sind häufig relativ jung, ja, 15, 16, 17 Jahre und die gehen dann einfach mit dem ran, was die können, aber das ist vielleicht nicht immer das volle Programm, aber damit sind die halt tatsächlich nah bei den Kindern und verstehen viel besser die Probleme, die die vielleicht gerade haben und können dann darauf eingehen, ja.
0: Gut. Dann gab es natürlich sowas, viele Leute haben mir erzählt, ich war natürlich kein Pfadfinder, aber die, Pfadfinder waren, die Jungs haben mir immer erzählt, dass sie sich immer bei so einem Lagern, wo sie da waren, Zeltlagern, verliebt haben und natürlich komplett Sachen erlebt haben, die ich mir noch lange bevorstanden.
1: Also tatsächlich, das gehört mir dazu, ne? Also man ist jugendlich und Jungen und Mädchen sind unterwegs. Das war nicht immer so. Es gibt's auch nicht. Ich weiß nicht, ob das überall ist. Wir haben auch zwei getrennte Weltpfadfinderverbände, einen für die Pfadfinderinnen und einen für die Pfadfinder. Aber hier in Deutschland gibt's häufig dann sind Jungs und Mädels zusammen. Seit den 70ern zum Beispiel im Verband, in dem ich bin, Verband christlicher Pfadfinderinnen und Pfadfinder (VCP), da war dann Koedukation schon seit den 70ern. Usus. Und auch meine Tochter, die sind Jungs und Mädels in einer Sippe tatsächlich zusammen.
0: Cool. Ja, so gehört sich das auch. Jetzt, guck mal, wie die Zeit rennt. Wir wollten eigentlich immer noch die Organisation, wir reden gleich noch weiter, weil jetzt ist so eine Zeit wieder gekommen, wo du mal gerne Gitarre spielen könntest.
1: Ja, gern.
0: Also gut. Ich liebe es, wenn meine Gäste hier live beitragen. Gut, dann mache ich mal die Hintergrundmusik aus.

0: Klasse, klasse, klasse, klasse. Also noch einmal, ihr hört jetzt gerade Kultura zum Quadrat. Mein Gast ist Alf Henschel. Alf, Georg. Jörg, Alfredo, Henschel. Alter Schwede, hast du einen komplizierten Namen.
1: Muss ja nicht unbedingt immer einfach sein.
0: Ja, natürlich nicht. Alter, selbst ich habe einen komplizierten Namen. Deswegen heißt sie Shampoos, damit es leicht wird. Schönes Lied, wunderbares Lied, genau so ein Lied, denke ich mir, kann man sich mal auf einem Pfadfinder-Lager irgendwie bei Feuer vorstellen. Kennst du vielleicht so ein Lied, was, früher habe ich ja öfters sowas bei Feuer immer gehört, wir waren zwar kein Pfadfinder, aber wir saßen öfters am Feuer. Da hatte einer gespielt, Kaspar Hauser, glaube ich, Kaspar Hauser, so Geschichte von Kaspar Hauser.
2: Sie sagten, er käme von Nürnberg her, ja, und ja, er spreche kein Wort. Ja, das war tatsächlich im Repertoire, ja.
0: Das ist geil. Oder, die lustigen Rittersleute. Kennst du das? Ja, so waren es, die lustigen Rittersleute. Kennst du das auch?
2: Das kenne ich auch. Das war ein anderer Leute-Repertoire, nicht in meinem, aber das ist auch gespielt worden, in der Tat.
0: Klasse. Ja, das sind Lieder wirklich, die Geschichte geschrieben haben. Und wenn jemand die gerade irgendwo spielt, Alter, da bin ich sofort magnetisch da und höre es gerne zu. Jetzt wollte ich nochmal zu der... Wir haben geredet über die jugendliche Zeit, aber das ist nicht nur die Jugendzeit, die man bei Pfadfindern erlebt. Wie lange warst du bei den Pfadfindern?
2: Ich glaube, bis ich 23 war, so um den Dreh.
0: Genau, und dann hast du natürlich auch Funktion übernommen, schätze ich, oder?
2: Ich war zu dem Zeitpunkt, glaube ich, nicht mehr Stammesführer, aber ich war im gleichen Stammesführer. Ich weiß gar nicht mehr, in welchem Alter war. Ich habe mit 16 angefangen, damals noch Siedlungsführer, weil wir kein Stamm waren, weil sozusagen eine Neugründung waren. Und Anfang 20 irgendwann habe ich dann den Posten abgegeben gehabt.
0: Okay, und dann, was hat dich da noch dort festgehalten? Die gleichen Erlebnisse, auch bloß aus einer anderen Perspektive?
2: Das Ganze ist ja tatsächlich, wie ich gesagt habe, Learning by Doing. Das sind dann am Anfang die Knoten und die kleinen Sachen und die Gemeinschaft. Aber es ist tatsächlich auch... das Organisieren und auch das Führen und auch die Sachen wollen ja gelernt sein, mhm, ja? Ja. Und auch da bieten die Pfadfinder die Bühne. Deswegen auch ja. Jugend führt Jugend. Da lernt man auch frühe Fähigkeiten, ja, mit denen man sich vielleicht normalerweise nicht auseinandersetzen muss. Mhm. Auch Verantwortung dann übernehmen, ja.
0: Ich kann mich noch ganz oft erinnern, wo du gerade mal womöglich am Ende der Zeit bei Pfadfindern warst, da habe ich dich gerade so kennengelernt, da waren wir ganz oft bei irgendwelchen Umzügen von unseren Freunden, die irgendwo jemand umgezogen ist, und du warst da immer dabei, ich war dabei, noch ein paar andere Leute, und du hast ganz oft die Führerschaft übernommen und sagst, nein, das passt jetzt hier nicht, das muss da gemacht werden, das muss da, komm, jetzt brauchen wir drei Leute dafür, und das jemand, weißt du, so, ich habe mich gerne unterordnet, weißt du, weil ich hatte nicht den Überblick und den Durchblick, Hauptsache, weißt du, ich kann helfen, und du hast da meistens, weißt du, sofort hier schon, warst du beim Organisieren, das ist auch etwas, womöglich, entweder hast du dort gelehrt, oder das ist deine Eigenschaft, die genau dort gefragt war.
2: Aber wahrscheinlich beides ein bisschen, ich musste immer aufpassen, wir hatten es ja von im Brettspielen, ich spiele gern kooperative Brettspieler, da gibt es manchmal dieses Alpha-Leader-Problem, da muss man sich dann doch eher wiederum genau umgekehrt machen, sich dann mal zurücknehmen, dass dann auch jeder seinen Platz findet.
0: Ja, genau. Oh Mann. Ja gut, jetzt gibt es noch zu den organisatorischen, was eigentlich alles hier in Deutschland verbindet an Pfadfinder. Gibt das etwas, wo ihr euch mal irgendwie Rapport berichten musst oder sowas, oder euch mal da verantworten.
2: Also es gibt mehrere Verbände, also normalerweise sind auch wahrscheinlich die meisten Gruppen, Pfadfindergruppen in irgendeiner Art und Weise in irgendeinem Verband organisiert, und da gibt es tatsächlich mehrere in Deutschland, also den einen habe ich genannt, in dem ich war, der VCP, der ist so mehr evangelisch von der Konfession her, mhm, weil aus der Geschichte her Glauben da eigentlich schon eine Rolle gespielt hat. Das spielt heute auch schon eine Rolle, Aber es ist tatsächlich nicht unbedingt eine Bedingung für das Ganze. Also da kann, glaube ich, jeder zu jedem gehen. Es gibt einen mehr katholisch orientierten Verband, das ist der DPSG, Deutsche Pfadfinderschaft St. Georg. Dann gibt es den Bunder Pfadfinder. Es gibt mittlerweile tatsächlich auch einen muslimischen Pfadfinderbund. Und dann gibt es noch sozusagen einen Bund, der sozusagen die vielen Gruppen, die es auch noch so gibt, auch noch zusammen. Und die wiederum sind zusammen organisiert, glaube ich, im Ring der Pfadfinder, so nennt sich das. Also es gibt noch so einen Gesamtverband dann für die deutschen Pfadfinder. Das sind die, die dann auch die Organisation fürs Jamboree übernehmen. Das ist dieses Weltpfadfindertreffen, das alle paar Jahre stattfindet. Das nächste in Polen.
0: Aha. Land wo ich mal gewohnt habe. In Danzig, geil. Gdansk, ja, super. Ja. Klasse. Und,
2: ja,
0: genau. Fährst du auch auf sowas jetzt oder gar nicht mehr?
2: Nein, das ist tatsächlich, da ist nur ein enger Zeit, also ich bin da tatsächlich nicht mehr aktiv bei den Pfadfindern. Ältere dort, die älter als 16 zu dem Zeitpunkt sind, die können dann noch als Helfer mit. Aber ansonsten können tatsächlich, ich glaube, nur Pfadfinder mit, die, ich glaube, zwischen 13 und 16 irgendwie, das Alter weiß ich jetzt nicht genauer, die zu dem Zeitpunkt in diesem Altersfenster sind, die können da als Teilnehmer mit.
0: Aha, okay. Es ist eine Sache für Jugendliche, also alle 4 Jahre in unterschiedlichen Ländern. Ich habe so einen Bericht im Fernsehen mal gesehen, da haben die gezeigt, zum Beispiel diese gemeinsame Pfadfindersprache, das war das, Zeichensprache. Das waren Piktogramme, die man sich gegenseitig irgendwo zeigen konnte und anscheinend von diesen Piktogrammen konnte man erfahren, zum Beispiel 10 Meter in diese Richtung gibt's Wasser, 20 Meter in diese Richtung gibt's Toilette.
2: Ja, ich habe mich ich war völlig begeistert damals mit dem Pfadfinder, hab mir dann auch viel angelesen und so, auch diese Geschichten, ich habe das wahrscheinlich alles wieder tatsächlich vergessen, aber das ist tatsächlich auch Teil davon, ja.
0: Ja, gut, ich bin neugierig, wie das polnische jetzt Pfadfindertum ist, weil wenn die jetzt dorthin gehen und ich wusste, dass zu meiner Zeit, wo ich noch in Polen war, war sehr militärisch und mit so einem Verein wollte ich grundsätzlich nichts zu tun haben, vielleicht deswegen haben sie gemerkt, ich passe hier nicht rein, deswegen wurde ich da aussortiert, aber möglicherweise ist das immer noch so militärisch, wie es war.
2: Also das Werbevideo fürs Jamboree, das ich gesehen habe, das sah alles andere als militärisch
0: aus. Ach Gott, ja. Dann ist gut, dann hatte ich was für getan. Dann finde ich gut, dann sind wir jetzt schon mal fortschrittlicher.
2: Ja, aber tatsächlich, geschichtlich, der Gründer von den Pfadfindern, der kam vom Militär und der hat damals ein Buch geschrieben über das Spähen und das kam dann überraschenderweise auch bei Jugendlichen an, damit hat er gar nicht gerechnet und dann hat er dieses Experiment gewagt und ist mit denen auf Fahrt und deswegen auch die Tracht, um sozusagen die verschiedenen Stände, die es damals Anfang des Jahrhunderts, als des 20. Jahrhunderts in England gab, um das auszumerzen. Und daraus ist letztendlich die Geschichte entstanden, ja. Also, aber das hat natürlich, deswegen ist natürlich von der Gründung her erstmal dieser militärische Hintergrund, der sich wiederum bei uns dann wiederum anders aufgegangen ist durch diese Wandervogelbewegung. Genau, dann hat es so sein Ding getragen.
0: Ja, okay. Also ist etwas, was einem faszinieren kann, wenn man es gut erlebt. Gab es auch negative irgendwelche Sachen, wo du sagst, oh, das schade, dass es das gab?
2: Tatsächlich ist eben Baden Powell, der Gründer der Pfadfinder, ist tatsächlich mit homophoben, rassistischen Äußerungen dann doch aufgetreten. Also auch wenn die Idee des Pfadfindertums super ist und das, was heute daraus entstanden ist, wirklich großartig ist für Jugendliche, die Gründerfigur ist tatsächlich kritisch zu sehen.
0: Ja gut, ich meine, das war jetzt, du sagst ja, vor 100 Jahren gewesen und vor 100 Jahren war das Weltbild ganz anders und du hast dann Weltkrieg erlebt, der komplett darauf basierte, dass Leute rassistisch waren und faschistisch. Und das hat sich jetzt erst geändert. Ich meine, naja. Nee, man darf ja vieles nicht mehr zitieren, was wir gestern noch als gut befunden haben. Man darf heute über nicht mal Pippi Langstrumpf richtig, man weißt du, ohne Zensur dein Kind vorlesen.
2: Also zumindest bei uns im Verband hatte ich immer das Gefühl, dass diese Themen kritisch gegangen sind und dass gerade eben dieses Aufeinanderachten und dass jeder gleichwertig ist, dass das besonders hoch im Kurs steht.
0: Mhm. Klar, also so als edle Menschen sah ich schon die Pfadfinder, weißt du, dass genauso was ich jetzt über den Andreas, der vor einem halben Jahr hier war, über die polnischen Pfadfinder erzählt hat. Das, was ich an ihm gesehen habe und an den typischen Pfadfinder, sich immer zur richtigen Zeit in die richtige Entscheidung zu treffen, weißt du, nie irgendwie einen Flecken auf der Weste zu haben, weißt du, so ungefähr.
2: Ja, so hoch würde ich jetzt nicht greifen, aber man muss ja die richtigen Ziele setzen zumindestens, ja, also den entsprechenden Idealen folgen.
0: Mhm, genau.
2: Also edle Menschen wäre jetzt ein bisschen hochgegriffen, hätte ich gesagt, aber... Man hat ja immer seine Ziele, denen man nachstrebt.
0: Okay. Gut. Jetzt könnten wir jetzt noch das letzte Lied, was du vorbereitet hast, spielen. Und dann kommen wir zum neuen Thema, was dich noch betrifft. Das wären dann die Brettspiele. Da bin ich sehr neugierig. Aber erstmal
2: muss ich noch die Gitarre tatsächlich umstimmen.

0: Geil. Alter Schwede. Was für eine geile Mucke. Das, ich kenne wirklich niemanden, der dieses Lied einfach so spielt. Das kennt man, was weiß ich, von Rage Against the Machine. Ja. Die spielen das. Aber so, dass jemand mit Gitarre das so spielt. Und ich habe geguckt, was du da spielst. Hä, wie kompliziert, Alter. Wie bringt man sich sowas bei?
1: Ich hatte Hilfe, ich hatte einen Gitarrenlehrer. Ich habe jetzt tatsächlich nach Jahren, habe ich wieder nämlich Gitarrenunterricht und da Stefan Kahn, mein Gitarrenlehrer, der nimmt sich da die Zeit für mich und führt mich dann an die Nummern ran.
0: Das ist wieder die Gemeinsamkeit wie du und der Andreas, der vor einem Jahr hier über Pfadfindertum gesprochen hat, aus polnischer Sicht, der hatte auch jetzt Gitarrenlehrer.
1: Zu viel alte Corona Zeit, ja. Ist schuld, ja. Schlicht und einfach. Ja. Ich habe zu Hause Kurzarbeit gehabt und dann hatte ich Zeit, die weder der Familie noch dem Beruf gehört hat und da habe ich wieder die Gitarre in die Hand genommen.
0: Geil. Aber Corona-Zeit war auch gut für eben das nächste Thema. Und das nächste Thema, was dich doch fasziniert, ist natürlich sind die Brettspiele. Oder?
1: Ja, genau, tatsächlich. Also eben genau in der Corona-Zeit, da hat dann meine Tochter entdeckt, dass die auch so Abenteuerspiele macht. Wir haben bisher vorher immer mit ihr so Haber-Spiele gemacht und so einfache Kinderspiele. Und dann habe ich die Legenden von Andor gespielt. Das ist so ein kooperatives Abenteuerspiel. Und dann war sie völlig fasziniert von den Figuren, von den Helden, die man hat. Und dann zieht man dann gegen die Monster ins Felde und so. Und dann haben wir uns tatsächlich dann in dem Genre, haben wir uns dann Stück für Stück weiter bewegt und haben dann teilweise 7-Stunden-Schlachten dann.
0: Also eher mit der Tochter, so Frau auch? Oder?
1: Genau, also wir spielen dann in der Familie tatsächlich cool. Solche Spiele.
0: Du hast früher mal so einen guten Zugang dazu gehabt, irgendwie zu verschiedenen Brettspielern, weil deine Frau irgendwo mit so Jugend, mit so Dingern zu tun hatte, oder war das nicht so?
1: Nee, tatsächlich, das war sowohl von ihr als auch von mir Hobby. Deswegen haben wir zum Beispiel da, als wir uns kennengelernt haben, haben wir dann ganz viel Magic gespielt. Cool. Das waren dann auch so. Wir sind okay. Schon treu geblieben im Prinzip.
0: Zumindest. Also die Spiele, die du gesprochen hast, die kenne ich erstmal nicht. Gleich wirst du mir vielleicht mal eins vorstellen. Ich kann mich nämlich mich erinnern, wo ich öfters mal einen Freund besucht habe, den Daniel, und dort sah ich plötzlich dich am Küchentisch mit ausgebreiteten Siedlern von Catan. Und das sind so Sechsecke, die aneinandergereiht sind, aber nicht so ganz kleine Sechsecke, sondern der ganze komplette Tisch. War womöglich mit zwei verschiedenen Spielen vermischt, oder wie habt ihr so einen riesen Plan gekriegt?
1: Also tatsächlich, da gab es dann damals Erweiterungen, dann hat man das erweitern können. Den Sechsecken sind wir treu geblieben, weil du tatsächlich nach, also ein Beispiel für so ein Spiel wäre Gloomhaven, das nennt sich das Spiel, da hat jeder seinen eigenen Helden, hat ein Kartenset zur Verfügung, jeder hat seine eigenen Fähigkeiten, die er dann jeweils immer beitragen kann. Und in dem Spiel kann man dann auch aufsteigen. Dann sammelt man Erfahrungspunkte, schaltet sich dann neue Fähigkeiten frei, da bekommt man dann neue Karten und entwickelt sich dann immer weiter. Und irgendwann geht der Held in Rente und man bekommt einen neuen Helden.
0: Aber ist das sowas wie das schwarze Auge, wo du einen Würfel hast, der nicht nur sechs Seiten hat, sondern was weiß ich, 30 Seiten hat und da jedes Mal was anderes rauskommen kann? Bei Kampf zum Beispiel, wenn da eine 30 dabei ist oder 15, bedeutet, du hast mehr Schläge geben dem Feind und sowas?
1: Ja, es grenzt sich dann doch schon noch deutlich ab von Rollenspielen, von den klassischen. Mhm. Ich habe jetzt tatsächlich erstmal einen Helden mal für eine Stunde eins gespielt. Vorher hatte ich noch nie ein Rollenspiel gespielt.
0: Okay.
1: Also ist kein Rollenspiel, was du? Es ist kein Rollenspiel, aber es geht in die Richtung tatsächlich.
0: Gut.
1: Ja. Also es ist dann immer noch Eurogame, nennt man das, ja.
0: Das würdest du erstmal mal empfehlen, dieses Spiel? Wenn wir jetzt
1: Als Einstieg tatsächlich nicht. Das gibt es so in einer kleineren Box, Jaws of the Line, also wenn man sich tatsächlich für das Genre interessiert und dann gemeinsam mit Helden spielen will und dann auch sowas, wo man aufsteigen kann, spielen will, gibt es dieses Gloomhaven Jaws of the Line. Das ist die kleinere Box, die ist dann tatsächlich als Einstieg ganz gut. Und wenn man dann gebannt ist, dann kann man sich da tatsächlich weiter bewegen von da aus.
0: Was mich so bei so einem Spiel eher
1: abgeschreckt.
0: Abgeschreckt hat, ja, danke. Waren zum Beispiel die sehr dicken Anleitungsbücher. Und man musste wirklich sehr viel, du hast am Anfang gelesen, du wusstest erstmal gar nicht, worum es geht. Und das hat wirklich gedauert. Man musste sogar das Ding dreimal lesen und während man spielt nochmal lesen.
1: Also mich schrecken die tatsächlich nicht ab. Mhm. Aber es gibt ja heute tatsächlich auch YouTube und andere Tutorials. Plattformen, wo man dann sich Videos anschauen kann. Das ist natürlich, der Einstieg ist heutzutage leicht. Die Regeln können doch unter Umständen immens sein. Aber jetzt gerade zum Beispiel bei diesem Gloomhaven Jaws of the Lion, da wird man auch Stück für Stück dann reingeführt. Ja? Bei den Legenden von Andor genauso. Da hat man auch so eine Art Tutorial-Spiel am Anfang. Ne? Da hat man wirklich tatsächlich eine kleine Anleitung und dann legt man direkt los und lernt die Regeln beim Spiel.
0: Und gibt es sowas wie Spiel des Jahres oder sowas?
1: Natürlich gibt es Spiel des Jahres. Das ist immer relativ bekannt. Das sind dann meistens dann einfach die zugänglichen Spiele. Es gibt dann noch den Kennerspiel des Jahres. Das sind dann anspruchsvollere Spiele. Und Expertenspiele bekommen dann eher den deutschen Spielepreis. Das ist nochmal ein anderer Preis. Das ist dann
0: bekommt
1: dann die schwierigen Sachen auch.
0: Wie ich merke, man könnte über Spiel und Brettspiele eine komplette Sendung machen, wo man ganz langsam jemanden reinführt, wie mich zum Beispiel an das Ganze. Vielleicht sogar mit einem Brett hier hinten und wir können kommentieren das. Aber gut, die Sendung geht langsam zu Ende. Ich bedanke mich ganz herzlich bei euch und bei dir, Alf, dass du da warst.
1: Danke, dass ich da sein durfte.
0: Und bei euch, dass ihr zugehört habt. Du wolltest jetzt mal ein besonderes Lied zum Abschließen nochmal den Zuhörern präsentieren. Was ist das?
1: Also das ist tatsächlich, da bin ich diese Woche drüber gestolpert und bin völlig begeistert. Bin wahrscheinlich late to the party, aber es ist Enchanté Poitrine. Ich weiß nicht, ob sie genau so ausgesprochen werden. Eine kanadische Band. Einfach ein Schlagzeuger und ein Gitarrist-Bassist mit Looper, die mit Microtones und anspruchsvollen Rhythmen, also abgefahren, eine Musik machen.
0: Okay, damit verabschieden wir uns vor und in 2 Wochen sehen wir uns wieder. Tschüssikowski, euer Shampoos und Alf.